0: Und rund 50 Kilometer südlich von Paris ist ein Waldbrand ausgebrochen. Bis Mitternacht hatte der Brand in einem Wald beim Städtchen Fontainebleau bereits 800 Hektar Wald erfasst. Bei der Brandbekämpfung sollen nun auch zwei Löschflugzeuge aus Südfrankreich helfen. Laut dem französischen Feuerwehrverband ist es das erste Mal, dass solche Flugzeuge in der Region Paris zum Einsatz kommen. In den letzten Monaten kam es in Großbritannien wiederholt zu Angriffen auf jüdische Menschen und jüdische Einrichtungen. Nun will die britische Regierung den Schutz der jüdischen Gemeinschaft verbessern und dafür in den nächsten 3 Jahren umgerechnet rund 270 Millionen Franken investieren. So sollen 500 zusätzliche Polizistinnen und Polizisten in britischen Stadtvierteln eingesetzt werden, wo viele Jüdinnen und Juden leben, der größte Teil davon in London. Zudem soll das Geld in die Bekämpfung von Antisemitismus fließen, vor allem in der Bildung. Ende April wurden in London 2 Juden niedergestochen. Seit Ende März gab es verschiedene Brandanschläge auf britische Synagogen. Und im letzten Oktober wurden bei einem Anschlag auf eine Synagoge in Manchester 2 Menschen getötet. Die Wetteraussichten: heute ziemlich sonnig mit Wolkenfeldern und Sahara-Staub und es wird wieder heiß mit 31 bis lokal 35 Grad. Das waren Nachrichten von Radio SRF, verantwortlich David Burkhardt. SRF Verkehrsinfo von 2.03 Uhr. A1 St. Gallen Richtung Zürich in Höhe Winterthur-Tös ist die Ausfahrt gesperrt wegen eines Unfalls. Dann A1 Zürich Richtung Bern zwischen der Verzweigung Schönbühl und Grauholz Verkehrsbehinderung wegen eines Unfalls. Der Fahrstreifen ist blockiert. Und A2 Gotthard Richtung Chiasso zwischen Rivera und dem Dosso di Taverne Tunnel Verkehrsbehinderung wegen eines Unfalls. Der linke Fahrstreifen ist gesperrt.
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Sie hörten die Sinfonie Nummer 91 in Es-Dur von Joseph Haydn, gespielt von den Berliner Philharmonikern. Dirigent war Sir Simon Rattle.

Andrés Gabetta leitete die Swiss Baroque Soloists in dieser Aufnahme des ersten Satzes aus dem Brandenburgischen Konzert Nummer 3 in G-Dur von Johann Sebastian Bach.

0: Wir hörten das Libertalia-Ensemble mit dem vierten Satz aus dem Klavierquintett in S-Moll von Johann Nepomuk Hummel.
1: Und nun die Sinfonie in D-Moll von Franz Danzi. Es spielt das Orchestra della Svizzera Italiana unter der Leitung von Howard Griffiths.

Howard Griffiths dirigierte das Orchestra della Svizzera Italiana. Sie hörten die Sinfonie in D-Moll von Franz Danzi.

Das Ensemble Il Giardino Armonico unter der Leitung von Giovanni Antonini interpretierte die rumänischen Volkstänze für Orchester von Béla Bartók.

Sie hörten Maria Kliegel Violoncello und Francesco Piemontesi Klavier mit Mazurka aus Konzertstücke Opus 20 von Camillo Schumann.

0: Der Geiger David Plantier und das La Cetra Barockorchester Basel spielten von Giuseppe Antonio Brescianello das Konzert für Violine und Orchester Nummer 4 in E-Moll.
1: Von Ludwig van Beethoven erklingt nun die Sinfonie Nummer 4 in B-Dur, Opus 60. Sie hören eine Aufnahme mit den Berliner Philharmonikern am Dirigentenpult Claudio Abbado.

Sie hörten die Sinfonie Nummer 4 in B-Dur Opus 60 von Ludwig van Beethoven. Claudio Abbado dirigierte die Berliner Philharmoniker.

0: Das war die Habanera von Emmanuel Chabrier. Sie hörten eine Aufnahme mit dem Orchestre de la Suisse Romande unter der Leitung von Neeme Järvi.
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Die Nachrichten von SRF um 4 mit David Burkhardt. Die USA haben am späten Abend eine weitere Angriffswelle gegen den Iran gestartet. Die Angriffe begannen um 23 Uhr Schweizer Zeit. Laut dem Fernsehsender CNN dauerten sie auch 3 Stunden später noch an. Das zuständige Regionalkommando der US-Armee schreibt, US-Präsident Donald Trump habe die Angriffe angeordnet. Diese hätten zum Ziel, den Iran in seiner Handlungsfähigkeit einzuschränken, Handelsschiffe und Seeleute in der Straße von Hormuz anzugreifen. Das iranische Staatsfernsehen berichtete von mehreren Explosionen an verschiedenen Orten in der Nähe der Straße von Hormuz. Schon in der Nacht von Samstag auf Sonntag griffen die USA nach eigenen Angaben rund 140 Ziele im Iran an. Der Iran reagierte seinerseits mit Angriffen auf US-Verbündete in der Region wie Katar, Jordanien, Bahrain, Kuwait oder den Oman. Nach den jüngsten US-Schlägen gibt es nun Berichte, dass in Bahrain Luftalarm ausgelöst wurde. Weitere Informationen über Angriffe oder Schäden in Bahrain gibt es bislang nicht. Zu 2 weiteren Meldungen in Kurzform. Bei einem Brand in einer Bar in der thailändischen Hauptstadt Bangkok sind mindestens 27 Menschen ums Leben gekommen. Das sagte Thailands Ministerpräsident bei einem Besuch am Unglücksort. Laut dem Gouverneur von Bangkok wurden zudem 63 Menschen verletzt. 22 seien in kritischem Zustand. Die Unglücksursache ist noch unklar. Und nach mehreren Angriffen und Anschlägen auf jüdische Einrichtungen und jüdische Menschen in Großbritannien will die Regierung den Schutz der jüdischen Gemeinschaft verbessern, mit umgerechnet rund 270 Millionen Franken in den nächsten 3 Jahren. So sollen unter anderem 500 zusätzliche Polizistinnen und Polizisten in britischen Stadtvierteln eingesetzt werden, wo viele Jüdinnen und Juden leben. Zudem soll ein Teil des Geldes im Bildungsbereich eingesetzt werden zur Bekämpfung von Antisemitismus. Nach Frankreich. Rund 50 Kilometer südlich von Paris ist ein Waldbrand ausgebrochen. Das Feuer brach gestern am späteren Nachmittag in einem Wald beim Städtchen Fontainebleau aus und breitete sich rasch aus. Bis Mitternacht hat es bereits 800 Hektar Wald erfasst. Etwa 15 Häuser wurden evakuiert, weitere Gebäude würden geschützt, teilt die Feuerwehr mit. Bei der Bekämpfung des Brandes sollen nun auch 2 Löschflugzeuge aus Südfrankreich helfen. Es sei das erste Mal überhaupt, dass solche Löschflugzeuge in der Region von Paris zum Einsatz kämen, sagte der Sprecher des Nationalen Feuerwehrverbandes gegenüber der Nachrichtenagentur.

0: AFP. Neben den Löschflugzeugen sind bereits 2 Löschhelikopter und 400 Feuerwehrleute im Einsatz. Das Wetter. Heute wird es ziemlich sonnig mit Wolkenfeldern und Sahara-Staub und es wird wieder heiß mit 31 bis lokal 35 Grad. Das waren Nachrichten von Radio SRF, verantwortlich David Burkhardt. SRF Verkehrsinfo von 4.03 Uhr, A1 Zürich Richtung Bern, zwischen der Verzweigung Schönbühl und Grauholz, Verkehrsbehinderung wegen eines Unfalls, ein Fahrstreifen ist blockiert. Und A2 Gotthard Richtung Chiasso, zwischen Rivera und dem Dosso di Taverne Tunnel, Verkehrsbehinderung wegen eines Unfalls, der linke Fahrstreifen ist gesperrt.
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0: Adagio ma non troppo aus der Sinfonie Nummer 3 in D-Dur Opus 13 von Friedrich Ernst Fesca. Es spielte die NDR Radio Philharmonie, die Leitung hatte Frank Beermann.
1: Hören Sie nun von Franz Liszt die Fantasie über ungarische Volksweisen. Gespielt vom Pianisten Louis Lordi, begleitet vom Residenzio-Orchester Den Haag, dirigiert von George Pelivanian.

Franz Liszt. Fantasie über ungarische Volksweisen. Es spielten Louis Lorty Klavier und das Residenzie Orchester Den Haag. Dirigent war George Pelivian.

0: Das Ensemble Gatteur Sine Nomine spielte von Franz Schubert das Menuett aus dem Streichquartett in B-Dur, Deutschverzeichnis 112.
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0: Das war die Melodie de Gluck von Fritz Kreisler. Sie hörten eine Aufnahme mit Sarah Chung Violine und Charles Abramowitsch Klavier.
1: Hören Sie nun aus Joseph Joachim Raffs Klavierkonzert Opus 185 den zweiten Satz Andante quasi larghetto. Interpreten sind Tra Nuien Klavier und das Prager Radiosymphonieorchester. Dirigent Cary Stratton.

Das war der zweite Satz, Andante quasi larghetto aus dem Klavierkonzert Opus 185 von Joseph Joachim Raff. Cary Stratton dirigierte das Prager Radiosymphonieorchester. Solistin war Tra Nguyen.

Von Déodat de Séverac erklang das Finale aus der Orchestersuite zur Operette Le Roi Pinard. Roberto Benzi dirigierte das Orchestre de la Suisse Romande.

Das Kammerorchester Basel unter der Leitung von Giovanni Antonini spielte das Allegro Molto aus der Sinfonie Nummer 19 in D-Dur von Joseph Haydn.

0: Aus den drei Capris, Opus 33 von Felix Mendelssohn Bartholdy, hörten Sie die Nummer 2 in E-Dur, Allegro Grazioso. Brigitte Meyer spielte.
1: Und nun Ricardo Schei mit dem Gewandhausorchester im ersten Satz aus der Serenade Nummer 1 in D-Dur Opus 11 von Johannes Brahms.

Sie hörten den ersten Satz aus der Serenade Nummer 1 in D-Dur Opus 11 von Johannes Brahms. Riccardo Chailly dirigierte das Gewandhausorchester.

0: Il Gardelino, Concerto Opus 10 Nummer 3 von Antonio Vivaldi. Sie hörten James Galway und das New Irish Chamber Orchestra.
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Von Rita Strohl hörten Sie das Stück Solitude Rêverie für Violoncello und Klavier. Die Cellistin Eloise Lusati wurde begleitet von Célia Onetto-Bensaïd am Klavier.

Frédéric Chopins Walzer in Cis-Moll Opus 64 Nummer 2 war das, gespielt von der Pianistin Andrea Kauten.

Sie hörten den dritten Satz aus der Sinfonie Nummer 7, Opus 92 von Ludwig van Beethoven, in einer Einspielung mit den Berliner Philharmonikern unter Claudio Abbado.

Aus der Sinfonie Nummer 1 in C-Moll von Richard Hohl erklang der Satz Allegro molto. Matthias Barmert dirigierte das

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1: Die Nachrichten von SRF um 6 mit Manuel Risi. Guten Morgen. Wir schauen zuerst nach Thailand. Dort hat es in der Hauptstadt Bangkok gebrannt, in einer Bar. Mehr als 20 Menschen kamen dabei ums Leben. Und wir schauen auf den Konflikt zwischen den USA und dem Iran. Die USA haben am Wochenende den Iran erneut mehrfach angegriffen. Dann schauen wir aufs Wetter. Es ist weiterhin oft sonnig mit Wolkenfeldern und Sahara-Staub bei 31 bis lokal 35 Grad. In der thailändischen Hauptstadt Bangkok sind bei einem Brand in einer Bar mindestens 27 Menschen ums Leben gekommen. Das sagte Thailands Ministerpräsident Anutin Chanvirakun bei einem Besuch am Unglücksort. Es berichtet Ines Burkhardt von der ARD.
2: Das Feuer brach gegen Mitternacht in einem Bierlokal aus, das im Norden der Millionenmetropole Bangkok liegt. Nach Medienberichten sind auch 63 Menschen verletzt. Auf Bildern ist zu sehen, wie hohe Flammen aus dem Lokal schlagen. Auf Handyvideos rennen Menschen schreiend und in Panik aus dem Lokal. Nach ersten Informationen wurden die meisten Toten in den Toiletten des Restaurants aufgefunden. Das Lokal brannte völlig aus. Nach etwa einer Dreiviertelstunde gelang es der Feuerwehr und anderen Rettungskräften, den Brand unter Kontrolle zu bringen. Zur mutmaßlichen Ursache gab es zunächst keine Informationen. Vor der Bar wurden die mit Tüchern abgedeckten Leichen aufgereiht. Die Gaststätte liegt in der Nähe des vielbesuchten Chatuchak-Marktes, der auch international bekannt ist. Dort halten sich an Wochenenden viele 10.000 Menschen auf, darunter auch viele Ausländer. Ob sich unter den Opfern auch Touristen befinden, ist noch unklar.
1: Die USA haben am späten Abend eine weitere Angriffswelle gegen den Iran gestartet. Die Angriffe begannen um 23 Uhr Schweizer Zeit. 5 Stunden später erklärte das zuständige Regionalkommando des US-Militärs die Angriffe für beendet. Michael Wettstein.
3: Bei den Attacken seien Dutzende Ziele getroffen worden, hieß es vom US-Militär. Ziel der Angriffe sei gewesen, die Möglichkeiten des Irans für Angriffe auf Handelsschiffe in der Straße von Hormuz einzuschränken. Schon in der Nacht von Samstag auf Sonntag griffen die USA nach eigenen Angaben rund 140 Ziele im Iran an. Der Iran reagierte mit Angriffen auf US-Verbündete in der Region wie Katar, Jordanien, Bahrain, Kuwait oder den Oman. Auch nach den jüngsten US-Angriffen kündigten die iranischen Revolutionsgarden Vergeltungsschläge an. Das iranische Außenministerium teilte mit, die US-Angriffe machten alle diplomatischen Bemühungen der letzten Monate zunichte und die Angriffe hätten die Unsicherheit in der Straße von Hormuz und Störungen im internationalen Schiffsverkehr zurückgebracht. Die UNO verurteilte derweil die neueste Eskalation. Generalsekretär Antonio Guterres rief beide Seiten zu größter Zurückhaltung auf und forderte, dass die Verhandlungen über ein Ende des Krieges wieder aufgenommen werden.
1: Michael Wettstein. Zu weiteren Meldungen nun in der Übersicht. Die britische Regierung will jüdische Menschen besser schützen und dafür umgerechnet rund 270 Millionen Franken investieren in den nächsten 3 Jahren. Unter anderem sollen in Stadtvierteln, wo viele Jüdinnen und Juden leben, mehr Polizistinnen und Polizisten eingesetzt werden. In den letzten Monaten kam es in Großbritannien wiederholt zu Angriffen auf jüdische Menschen und jüdische Einrichtungen. Und rund 50 Kilometer südlich von Paris ist ein Waldbrand ausgebrochen. Das Feuer brach gestern am späteren Nachmittag in einem Wald beim Städtchen Fontainebleau aus und breitete sich rasch aus. Bis Mitternacht hatte es bereits 8 Quadratkilometer Wald erfasst. Etwa 15 Häuser wurden evakuiert, weitere Gebäude würden geschützt, teilte die Feuerwehr mit. Zum Sport und einer Meldung vom Tennis. Jannik Sinner.

0: das Grand-Slam-Turnier von Wimbledon gewonnen, zum zweiten Mal in Folge. Der Italiener bezwang im Finale den Deutschen Alexander Zverev in 4 Sätzen. Zverev gewann den ersten Satz, die nächsten 3 Sätze entschied Sinner für sich. Für die Weltnummer 1 aus Italien ist es der 5. Grand-Slam-Titel seiner Karriere. Damit der Blick zur Börse. Der Nikkei-Index in Tokio fällt um 1,8%. Der Euro wird zu 92,31 Rappen gehandelt, der Dollar zu 81 Rappen. Die Daten stammen von SIX. Das waren Nachrichten von Radio SRF. Verantwortlich Michael Wettstein.
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2: Heute 2 für 1 mit Moderation und Musikredaktion. Ruth Willi werkelt noch vor der Studiotüre an Kulturnachrichten und Blick ins Feuilleton. Und Wolfgang Amadeus Mozart sorgt, wie so oft und eigentlich immer, fürs klangliche Vergnügen. Frisch willkommen in dieser neuen Sommerwoche.

Wolfgang Amadeus Mozart am Knotenpunkt der Zukunft. Denn genau das bedeutet der Name des Orchesters, des Orchestre Nexus für den Knotenpunkt. Und das ist ein Orchester der jungen Professionellen, das sich an den Hochschulen von Lausanne, Genf und Zürich gegründet hat und von Guillaume Bernet geleitet wird. Und Orchester und Dirigent, die haben hier den Westschweizer Pianisten Christian Chamorel begleitet im ersten Satz aus Mozarts Klavierkonzert Nummer 23.

0: bisschen spieluhrartig, der zweite Satz dieser Cembalo-Sonate, einer eigentlichen Cembalo-Sonate von Maria Causeway, weil zwischendurch scheint der Musik so ein bisschen die Puste auszugehen und dann rack, rack, rack wird an der Kurbel gedreht und das Thema dreht noch eine Runde. In der Fassung für zwei Harfen haben wir das gehört mit Mara Galassi und Gabriella Bosio.
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Johann Sebastian Bach, gespielt auf schwedischer Nickelharpa, norwegischer Hardanger Fiedel und normaler Geiger. Aber was ist schon normal beim Lodestar-Trio? Huch, sagt der Thomaskantor und siehste, in Richtung eines, der an seiner Stadt eigentlich Thomaskantor werden sollte, Christoph Graupner nämlich.

0: Und das sind die Themen. Es sind prägende Bilder, die uns heute früh aus Bangkok erreichen. Nahe eines beliebten Touristenmarktes brennt ein Lokal lichterloh. Menschen fliehen, mindestens 27 sterben. Zuerst aber der Blick in die Straße von Hormuz, denn die Angriffe der USA gehen weiter und zwar länger und heftiger als in den vergangenen Tagen. Dazu gleich mehr nach einem Blick aufs Wetter. Im Studio ist Livia Schmid aus der Nachrichtenredaktion.
1: Guten Morgen. Heute ist es trotz Wolkenfeldern und Sahara-Staub oft sonnig.
0: Im Studio begrüßt sie Salvador Atassoy. In der Nacht auf heute haben die USA also erneut den Iran angegriffen. Explosionen gab es laut Iran etwa an verschiedenen Orten an der Straße von Hormuz. Und auch die USA bestätigen, Dutzende Ziele seien getroffen worden. Livia Schmid, was wollen die USA mit diesem Angriff denn erreichen?
1: Der Iran solle weniger Möglichkeiten haben, Handelsschiffe in der Straße von Hormuz anzugreifen. Das sei das Ziel, sagt die US-Armee. Iranische Angriffe auf Handelsschiffe in der wichtigen Meerenge waren der Auslöser der neuesten Angriffswellen der USA gegen den Iran. Auch in der Nacht vom Samstag auf Sonntag griffen die USA 140 Ziele im Iran an. Daraufhin hat der Iran wiederum Ziele in Katar, Kuwait, Jordanien, Bahrain und im Oman angegriffen. Die Länder sind Verbündete der USA.
0: Und wie reagiert die Iran auf diese neueste Angriffswelle?
1: Die iranischen Revolutionsgarden kündigten Vergeltungsschläge an und das iranische Außenministerium sagte, die US-Angriffe machten alle diplomatischen Bemühungen der letzten Monate zunichte. Die Angriffe hätten die Unsicherheit in der Straße von Hormuz und Störungen im internationalen Schiffsverkehr zurückgebracht. Und die UNO ruft beide Seiten zu größter Zurückhaltung auf und fordert, dass die Verhandlungen über ein Ende des Krieges wieder aufgenommen werden.
0: Zu einem ganz anderen Thema. Es sind eindrückliche Bilder, die uns heute früh aus Bangkok erreichen. Enorme Flammen, die aus einem Lokal lodern und die Feuerwehr, die versucht, den Brand unter Kontrolle zu kriegen. Handyvideos, die zeigen, wie Menschen schreiend aus einem Gebäude rennen. Die vorläufige Bilanz: mindestens 27 Tote und Dutzende Verletzte. Bangkok ist zudem ja eines der meistbesuchten Reiseziele für Touristinnen und Touristen. Darüber spreche ich nun mit unserem Korrespondenten Martin Aldrovandi. Martin Aldrovandi, was weiß man denn über den Brand?
2: Ja, neben den mindestens 27 Toten wurden über 60 Menschen verletzt, 22 davon schwer. Viele der Opfer sind offenbar nach hinten geflohen, also in den hinteren Teil der Bar. Zwei Notausgänge waren laut den Behörden aber versperrt, also blockiert. Eine mit Bierkisten und ein anderer Notausgang offenbar mit einem Tisch. Dann gibt es Videoaufnahmen, da sieht man, wie große Flammen durch die Tür nach draußen schießen. Nachdem die Feuerwehr den Brand dann gelöscht hat, hat sich ein Bild der Zerstörung geboten. Man sieht Wände voller Ruß, verkohlte Möbel. Das war eine Bierbar mit Live-Musik und die befand sich im Stadtteil Chatuchak, nicht allzu weit entfernt vom bekannten Chatuchak-Markt, der vor allem bei Touristinnen und Touristen sehr beliebt ist. Die Behörden haben noch nicht gesagt, welche Nationalitäten genau betroffen sind. Laut ersten Einschätzungen aber soll ein Kurzschluss in der Klimaanlage an der Decke den Brand ausgelöst haben. Die Ermittlungen laufen aber noch.
0: Immer wieder kommt es in Thailand zu Unglücken mit Toten, darunter auch Touristinnen und Touristen, Brände, häufig auch tödliche Verkehrsunfälle. Was ist denn das Problem?
2: Ja, im aktuellen Fall werden bereits Vergleiche gezogen zu einem Brand in einer bei einer Neujahrsfeier in einem Club. Da sind weit über 60 Menschen damals ums Leben gekommen. Das war 2009, ist also schon eine Weile her. Es ist in den vergangenen Jahren aber immer wieder zu schlimmen Unglücken gekommen. 2024 zum Beispiel, da ist ein Car mit Schulkindern und Lehrerinnen und Lehrern in Flammen aufgegangen. Da gibt es auch ganz schlimme, dramatische Aufnahmen. Und diese Klasse war auf einer Schulreise. Das hat dafür einen Aufschrei gesorgt, für Entsetzen in Thailand. Oder auch im Sommer 2023. Das sind 12 Menschen ums Leben gekommen im Süden des Landes in einem Lagerhaus, als Feuerwerkskörper explodiert waren. Und jedes Mal gibt es, wie gesagt, einen Aufschrei. Es gibt den Ruf nach strengeren Regeln, aber die werden halt dann nicht überall entsprechend streng oder gleich streng durchgesetzt. Wie zum Beispiel am Erdbeben letztes Jahr in Bangkok, als das Hochhaus, das man auch überall gesehen hat, wie ein Kartenhaus in sich zusammenfiel. Das befand sich ja noch im Bau und man fand dann dort später gravierende Sicherheitsmängel. Im aktuellen Fall muss man aber natürlich zuerst dem Ermittlungen abwarten.
0: Dieser schwere Brand jetzt in der Nähe eines beliebten touristischen Marktes mit mehr als 2000 Toten, wird das jetzt Folgen für den Tourismus haben?
2: Nun, solche und auch weitere Unglücke, die können Leute natürlich abschrecken. Das ist jedes Mal hier auch die Befürchtung, weil Thailands Wirtschaft sehr stark abhängig ist vom Tourismus. Besonders empfindlich oder besonders stark haben jeweils chinesische Touristinnen und Touristen in der Vergangenheit reagiert bei solchen Ereignissen, zum Beispiel beim Amoklauf vor einigen Jahren in einem bekannten Einkaufszentrum in Bangkok. Da sind die chinesischen Besucherzahlen dann stark zurückgegangen. Und aktuell geht es jetzt, abgesehen davon, dem thailändischen Tourismus ohnehin nicht besonders gut. Also vielerorts kämpft man bereits jetzt mit dem Rückgang der Besucherzahlen.
0: Vielen Dank für diese Einschätzung. Das war unser Korrespondent Martin Aldrovandi. Nun blicken wir nach Frankreich, denn etwa 50 Kilometer südlich von Paris ist ein Waldbrand ausgebrochen.
1: Und zwar im Städtchen Fontainebleau. Laut der Feuerwehr hat der Brand bisher eine Fläche von etwa 8 Quadratkilometern verwüstet. Das entspricht der Fläche des Greifensees. Wegen des Waldbrandes wurden etwa 15 Häuser evakuiert. 400 Feuerwehrleute sind im Einsatz, sowie 2 Löschhelikopter. Bei der Bekämpfung der Flammen sollen zudem 2 Löschflugzeuge aus Südfrankreich helfen. Großbritanniens Regierung will die jüdische Gemeinschaft besser schützen und dafür in den nächsten 3 Jahren umgerechnet rund 270 Millionen Franken investieren. So sollen 500 zusätzliche Polizistinnen und Polizisten in britischen Stadtvierteln eingesetzt werden, wo viele Jüdinnen und Juden leben, der größte Teil davon in London. Zudem soll ein Teil des Geldes im Bildungsbereich eingesetzt werden zur Bekämpfung von Antisemitismus. Ende April wurden in London 2 Juden niedergestochen. Seit Ende März gab es verschiedene Brandanschläge auf britische Synagogen. Und im letzten Oktober wurden bei einem Anschlag auf eine Synagoge in Manchester 2 Menschen getötet. Ende Oktober sollen in Israel Parlamentswahlen stattfinden. Das Parlament hat den 27. Oktober als Wahltermin bekannt gegeben. Es ist der letztmögliche Termin nach der 4-jährigen Amtszeit des israelischen Parlaments. Es werden die ersten Parlamentswahlen sein seit dem Hamas-Überfall am 7. Oktober 2023 und sie dürften ein Gradmesser für die Führung von Regierungschef Benjamin Netanyahu werden. Denn laut Umfragen ist fraglich, ob er mit seinem Regierungsbündnis die Mehrheit behalten kann.
0: Vor den Börsendaten noch eine Meldung zum Sporttennis.
1: Jannik Sinner hat das Grand-Slam-Turnier von Wimbledon gewonnen, zum 2. Mal in Folge. Der Italiener bezwang im Finale den deutschen Alexander Zverev in 4 Sätzen. Für die Weltnummer 1 aus Italien ist es der 5. Grand-Slam-Titel seiner Karriere. Die Börsendaten von SIX, der Nikkei-Index in Tokio, fällt um 2,1%. Der Euro wird zu 92,30 gehandelt, der Dollar zu 80,97. Und das Wetter? Trotz Wolkenfeldern und Sahara-Staub ist es heute oft sonnig. Am Abend gibt es vor allem im Süden gewitterige Regengüsse. Die Temperatur 31 bis lokal 35 Grad.
0: Das sind die Informationen von heute Morgen. 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Verantwortlich ist Simon Weber, die Zeit 6.38 Uhr.
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4: Ja, und im Abo wünschte man sich auch ein bisschen Regen. Die Natur würde es freuen. Aber er scheint ja zu kommen. Guten Morgen wünsche ich.

Jan Vogler, begleitet von den Dresdner Kapellsolisten in der Melodie aus dem Zyklus Souvenir d'un lieu cher von Peter Tschaikowski. Weniger ist mehr, das ist ja für viele Lebensdevise. Ob das wirklich immer so stimmt, sei mal dahingestellt. Ich finde den Spruch weniger ist leer auch manchmal ganz zutreffend, aber wenn es jemanden gibt, der das mimisch wirklich auf die Spitze getrieben hat, dieses weniger ist mehr, dann ist das Marlon Brando als Pate in der gleichnamigen Filmreihe The Godfather und die Filmmusik, die von Nino Rota stammt. Dieses Love Theme hat zwar weniger mit Marlon Brando zu tun, als eben mit einem Liebespaar in seiner Umgebung, dieses hochgefährlichen Mannes. Aber man könnte ihn sich dazu vorstellen, wie er nur mit dem Augenwinkel zuckt und ganze Welten damit ausdrückt.

mag Hollywood noch immer wieder und auch immer wieder so oft darauf pochen. Wir sind die internationale Metropole der Filmmusik, die führende. Italien kann da nur müde lächeln bei den großen Namen, die Soundtracks geschrieben haben im vergangenen Jahrhundert und auch bis heute. Nino Rota, Ennio Morricone und wie sie alle heißen. Nino Rota, das war der Mann, der uns diese Musik geliefert hat. Das Love Theme, das Liebesthema aus der Filmmusik zu The Godfather und geadelt allein durch das Orchester, das hier gespielt hat. Das Orchester der Mailänder Scala unter der Leitung von Riccardo Muti.

0: Der Cortège, ursprünglich die Einzugsmusik der Noblesse in die königlichen Säle, hier hübsch karikiert, als würden sie hinken und stolpern, all die Barons und Comtesse übereinander purzeln, dass die Allonge-Perücken nur so wackeln. Aber es handelt sich hier ja auch um einen Cortège burlesque, und zwar von Emmanuel Chabrier, den Jean Francais wiederum bearbeitet hat für 10 Blasinstrumente. Die Aufnahme mit den Bläserinnen und Bläsern des Orchestre de Chambre de Lausanne.
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0: Und jetzt 7:07 an diesem Montagmorgen. Und heute möchte uns Raphael Zehnder ein schönes Wort in den Sinn legen, das ein bisschen aus der Zeit gefallen wirkt, aber doch ab und zu noch durch die Gegenwart irrlichtert. Der Irrwisch. Aber was haben Irrwisch und die Irrlichter gemeinsam?
2: Ein Irrwisch ist laut dem Duden ein äußerst lebhaftes, unruhiges Kind. Und auch ein Irrlicht. Das ist eine kleine Flamme, die sich in sumpfigem Gelände über dem Boden hin und her bewegt. Entstanden wahrscheinlich, weil sich Sumpfgas selbst entzündet hat. Wie im Sherlock-Holmes-Roman «Der Hund von Baskerville». Diese Irrlichter im Moor verbindet der Volksglaube oft mit der Vorstellung, dass diese flackernden Lichtlein die Seelen Verstorbener seien. Ein unheimlicher Gedanke. Ebenso und immer noch gemäß Duden bezeichnet Irrwisch allgemein einen unsteten Menschen, einen ruhelosen Charakter. Das passt zu den umherirrenden, leuchtenden Seelen im Sumpf. Und was beim Wort Irrwisch wohl vielen in den Sinn kommt, ist der Derwisch, ein Mitglied eines islamischen Ordens, zu dessen religiösen Riten Musik und rhythmische Tänze gehören. Auch da finden sich also Unruhe und Bewegung. Doch wortgeschichtlich haben Derwisch und Irrwisch nichts miteinander zu tun. Derwisch ist im 16. Jahrhundert aus dem Türkischen ins Deutsche gekommen, ein Lehnwort. In Irrwisch dagegen stecken das Irren im Sinn von Umherirren und das altgermanische Substantiv Wisch, von dem sich das Verb Wischen ableitet. Und Wisch bedeutet laut dem etymologischen Wörterbuch von Friedrich Kluge eine Rute, nach anderen Deutungen auch eine Fackel. Diese leuchtet und flackert, bewegt sich also unruhig. Irrwisch wird heute zwar selten gebraucht, ist aber im Grunde ein schönes, bildhaftes Wort, das in eine Zeit passt, in der mancher gar wild und unheimlich irrlichtert.

0: Leokadia Kasperowa, russische Komponistin, lässt den Weizen murmeln, die Winde durch den Weizen fahren, ehe er geerntet wird. Le Murmure des Blés aus dem Zyklus Au sein de la Nature mit der Pianistin Sarah Cahill. Um jetzt, naja, demnächst, 7 Uhr.
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0: Und die hat Ruth Willi für uns. Ruth, du bringst uns Florentina Holzinger, die zuletzt in den Medien mit einer Oper war, die Zuschauende vor Schreck in Ohnmacht fallen ließ. Dann bespielt sie ja gerade auch den Pavillon von Österreich an der Biennale in Venedig. Und in Bregenz ist am Wochenende eine Performance von ihr, von Florentina Holzinger, über die Bühne gegangen. Wie war denn die, Ruth?
2: Die österreichischen Zeitungen und Portale der Standard und ORF berichten darüber und sie schreiben von einer richtig tollen Performance. Florentina Holzinger hat sich an mythischen Wasserwesen vom Bodensee inspiriert. Eine Glocke wurde im See versenkt, ein Helikopter hat die fallen lassen. Später hat ein Kran sie wieder hochgeholt und dabei

0: fahren. Neu wird der deutsche Kulturstaatsminister Wolfram Weimer die Verlage auswählen, und zwar auf Grundlage einer Jury-Empfehlung. Hilfestellung erhält er unter anderem von Fachleuten vom Börsenverein des Deutschen Buchhandels.
1: Und erinnern wir uns, dass Wolfram Weimer zuletzt ja ziemlich ins Fettnäpfchen getreten war, als es um den Deutschen Buchhandlungspreis, nicht zu verwechseln, ging. Dort hatte er Buchhandlungen ausgeschlossen, die vom Verfassungsschutz beobachtet wurden.
0: Genau. Problematisch daran war, dass unklar war, weshalb der Verfassungsschutz diese Buchhandlungen auf dem Radar hatte, und der Verfassungsschutz hätte diese Infos auch gar nicht an den Kulturstaatsminister weitergeben dürfen.
1: Wie kommt denn jetzt beim Verlagspreis dieses neue Auswahlverfahren an in der Branche?
0: Beim Börsenverein des Deutschen Buchhandels GUT, der begrüßt, dass ein Verfahren gefunden wurde, das für mehr Transparenz und Nachvollziehbarkeit sorgt.
1: Eine Frage bleibt allerdings vielleicht noch offen. Wen oder was zeichnet dieser Deutsche Verlagspreis denn aus?
0: Der ehrt kleine, unabhängige Häuser mit besonders interessanten Programmen.
1: Dann noch zum Karlsbader Filmfestival. Die 60. Jubiläumsausgabe ist gerade in Tschechien über die Bühne gegangen. Und dabei wurden auch Preise verliehen.
0: Einer der Preise ging an die schweizerisch-tschechische Schauspielerin Anna Schintz für ihre Rolle in der Weltpremiere A Happy Family. Sie wurde ausgezeichnet als beste Schauspielerin. Der Hauptpreis ging an ein Drama aus Myanmar mit dem deutschen Titel Obst pflücken. Das Karlsbader Filmfestival wurde 1946 gegründet und ist eines der ältesten der Welt.
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1: Wir pflücken jetzt wieder die Noten und reichen sie gerade an Ihre Ohren weiter. Diese von Clémence de Grandval, und ein herzliches guten Morgen von uns, Ruth Willi und Patricia Moreno.
0: Guten Morgen.

0: Der ungarische Oboist Lajos Lencsés, der Clémence de Grand Val wirklich zur Chefsache gemacht hat, die Wiederentdeckung der französischen Komponistin hier mit einer Gavotte in einer Fassung für Oboe, Cello und Streicher. Lajos Lencsés zusammen mit dem Cellisten Ansgar Schneider und den Budapest Strings. Wie gut kennen Sie, wie gut kennen wir unsere Mitmenschen? Sind sie tatsächlich so, wie sie sich geben? Oder gibt es da möglicherweise doch ein dunkles Geheimnis? Diese Frage steht im Zentrum eines neuen Romans, der die Geschichte eines Geschäftsmannes erzählt, der des Mordes verdächtigt wird. Nur kann ihm die Polizei die Tat nicht nachweisen? Schuldig oder nicht? Der Roman Casino des deutsch-türkischen Autors Cihan Acar gibt sich nicht eindeutig. Und genau das macht ihn, laut Literaturredaktor Felix Münger, so fesselnd.
1: Cihan Acars zweiter Roman Casino ist eine literarische Sozialstudie und kein Krimi, weil sich das Buch nicht um die Aufklärung eines Verbrechens dreht. Die wahre Urheberschaft des Mordes, um den es geht, bleibt bis zum Schluss des Buchs im Dunkeln. Die Bluttat hat sich vor ein paar Jahren ereignet in einer fiktiven Stadt in Süddeutschland, dort wo auch die Hauptfigur lebt, der türkische Geschäftsmann Kuma. Er soll das grässliche Verbrechen begangen haben, gerät in Untersuchungshaft, doch das Gericht spricht ihn frei, mangels Beweisen. In den Augen der Öffentlichkeit bleibt Kuma jedoch der Täter. Immer wieder wird er angefeindet, subtil und offen aggressiv. Und auch Kumas Ehefrau Hanna, so wie in dieser Szene, die im Café des städtischen Freibads spielt. Hanna wird zur Zielscheibe einer wildfremden Frau.
2: Dann kommt die Frau mit den roten Locken. Die Frau wird langsamer und kommt neben Hannas Tisch zum Stehen. Sie blickt Hanna in die Augen und sagt: Du dreckige Mörderbraut. Dann geht sie weiter. Hanna sieht ihr hinterher. Die Frau schließt auf zu ihrem Mann und ihrer Tochter. Gemeinsam gehen sie weiter in Richtung Ausgang. Das Mädchen nimmt einen kurzen Anlauf und springt ab. Ihre Eltern lassen sie hochfliegen.
1: Knapp und schnörkellos erzählte Szenen wie diese zählen zu den Stärken des Romans. Sie schildern, wie sich der bleierne Verdacht in der Stadt verselbstständigt und je nachdem etwa in verbale Gewalt eskaliert. Ganz offensichtlich eignet sich Kuma in den Augen vieler für die Rolle des Täters. Der Mann mit türkischen Wurzeln betreibt ein Imperium mit Casinos, ist stinkreich und bewohnt mit seiner Familie eine protzige Villa mit Pool und Homekino. So jemand muss doch ein Mafioso sein. Kuma weiß den grässlichen Verdacht stets weit von sich und er setzt sich zum Ziel, allen zu beweisen, dass er sich nicht kleinkriegen lässt. Unbeirrbar verfolgt er seinen Plan, sein Casino-Imperium mit einem gigantischen Glücksspieltempel inmitten der Stadt zu krönen. Wenn die Stadt einen Bösewicht und einen asozialen Türken will, so sagt er sich, soll sie ihn bekommen. Doch ist Kuma tatsächlich ein Opfer? Oder könnte es sein, dass er nicht doch der Täter ist? Mit leisen Andeutungen sät Cihan Acar Zweifel an der Unschuld seiner Hauptfigur. Zweifel, die zunehmend auch die Familie des Unternehmers ergreifen, seine Ehefrau Hanna und die beiden erwachsenen Kinder, Tochter Zaha und Sohn Edis. Letzterer entwickelt aufgrund der ungeklärten Situation Panikattacken. Der Vater ist für Edis ein Rätsel.
2: Er fragt sich, wie sein Vater das schafft, wie er alles immer so im Griff haben kann, obwohl er weiß, wie viele in dieser Stadt ihn verabscheuen. Für das, was er getan haben soll, für das, womit er sein Geld verdient. Wie kann er das alles ausblenden, ohne jedes Anzeichen einer Unsicherheit?
1: Cihan Acars Casino ist ein einprägsamer Roman über das Verwirrspiel von Lüge und Wahrheit und über die Erfahrung des Abseits, weil es da Gerüchte gibt. Das Unausgesprochene, die ständige Unsicherheit darüber, was wahr ist und was bloße Zuschreibung und Unterstellung, verleiht dem Roman seine besondere Spannung. So wird Casino zu einem Leseerlebnis, das weit über die letzte Seite hinaus nachhallt.
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Ein Vulkan, dessen Schlund direkt in die Hölle führt und der beim Ausbruch böse Geister und Furien ausspuckt en masse. Die Danza delle Spetrie delle Furie aus der Ballettpantomime Don Juan von Christoph Willibald Gluck, mit der Club Gluck 1761 in Wien das Ballettwesen reformierte, ja, revolutionierte. Und gehört haben wir diese Musik, gespielt von Il Giardino Armonico unter der Leitung von Giovanni Antonini. Und in einer dieser Wiener Aufführungen, da spielt ein Cellist mit, den das Ganze so beeindruckt, dass er das Jahre später noch einmal verarbeitet. Luigi Boccherini, sein Name. Und er nimmt genau dieses Höllentanzthema und integriert es später in eine Sinfonie in Spanien, La Casa del Diavolo, das Haus des Teufels. Boccherini, ein Italiener in Spanien, auch er war einer, Domenico Scarlatti.

vom Cembalo aufgefächert in ein ganzes Ensemble, Les Récréations, mit dieser H-Moll-Sonate von Domenico Scarlatti. Was die Mandoline betrifft, da haben in den letzten Jahren vor allem die israelischen Virtuosen das Feld dominiert. Avi Avital oder Alon Sariel, die beide aus der Tradition der Mandolinenorchester stammen, die in Israel ziemlich populär ist. Aber es gibt immer wieder Leute, die sich rechts vorbeischieben und dem kleinen Instrument auch großes Zutrauen und herauslocken, wie zum Beispiel der Franzose Julien Martineau. Sorbonne doktoriert und sogar Präsident der Internationalen Mandolinenvereinigung. Und mit seinem Instrument, einer kleinen, bauchigen italienischen Mandoline, hat er Vivaldi neu aufgenommen, Julien Martineau.

Antonio Vivaldi, neu aufgenommen von Julien Martineau und dem Insula Orchestra unter der Leitung von Laurence Equilbé. Der erste Satz des Mandolinenkonzerts C-Dur bei Erato erschien diese Neuaufnahme. Und Venedig, auch seine Heimat, die von Claudio Monteverdi.

0: Haben Sie es erkannt? Zweimal Monteverdis Madrigal, Si dolce il tormento, aber zuletzt fröhlich frech verjazzt vom Finnen Iiro Rantala, nachdem zuvor Shani De Luca eine Klavierbearbeitung spielte. Applauswürdig? Unbedingt, finde ich.
1: Das sind die Themen. Das US-Militär hat wieder Ziele im Iran angegriffen. Ob das Abkommen zwischen Iran und USA überhaupt noch von Bedeutung ist, darüber sprechen wir gleich mit unserem Korrespondenten. Und später dann der Blick nach Bangkok. Dort sind bei einem Brand in einer Bar mindestens 27 Menschen ums Leben gekommen. Viele weitere wurden verletzt. In Thailand kommt es ja immer wieder zu solchen Unglücken. Wir wollen wissen, was das mit dem Tourismus macht. Ein erster Blick aufs Wetter aus der Nachrichtenredaktion Livia Schmidt.
2: Heute ist es trotz Wolkenfeldern und Sahara-Staub oft sonnig und heiß.
1: Im Studio begrüßt Sie Salvador Atassoy. In der Nacht auf heute hat es also erneut Angriffe gegeben. Explosionen gab es laut dem Iran etwa an verschiedenen Orten in der Straße von Hormuz. Und auch die USA bestätigen, Dutzende Ziele seien getroffen worden. Livia Schmidt, was wollen die USA mit diesen Angriffen denn erreichen?
2: Der Iran solle weniger Möglichkeiten haben, Handelsschiffe in der Straße von Hormuz anzugreifen. Das sei das Ziel, sagt die US-Armee. Iranische Angriffe auf Handelsschiffe in der wichtigen Meerenge waren der Auslöser der neuesten Angriffswellen der USA gegen den Iran. Auch in der Nacht vom Samstag auf Sonntag griffen die USA 140 Ziele im Iran an.
1: Wie reagiert denn der Iran auf die neueste Angriffswelle?
2: Ja, der Iran hat als Reaktion erneut Ziele in Ländern der Region angegriffen, etwa in Jordanien und Kuwait. Beide Länder sagen, sie hätten iranische Raketen abgefangen. Das iranische Außenministerium sagte zudem, die US-Angriffe machten alle diplomatischen Bemühungen der letzten Monate zunichte. Die Angriffe hätten die Unsicherheit in der Straße von Hormuz und Störungen im internationalen Schiffsverkehr zurückgebracht.
1: Die US-Angriffe machten also die diplomatischen Beziehungen, Bemühungen zunichte, sagt der Iran. Eigentlich gab es ja ein Rahmenabkommen für einen Waffenstillstand zwischen den USA und dem Iran. Warum greifen sich die beiden Länder also trotzdem an? Darüber habe ich heute früh mit unserem diplomatischen Korrespondenten Fredrik Steiger gesprochen.
3: Im Grunde, weil beide Seiten die Vereinbarung über den Waffenstillstand, die ja oft als Rahmenabkommen bezeichnet wird, völlig unterschiedlich interpretieren. Und das wiederum hängt damit zusammen, dass es ein im Juni hastig gezimmertes Abkommen ist, das entscheidende Fragen offen ließ. Gerade was die Straße von Hormuz betraf, es sollte damals schnell gehen und da nahm man sich nicht die Zeit, wichtige Punkte wirklich und im gegenseitigen Einvernehmen zu klären. Überraschend kommt das eigentlich gar nicht, denn die Schwächen des Abkommens waren vom ersten Moment an klar erkennbar. Man sprach damals von einer Einigung, man war sich aber in zentralen Punkten nicht wirklich einig.
1: Trump hat letzte Woche das Abkommen mit dem Iran ja für beendet erklärt. Ist das Abkommen noch von Bedeutung?
3: Offiziell ist es noch von Bedeutung, von Tag zu Tag aber im Grunde genommen weniger, weil inzwischen gleich mehrere Schlüsselpassagen, fast alle Schlüsselpassagen des Abkommens verletzt wurden. Konkret die Garantie der freien Durchfahrt durch die Straße von Hormuz, dann aber auch, dass die USA die Rückzahlung von den im Ausland blockierten iranischen Vermögen zulassen, auch die Aufhebung von Ölsanktionen gegen den Iran, dass also Teheran wieder Öl exportieren kann, haben die USA zurückgenommen und die gegenseitige Verpflichtung über das iranische Atomprogramm zu verhandeln, gilt auch nicht mehr wirklich, denn diese Verhandlungen sind im Moment praktisch tot. Das Rahmenabkommen ist also kaum noch das Papier wert, auf dem es steht,
1: sagt unser Korrespondent Fredrik Steiger. Es sind schockierende Bilder, die uns heute früh aus Bangkok erreicht haben. Enorme Flammen, die aus einem Lokal lodern, die Feuerwehr, die verzweifelt versucht, den Brand unter Kontrolle zu kriegen, Handyvideos, die zeigen, wie Menschen schreiend aus einem Gebäude rennen. Die vorläufige Bilanz: mindestens 27 Tote und Dutzende Verletzte. Bangkok ist ja eines der meistbesuchten Reiseziele der Welt für Touristinnen und Touristen. Was weiß man also über den Brand bisher? Das habe ich Südasien-Korrespondent Martin Aldrovandi heute früh gefragt.
4: Ja, neben den mindestens 27 Toten wurden über 60 Menschen verletzt, 22 davon schwer. Viele der Opfer sind offenbar nach hinten geflohen, also in den hinteren Teil der Bar. Zwei Notausgänge waren laut den Behörden aber versperrt, also blockiert. Eine mit Bierkisten und ein anderer Notausgang offenbar mit einem Tisch. Dann gibt es Videoaufnahmen, da sieht man, wie große Flammen durch die Tür nach draußen schießen. Nachdem die Feuerwehr den Brand dann gelöscht hat, hat sich ein Bild der Zerstörung geboten. Man sieht Wände voller Ruß, verkohlte Möbel. Das war eine Bierbar mit Live-Musik und die befand sich im Stadtteil Chatuchak, nicht zu weit entfernt vom bekannten Chatuchak-Markt, der vor allem bei Touristinnen und Touristen sehr beliebt ist. Die Behörden haben noch nicht gesagt, welche Nationalitäten genau betroffen sind. Laut ersten Einschätzungen soll ein Kurzschluss in der Klimaanlage an der Decke den Brand ausgelöst haben. Die Ermittlungen laufen aber noch.
1: Immer wieder kommt es in Thailand zu Unglücken mit Toten, Brände, häufig auch tödliche Verkehrsunfälle. Was ist denn das Problem?
4: Ja, im aktuellen Fall werden bereits Vergleiche gezogen zu einem Brand bei einer Neujahrsfeier in einem Club. Da sind weit über 60 Menschen damals ums Leben gekommen. Das war 2009. Es ist in den vergangenen Jahren aber immer wieder zu schlimmen Unglücken gekommen. 2024 zum Beispiel, da ist ein Car mit Schulkindern und Lehrerinnen und Lehrern in Flammen aufgegangen. Und jedes Mal gibt es einen Aufschrei, es gibt einen Ruf nach strengeren Regeln, aber die werden halt dann nicht überall gleich streng durchgesetzt. Wie zum Beispiel am Erdbeben letztes Jahr in Bangkok, als das Hochhaus, das man auch überall gesehen hat, wie ein Kartenhaus in sich zusammenfiel. Das befand sich ja noch im Bau und man fand dann dort später gravierende Sicherheitsmängel.
1: Dieser schwere Brand jetzt in der Nähe eines beliebten touristischen Marktes mit mehr als 2 Dutzend Toten, wird das jetzt Folgen für den Tourismus haben?
4: Nun, solche und auch weitere Unglücke, die können Leute natürlich abschrecken. Das ist jedes Mal hier auch die Befürchtung, weil Thailands Wirtschaft sehr stark abhängig ist vom Tourismus. Besonders empfindlich oder besonders stark haben jeweils chinesische Touristinnen und Touristen in der Vergangenheit reagiert bei solchen Ereignissen, zum Beispiel beim Amoklauf vor einigen Jahren in einem bekannten Einkaufszentrum in Bangkok. Da sind die chinesischen Besucherzahlen dann stark zurückgegangen. Und aktuell geht es jetzt, abgesehen davon, dem thailändischen Tourismus ohnehin nicht besonders gut. Also vielerorts kämpft man bereits jetzt mit dem Rückgang der Besucherzahlen.
1: Sagt unser Südasien-Korrespondent Martin Aldrovandi. Wir wechseln nach Frankreich. Etwa 50 Kilometer südlich von Paris ist nämlich ein Waldbrand ausgebrochen.
2: Und zwar im Städtchen Fontainebleau. Laut der Feuerwehr hat der Brand bisher eine Fläche von etwa 8 Quadratkilometern verwüstet. Das entspricht der Fläche des Greifensees. Wegen des Waldbrandes wurden etwa 15 Häuser evakuiert. 400 Feuerwehrleute sind im Einsatz, sowie 2 Löschhelikopter. Bei der Bekämpfung der Flammen sollen zudem 2 Löschflugzeuge aus Südfrankreich helfen. Großbritanniens Regierung will die jüdische Gemeinschaft besser schützen und dafür in den nächsten 3 Jahren umgerechnet rund 270 Millionen Franken investieren. So sollen 500 zusätzliche Polizistinnen und Polizisten in britischen Stadtvierteln eingesetzt werden, wo viele Jüdinnen und Juden leben, der größte Teil davon in London. Zudem soll ein Teil des Geldes im Bildungsbereich eingesetzt werden, zur Bekämpfung von Antisemitismus. Ende April wurden in London 2 Juden niedergestochen. Seit Ende März gab es verschiedene Brandanschläge auf britische Synagogen und im letzten Oktober wurden bei einem Anschlag auf eine Synagoge in Manchester 2 Menschen getötet. Ende Oktober sollen in Israel Parlamentswahlen stattfinden. Das Parlament hat den 27. Oktober als Wahltermin bekannt gegeben. Es ist der letztmögliche Termin nach der 4-jährigen Amtszeit des israelischen Parlaments. Es werden die ersten Parlamentswahlen sein seit dem Hamas-Überfall am 7. Oktober 2023. Und sie dürften ein Gradmesser für die Führung von Regierungschef Benjamin Netanyahu werden, denn laut Umfragen ist fraglich, ob er mit seinem Regierungsbündnis die Mehrheit behalten kann.
1: Und von Börse und Wetter noch der Blick zum Sport und Tennis.
2: Jannik Sinner hat das Grand-Slam-Turnier von Wimbledon gewonnen, zum 2. Mal in Folge. Der Italiener bezwang im Finale den deutschen Alexander Zverev in 4 Sätzen. Für die Weltnummer 1 aus Italien ist es der 5. Grand-Slam-Titel seiner Karriere. Die Börsendaten von SIX, der Nikkei-Index in Tokio, fällt um 2,6%. Der Euro wird zu 92,32 Rappen gehandelt, der Dollar zu 80,96 Rappen. Und das Wetter, trotz Wolkenfeldern und Sahara-Staub, ist es heute oft sonnig. Am Abend gibt es vor allem im Süden gewitterige Regengüsse. Die Temperatur 31 bis lokal 35 Grad.
1: Das sind die Informationen von heute Morgen. 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Verantwortlich Simon Weber, die Zeit 20 vor 8.
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0: Und die grimmig polternde Freude eines Ludwig van Beethoven, die die gewitterigen Regengüsse schon ein bisschen vorwegnimmt. Guten Morgen.

Das war wirklich eine glücksgesegnete Kombination. Philipp Jordan und die Wiener Symphoniker, als der Schweizer Chefdirigent war dieses Wiener Orchesters und alle Neune von Beethoven aufgenommen hat. Hier aus der 8. Sinfonie von Ludwig van Beethoven der erste Satz Allegro vivace e con brio. Wovon träumen Popmusiker? Vielleicht die Jungs von BTS, dieser koreanischen Boyband, oder die harten Jungs von Metallica. Vom Erfolg, natürlich, aber den haben sie ja. Träumen sie vielleicht insgeheim davon, in der Klassik erfolgreich zu sein? Bei John Paul Jones war es so. Der war die längste Zeit der Bassist der legendären Band Led Zeppelin, aber eigentlich war der klassisch ausgebildet, spielt hervorragend Klavier und Orgel und hat dann, als die Bandzeiten so langsam vorbeigingen, wieder angefangen, Klassisches zu hören und Klassisches zu schreiben, wie das folgende. Ein Lied unter dem Titel Amores Pasados unter der Eiche.

0: auf Altgemachtes, das aber erst ein paar Jahre alt ist. John Paul Jones, Unter der Eiche, Soyel Encina, das Lied aus dem Zyklus Amores Pasados mit Rodrigo del Pozo und dem Harp Consort unter der Leitung von Andrew Lawrence King. 13. Juli, Mitte Juli, aber die CH Media Zeitungen blicken bereits voraus auf das Theaterspektakel in Zürich, das in ziemlich genau einem Monat beginnt und in diesem Jahr sich die Demokratie auf die Fahnen schreibt. Ruth Willi, brandaktuelles Thema. Was ist denn da zu erwarten?
1: Benjamin Rosch schreibt über eine Produktion mit ziemlicher Starbesetzung. Altbundesrätin Micheline Calmy-Rey spielt mit, der ehemalige Ministerpräsident von Schweden Stefan Löfven, die Economy-Suisse-Chefin Monika Rühl, Ständerat Daniel Josic und der ehemalige OSZE-Generalsekretär Thomas Gremminger.
0: Das ist wirklich sehr, sehr hochkarätig, aber das sind ja alles Leute, die in der Politik aktiv sind oder waren und keine Schauspielenden.
1: Genau. Sie spielen mit im Stück Die Allianz der letzten Demokratien. Das Stück nimmt ein Szenario voraus, das uns blühen könnte und stellt die Frage, was die Schweiz dann tun würde.
0: Beschreib uns welches Szenario.
1: Die USA hat sich aus der NATO verabschiedet. In Frankreich regiert das rechtsextreme Rassemblement National. In Deutschland greift die AfD nach der Macht. In der Schweiz sind Parlament und Volk so unzufrieden, dass mittlerweile eine Delegation das letzte Wort hat bei internationalen Verhandlungen. Eine Delegation, die per Los bestimmt worden ist. Und diese Delegation, das ist am Theaterabend das Publikum.
0: Das klingt ganz danach, dass sich hier eine Grenze auflösen soll zwischen Inszenierung und Realität.
1: Genau das ist die Absicht, wie Rosch den künstlerischen Leiter wiedergibt. Sein Team heißt denn auch passend Proberaum Zukunft. Am Theaterabend wollen sich die verbleibenden 44 Demokratien der Welt zu einer neuen Allianz zusammenschließen und das Publikum wird entscheiden, ob die Schweiz mitmacht.
0: Das heißt auch, das wird kein Theaterabend, von dem schon im Vorab klar ist, wie er enden wird.
1: Genau. Und auch die Schauspielenden reden frei. Wie sie sich vorbereitet, das hat Micheline Calmy-Rey Benjamin Rosch im Artikel allerdings nicht verraten.
0: Aber ich kann mir vorstellen, dass dieser Abend schon auf reges Interesse stößt, oder?
1: So ist es. Offenbar sind alle vier Abende schon ausverkauft. Ich nehme an, das war dann auch der Anlass, bereits jetzt darüber zu berichten. Denn du hast es ja erwähnt, das Theaterspektakel, das geht erst in einem Monat los.
0: Und dieser Theaterabend heißt «Die Allianz der letzten Demokratien», der Artikel im St. Galler Tagblatt und in weiteren CH-Media-Zeitungen. Altbundesrätin Calmy-Rey wird jetzt Schauspielerin und probt mit anderen Politpromis in Zürich den Weltuntergang. Geschrieben hat ihn, du hast den Namen genannt, Benjamin Rosch.

0: Was wird ihm denn vorgeworfen?
1: Unter anderem Geldwäsche und Mitgliedschaft in einer kriminellen Organisation.
0: Kannst du ihn uns kurz vorstellen? Weil ich kann mir vorstellen, dass Haluk Levent nicht unbedingt alle kennen.
1: Haluk Levent ist sehr beliebt in der Türkei, einerseits mit seinem anatolischen Rock, einer Mischung aus türkischer Volksmusik und westlichem Rock, andererseits aber auch wegen seiner humanitären Arbeit. Haluk Levents Hilfsorganisation hat nach dem verheerenden Erdbeben 2023 in der Südosttürkei als eine der ersten Organisationen Hilfe geleistet vor Ort.
0: Dann nach Venedig, wo ja die Biennale läuft, die Kunstbiennale. Dieses Jahr hat Russland zum ersten Mal seit dem russischen Angriffskrieg auf die Ukraine wieder einen Pavillon, was für viel Kritik gesorgt hat, worüber wir immer wieder berichtet haben. Kritik auch von EU-Politikerinnen und Politikern. Und nun zieht die EU-Kommission nach, Ruth.
1: Sie empfiehlt der Europäischen Exekutivagentur für Bildung und Kultur, offiziell die Förderung der EU an die Biennale in Venedig zu kündigen.
0: Wie viel Geld aus der EU geht denn überhaupt an die Biennale?
1: 2 Millionen Euro, die fließen jeweils über 3 Jahre verteilt an die Biennale.
0: Wie begründet die Kommission ihre Empfehlung?
1: Kultur in Europa, finanziert mit Steuergeldern, sollte demokratische Werte fördern und schützen. Diese Werte werden im heutigen Russland nicht respektiert. Das schreibt die Vizepräsidentin der EU-Kommission, Henna Virkkunen.
0: Dann ist die Musik, die Sie hören, von echten Menschen? Oder von künstlicher Intelligenz? Als Musikfreund, Freundin möchten Sie das natürlich wissen. In den USA reagieren jetzt die Branchenverbände darauf.
1: Der Anstoß kommt vom Musikindustrieverband IFPI und dem Verband der Musikindustrie in Amerika. Weitere Verbände haben sich angeschlossen. Sie planen 2 Kategorien. Die eine Kategorie soll Musik kennzeichnen, die hauptsächlich von KI erschaffen wurde. Die andere solche, wo KI bloß unterstützend eingesetzt wurde.
0: Ganz ehrlich, das klingt schon noch ein bisschen schwammig.
1: Ja, aber es gibt einfach nicht nur Schwarz und Weiß. Also komplett durch KI generierte Musik und solche, die ohne jegliche KI entstanden ist. Musik, die rein durch KI erschaffen wurde, die kennzeichnet beispielsweise der Streamingdienst Deezer bereits. Aber offenbar reicht das den Musikfans nicht bezüglich Transparenz.
0: Wenn Sie das Thema noch vertiefen möchten, wir hatten dazu kürzlich einen Kulturplatz-Talk. Da können Sie auf unserer Internetplattform suchen mit den Stichworten Kulturplatz-Talk und KI-Musik.
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0: Wir sind's echt und in Farbe. Ruth Willi und Patricia Moreno, guten Morgen.
1: Guten Morgen.

0: Karl Friedrich Abel, gespielt von der Kölner Akademie, der erste Satz einer Sinfonie in D-Dur. Die Zeit, 7:07.
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0: Und in dieser Woche widmen wir uns jeden Morgen einem neuen Fall dessen, was für ein Museum vermutlich der Super-GAU ist. Spurlos verschwundene Kunstwerke. Verlegt? Verloren? Oder doch gestohlen? Auch der Schweizer Kunstmarkt kennt solche Fälle, so spektakuläre wie mysteriöse. Und zum Auftakt dieser Sommerreihe geht Kulturredaktor Igor Basic ganz generell der Frage nach, wie Kunstwerke so plötzlich verschwinden und was man dagegen unternehmen kann. Er tut das am Beispiel der Stadt Zürcher Kunstsammlung.
2: Es ist wohl das wertvollste Kunstwerk, das je aus einer öffentlichen Schweizer Kunstsammlung verschwunden ist. Das Ölgemälde «Nature morte à la bouteille, carafe et coquetier» des Schweizer Architekten und Künstlers Le Corbusier. Seit 1964 ist das Bild im Wert von rund 1,5 Millionen Franken im Besitz der Stadt Zürcher Kunstsammlung. Lange Zeit hing es in einem Büro im Triemli-Spital, bis im Jahr 2004 auffiel, dass das Kunstwerk fehlt.
3: Die Spur verliert sich im Keller im Triemli, wo man verschiedene Möbel und Werke wohl gelagert hat. Und dann gibt es Aussagen, es wurde zurückgegeben, es wurde herausgeholt, es wurde herausgetragen. Andere Aussagen, nein, ich habe das nie irgendjemanden heraustragen sehen, ich habe das da reingestellt. Und dann gibt es so Aussage gegen Aussage. Und wir sind bis heute tatsächlich nicht einen Millimeter weitergekommen.
2: Sagt Ramona Brückner, die seit 10 Jahren die Kunstsammlung der Stadt Zürich leitet. Vielleicht hängt das Corbusier-Werk also immer noch irgendwo bei jemandem zu Hause. Viel mehr als das Bild zu Hause anschauen, könne diese Person aber nicht.
3: Diejenige Person kann gar nicht damit an die Öffentlichkeit, kann nicht raus, kann nichts machen. Ernsthafte Sammler oder auch Auktionshäuser und so weiter, die würden dann relativ schnell drauf stoßen, weil das Werk ist auch neben vielen anderen, die wir vermissen, im Art Loss Register.
2: Das Art Loss Register ist eine internationale Liste, bei der Kunstinstitutionen verschwundene Kunstwerke anmelden können. Somit sei es fast unmöglich, ein verschwundenes Werk auf legalem Weg zu verkaufen oder versteigen. Das gilt auch für die aktuell 408 weiteren verschwundenen Kunstwerke der Stadt Zürcher Kunstsammlung, die bei weitem nicht den Wert des Corbusier-Bildes haben. Doch wie kann es überhaupt sein, dass so viele Kunstwerke aus einer öffentlichen Kunstsammlung verschwinden? Das habe damit zu tun, dass öffentliche Kunstsammlungen wie die Stadt Zürich Gemälde und andere Objekte an städtische Institutionen verleihen, damit die Mitarbeitenden so ihre Büros und Sitzungszimmer verschönern können. Da könne es schon mal vorkommen, dass ein Bild verschwindet, so Ramona Brückner.
3: Früher hatte man keine Leihscheine. Also die Leute, die die Werke ausgeliehen haben, hatten null Verantwortungsgefühl sozusagen und haben sich das dann einfach ins Büro gehangen und sind nach 20 Jahren gegangen und haben gedacht, oh, ist das nicht schön, 20 Jahre habe ich mit dem geliebt, ich liebe es, jetzt gehe ich in die Rente und ich nehme es doch schon mit. Weil das gehört ja wie schon fast mir. So sind sehr viele Werke verloren gegangen, das ist so.
2: Und früher konnten Mitarbeitende städtischer Institutionen Kunstwerke auch ausleihen und mit nach Hause nehmen. Diese Praxis wurde jedoch 1992 mit einem Stadtratsbeschluss gestoppt. Bei Museen kommt es viel seltener vor, dass Kunst plötzlich verschwindet, doch auch sie sind davor nicht gefeit. So verschwanden im Kunsthaus Zürich im Jahr 2022 bei einem Brand 2 Gemälde niederländischer Altmeister. Auf mysteriöse Weise tauchten die Bilder 2 Jahre später plötzlich wieder auf, was zu Spekulationen führte, jemand vom Personal habe sie damals mitgehen lassen und die Werke dann aus Reue wieder zurückgebracht. Die Frage ist, wie Museen und öffentliche Kunstsammlungen ihre Kunstwerke besser schützen können. Ramona Brückner von der Stadt Zürich sagt, dass technische Mittel wie etwa ein flächendeckendes GPS-Tracking zu teuer und aufwendig wären. Stattdessen setzt man verstärkt auf automatisierte E-Mails, die regelmäßig an die leihnehmenden Institutionen der Stadt Zürich verschickt werden, mit der Aufforderung zu bestätigen, dass die Kunst immer noch an ihrem Platz ist. Doch
3: trotzdem werden wir nicht aufhören, die persönliche Standortkontrolle zu machen, sodass immer wieder jemand von uns, in erster Linie der Registrar, vor Ort geht und die Werke vor Ort kontrolliert und mit den Leuten direkt persönlich vor Ort redet, weil das tatsächlich dann viel besser in den Köpfen der Menschen drinne bleibt, dass es ja die Kunstsammlung gibt als wenn sie da immer nur ein- bis zweimal im Jahr eine E-Mail kriegen.
2: Es geht also auch darum, bei den Mitarbeitenden der städtischen Institutionen ein Bewusstsein für die Bedeutung der Kunstwerke in den Büros und Gängen zu schaffen. Bei fast 30.000 Kunstwerken, die aktuell der Stadt Zürich gehören, ist es aber wohl fast unmöglich zu verhindern, dass auch in Zukunft das eine oder andere Kunstwerk spurlos verschwindet.
0: Unsere Sommerserie zu verschwundener Kunst. Seien Sie gespannt auf die nächste Folge, morgen wieder um 7:45. Dann geht es um eine Lichtinstallation in einem mehr oder weniger geheimen Tunnel der Nationalbank in Bern. Eine Lichtinstallation, die stillschweigend entfernt wurde.

0: Ein Ohrenschmeichler, dieses Albumblatt von Hans Sitt mit der Bratschistin Tabea Zimmermann und Thomas Hoppe am Klavier.
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The Wanton God, der lüsterne Gott, hat sich hineingeschlichen in dieses Rondo des Klarinettenkonzerts Nummer 2 von John Mahone, ein englisches Volkslied, gespielt von Colin Lawson und dem Parley of Instruments. Dana Shrees, die uns jetzt einen Old-Fashioned-Cocktail ins Glas kippt, ein Schluck Whisky, eine Kugel Eis und eine Scheibe Zitrone oder Orange, wobei den meisten von uns wahrscheinlich eher im Moment nach Mineralwasser zumute ist.

Diese betonte Eins in Dana Suis Old Fashioned, dem ersten Satz aus der Cocktail Suite, gespielt von Sarah Davis Buechner. Was soll das wohl sein? Vielleicht das Geräusch der Eiswürfel, die ins Glas kippen, vielleicht auch das Hicks, wenn der eine oder die andere vielleicht einen Old Fashioned zu viel genossen hat. Also nicht, dass ich hier zum Alkoholkonsum verführen will, absolut nicht. Aber hübsche Töne, die Dana Suis hier zu Beginn des 20. Jahrhunderts zu Papier gebracht hat oder vielmehr ins Glas gekippt. Gustav Holst, der uns bis um 8:30 begleitet im Finale seiner Sinfonie The Cotswolds.

0: Der Inbegriff der idyllischen englischen Hügellandschaften, die Region der Cotswolds, der Gustav Holst diese Sinfonie gewidmet hat. Das Finale daraus haben wir gehört.
1: Und das sind die Themen. Das US-Militär hat in der Nacht erneut Ziele im Iran angegriffen. Unser Korrespondent sagt, das Abkommen zwischen den USA und dem Iran sei kaum noch das Papier wert, auf dem es stehe. Und in Bangkok hat es in einer Bar gebrannt, in der Nähe eines beliebten touristischen Marktes. Mindestens 27 Menschen sind dabei ums Leben gekommen. Wir wollen wissen, ob solche Katastrophen Folgen für den Tourismus haben. Ein erster Blick aufs Wetter aus der Nachrichtenredaktion Livia Schmidt.
2: Heute ist es trotz Wolkenfeldern und Sahara-Staub oft sonnig und heiß.
1: Im Studio begrüßt Sie Salvador Atassoy. Die USA haben also den Iran erneut angegriffen. Explosionen gab es laut dem Iran etwa an verschiedenen Orten an der Straße von Hormuz. Und auch die USA haben bestätigt, Dutzende Ziele seien getroffen worden. Livia Schmid, was wollen die USA mit diesen Angriffen denn erreichen?
2: Der Iran solle weniger Möglichkeiten haben, Handelsschiffe in der Straße von Hormuz anzugreifen. Das sei das Ziel, sagt die US-Armee. Iranische Angriffe auf Handelsschiffe in der wichtigen Meerenge waren der Auslöser der neuesten Angriffswellen der USA gegen den Iran. Auch in der Nacht vom Samstag auf Sonntag griffen die USA 140 Ziele im Iran an.
1: Und wie hat der Iran auf diese neueste Angriffswelle reagiert?
2: Der Iran hat als Reaktion erneut Ziele in Ländern der Region angegriffen, etwa in Jordanien und Kuwait. Beide Länder sagen, sie hätten iranische Raketen abgefangen. Das iranische Außenministerium sagte zudem, die US-Angriffe machten alle diplomatischen Bemühungen der letzten Monate zunichte. Die Angriffe hätten die Unsicherheit in der Straße von Hormuz und Störungen im internationalen Schiffsverkehr zurückgebracht.
1: Die Angriffe machten also die diplomatischen Bemühungen zunichte, sagte Iran. Eigentlich gab es ja ein Rahmenabkommen für einen Waffenstillstand zwischen den USA und dem Iran. Warum greifen sich die beiden Länder jetzt trotzdem an? Das habe ich unseren diplomatischen Korrespondenten Fredrik Steiger gefragt.
3: Im Grunde, weil beide Seiten die Vereinbarung über den Waffenstillstand, die ja oft als Rahmenabkommen bezeichnet wird, völlig unterschiedlich interpretieren. Und das wiederum hängt damit zusammen, dass es ein im Juni hastig gezimmertes Abkommen ist, das entscheidende Fragen offen ließ. Gerade was die Straße von Hormuz betraf, es sollte damals schnell gehen und da nahm man sich nicht die Zeit, wichtige Punkte wirklich und im gegenseitigen Einvernehmen zu klären. Überraschend kommt das eigentlich gar nicht, denn die Schwächen des Abkommens waren vom ersten Moment an klar erkennbar. Man sprach damals von einer Einigung, man war sich aber in zentralen Punkten nicht wirklich einig.
1: Trump hat letzte Woche das Abkommen mit dem Iran ja für beendet erklärt. Ist das Abkommen noch von Bedeutung?
3: Offiziell ist es noch von Bedeutung, von Tag zu Tag aber im Grunde genommen weniger, weil inzwischen gleich mehrere Schlüsselpassagen, fast alle Schlüsselpassagen des Abkommens verletzt wurden. Konkret die Garantie der freien Durchfahrt durch die Straße von Hormuz, dann aber auch, dass die USA die Rückzahlung von den im Ausland blockierten iranischen Vermögen zulassen, auch die Aufhebung von Ölsanktionen gegen den Iran, dass also Teheran wieder Öl exportieren kann, haben die USA zurückgenommen und die gegenseitige Verpflichtung über das iranische Atomprogramm zu verhandeln, gilt auch nicht mehr wirklich, denn diese Verhandlungen sind im Moment praktisch tot. Das Rahmenabkommen ist also kaum noch das Papier wert, auf dem es steht.
1: Sagt unser diplomatischer Korrespondent Fredrik Steiger. Es sind schockierende Bilder, die uns heute früh aus Bangkok erreicht haben. Enorme Flammen, die aus einem Lokal lodern, die Feuerwehr, die verzweifelt versucht, einen Brand unter Kontrolle zu kriegen, Handyvideos, die zeigen, wie Menschen schreiend aus einem Gebäude rennen. Die vorläufige Bilanz, mindestens 27 Tote und Dutzende Verletzte. Bangkok ist ja eines der meistbesuchten Reiseziele für Touristinnen und Touristen. Was weiß man bisher? Das habe ich Südasien-Korrespondent Martin Aldrovandi gefragt.
4: Ja, neben den mindestens 27 Toten wurden über 60 Menschen verletzt, 22 davon schwer. Viele der Opfer sind offenbar nach hinten geflohen, also in den hinteren Teil der Bar. Zwei Notausgänge waren laut den Behörden aber versperrt, also blockiert. Eine mit Bierkisten und ein anderer Notausgang offenbar mit einem Tisch. Dann gibt es Videoaufnahmen, da sieht man, wie große Flammen durch die Tür nach draußen schießen. Nachdem die Feuerwehr den Brand dann gelöscht hat, hat sich ein Bild der Zerstörung geboten. Man sieht Wände voller Ruß, verkohlte Möbel. Das war eine Bierbar mit Live-Musik und die befand sich im Stadtteil Chatuchak, nicht zu weit entfernt vom bekannten Chatuchak-Markt, der vor allem bei Touristinnen und Touristen sehr beliebt ist. Die Behörden haben noch nicht gesagt, welche Nationalitäten genau betroffen sind. Laut ersten Einschätzungen soll ein Kurzschluss in der Klimaanlage an der Decke den Brand ausgelöst haben. Die Ermittlungen laufen aber noch.
5: Dieser schwere Brand jetzt in der Nähe eines beliebten touristischen Marktes mit mehr als 2 Dutzend Toten, wird das jetzt Folgen für den Tourismus haben?
4: Nun, solche und auch weitere Unglücke, die können Leute natürlich abschrecken. Das ist jedes Mal hier auch die Befürchtung, weil Thailands Wirtschaft sehr stark abhängig ist vom Tourismus. Besonders empfindlich oder besonders stark haben jeweils chinesische Touristinnen und Touristen in der Vergangenheit reagiert bei solchen Ereignissen, zum Beispiel beim Amoklauf vor einigen Jahren in einem bekannten Einkaufszentrum in Bangkok. Da sind die chinesischen Besucherzahlen dann stark zurückgegangen. Und aktuell geht es jetzt, abgesehen davon, dem thailändischen Tourismus ohnehin nicht besonders gut. Also vielerorts kämpft man bereits jetzt mit dem Rückgang der Besucherzahlen.
5: Sagt unser Südasien-Korrespondent Martin Aldrovandi. Wir wechseln nach Frankreich. Etwa 50 Kilometer südlich von Paris ist ein Waldbrand ausgebrochen.
2: Und zwar im Städtchen Fontainebleau. Laut der Feuerwehr hat der Brand bisher eine Fläche von etwa 8 Quadratkilometern verwüstet. Das entspricht der Fläche des Greifensees. Wegen des Waldbrandes wurden etwa 15 Häuser evakuiert. 400 Feuerwehrleute sind im Einsatz, sowie 2 Löschhelikopter. Bei der Bekämpfung der Flammen sollen zudem 2 Löschflugzeuge aus Südfrankreich helfen. Großbritanniens Regierung will die jüdische Gemeinschaft besser schützen und dafür in den nächsten 3 Jahren umgerechnet rund 270 Millionen Franken investieren. So sollen 500 zusätzliche Polizistinnen und Polizisten in britischen Stadtvierteln eingesetzt werden, wo viele Jüdinnen und Juden leben, der größte Teil davon in London. Zudem soll ein Teil des Geldes im Bildungsbereich eingesetzt werden zur Bekämpfung von Antisemitismus. Ende April wurden in London 2 Juden niedergestochen. Seit Ende März gab es verschiedene Brandanschläge auf britische Synagogen. Und im letzten Oktober wurden bei einem Anschlag auf eine Synagoge in Manchester 2 Menschen getötet. Ende Oktober sollen in Israel Parlamentswahlen stattfinden. Das Parlament hat den 27. Oktober als Wahltermin bekannt gegeben. Es ist der letztmögliche Termin nach der 4-jährigen Amtszeit des israelischen Parlaments. Es werden die ersten Parlamentswahlen sein seit dem Hamas-Überfall am 7. Oktober 2023 und sie dürften ein Gradmesser für die Führung von Regierungschef Benjamin Netanyahu werden. Denn laut Umfragen ist fraglich, ob er mit seinem Regierungsbündnis die Mehrheit behalten kann.
5: Vor Wetter und Börse noch eine Meldung vom Sport, Tennis.
2: Jannik Sinner hat das Grand Slam-Turnier von Wimbledon gewonnen, zum 2. Mal in Folge. Der Italiener bezwang im Finale den deutschen Alexander Zverev. Für die Weltnummer 1 aus Italien ist es der 5. Grand Slam-Titel seiner Karriere. Zu den Börsendaten von SIX. Der Nikkei-Index in Tokio fällt um 2,2%. Der Euro wird zu 92,31 Rappen gehandelt, der Dollar zu 80,93 Rappen. Und das Wetter, trotz Wolkenfeldern und Sahara-Staub ist es heute oft sonnig. Am Abend gibt es vor allem im Süden gewitterige Regengüsse. Die Temperatur 31 bis lokal 35 Grad.
5: Das sind die Informationen von heute Morgen. 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Verantwortlich ist Simon Weber, die Zeit gleich 8.39 Uhr.
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0: 13. Juli, kein Unglückstag, sondern einfach der Beginn einer neuen Woche. Schönen guten Morgen wünsche ich.

Albrecht Mayer und die Deutsche Kammerphilharmonie Bremen im ersten Satz der Motette Exultate Jubilate von Wolfgang Amadeus Mozarts in der Fassung hier für Oboe d'Amore und Orchester. Dieses Jubilieren, dem jetzt ein regelrechtes Hineingehen in den Schmerz erfolgt. Und das wird ja oftmals geraten, eben in den Schmerz hineinzugehen, um denselben Schmerz auch zu überwinden. Und vielleicht war das der Gedanke von Sophie von La Roche, als sie, eine bedeutende deutsche Aufklärungsschriftstellerin, ihr Gedicht Erinnerung ans Schicksal schrieb, das vom Verlust von Freude und Lebensglück handelt, sinnbildlich dargestellt durch fallende Blätter im Wind. Bekannt ist dieses Gedicht in einer Vertonung geworden, und zwar der Komponistin Maria Theresia von Paradis, die fallenden Blätter im Wind.

0: Erinnerung ans Schicksal, eine Liedvertonung von Maria Theresia von Paradis nach einem Gedicht der Aufklärungsdichterin Sophie von Roche, und gespielt hat hier in einer reinen Instrumentalfassung das Boulanger-Trio. Eine Dame, eine Junge, die mir gegenübersteht und die eigentlich aus Zürich kommt, aber inzwischen in Hamburg lebt. Ist das so?
1: Ja, das stimmt. Ich wohne in Hamburg.
0: Das ist so. Und ich muss sie natürlich namentlich vorstellen. Wer ist denn das hier, mein Gegenüber? Das ist eine Musical-Darstellerin und sie heißt Janine Michelle Wacker. Wir haben das gemeinsam, das mit Hamburg. Ich bin dort aufgewachsen, als die Stadt zur Musicalstadt wurde.
1: Wow, wie spannend.
0: Ja, und Sie werden uns erzählen, wie sich das inzwischen entwickelt hat und wie sich überhaupt das Business gestaltet. Frau Wacker, was ich damals so als Teenagerin gedacht habe, wie macht man das eigentlich, dass man ja mit dieser Routine klarkommt, jeden Abend das Gleiche darzustellen? Schaltet man da nicht irgendwann auf Autopilot?
1: Ja, das ist definitiv die große Kunst und die Herausforderung, aber gleichzeitig auch eine riesige Chance, wenn man Perfektionistin ist, wie es ja viele Künstler und Künstlerinnen sind.
0: Ja.
1: Und man hat eben die Chance, jeden Abend wieder zu versuchen, das absolute Maximum rauszuholen, und das ist, was ich daran auch absolut liebe und was ich versuche.
0: Und reagiert das Publikum jeden Abend anders oder immer an denselben Stellen?
1: Ja, das ist total spannend. Es gibt Stellen, wo sie oft gleich reagieren, und dann ist es mega spannend, dass man dann plötzlich manchmal einen Abend hat, wo irgendwo ein Lacher kommt, der sonst nie kommt, oder umgekehrt einer nicht kommt, der sonst immer kommt, und deswegen wird es auch nie langweilig.
0: Zwei Fragen, die ich hoffentlich nicht Florian Hauser, Ihrem Kulturplatz-Talk-Gastgeber, weggenommen habe. Der ist hier gerade mit einer Kamera zugange. Was machst du denn da, Florian? Erzähl mal, wieso filmst du denn?
1: Ich habe ihn bereits in mein Team geholt. Ich habe ja einen YouTube-Vlog. Und ich habe ihm jetzt gerade, bevor wir den Teaser hier aufgenommen haben, ganz frech einfach meine Kamera in die Hand gedrückt.
0: Alles klar, sieht sehr professionell aus. Professionell wird natürlich auch das Gespräch abgehen, das Sie gleich führen, Frau Wacker, Herr Hauser. Freuen wir uns drauf, gleich nach den Nachrichten um 9. Danke für den Kurzbesuch hier.
1: Dankeschön.

Hinreißend, dieses Wunderhornlied von Gustav Mahler, das Lob des hohen Verstandes, womit wir Christoph Prégardien gehört haben. Der Tenor wurde begleitet von den Bochumer Sinfonikern. Und Gustav Mahler, das war zu seiner Zeit der Modernist, der Revolutionär der Sinfonie, der dann natürlich auch wieder von seinen Nachkommen gewissermaßen gefressen wurde, aber das gar nicht so schlimm fand. Arnold Schönberg zum Beispiel, das war einer der Protégés von Gustav Mahler. Die Beziehung war geprägt von tiefer Bewunderung, auch ein bisschen Unverständnis. Berühmtes Mahler-Zitat über Schönberg: Ich verstehe seine Musik nicht, aber er ist jung. Vielleicht hat er recht. Naja, Arnold Schönberg, der selbst dann auch gesagt hat, warum soll ich nicht gelegentlich auch von meinem Postament hinuntersteigen, also von seiner Statuensäule, und mich ein bisschen amüsieren. Das war das Motto des Vereins für musikalische Privataufführungen, den er mit anderen Größen der neuen Musik unterhielt. Und da war Johann Strauss ein großes Thema. Und das erzähle ich, weil Arnold Schönberg heute vor 75 Jahren gestorben ist. Einer der großen Schrittmacher der musikalischen Moderne. Und hier, wie er sich vom Postament hinunterbegibt und vergnügt, mit Johann Strauss' Rosen aus dem Süden, die Bearbeitung von Schönberg.

0: Dass einen ein Arnold Schönberg zum Schunkeln bringt, das lässt wahrscheinlich selbst die ärgsten Feinde der Dodekaphonie, also der Zwölftonmusik, aufhorchen. Rosen aus dem Süden, Arnold Schönbergs Walzerbearbeitung von Johann Strauss mit dem Linos Ensemble.
1: Die Nachrichten von SRF um 9 mit Manuel Risi und diesen Schwerpunkten. Der Konflikt zwischen den USA und dem Iran ist in den letzten Tagen erneut eskaliert. Eine Normalisierung der Beziehungen zwischen den verfeindeten Staaten sei nicht in Sicht, sagt unser Experte. In Thailand sterben bei einem Brand in einer Bar fast 30 Menschen. Es sei nicht das erste Unglück dieser Art, sagt unser Experte.

0: ins Visier iranischer Drohnen und Raketen gerieten unter anderem Kuwait, Bahrain und Jordanien. Eigentlich gilt zwischen den USA und dem Iran seit mehr als 3 Wochen ein Waffenstillstand. Doch dieses Abkommen habe nur noch bedingt Bedeutung, sagt unser diplomatischer Korrespondent Fredrik Steiger.
1: Beide Seiten sprechen zwar nicht oder noch nicht offiziell vom totalen Bruch des Waffenstillstandes oder gar von einem Krieg, aber de facto hat dieser Krieg inzwischen wieder begonnen, wenngleich vorläufig mit begrenzter Intensität. Und man muss ehrlicherweise sagen, eigentlich hat dieser Krieg gar nie wirklich geendet. Es läuft also ein Krieg, den die Kriegsparteien nicht als solchen bezeichnen. Und bei nüchterner Betrachtung und bei vernünftiger Einschätzung ihrer Lage hätten wohl auch beide Seiten, die Amerikaner und die Iraner, ein Interesse, den Krieg zu beenden,
0: sagt Fredrik Steiger. Und weitere Verhandlungen dürften es schwierig haben.
1: Die Wahrscheinlichkeit ist groß, dass es weder eine überzeugende Einigung geben wird über das iranische Atomprogramm, noch dass die Straße von Hormuz je wieder dauerhaft frei befahrbar ist. Und schon gar nicht geben dürfte es in absehbarer Zeit normale friedliche Beziehungen zwischen den USA und dem Iran,
0: sagt unser diplomatischer Korrespondent Fredrik Steiger. Nach Thailand nun. Bei einem Brand in der Hauptstadt Bangkok sind mindestens 27 Menschen ums Leben gekommen, mehr als 60 wurden verletzt, das teilen die Behörden mit. Der Pub liegt in der Nähe des vor allem bei Touristinnen und Touristen beliebten Chatuchak-Marktes. Die genaue Brandursache wird derzeit untersucht. Nach ersten Erkenntnissen könnte ein Kurzschluss das Feuer entfacht haben. Die meisten Opfer flüchteten offenbar in den hinteren Teil des Gebäudes. 2 Notausgänge sollen versperrt gewesen sein. Es ist nicht das erste Unglück dieser Art in Thailand, das sagt Südostasien-Korrespondent Martin Aldrovandi.
2: Im aktuellen Fall werden bereits Vergleiche gezogen zu einem Brand bei einer Neujahrsfeier in einem Club. Da sind weit über 60 Menschen damals ums Leben gekommen. Das war 2009. Es ist in den vergangenen Jahren aber immer wieder zu schlimmen Unglücken gekommen. 2024 zum Beispiel, da ist ein Car mit Schulkindern und Lehrerinnen und Lehrern in Flammen aufgegangen. Und jedes Mal gibt es einen Aufschrei, es gibt einen Ruf nach strengeren Regeln, aber die werden halt dann nicht überall gleich streng durchgesetzt. Wie zum Beispiel am Erdbeben letztes Jahr in Bangkok, als das Hochhaus, das man auch überall gesehen hat, wie ein Kartenhaus in sich zusammenfiel. Das befand sich ja noch im Bau und man fand dann dort später gravierende Sicherheitsmängel. Im aktuellen Fall muss man aber natürlich zuerst die Ermittlungen abwarten,
0: sagt Südostasien-Korrespondent Martin Aldrovandi. Themawechsel nun. Er hat in zahlreichen Filmen und Serien mitgespielt, beispielsweise in Jurassic Park oder Der Pferdeflüsterer, aber auch in der Serie Peaky Blinders. Nun ist der neuseeländische Schauspieler Sam Neill gestorben, im Alter von 78 Jahren. Das teilte seine Familie auf seinem offiziellen Instagram-Kanal mit. Sein Tod sei plötzlich und unerwartet gewesen. Sam Neill hatte erst im April bekannt gegeben, dass er nach einer Blutkrebsbehandlung nun krebsfrei sei. Die Devisendaten geliefert von SIX. Der Euro wird zu 92,28 Rappen gehandelt und der Dollar zu 80,93 Rappen. Bleiben die Wetteraussichten. Heute scheint trotz Wolkenfeldern und Sahara-Staub oft die Sonne. Am Nachmittag wird es dann 31 bis lokal 35 Grad heiß. Am Abend gibt es vor allem im Süden gewittrige Regengüsse. Das waren Nachrichten von Radio SRF. Verantwortlich heute Morgen Michael Wettstein.
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Ja, pures Sommergefühl. Kennen Sie es noch? Grease, das 70er-Jahre-Musical, verfilmt mit Olivia Newton-John und John Travolta. Das wurde zum Kult und hat einen regelrechten Musical-Boom damals ausgelöst. Eins der erfolgreichsten Musicals aller Zeiten. Es ist wieder da. Seit letzter Woche zu erleben bei den Thuner Seespielen als Open-Air-Musical. Rock'n'Roll, Rebellion, Romantik, Sommerromanze zwischen dem coolen Danny und der schüchternen Sandy. Und Sandy ist hier

0: jetzt im Studio. Willkommen, hallo.
1: Hallo.
0: Sandy alias Janine Michelle Wacker, Schauspielerin, Tänzerin, Sängerin, daheim im Musical, geboren in Baden und daheim in der Welt. Sie spielen die Sandy im Open-Air-Musical Grease. Sie sind Multitalent im Tanzen, Schauspielern, Singen. Ein paar Vorstellungen hat es jetzt schon gegeben. Bei den Temperaturen, schätze ich jetzt einfach mal, müssen Sie wahrscheinlich so 4 Liter Wasser trinken pro Vorstellung.
1: Ja, mindestens.
0: Aber das Glück überwiegt, oder ja, das Glück überwiegt den Stress, die Anstrengung.
1: Ja, absolut. Und ich sage immer, wenn man Open-Air-Theater spielt, dann beschwert man sich nicht über die Sonne. Es war schon sehr heiß jetzt während der Proben, aber wir spielen ja zum Glück abends, wo es dann doch schon ein bisschen angenehmer ist.
0: Wer ist denn diese Sandy, diese Hauptfigur für Sie? Weil so schüchtern ist sie im Verlauf des Stücks ja dann doch auch wieder nicht.
1: Ja.
0: Was ist das für eine?
1: Sandy ist eine junge Frau, die im Laufe des Stückes ganz viel über sich selbst lernt und ja, ihre eigene Identität sucht und ja, versucht herauszufinden, wer sie eigentlich ist. Die ist sehr, sehr behütet aufgewachsen, streng erzogen und lernt dann ganz viel Neues kennen, verliebt sich zum ersten Mal Hals über Kopf in Danny, lernt Rizzo und die Pink Ladies kennen und das alles ist eine große Überforderung erstmal, weil sie das alles nicht kennt und sie das alles neu sortieren muss und entscheiden muss, was ihre Werte sind und wer sie eigentlich ist.
0: Sie haben mal gesagt, Sandy ist eine ihrer Traumrollen. Warum?
1: Einerseits, weil Grease einfach eins der Musicals ist. Ja, wenn man Leute nach Musicals fragt, da kommt ganz oft gleich als erstes in den ersten 3 Stücken halt Grease. Und nicht zu Unrecht, weil die Musik ist einfach absolut ikonisch. Jeder Song da drin ist ein Hit. Und es hat aber auch einen ganz persönlichen Grund. Als ich 13 war, war das allererste Lied, was meine Gesangslehrerin mir mit nach Hause gab, Hopelessly Devoted to You. Und ich kannte es damals nicht. Und ich weiß noch, wie ich dachte, das ist das schönste Lied der ganzen Welt.
0: Ja, sehr schön. Hören wir mal.
1: Ja.
0: Das hier.

0: Hopelessly Devoted to You, das schönste Lied der Welt. Das ist jetzt nicht, das sind jetzt nicht Sie, Jeanine-Michel Wacker, weil es gibt da noch keine Aufnahmen. Das ist Olivia Newton-John. Also wenn Sie Frau Wacker, liebe Hörerinnen und Hörer, erleben möchten, dann müssen Sie nach Thun zum Grease Open Air. Also, das ist ja eine schöne biografische Klammer vom Mädchen im Gesangsunterricht zur Hauptdarstellerin eines Welterfolgs. Hätte die damals 13-Jährige geglaubt, dass sie eines Tages wirklich mal die Sandy sein könnte, würde?
1: Uff, keine Ahnung. Also ich glaube, da war ich noch jung genug, dass ich das Gefühl hatte, klar, ich kann alles schaffen. Und dann, je älter man wird, umso mehr versteht man ja auch, was da alles dazugehört. Aber ich glaube, sie hätte schon gestaunt, wenn sie jetzt mal kurz eine Zeitreise hätte machen können und ja, dabei einer der Vorstellungen dabei sein können.
0: Also apropos Zeitreise, Grease ist ja Kult, aber auch ein Stück aus einer anderen Zeit. Nostalgie, ja. Problematische Rollenbilder, ja, auch. Ja, ja. Da ist ja einiges an Sexismus in der ursprünglichen Rolle. Sandy verändert ihr Aussehen und Verhalten, um für Danny ganz attraktiv zu sein. Frauen sind Eroberungsobjekte, also damalige gesellschaftliche Vorstellungen. Wie gehen Sie denn damit um? Wie gehen Sie mit der Rolle um? Wie legen Sie die an?
1: Ja, das ist eine super wichtige Frage und eine, mit der wir uns in den Proben auch wirklich intensiv befasst haben, weil wir lieben Grease für die Musik, aber wie Sie schon sagten, das Buch ist teilweise wirklich, ja, halt 50 Jahre alt. Und wir haben uns als Gesellschaft weiterentwickelt. Für mich war es super wichtig, eine Sandy zu finden, die total liebevoll mit dieser Sandy, die wir alle lieben, umgeht und auch dieses ikonische Stück ehrt, aber halt eben auch nach 2026 passt. Und für mich war ein Punkt ganz wichtig, dass sie diese Veränderung eben nicht für Danny durchmacht, sondern sie ist 16, 17, da sucht man nach sich selbst und sie sucht nach ihrer eigenen Identität. Und ich weiß nicht, wie das bei Ihnen damals war, aber ich habe mich absolut ausprobiert und ich habe mich von einem Tag auf den anderen komplett neu gestylt und was Neues ausprobiert. Und das zieht sich durch das ganze Stück, sodass diese Verwandlung am Ende hoffentlich eben auch logisch ist und nachvollziehbar ist, dass es eben mit ihrer eigenen Entwicklung und mit ihrer eigenen Suche nach Identität zu tun hat und nicht nur, um eben Danny zu gefallen. Ja.
0: Frau Wacker, wenn wir jetzt mal die Realität hinter dem Glamour anschauen. Wenn Menschen Musical-Darstellerinnen sehen, dann sehen sie ja schöne Kostüme, mitreißende Musik, Begeisterung. Was sehen sie nicht? Was sind so die verborgenen Seiten ihres Berufs?
1: Ja, es ist ein absoluter Traumberuf, aber es gibt natürlich absolut auch Herausforderungen. Zum Beispiel, dass wir uns für jeden einzelnen Job immer wieder neu bewerben. Das heißt, wir haben viele, viele Auditions jedes Jahr. Wir sammeln entsprechend auch viele, viele Absagen ein. Das heißt, man muss immer wieder mit Zurückweisung umgehen, ohne den Glauben an sich selbst zu verlieren. Es ist sehr viel Unplanbarkeit mit dabei. Man weiß oft nicht, wie man in 3 Monaten oder in 6 Monaten sein Geld verdienen wird. Und das ist etwas, was viele wirklich auch nicht sehen kommen, man hat unfassbar viel Bürokratie am Hals, weil wir halt oft zeitlich befristet und im Ausland arbeiten und das heißt, man muss immer irgendwelchen Versicherungen, Krankenkassen, der Bank, dem Arbeitsamt erklären, wie wir arbeiten, weil das einfach fast immer die Ausnahme ist.
0: Wie läuft eigentlich eine solche Audition ab, wie Sie gerade gesagt haben, diese Auditions nicht überzubewerten? Also was ist da alles drin? Gesang, Tanz, Schauspiel, was passiert da?
1: Das kommt natürlich immer ein bisschen auf das Stück an, aber ja, meistens werden alle 3 Disziplinen abgefragt. Es gibt meistens einen separaten Dance Call. Je nachdem, wenn es ein tänzerisch sehr anspruchsvolles Stück ist, dann wird das aufgeteilt in einen Dance Call, wo die TänzerInnen vor allem sind, und einen Movers Call, wo dann eher die SängerInnen und SchauspielerInnen am Start sind. Mhm. Und dann geht man alleine in den Raum und singt und präsentiert allenfalls eben auch einen Monolog oder Szenen. Und entweder man bringt eigenes Material mit oder man bekommt etwas aus der Show.
0: Sie haben mal gesagt, dieser Beruf braucht Vertrauen und Nerven. Wie viele Auditions haben Sie in Ihrem Leben schon gemacht?
1: Ich weiß es ehrlich gesagt nicht genau, aber ich würde schätzen, sicher um die 300, 400.
0: Ui. Ja. An welchem Punkt wurde oder wird dieser Beruf eigentlich zum Spitzensport? Das würde mich mal interessieren. Also es ist ja sehr, sehr challenging.
1: Ja, auf jeden Fall. Also ich denke, was man vergleichen kann daran, ist halt, dass eben unser Körper unser Instrument ist und entsprechend müssen wir sehr, sehr gewissenhaft mit unserem ganzen Leben umgehen, damit wir eben die Leistung auf der Bühne bringen können. Also wir müssen genügend schlafen, gut essen, genug Wasser trinken und eben auch schauen, dass wir fit bleiben. Ich glaube, wir trainieren natürlich nicht im Ausmaß wie ein Spitzensportler oder eine Spitzensportlerin. Aber es ist schon wichtig, körperlich fit zu sein.
0: Also Sie machen auch Krafttraining und solche Dinge.
1: Ja, genau, um Verletzungen vorzubeugen, genau.
0: Das ist der Kulturplatz-Talk heute mit Janine Michelle Wacker. Wir reden über ihre Rolle, der Sandy im Open-Air-Musical Grease bei den Thuner Festspielen, bei den Thuner Seespielen. Ja, also wenn wir jetzt mal zu Ihrem Kindertraum zurückgehen. Sie haben es vorhin gesagt, als 13-Jährige haben Sie dieses ganz berühmte, schöne Lied gehört und gedacht, das ist das schönste Lied der Welt. Aber es ging ja noch viel, viel früher los. Sie waren ja noch ganz klein, als Sie Cats, glaube ich, gesehen haben.
1: Ja, tatsächlich. Oder? Ja, da war ich 4 Jahre alt. Meine Eltern haben sich das angeschaut und haben das Programmheft und die CD nach Hause gebracht. Und ich bin wohl so lange damit durchs Wohnzimmer getanzt, bis sie beschlossen haben, es nochmal mit mir anschauen zu gehen. Und so durfte ich das sehen, als ich 4 war.
0: Mit 4 Jahren, ganz schön jung.
1: Ja, ja.
0: Was hat denn dieses kleine Mädchen von damals gesehen? Wissen Sie das noch? Die Kostüme, die Musik, die Magie, die Geschichte?
1: Ja, alles, was Sie gerade gesagt haben. Ja, natürlich kann ich mich da nicht mehr genau dran erinnern, aber ich kann mich noch an das Gefühl erinnern. Und ich glaube, das ist auch das, was Theater und Live-Kunst und Kultur mit uns macht. Es lässt uns etwas fühlen. Und ich war einfach komplett verzaubert und komplett verliebt.
0: Ja, und diese Verzauberung, also irgendwann wurde ja aus dieser Verzauberung, aus dieser Bewunderung dann auch der Berufswunsch. Was war das für ein Punkt? Können Sie sich daran erinnern? Wann war das? Wann wurde daraus der Berufswunsch?
1: Also ich habe wirklich, seit ich denken kann, eigentlich immer gesagt, ich will entweder Sängerin oder Schauspielerin oder Tänzerin werden, weil ich alle 3 Sachen gern gemacht habe als Kind. Und dann irgendwann, als ich in der Oberstufe war, hat eine Berufsberaterin zu mir gesagt, naja, vielleicht machst du dann Musical, dann kannst du alle 3 Sachen machen.
0: Ja, natürlich ideal. Genau.
1: Und das fand ich eine ziemlich geniale Lösung für mein Dilemma, dass ich eben nicht wusste, was davon ich machen wollte. Und ab da habe ich das verfolgt.
0: Ja. Also Sie haben ja noch, andere Menschen gehen nach der Matura an die Uni. Sie gingen nach New York an die Musical Schule. Ja. War das auch recht einschüchternd?
1: Ja, ja, natürlich. Aber auch da habe ich echt davon profitiert, dass ich einfach ganz viel noch nicht wusste und ich habe mich einfach immer mit dem befasst, was gerade vor mir war. Und diese Blauäugigkeit hat mir da auch geholfen. Ja.
0: Gesunde Naivität kann auch ein total guter
1: Ich glaube schon, ja. Ja, weil man nicht aufgibt, bevor man angefangen hat, weil man eben noch gar nicht weiß, was man alles noch überwinden muss.
0: Erzählen Sie mal von dieser Ausbildung. Was haben Sie denn gelernt über Showbusiness, über Mut, über Professionalität?
1: Oh, ganz viel. Also ich habe viel gelernt über Hingabe an diese Kunstform. Viel gelernt über die ganze Geschichte, also den ganzen Respekt, den man dem entgegenbringen kann. Viel über Fleiß, über wie viele Menschen es gibt, die unfassbar talentiert sind. Und ja, wie man respektvoll mit Chancen umgeht. Also dass eben längst nicht alle überhaupt auf Auditions eingeladen werden. Mhm. Und dass man, wenn man schon das Glück hat, eingeladen zu werden, dass man dann auch wirklich sein absolutes A-Game bringen muss und top vorbereitet sein muss.
0: Und was war jetzt schwieriger, die Ausbildung selber oder die Erkenntnisse, dass die Konkurrenz so gigantisch ist?
1: Naja, das geht ja Hand in Hand irgendwo, ne? Weil in der Ausbildung trifft man ja zum ersten Mal auf die ganzen anderen Menschen, die auch in ihrem Umfeld immer schon die Besten waren. Und dann merkt man halt eben, ja, dass man nicht die Einzige ist, die singen und spielen und tanzen kann und dass es eben noch ein bisschen mehr als nur Talent braucht.
0: Mhm. Es gibt ja diese Klassiker, Cats, Grease, dann Jesus Christ Superstar, dann gibt es aber auch neue Musicals, Zurück in die Zukunft oder Wir sind am Leben. Also das Musical boomt oder ist im Deutsch oder kann man sagen, das Musical ist im deutschsprachigen Bereich jetzt irgendwie mehr und mehr angekommen?
1: Ich glaube schon, ja. Ich glaube, das entwickelt sich immer weiter, ja.
0: Weil im Original-Ursprungsland in Amerika hat es ja immer geboomt.
1: Ja, oder auf jeden Fall früher als in Deutschland, würde ich glaube ich schon sagen. Ja, absolut. Und ich liebe das. Ich finde das total toll, dass es auch natürlich, ne, es gibt die großen Produktionen, die rüberkommen und übersetzt werden. Aber ich finde es auch richtig toll, dass es auch immer mehr deutschsprachige Originalproduktionen gibt, weil dadurch natürlich das Genre hier auch wächst. Und das hat ja seine ganz eigene Farbe und seinen ganz eigenen Charakter.
0: Mhm. Aber wie ist das jetzt mit dieser Konkurrenz, um da nochmal zurückzukommen? 800 Leute haben sich beworben für die Grease-Produktion. Mhm. Was löst denn das aus in einem?
1: Ja, wenn man da zu viel darüber nachdenkt, natürlich, dann kann einem das schon auch den Mut nehmen. Aber ich glaube, da darf man gar nicht so viel drüber nachdenken, weil letzten Endes natürlich steht man in Konkurrenz zu den ganzen anderen Menschen. Aber gleichzeitig kann ich ja nur das mit in einen Raum bringen, was ich mitbringen kann. Und nie, aber gleichzeitig kann niemand anderes das mitbringen, was ich mitbringen kann. Ich kann aber auch nicht das, was die neben mir kann, weil ich glaube, letzten Endes ab einem gewissen Punkt geht es nicht mehr nur darum, die Töne zu treffen oder die Szene zu verstehen, sondern eben auch, was man damit macht und wie man seine ganz persönliche Note reinbringt. Und so gesehen, ja, entweder man ist es dann ab einem gewissen Punkt oder nicht. Also das ist einerseits ermutigend, weil man, weil es ein bisschen Druck wegnimmt. Andererseits kann es auch frustrierend sein, ne? Aber ja.
0: Ja. Und dann kommt irgendwann dieser Punkt, diese Eigendynamik, wo das umkippt von der Konkurrenz in das totale Gemeinschaftsgefühl im Team.
1: Ja, ja, total.
0: Wie ist dieses Team? Erzählen Sie mal. Wie dieses Teamgefühl oder wie kann man sich das vorstellen?
1: Ja, also dadurch, dass wir ja immer von Engagement zu Engagement weiterwandern, sind wir immer für diese paar Monate der Freundeskreis und ein Stück weit die Familie füreinander. Also das klingt kitschig, aber das ist wirklich so, weil die meisten von uns sind jetzt ja zum Beispiel nicht aus Thun. Das heißt, wir geben unser komplettes persönliches Umfeld her für 3 Monate und finden das dafür ineinander wieder. Und deswegen, ja, entstehen da durchaus auch wirklich echte Freundschaften und man ist total wichtig füreinander. Ja.
0: Früher die fahrenden Schauspieler und Schauspielerinnen.
1: Ja, genau.
0: Aber wo ist denn Heimat für Sie? Also Sie leben in Hamburg, aber Sie sind eben, wie Sie sagen, ständig unterwegs, ständig in anderen Städten. Können Sie sagen, was Heimat ist für Sie?
1: Ja, also ich bin definitiv in Hamburg angekommen. Ich fühle mich aber auch nach wie vor in der Schweiz total zu Hause, weil ich hier einfach herkomme und meine Mutter, mein Bruder hier noch immer leben. Und ein Stück weit sind auch einfach meine Liebsten für mich, mein Zuhause. Also mein Mann und mein kleines Hündchen, die haben mich die letzten 2 Wochen besucht. Und wenn die in Thun sind bei mir, dann fühle ich mich da zu Hause, weil die da sind.
0: Das heißt, unterwegs vermissen Sie am stärksten Ihren Mann und Ihr Hündchen?
1: Ja.
0: So ungefähr.
1: Ja, ja.
0: Wie viele Wohnungen hatten Sie in den letzten 15 Jahren?
1: Oh Gott, das ist eine richtig gute Frage und ich werde das rausfinden. Aber ich kann es tatsächlich nicht sagen. Ich würde sagen, boah, sicher 20? Also mehr als, nee, oder 30? Wahrscheinlich mehr als 2.
0: Schon brutal. Also dieses Leben aus dem Koffer ist ja schon, also gab es dann denn da auch mal Momente, wo dieses Nomadenleben auch mal wahnsinnig anstrengend wurde?
1: Ja, definitiv. Also das ist einer der Punkte, der anstrengend ist an diesem Leben, dass man immer wieder Wege finden muss, eben ein Zuhause zu machen für eine vorübergehende Zeit. Und ja, und da vermisst man halt auch dann auch mal sein Zuhause. Aber eben auf der anderen Seite gibt der Beruf einem auch wieder viel zurück und man muss einfach immer wieder schauen, ob die Rechnung aufgeht unterm Strich.
0: Mhm. Und was würden Sie also dann nie eintauschen gegen ein 9-to-5-Leben?
1: Aktuell nein. Nee, würde ich nicht.
0: Frau Wacker, Sie sind seit 20 Jahren auf Bühnen und vor Kameras und Sie haben es vorhin mal angedeutet im Gespräch, dass man weiß ja nie, was kommt und ob was kommt. Also diese Angst ist das, also vielleicht ist Angst ein zu großes Wort, aber diese Unsicherheit ist die eine Begleiterin, dass irgendwie kein Engagement mehr kommt. Man hat ja nie die Garantie.
1: Ja, absolut. Ja, nee, das ist eine total reale Angst und ich glaube auch eine, über die wir viel mehr sprechen sollten, auch so als KollegInnen untereinander.
0: Tun Sie es?
1: Ja, mehr und mehr, glaube ich. Ich versuche das auch in meinen YouTube-Videos anzusprechen, weil ich glaube, das Schlimmste ist, wenn man denkt, dass man die Einzige ist, der es gerade so geht. Und ich glaube, manchmal kann es einem helfen und einen ein bisschen trösten, wenn man weiß, okay, das Gefühl, was ich gerade habe, das haben auch andere und das heißt nicht, dass ich irgendwie versagt habe oder dass es vorbei ist mit meiner Karriere, sondern das ist einfach in diesem Beruf streckenweise so und dann geht es auch wieder weiter, aber man hat einfach Durststrecken, absolut, und manchmal sieht man die gar nicht im Lebenslauf. Manchmal hat man 10 Monate lang Absagen und dann denkt man, man kommt in die Arbeitslosigkeit und dann von einem Tag auf den anderen kommt ein Einspringer und auf dem Lebenslauf sieht es aus, als hätte man nie eine Lücke gehabt.
0: Schon belastend, 10 Monate Absagen.
1: Ja, ja, da fängt man schon mal an zu zweifeln.
0: Aber also das heißt, die Unsicherheit wird nicht unbedingt kleiner, aber Sie lernen damit umzugehen.
1: Ja, das trifft's genau.
0: Und ja, aber wie lernen Sie es? Was haben Sie dann da? Was sind Ihre Tricks?
1: Also einerseits eben das, was ich gerade gesagt habe, die Bereitschaft, darüber zu sprechen und auch mit anderen, die eben auch diesen Job machen, darüber zu sprechen und immer wieder zu reflektieren. Ich glaube, gerade so im heutigen Zeitalter mit Social Media und endlosen Ablenkungen ist es super wertvoll, wenn man es irgendwie schafft, seine Gedanken zu sortieren, sei das mit Meditation oder mit Tagebuchschreiben oder eben in einem ruhigen Gespräch.
0: Frau Wacker, Sie haben es vorhin gesagt, das, was finde ich schon sehr interessant, Sie machen viel YouTube und ist ja auch interessant, als Sie ins Studio hier kamen, hatten Sie Ihre Kamera dabei und haben dann da gefilmt und haben auch selber gesprochen, was Sie jetzt da machen. Also das, die Bühne hinter der Bühne, Sie zeigen die Welt hinter dem Vorhang. Warum machen Sie das?
1: Also einerseits, weil es mir einfach wirklich Spaß macht. Das, was ich mache, ist ja eine sehr vergängliche Kunstform. Wenn die Vorstellung vorbei ist, ist sie weg. Und ich finde es total schön, etwas zu erschaffen, was halt irgendwie bleibt. Und diese Videos sind so meine kleine kreative Ecke in meinem Leben. Und ich glaube auch einfach, dass Janine vor 10 oder vor 20 Jahren, als ich ganz am Anfang war, diese Videos total gerne geschaut hätte und dass sie mir geholfen hätten. Und ich hoffe, dass ich damit vielleicht Leuten, die gerade anfangen, ja, etwas mitgeben kann von dem, was ich schon erlebt habe, dadurch, dass ich jetzt schon 20 Jahre Beruf hinter mir habe.
0: Und wie ist das mit Rückmeldungen? Haben Sie Reaktionen?
1: Ja, tatsächlich. Also ich kriege nämlich sehr viele sehr schöne Reaktionen. Das berührt mich auch immer total. Also ja.
0: Heißt das jetzt, Sie möchten auch ein bisschen was korrigieren an dem Bild, was viele Menschen vom Musical-Beruf haben? Also das ist ja, es ist eben nicht nur die totale Fröhlichkeit und Glamour und so, sondern es gibt eben auch diese Schattenseiten, die wichtig sind, die Realität.
1: Ja, also beides. Einerseits, genau, ich möchte nichts beschönigen, ich möchte ehrlich sein und authentisch sein, aber ich möchte auch vor allem Leuten so ein bisschen die Angst nehmen, zum Beispiel, weil wir vorhin über Konkurrenzkampf sprachen. Ich glaube, es gibt manchmal auch so dieses Bild von, dass sich im Theater alle gegenseitig die Treppe runterschubsen, um sich die Rolle wegzunehmen, und so empfinde ich das zum Beispiel überhaupt nicht. Im Gegenteil, ich empfinde wirklich sehr viel Kollegialität und gerade die Frauen, die ich immer in der letzten Runde treffe, wenn ich auf Auditions gehe, weil irgendwann kennt man sich ja auch. Ich weiß, wer meine Konkurrenz ist.
0: Ach so.
1: Das sind alles so tolle Frauen, vor denen ich so viel Respekt habe, und ich weiß, dass das umgekehrt auch so ist und dass wir eben auch einfach alle wissen, dass es einmal die wird und dann wird's ich und dann wird's die andere, und dass es irgendwie dumm wäre, wenn wir uns jetzt gegenseitig hier die Ellbogen in die Rippen rammen würden, weil ich werde ja nicht besser davon, dass ich gemein bin zu der, die vor mir in den Raum geht. Ich bin einfach ich.
0: Also wenn Sie jetzt heute auf die junge Janine zurückblicken, die unbedingt auf die Bühne wollen, worauf wäre Sie, die junge Janine, vielleicht am meisten stolz?
1: Ich glaube, allein auf die Tatsache, dass es tatsächlich geklappt
0: dass
1: hat.
0: Dass es geklappt hat.
1: Ja, weil wenn man nicht aus dem Showbusiness kommt, dann klingt das ja immer so ein bisschen wie, ich kaufe mir ein Einhorn, wenn ich groß bin, wenn man sagt, ich mache eine Bühnenkarriere. Dass man denkt so, ja, ich behaupte das jetzt mal, aber keine Ahnung, ob das wirklich funktioniert, wenn man einfach diesen Berufswunsch verfolgt. Und ich war mir wirklich nicht sicher und hatte auch Plan B, C und D im Kopf. Und ich glaube schon, dass die damalige Janine sehr stolz und glücklich wäre, wenn sie sehen würde, dass ich das tatsächlich mache jetzt.
0: Was wäre denn ein Plan B gewesen?
1: Ich hätte wahrscheinlich Psychologie oder Philosophie studiert. Das hat mich auch sehr interessiert.
0: Das brauchen Sie wahrscheinlich aber auch sowieso in Ihrem Beruf.
1: Ja, das, also ich meine, das also, ist nicht gleichwertig wie ein Studium, aber das interessiert mich nach wie vor sehr, beides, absolut.
0: Das heißt aber, Sie sind auch dann damals schon auch auf Widerstand gestoßen. Also Sie haben einen wahnsinnigen Durchhaltewillen, den müssen Sie haben, sonst hätten Sie es nicht geschafft bisher, ja, den ganzen Weg. Aber dieser Widerstand war jetzt nicht so, dass die Leute gesagt haben, oh ja, toll, cool, das wird sicher ganz leicht. Also Sie haben sich wahrscheinlich nicht nur Unterstützung erlebt, sondern Skepsis. So.
1: Ja, wobei ich muss sagen, ich hatte schon Glück, ich hatte sehr unterstützende Eltern, die mich eigentlich erstmal haben machen lassen. Als ich dann die Matura hinschmeißen wollte, haben sie mal kurz gesagt, nee, so nicht.
0: Was wollten Sie?
1: Das wollte ich, ja. Ich hatte Torschlusspanik. Ich dachte, ich mit 17, ich bin jetzt langsam zu alt, ich muss jetzt mal losgehen hier mit der Musicalschule. Da haben sie eingegriffen, aber so ansonsten haben sie mich wirklich sehr unterstützt und machen lassen. Aber natürlich aus dem Umfeld gerade von Erwachsenen, weil ich war eine sehr gute Schülerin. Da kam dann schon auch mal so, ja, aber nee, willst du nicht vielleicht irgendwie lieber Anwältin oder Ärztin oder so werden mit deinen guten Noten, Musical-Darstellerin, das ist doch irgendwie ein bisschen verschwendet. Aber ja, keine Ahnung, ich habe da irgendwie einfach ganz fest dran geglaubt und irgendwie, manchmal spürt man ja in sich, dass etwas richtig ist für einen, und das habe ich ganz stark gehabt.
0: Schon, aber mal eine jetzt nicht gerade ketzerisch, aber eine Frage, die ja vielleicht irgendwie mal kommt, das Zeitfenster. Mhm. Also es gibt ja Tänzerinnen, die können irgendwann, funktioniert es nicht mehr auf der Bühne, dann werden die Choreografinnen. Wie ist das bei Musical-Darstellerinnen?
1: Oh ja, das ist eine sehr berechtigte Frage. Also anders als bei Tänzerinnen, es gibt schon Rollen für alle möglichen Alter, ne? Aber es werden weniger Rollen und es werden kleinere Rollen. Bei jeder anderen Karriere wird ja die Verantwortung größer, je mehr Erfahrung man hat. Und bei uns nimmt das irgendwann wieder ab, weil eben die großen Hauptrollen meistens die jungen Verliebten sind. Und ja, das ist eine Tatsache. Und im Moment gerade, ja, darf ich noch die 17-jährige Sandy spielen? Aber natürlich wird das irgendwann wahrscheinlich nicht mehr gehen oder sicher nicht mehr gehen. Ja, mich interessiert aber auch eben weiterzugeben, was ich gelernt habe. Ich unterrichte zum Beispiel auch, ich gebe Workshops und ich könnte mir auch vorstellen, eben mal auf die andere Seite zu wechseln, also auf die Seite des Kreativteams. Mhm. Aber momentan liebe ich es halt noch auf der Bühne.
0: Wird sich zeigen, was passiert. Ja, und dann kommen die Plan B oder C, die kommen dann schon. Genau. Gibt es eigentlich eine Rolle, von der Sie immer noch träumen?
1: Ja, es gibt viele Rollen. Ich durfte viele schöne Rollen spielen. Ganz lange war Glinda meine absolute Traumrolle in Wicked. Die durfte ich spielen 2021, 2022. Und jetzt würde ich sagen, ist so ganz oben auf der Liste Evita. Aber also noch ganz viele weitere auch. Zum Beispiel Kathy in The Last Five Years. Oder Mrs. Lovett in Sweeney Todd. Also unzählige tolle Rollen.
0: Frau Wacker, ganz kurzes Schlusswort. Die Leichtigkeit des Musicals, ist das etwas, was für Sie ganz wichtig ist? So als der Kontrapunkt zur komplexen Weltlage. Oder warum lieben Sie Musical?
1: Ja, ich glaube, es hat genau damit zu tun. Ich glaube, Musical, wenn es am besten ist, kann mit Leichtigkeit über komplexe und vielleicht sogar traurige Dinge sprechen. Mhm. Und uns ja dazu führen, einen leichteren Blick auf Dinge zu haben, ohne sie zu beschönigen.
0: Ja.
1: Und ja, das liebe ich sehr.
0: Sie werden jetzt bald wieder auf der Bühne stehen, wenn die Summer Nights über den Thunersee klingen. Gibt es einen Moment, in dem Sie kurz denken, ja, genau dafür hat sich dieser ganze Weg gelohnt?
1: Ja, also definitiv am Ende von Summer Nights. Das ist das erste Duett und das ist so ein ikonischer Song. Und man spürt auch einfach im Publikum, ja, wie den alle kennen und wie glücklich alle sind, den irgendwie live mitzuerleben. Dieser erste Applaus ist immer super, super schön. Und auch wenn ich mein Solo Hopelessly Devoted to You singen darf, denke ich auch immer, wow, das ist schon toll, dass ich das erleben darf.
0: Janine Michelle Wacker, vielen Dank, dass Sie ein bisschen erzählt haben von Ihren Eindrücken, von Ihrem Job.
1: Danke, dass ich hier sein durfte.
0: Ja, sehr schön. Danke.

0: You're the One That I Want aus dem Musical Grease. Und wenn Sie möchten, Sie können Janine Michelle Wacker erleben als Sandy in diesem Open-Air-Musical Grease bei den Thuner Seespielen als Open-Air-Musical bis wann geht's eigentlich?
1: Bis zum 22. August.
0: Dauerbrenner Grease.
1: Genau.
0: Gut, vielen Dank. Das war's für heute im Kulturplatz Talk. 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

Die Berliner Lautenkompanie von Wolfgang Katschner dirigiert in der Ouvertüre zur Oper Teseo von Georg Friedrich Händel. Italien noch ein wenig früher, zu den Zeiten, als Georg Friedrich Händel sich dort befand. Da war Italien schon wirklich ja quasi das Explosionszentrum der internationalen Musik. Das war zu Zeiten von Maurizio Cazzati so erst im Kommen. 1657 ist ein wichtiges Jahr für ihn. Da erhält er einen Ruf aus Bologna, die auf ihn aufmerksam geworden sind und sagen, komm, Maurizio, komm als Maestro di Cappella an die renommierte Basilica San Petronio hier bei uns in Bologna. Eine riesige Auszeichnung. Maurizio Cazzati nimmt den Ruf an, aber er eckt an, weil seine Musik für seine Zeit einfach zu modern ist. Er geht zurück nach Mantua, von wo er stammt, in den Dienst der Gonzaga-Herzöge, die für seine Modernitäten ein Ohr hatten, nicht so Bologna. Hören wir, was damals die Ohren so incazzati machte, also so ein bisschen aus der Fassung brachte, dieses Balletto Nummer 6 für Laute von Maurizio Cazzati.

Luca Bianca, der Liutista Luganese, der Lautenist aus Lugano, hier mit einem Balletto von Maurizio Cazzati. Große Liebe zwischen Vreneli und Hans Joccoli. Eine große Liebe, die allerdings nicht unbeobachtet bleibt, denn da gibt es einen reichen Nebenbuhler und der bringt Hans Joccoli derartig aus der Fasson, dass er ihn erschlägt. Oder zumindest glaubt, dass er es tut. Weil das so ein reicher Mann ist, glaubt Hans Joccoli, seines Lebens nicht mehr sicher zu sein. Er flieht, zieht in den Krieg und kommt Jahre später zurück. Da ist das arme Vreneli vor lauter Kummer schon gestorben. Herzzerreißendes, herzerwärmendes, aber auch das Guckisberger Lied.

0: Amateurmusiker mit absolutem Gehör, so die Selbstbeschreibung von Peter Brütsch, der hier Hand oder vielmehr Ohr, absolutes Ohr angelegt hat an eines der berühmtesten hiesigen Volkslieder, das Guckisberger Lied, in dieser Bearbeitung gesungen vom Schweizer Jugendchor, der von Nicola Fink geleitet wurde. Und nicht immer sind die Streitigkeiten innerhalb von Gemeinden amoröser Natur. Manchmal geht es auch um eine 30er-Zone, ob ja oder nein. Und wenn die Meinungen gemacht sind, der Dialog festgefahren, dann kommt sie ins Spiel, Lea Suter, die Gemeinden und Organisationen berät, wenn die Fronten verhärtet sind. Sie findet es wichtig, nicht an der Oberfläche zu bleiben, sondern tiefer nach den Ursachen für die Konflikte zu suchen. Nach dem Teil des Eisbergs sozusagen, der unter Wasser liegt, wie sie sagt, Lea Suter.
1: Es ist die Aufgabe eines Dialogs, dass wir von dieser Meinungsebene wegfinden in die darunterliegenden Bereiche. Das heißt, wir führen weg von dem Was und führen hin zum Warum, also nicht nur was du denkst zu einer Initiative, zu einem politischen Sachverhalt, sondern auch, was hat deine Meinung zu diesem Thema geprägt? Und da tauchen wir wirklich ein in diese persönlichen Geschichten, in diese, was hast du erlebt, das dazu geführt hat, dass du heute so oder so abstimmst.
0: Wie Dialog gelingt, auch wenn die Fronten verhärtet sein mögen und warum das gerade in unserer direkten Demokratie so zentral ist. 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

Das Kammerorchester Basel im Minuetto, dem zweiten Satz aus der ersten Arlésienne-Suite von Georges Bizet. Und es sprudelt nur so aus dem Füllhorn der Noten Ludwig van Beethoven.

0: Ludwig van Beethoven in fest Schweizer Hand. Oliver Schnieder und das Luzerner Sinfonieorchester im Rondo aus Beethovens Klavierkonzert Nummer 1.
1: Die Nachrichten von SRF um 10 Uhr mit Lukas Lüthi. Gut 12.300 Schwangerschaften sind in der Schweiz im letzten Jahr abgebrochen worden. Das sind gut 130 Abbrüche weniger als im vorletzten Jahr. Das schreibt das Bundesamt für Statistik BFS. Geht es um Frauen zwischen 15 und 19 Jahren, haben sich die Zahlen kaum verändert. Pro 1000 junge Frauen sind im letzten Jahr 3,4 Schwangerschaften abgebrochen worden. Das BFS schreibt, im internationalen Vergleich sei die Rate der Schwangerschaftsabbrüche in der Schweiz auf einem niedrigen Niveau. Und nun schauen wir auf den Konflikt zwischen den USA und dem Iran. Dieser ist am Wochenende weiter eskaliert. Die USA haben am späten Sonntagabend eine erneute Angriffswelle gegen den Iran gestartet. Der Iran reagierte seinerseits mit Angriffen auf Verbündete der USA in der Region. Eigentlich gilt zwischen

0: Und bei nüchterner Betrachtung und bei vernünftiger Einschätzung ihrer Lage hätten wohl auch beide Seiten, die Amerikaner und die Iraner, ein Interesse, den Krieg zu beenden.
1: Die Einschätzung von Fredrik Steiger. Er hat in zahlreichen Filmen und Serien mitgespielt, beispielsweise in Jurassic Park, Der Pferdeflüsterer oder auch in der Serie Peaky Blinders. Nun ist der neuseeländische Schauspieler Sam Neill gestorben, im Alter von 78 Jahren. Das teilte seine Familie auf seinem offiziellen Instagram-Kanal mit. Sein Tod sei plötzlich und unerwartet gewesen. Sam Neill hatte erst im April bekannt gegeben, dass er nach einer Blutkrebsbehandlung nun krebsfrei sei. Zu den Börsendaten, und diese stammen von SIX. Der Swiss Market Index liegt im Moment bei 14.220 Punkten, minus 0,1%. Der Euro wird zu 92,37 gehandelt und ein Dollar kostet aktuell 80,85. Und der Blick aufs Wetter. Es ist oft sonnig mit Wolkenfeldern und Sahara-Staub. Am Nachmittag gibt es 31 bis lokal 35 Grad. Das waren Nachrichten von Radio SRF. Verantwortlich Michael Wettstein.
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3: Mit Bodo Frick und auch ich heiße Sie herzlich willkommen an diesem Montagvormittag. Nach wie vor bei heißen Temperaturen draußen. Da flüchten wir uns am besten in den etwas kühleren Norden mit dem norwegischen Bauernmarsch von Edvard Grieg.

Dieser norwegische Bauernmarsch ist eines von insgesamt 66 Stücken, die der norwegische Komponist Edvard Grieg zu seinen lyrischen Suiten versammelt hat. Er hat sie über fast 40 Jahre verteilt geschrieben und sie sind in 10 verschiedenen Büchern erschienen. Der russische Pianist Andrei Gavrilov hat es so beschrieben, Edvard Griegs lyrische Suiten seien eine ganz eigene Art von Tagebuch, das der Komponist geführt hat. Sie spiegeln nämlich intimste Momente aus dem Leben des Komponisten. Und einen solchen Moment herausgepickt hat hier die Kammerakademie Oslo. Sie hat den Bauernmarsch in einer Bearbeitung gespielt für Flöte, Oboe, 2 Klarinetten, 2 Hörner, 2 Fagotte und Kontrabass. Und wir bleiben musikalisch noch ein paar Minuten in Norwegen.

Und nochmals eine Komposition eines norwegischen Komponisten Sigur Islandsmoen, der von 1881 bis 1964 gelebt hat und als einfallsreicher Kirchenmusiker gegolten hat, mit einem brillanten Verstand, was das Musikalische angeht. Er selbst war ein großer Fan der Kirchenmusiker aus der Vergangenheit und hat deren Werke dann als Inspirationsquelle genommen für seine eigene Musik. Was wir hier gehört haben, ist ein Lied mit dem Titel «Det lysende i skogen», was auf Deutsch so viel wie «Waldlichtung» bedeutet. Das Iceland Symphony Orchestra aus Reykjavik hat eine Fassung gespielt für Orchester.

0: Ein Satz aus dem zweiten Geigenkonzert in C-Dur von Camille Saint-Saëns, gespielt vom BBC Scottish Symphony Orchestra mit Philippe Graffin an der Geige und unter der Leitung von Martin Brabins um 20 nach 10.
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0: Ein schönes Wort, das etwas aus der Zeit gefallen wirkt, erlichtert ab und an dennoch in der Gegenwart herum, der Irrwisch. Aber was haben der Irrwisch und die Irrlichter gemeinsam? Raphael Zehnder.
2: Ein Irrwisch ist laut dem Duden ein äußerst lebhaftes, unruhiges Kind. Und auch ein Irrlicht. Das ist eine kleine Flamme, die sich in sumpfigem Gelände über dem Boden hin und her bewegt. Entstanden wahrscheinlich, weil sich Sumpfgas selbst entzündet hat. Wie im Sherlock-Holmes-Roman «Der Hund von Baskerville». Diese Irrlichter im Moor verbindet der Volksglaube oft mit der Vorstellung, dass diese flackernden Lichtlein die Seelen Verstorbener seien. Ein unheimlicher Gedanke. Ebenso und immer noch gemäß Duden bezeichnet Irrwisch allgemein einen unsteten Menschen, einen ruhelosen Charakter. Das passt zu den umherirrenden, leuchtenden Seelen im Sumpf. Und was beim Wort Irrwisch wohl vielen in den Sinn kommt, ist der Derwisch, ein Mitglied eines islamischen Ordens, zu dessen religiösen Riten Musik und rhythmische Tänze gehören. Auch da finden sich also Unruhe und Bewegung. Doch wortgeschichtlich haben Derwisch und Irrwisch nichts miteinander zu tun. Derwisch ist im 16. Jahrhundert aus dem Türkischen ins Deutsche gekommen, ein Lehnwort. In Irrwisch dagegen stecken das Irren im Sinn von Umherirren und das altgermanische Substantiv Wisch, von dem sich das Verb Wischen ableitet. Und Wisch bedeutet laut dem etymologischen Wörterbuch von Friedrich Kluge eine Rute, nach anderen Deutungen auch eine Fackel. Diese leuchtet und flackert, bewegt sich also unruhig. Irrwisch wird heute zwar selten gebraucht, ist aber im Grunde ein schönes, bildhaftes Wort, das in eine Zeit passt, in der mancher gar wild und unheimlich irrlichtert.

Das Toxic Garden Quartet hat hier mit Reinhard Greiner an der Trompete ein Stück gespielt des US-amerikanischen Komponisten Robert Wolf. Isla de las Mujeres heißt es, die Insel der Frauen, und die gibt es tatsächlich, ist eine beliebte Ferieninsel südöstlich von Mexiko. Wobei auch diese Insel an der Küste mit einem bekannten Problem in Mexiko zu kämpfen hat. Von Mai bis Oktober werden nämlich mancherorts an den Meeresküsten riesige Mengen der sogenannten Sargassum, Braunalge, angeschwemmt, und die soll ganz bestialisch stinken. Wenn man Berichte von unterschiedlichen Menschen hört, die die Gegend schon besucht haben, muss also ziemlich unangenehm sein, also ganz anders als das überaus angenehme Stück, das wir vorhin gehört haben.

The Town, Candide und natürlich sein bekanntestes Werk West Side Story. Der US-amerikanische Komponist Leonard Bernstein war vor allem für seine Musicals bekannt. Er hat aber unter anderem auch etliche Orchesterwerke geschrieben, wie zum Beispiel dieses Divertimento, das wir gerade gehört haben, gespielt vom Bournemouth Symphony Orchestra unter der Leitung von Marin Alsop. Den Walzer aus diesem Divertimento haben sie gespielt.

Da konnten wir am späteren Montagvormittag nochmals in die Traumwelten flüchten mit dem Stück Dans un rêve der französischen Komponistin Marie Jaël. Wir haben ein französisches Trio gehört, bestehend aus der Geigerin Manon Galli, der Cellistin Héloïse Lussati und der Pianistin Celia Onetto Ben Said. Und nach dem Träumen kommt meist der Morgen und passend hierfür gibt es nun das Morgenlied From the Morning von Nick Drake, gespielt von Joel Fredrickson an Bass und Laute, und Tenor Timothy Lee Evans liefert uns den Gesang.

From the Morning des britischen Gitarristen Nick Drake mit dem britischen Tenor Timothy Lee Evans und dem US-amerikanischen Lautenisten Joel Frederiksen. Von Laute, Bass und Tenor nun zur Flöte und diesem Werk. Das ist das Flötenkonzert des französischen Komponisten Jacques Ibert, das als das bekannteste Flötenkonzert des 20. Jahrhunderts gilt. Und deshalb in verschiedenen Interpretationsformen vorliegt, und einige davon wurden in unserer Sendung Diskothek 2021 unter die Lupe genommen, von den beiden Flötisten Felix Renkli und Kaspar Zehnder. Sie waren damals zu Gast bei Eva Oertle. Fünf Aufnahmen dieses Stück wurden in der Sendung verglichen und die hören Sie heute Abend nochmals hier auf SRF 2 Kultur nach 20 Uhr. Und eine Fassung des Flötenkonzerts gibt es jetzt schon.

Das war der Anfangssatz aus dem Flötenkonzert von Jacques Ibert. Gespielt hat das Frankfurt Radio Symphony Orchestra mit der spanischen Flötistin Clara Andrada. Und dieses Flötenkonzert wird heute Abend nochmals einen prominenten Platz einnehmen im Programm auf SRF 2 Kultur in der Sendung Diskothek. Sie hören die Wiederholung dieser Sendung von 2021 nach 20 Uhr.

Ja, es ist noch nicht etwas zu früh für Cocktails. Ja, mitnichten, sagt Sarah Davis Buechner. Sie hat hier die Cocktail Suite gespielt der US-amerikanischen Komponistin Dana Suess. In diesem Sinne ein musikalisches Prost auf den Sommer und mit anstoßen tut jetzt auch das London Philharmonic Orchestra.

0: Der junge Prinz und die junge Prinzessin aus der Scheherazade von Nikolai Rimsky-Korsakow, gespielt vom London Philharmonic Orchestra.
1: Die Nachrichten von SRF um 11 Uhr mit Lukas Lüthi. Wenn ein Flug verspätet ist oder ganz ausfällt, können Reisende in der EU ihre Rechte in Zukunft einfacher einfordern. Der Vorschlag war schon bekannt, jetzt haben die EU-Mitgliedsländer definitiv zugestimmt. Konkret müssen die Fluggesellschaften bei Verspätungen oder Ausfällen die Reisenden innerhalb von 4 Tagen informieren, wie sie ihre Entschädigung beantragen können. Die Airlines müssen die Anträge dann innerhalb 1 Monats bearbeiten. Bisher gab es keine solchen Fristen. Entschädigungen gibt es, wenn ein Flug mindestens 3 Stunden Verspätung hat. Die neuen Regeln sind ab Mitte nächstem Jahr Pflicht. Dazu gehört zum Beispiel auch, dass Familien nebeneinander sitzen können, ohne dass sie für die Sitzplatzwahl extra bezahlen müssen. Beim Heizen von Gebäuden in der Schweiz sind im letzten Jahr 5% weniger CO2 entstanden, verglichen mit dem Jahr davor. Das schreibt das Bundesamt für Umwelt BAFU. Die Emissionen seien zurückgegangen, weil Gebäude energieeffizienter seien und weil vermehrt mit Wärmepumpen oder Fernwärme geheizt werde. Und der CO2-Ausstoß im Straßenverkehr ist um 1% gesunken, dies weil mehr Elektrofahrzeuge unterwegs seien, so das BAFU. Gut 12.300 Schwangerschaften sind in der Schweiz im letzten Jahr abgebrochen worden. Das sind gut 130 Abbrüche weniger als im vorletzten Jahr.

0: Freiburger Kantonspolizei über den Warndienst Alert Swiss. Die Autobahn ist deshalb zwischen Düdingen und Niederwangen in beiden Richtungen gesperrt. Die Behörden haben empfohlen, das Gebiet weiträumig zu umfahren. Und noch der Blick aufs Wetter. Es ist oft sonnig mit Wolkenfeldern und Sahara-Staub. Am Nachmittag gibt es 31 bis lokal 35 Grad. Das waren Nachrichten von Radio SRF, verantwortlich Lukas Siegfried.
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2: Mit Bodo Frick und ich wünsche Ihnen weiterhin einen guten Wochenstart, jetzt mit einer Sinfonie des österreichischen Komponisten Anton Zimmermann.

0: Das Allegro aus der Sinfonie in E-Moll von Anton Zimmermann. Das Ensemble L'Arte del Mundo hat unter der Leitung gespielt von Werner Erhardt. Astronautin, Lokführer, Sängerin, Fußballer, all diese Berufe stehen hoch im Kurs, wenn Kinder davon träumen, was sie später einmal werden wollen. Aber Imam, ja, das gibt es natürlich auch.
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Sie gilt als eine der spannendsten Klassikpersönlichkeiten der Schweiz. 2024 wurde sie zum Beispiel auch vom Bundesamt für Kultur mit dem Schweizer Musikpreis ausgezeichnet, mit dem Grand Prix Musik, der argentinisch-schweizerische Cellistin Sol Gabetta. Und sie hat vor kurzem auch gerade die 21. Ausgabe gefeiert des Salzberg Festivals in Olsberg, Rheinfelden und St. Peter, das sie seit 2006 veranstaltet. Hier haben wir Sol Gabetta gehört im Duo mit der französischen Pianistin Hélène Grimaud, zart und mit Ausdruck gespielt aus den Fantasiestücken Opus 73 von Robert Schumann.

Der dritte Satz aus dem Konzert für Klarinette, Viola und Orchester in E-Moll von Max Bruch. Gespielt hat die Sinfonia Varsovia mit Ori Kam an der Bratsche und seiner Schwester Sharon Kam an der Klarinette. Der Kontrabassist Josef Gilgenreiger ist, wie man so schön sagt, mit allen Wassern gewaschen, was das Orchesterspielen anbelangt. Er spielt am ersten Pult im Musikkollegium Winterthur und hat in seiner Karriere schon in vielen weiteren renommierten Orchestern als Solobassist mitgewirkt. Und spätestens seit Patrick Süskinds Einakter der Kontrabass wissen wir, wer ein Konzert zusammenhält und wem alle folgen. Ja, natürlich dem Kontrabass. Und auch Josef Gilgenreiner zeigt mit seinem Programm Bass erstaunt, dass das tiefe Register keinesfalls unterschätzt werden sollte. Morgen Abend am Flims Festival lässt Josef Gilgenreiner die Orchestergemeinschaft hinter sich und tritt im Duo auf, zusammen mit der Pianistin Toya González. Man darf also gespannt sein, wie Schuberts Arpeggione-Sonate auf dem tiefen Bassinstrument klingt, und natürlich spielen die beiden auch ein Stück des sogenannten Paganini des Kontrabasses. Die Rede ist von Giovanni Bottesini, der im 19. Jahrhundert ein gefeierter Kontrabass-Virtuose war und seine Kunststücke auch auf Notenlinien notiert hat. Zum Beispiel sein Capriccio di Bravura. Der Titel allein lässt einige Akrobatik auf dem Griffbrett vermuten. Morgen Abend also im Rahmen des Flims Festivals das Programm Bass erstaunt mit Josef Gilgenreiner und Toya González. Das Konzert findet in der Centupada in Flims Waldhaus statt und beginnt um 20 Uhr. Und jetzt setzen wir noch eins obendrauf und bringen gleich zwei Kontrabässe im Granduetto Nummer 1 von Giovanni Bottesini.

Die beiden Kontrabassisten Boguslav Furtok und Johannes Strehle haben den dritten Satz gespielt aus dem Gran Duetto für zwei Kontrabässe Nummer 1 des italienischen Kontrabass-Virtuosen Giovanni Bottesini, dessen Musik am Flims Festival nochmals eine zentrale Rolle einnimmt. Morgen Abend, da spielen Josef Gildenreiner und Toya González unter dem Titel «Bass erstaunt», unter anderem eben Musik von Giovanni Bottesini, aber auch Musik von Manuel de Falla und Franz Schubert steht auf dem Programm. Infos und einen Link zu den Tickets finden Sie auf der Webseite des Flims Festivals 2026, wenn Sie etwas runterscrollen, bis zum Programm vom 14. Juli.

0: Aus der Mozart-Oper Die Hochzeit des Figaro, Le Nozze di Figaro, Voi che sapete, in einer Version für Harmoniemusik, gespielt von den Bläsersolisten der Deutschen Kammerphilharmonie Bremen, hier auf SRF 2 Kultur.
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Nach Opernmusik von Mozart ohne Gesang haben wir hier nun eine Arie gehört mit Gesang und niemand Geringeres als die große Opernsängerin Cecilia Bartoli hat «Chi vuol la Zingarella» gesungen von Giovanni Paisiello. Begleitet wurde sie am Klavier von Georg Fischer. Im Jahr 1977 sind einer US-Metropole die Lichter ausgegangen. Die Millionenstadt New York stand 24 Stunden lang ohne Strom da. Was für ein Chaos dieser Stromausfall zur Folge hatte, das hören Sie gleich in unserer Tageschronik nach diesem Concerto Grosso von Alessandro Scarlatti.

0: Das Concerto dei Cavalieri hat dieses dritte Concerto Grosso in F-Dur gespielt, des italienischen Komponisten Alessandro Scarlatti, dirigiert hat Marcello Di Lisa. Auf SRF 2 Kultur um 19 Minuten vor 12.
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0: Mehr als 24 Stunden lang fiel in New York der Strom aus, genau heute vor 49 Jahren. Das Blackout ging in die Geschichte ein. In mehreren Stadtteilen brach Chaos aus, Geschäfte wurden geplündert, an hunderten Orten brannten Feuer. Ein Blick zurück mit Corinna Heinzmann.
2: Es ist der 13. Juli 1977. In der Stadt New York geht ein schwülheißer Sommertag zu Ende. Gewitter ziehen auf und Blitze legen die Stromversorgung lahm. Kurz nach 21:30 Uhr abends liegt fast ganz New York im Dunkeln. U-Bahnen bleiben mitten im Tunnel stehen, der Flugbetrieb ist eingestellt, Aufzüge in den Hochhäusern fallen aus, der Verkehr bricht zusammen, weil die Lichtsignale nicht mehr funktionieren. Klimaanlagen, Kühlschränke und teils auch die Wasserversorgung, alles lahmgelegt. Im Radiostudio von CBS News wird mit Notstrom gesendet.
3: A major power blackout has hit New York City and surrounding communities. Mayor Abraham Beam has declared a public emergency.
2: Die Stadt New York ruft den Notstand aus. Polizeiangehörige und Feuerwehrleute, die nicht im Dienst sind, werden aufgerufen, so schnell wie möglich zur nächstgelegenen Polizeistation oder Feuerwache zu gehen. Krankenhäuser funktionieren zum Teil mit Notstrom, aber nicht alle. Die New York Times berichtet, das Personal in den Spitälern habe die Patienten teils von Hand mit Beatmungsbeuteln beatmen müssen. Ein Spital in Brooklyn, dessen Notstromversorgung nicht funktioniert, verlegt die Notaufnahme und den OP kurzerhand nach draußen auf einen Parkplatz. Die Feuerwehr bringt Scheinwerfer vorbei, die von Generatoren angetrieben werden. Im Licht dieser Scheinwerfer und mit Hilfe von Taschenlampen versorgt das Spitalpersonal Patienten, legt Zugänge, näht Wunden. Es sei gewesen wie im Krieg, zitiert die New York Times eine Pflegekraft. Der Stromausfall trifft New York während einer wirtschaftlichen und sozialen Krise mit Armut, Arbeitslosigkeit und Kriminalität. In mehreren Quartieren kommt es zu Brandstiftung und Plünderungen. Die Feuerwehr kämpft gegen hunderte Brände. Derweil schlagen Menschen die Scheiben von Geschäften ein und räumen die Regale leer, nehmen Lebensmittel, Windeln, Möbel, Kleider, Elektronikartikel mit. Ein Ladenbesitzer berichtet CBS News, sein Geschäft sei innerhalb eines Tages komplett leergeräumt worden. Seit 25 Jahren habe er seinen Laden und er habe zuschauen müssen, wie Plünderer alles mitnahmen. Polizisten seien daneben gestanden und hätten nichts dagegen tun können.
4: 25 years I've been in business, I got wiped out in one day. The cops were standing in front of the store this morning with me. At least 30 policemen, they're just taking out the stuff, all the furniture, just standing there, they couldn't do a thing about it.
2: Nach den Plünderungen tritt der damalige Stadtpräsident von New York, Abraham Beam, vor die Medien. Er spricht von einer Nacht des Terrors mit enormen Kosten.
5: We've been needlessly subjected to a night of terror. The cost, when finally tallied, will be enormous.
2: Der Stromausfall in New York dauerte mehr als 24 Stunden. Die Bilanz? Mehr als 1600 geplünderte Geschäfte, über 1000 Brände, rund 3800 Festnahmen. Der finanzielle Schaden? Über 300 Millionen US-Dollar.

Der zweite Satz aus der ersten C-Moll-Cello-Sonate von Camille Saint-Saëns. Gespielt haben der Cellist Christian Poltera und die Pianistin Catherine Stott. Wir schreiben das Jahr 1983, es ist Sommer und der junge Elio verbringt seine Ferien in Norditalien. Sein Vater nimmt dann einen Doktoranden bei sich auf und zwischen den beiden entsteht eine leidenschaftliche Liebesbeziehung. Das ist die Handlung des Films «Call Me By Your Name», der Jahre nach der Veröffentlichung 2017 für einen regelrechten Touristenboom geführt hat in der Lombardei. Die passende Filmmusik, die stammt vom US-amerikanischen Komponisten Sufjan Stevens und aus dieser hören wir nun einen kleinen Ausschnitt.

Aus Sufjan Stevens Filmmusik zu Call Me By Your Name hat der französische Gitarrist Thibaut Govin gespielt. Gleich schlägt es 12, dann gibt es die Nachrichten und im Anschluss das Wichtigste aus Kultur und Gesellschaft. Die verbleibenden Minuten, die füllen wir jetzt noch mit Klaviermusik von Tschaikowski.

0: Der französische Pianist Jonas Vito hat ja aus Tschaikowskis Klavierzyklus die Jahreszeiten gespielt. Mit dem Januar kam hoffentlich eine kleine musikalische Abkühlung an diesem heißen Sommertag.
1: Die Nachrichten von SRF um 12 Uhr mit Lukas Lüthi. In der EU sollen Kinder unter 13 Jahren soziale Medien nur noch eingeschränkt nutzen dürfen. Diese Ansicht ist eine Gruppe von Fachleuten, die sich im Auftrag der EU mit dem Thema befasst hat. Unter 13 Jahren sollen Kinder soziale Medien und andere digitale Dienste nur unter Aufsicht der Eltern oder in der Schule nutzen können. Zudem soll es ein Zeitlimit geben, wie es im Bericht heißt. Soziale Medien seien kein Spielzeug, sagte EU-Kommissionspräsidentin Ursula von der Leyen vor Medien.
2: Social media is not a toy. What we already have is a consensus that there needs to be a start date for the age children can join social media.
1: Es müsse ein Mindestalter für soziale Medien geben, so von der Leyen weiter. Die EU-Kommission will nach dem Sommer ihre Vorschläge dazu präsentieren. Wenn ein Flug verspätet ist oder ganz ausfällt, können Reisende in der EU ihre Rechte in Zukunft einfacher einfordern. Die EU-Mitgliedsländer haben einer Reihe von Änderungen definitiv zugestimmt. Beispielsweise müssen Fluggesellschaften bei Verspätungen oder Ausfällen die Reisenden neu innerhalb von 4 Tagen informieren, wie sie ihre Entschädigung beantragen können. Die Airlines müssen die Anträge dann innerhalb 1 Monats bearbeiten. Bisher gab es keine solchen Fristen. Eine weitere Neuerung ist, dass Familien mit Kindern unter 14 Jahren nebeneinander sitzen können, ohne dass sie für die Sitzplatzwahl extra bezahlen müssen. Die Fluggesellschaften müssen die neuen Regeln ab Mitte nächstem Jahr umsetzen. Sie gelten dann auch für Flüge, die in der Schweiz starten oder landen. 2 Meldungen aus der Schweiz, kurz zusammengefasst. Beim Heizen von Gebäuden sind im letzten Jahr 5% weniger CO2 entstanden, verglichen mit dem Jahr davor. Das schreibt das Bundesamt für Umwelt, BAFU. Die Emissionen seien zurückgegangen, weil Gebäude energieeffizienter seien und weil vermehrt mit Wärme

0: Und das Wetter? Heute und morgen ist es noch zeitweise sonnig, es ziehen auch dichtere Wolkenfelder vorbei. Lokal kann es regnen und Gewitter geben. Die Höchstwerte liegen zwischen 30 und 35 Grad. Das waren Nachrichten von Radio SRF. Verantwortlich Lukas Siegfried.
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2: Die Schriftstellerin Ronja von Rönne tut es wieder, die literarische Komfortzone verlassen, auch im neuen Roman «Alles Liebe». Außerdem starten wir heute mit der Sommerserie zu verschwundener Kunst. Wie kann es passieren, dass Kunst aus öffentlichen Sammlungen abhanden kommt? Das und mehr heute in Kultur kompakt, am Mikrofon Ruth Willi. Die deutsche Autorin und Journalistin Ronja von Rönne sorgt mit ihren Texten zuverlässig für Aufsehen, weil sie die literarische Komfortzone verlässt. In ihrem letzten Roman «Ende in Sicht» beispielsweise vereiteln zwei Frauen sich gegenseitig aus Versehen ihre jeweiligen Suizidpläne und bilden so eine unvorhergesehene Schicksalsgemeinschaft. Das Buch wurde kontrovers besprochen, einerseits wegen dem unverblümten Schreibstil der Autorin und andererseits vor allem vor dem Hintergrund, dass Ronja von Rönne schon früher ihre eigene depressive Erkrankung öffentlich gemacht hatte. Vor kurzem ist nun Ronja von Rönnes neuester Roman «Alles Liebe» erschienen. Literaturredaktor Simon Leuthold hat ihn gelesen und findet, der Titel sei trügerisch.
3: Ronja von Rönnes aktueller Roman könnte statt «Alles Liebe» eigentlich genauso gut «Alles Lüge» heißen. Natürlich wäre das als Titel vielleicht ein wenig platt, aber genau darum, ums Lügen, geht es in diesem Buch. Ronja von Rönne erzählt in separaten Kapiteln von fünf Hauptfiguren, die sich von scheinbar harmlosen kleinen Lügen zu Beginn in immer tiefere, regelrechte Lebenslügenkonstrukte verstricken. Bei Laura aus dem ersten Kapitel beginnt das schon während der Schulzeit im Jahr 2001. Laura ist unbeliebt, sie wird von ihren Mitschülerinnen und Mitschülern kaum beachtet. Doch dann kommt es zum Anschlag auf das World Trade Center in New York und Laura wittert eine große Chance auf Aufmerksamkeit. Sie erfindet nämlich flugs eine Cousine in New York, deren Mutter seit dem Anschlag verschwunden sei. Die ganze Klasse interessiert sich für dieses schlimme Schicksal.
4: Jeden Tag fragten mich meine Mitschülerinnen besorgt, ob es schon Neuigkeiten gäbe. Nach einer Woche Berichterstattung wurde mir klar, dass ich irgendwann eine Auflösung brauchen würde. Und dass diese bedeutete, dass damit auch das Interesse an mir schwinden würde. So lange wie möglich berichtete ich so nebulös wie nur möglich. Aber schließlich, nach zwei Wochen, zog ich morgens ein schwarzes Kleid an. Und wenn mich jemand fragte, ob es Neuigkeiten gäbe, nickte ich nur und sah an mir herunter.
3: Die einzige mögliche Auflösung ist, dass die erfundene Tante sterben muss. Und Laura ist nicht die einzige Figur dieses Romans, die aus Verzweiflung drastische Lügen in die Welt setzt. Es gibt zum Beispiel noch Barbara, sie ist die Mutter eines krebskranken Mädchens und sie lügt nach dem Tod ihrer Tochter monatelang ihre Eltern-Selbsthilfegruppe darüber an, ihre Tochter sei immer noch am Leben. Das tut sie aber nicht aus Trauer über den Verlust ihrer Tochter, sondern weil diese Selbsthilfegruppe lange Zeit ihr einziger sozialer Bezugspunkt ist und sie fürchtet sich, ganz allein dazustehen. Und es gibt auch noch die schwangere Christina. Sie hat sich soeben von ihrem Mann Fedor getrennt, weil sie die Lüge, dass sie sich gegenseitig lieben, nicht mehr ertragen hat. Das löst bei ihr eine Krise aus, aber nicht über diese zerflossene Beziehung, sondern darüber, ob sie ihr Kind überhaupt lieben könne.
4: Sie dachte über Fedors Worte nach. War sie vielleicht wirklich geisteskrank? So ein spontanes Entlieben, war das normal? Und dann beschlich sie ganz langsam das Grauen. Es kam Hand in Hand mit der Angst. Was, wenn sie ihr Kind auch nicht lieben würde? Nicht lieben könnte? Was, wenn sie einfach daran scheitern würde, eine normale, liebevolle Beziehung zu diesem hilfsbedürftigen Menschen aufzubauen.
3: Ronja von Rönnes Figuren sind auch in diesem Roman Verzweifelte, von denen sich viele schlicht nach Liebe oder zumindest nach menschlicher Verbindung sehnen. Sie nehmen das Lügen als Mittel zum Zweck dafür in Kauf und belügen sich teilweise auch selbst.

0: die Selbstverständlichkeit, mit der Ronja von Rönne ihre Figuren davon berichten lässt, stößt einen beim Lesen manchmal vor den Kopf. Das ist typisch. Erst nach und nach zeigt sich, wie geschickt die Autorin ihre erzählerischen Fäden zwischen den einzelnen Episoden dieses Romans verspinnt. Sie führt ihre Leserinnen und Leser nach und nach aufs Glatteis, wo man sich am Schluss tatsächlich gezwungen sieht, die eigenen moralischen Urteile zu hinterfragen. Alles Liebe ist ein abgründiges, aber auch lustiges Buch, das zum Nachdenken anregt, auch jenseits der üblichen Plattitüden über so große Schlagworte wie Lüge, Wahrheit und Liebe.
1: Eine klare Leseempfehlung also von Literaturredaktor Simon Leutold. Alles Liebe, so der Titel des neuen Romans der deutschen Autorin Ronja von Rönne. Das Buch ist im Verlag DTV erschienen.
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1: Es ist so in etwa der Super-GAU für ein Museum. Ein Kunstwerk, das plötzlich nicht mehr da ist, spurlos verschwunden. Verlegt, verloren oder gar gestohlen? Auch in der Schweiz kommt es immer wieder mal vor, dass Kunstwerke verschwinden, sei es aus Sammlungen, Unterführungen oder sogar vom Flughafen Zürich. In unserer Sommerserie widmen wir uns jeden Tag einem solchen mysteriösen Fall und erzählen die Geschichte dahinter. Den Auftakt macht Kulturredaktor Igor Basic. Am Beispiel der Stadt Zürcher Kunstsammlung geht er der Frage nach, wie es dazu kommen kann, dass Kunstwerke plötzlich verschwinden und was man dagegen tun kann.
3: Es ist wohl das wertvollste Kunstwerk, das je aus einer öffentlichen Schweizer Kunstsammlung verschwunden ist. Das Ölgemälde «Nature morte à la bouteille, carafe et coquetier» des Schweizer Architekten und Künstlers Le Corbusier. Seit 1964 ist das Bild im Wert von rund 1,5 Millionen Franken im Besitz der Stadt Zürcher Kunstsammlung. Lange Zeit hing es in einem Büro im Triemli-Spital, bis im Jahr 2004 auffiel, dass das Kunstwerk fehlt.
4: Die Spur verliert sich im Keller im Triemli, wo man verschiedene Möbel und Werke wohl gelagert hat. Und dann gibt es Aussagen, es wurde zurückgegeben, es wurde herausgeholt, es wurde herausgetragen. Andere Aussagen, nein, ich habe das nie irgendjemanden heraustragen sehen, ich habe das da reingestellt. Und dann gibt es so Aussage gegen Aussage. Und wir sind bis heute tatsächlich nicht einen Millimeter weitergekommen.
3: Sagt Ramona Brückner, die seit 10 Jahren die Kunstsammlung der Stadt Zürich leitet. Vielleicht hängt das Corbusier-Werk also immer noch irgendwo bei jemandem zu Hause. Viel mehr als das Bild zu Hause anschauen, könne diese Person aber nicht.
4: Diejenige Person kann gar nicht damit an die Öffentlichkeit, kann nicht raus, kann nichts machen. Ernsthafte Sammler oder auch Auktionshäuser und so weiter, die würden dann relativ schnell drauf stoßen, weil das Werk ist auch neben vielen anderen, die wir vermissen, im Art Loss Register.
3: Das Art Loss Register ist eine internationale Liste, bei der Kunstinstitutionen verschwundene Kunstwerke anmelden können. Somit sei es fast unmöglich, ein verschwundenes Werk auf legalem Weg zu verkaufen oder versteigen. Das gilt auch für die aktuell 408 weiteren verschwundenen Kunstwerke der Stadt Zürcher Kunstsammlung, die bei weitem nicht den Wert des Corbusier-Bildes haben. Doch wie kann es überhaupt sein, dass so viele Kunstwerke aus einer öffentlichen Kunstsammlung verschwinden? Das habe damit zu tun, dass öffentliche Kunstsammlungen wie die Stadt Zürich Gemälde und andere Objekte an städtische Institutionen verleihen, damit die Mitarbeitenden so ihre Büros und Sitzungszimmer verschönern können. Da könne es schon mal vorkommen, dass ein Bild verschwindet, so Ramona Brückner.
4: Früher hatte man keine Leihscheine. Also die Leute, die die Werke ausgeliehen haben, hatten null Verantwortungsgefühl sozusagen und haben sich das dann einfach ins Büro gehangen und sind nach 20 Jahren gegangen und haben gedacht, oh, ist das nicht schön, 20 Jahre habe ich mit dem geliebt, ich liebe es, jetzt gehe ich in die Rente und ich nehme es doch schon mit. Weil das gehört ja wie schon fast mir. So sind sehr viele Werke verloren gegangen, das ist so.
3: Und früher konnten Mitarbeitende städtischer Institutionen Kunstwerke auch ausleihen und mit nach Hause nehmen. Diese Praxis wurde jedoch 1992 mit einem Stadtratsbeschluss gestoppt. Bei Museen kommt es viel seltener vor, dass Kunst plötzlich verschwindet, doch auch sie sind davor nicht gefeit. So verschwanden im Kunsthaus Zürich im Jahr 2022 bei einem Brand zwei Gemälde niederländischer Altmeister. Auf mysteriöse Weise tauchten die Bilder zwei Jahre später plötzlich wieder auf, was zu Spekulationen führte, jemand vom Personal habe sie damals mitgehen lassen und die Werke dann aus Reue wieder zurückgebracht. Die Frage ist, wie Museen und öffentliche Kunstsammlungen ihre Kunstwerke besser schützen können. Ramona Brückner von der Stadt Zürich sagt, dass technische Mittel wie etwa ein flächendeckendes GPS-Tracking zu teuer und aufwendig wären. Stattdessen setzt man verstärkt auf automatisierte E-Mails, die regelmäßig an die leihnehmenden Institutionen der Stadt Zürich verschickt werden, mit der Aufforderung zu bestätigen, dass die Kunst immer noch an ihrem Platz ist. Doch
4: trotzdem werden wir nicht aufhören, die persönliche Standortkontrolle zu machen, sodass immer wieder jemand von uns, in erster Linie der Registrar, vor Ort geht und die Werke vor Ort kontrolliert und mit den Leuten direkt persönlich vor Ort redet, weil das tatsächlich dann viel besser in den Köpfen der Menschen drinne bleibt, dass es ja die Kunstsammlung gibt, als wenn sie da immer nur ein- bis zweimal im Jahr eine E-Mail kriegen.
3: Es geht also auch darum, bei den Mitarbeitenden der städtischen Institutionen ein Bewusstsein für die Bedeutung der Kunstwerke in den Büros und Gängen zu schaffen. Bei fast 30'000 Kunstwerken, die aktuell der Stadt Zürich gehören, ist es aber wohl fast unmöglich zu verhindern, dass auch in Zukunft das eine oder andere Kunstwerk spurlos verschwindet.
1: Morgen gibt es dann die nächste Folge unserer Sommerserie zu verschwundener Kunst. Da geht es um eine Lichtinstallation in einem mehr oder weniger geheimen Tunnel der Nationalbank in Bern, die stillschweigend entfernt wurde. Man darf gespannt sein. Wir bleiben bei Rätselhaftem, wechseln aber in die Literatur. Wie gut kennen wir unsere Mitmenschen? Sind sie so, wie sie sich geben? Oder gibt es da möglicherweise ein dunkles Geheimnis? Diese Frage verhandelt der neue Roman «Casino» des 40-jährigen deutsch-türkischen Autors Cihan Acar. Das Buch erzählt die Geschichte eines türkischen Geschäftsmanns, der unter dem Verdacht steht, ein Mörder zu sein. Die Polizei kann ihm die Tat nicht nachweisen. Und doch bleibt die Ungewissheit um das Verbrechen an ihm kleben. Das Buch sei eine fesselnde Sozialstudie, findet Literaturredaktor Felix Münger.
5: Cihan Acars zweiter Roman «Casino» ist eine literarische Sozialstudie und kein Krimi, weil sich das Buch nicht um die Aufklärung eines Verbrechens dreht. Die wahre Urheberschaft des Mordes, um den es geht, bleibt bis zum Schluss des Buchs im Dunkeln. Die Bluttat hat sich vor ein paar Jahren ereignet, in einer fiktiven Stadt in Süddeutschland, dort wo auch die Hauptfigur lebt, der türkische Geschäftsmann Kuma. Er soll das grässliche Verbrechen begangen haben, gerät in Untersuchungshaft, doch das Gericht spricht ihn frei, mangels Beweisen. In den Augen der Öffentlichkeit bleibt Kuma jedoch der Täter. Immer wieder wird er angefeindet, subtil und offen aggressiv. Und auch Kumas Ehefrau Hanna, so wie in dieser Szene, die im Café des städtischen Freibads spielt. Hanna wird zur Zielscheibe einer wildfremden Frau.
6: Dann kommt die Frau mit den roten Locken. Die Frau wird langsamer und kommt neben Hannas Tisch zum Stehen. Sie blickt Hanna in die Augen und sagt: Du dreckige Mörderbraut. Dann geht sie weiter. Hanna sieht ihr hinterher. Die Frau schließt auf zu ihrem Mann und ihrer Tochter. Gemeinsam gehen sie weiter in Richtung Ausgang. Das Mädchen nimmt einen kurzen Anlauf und springt ab. Ihre Eltern lassen sie hochfliegen.
5: Knapp und schnörkellos erzählte Szenen wie diese zählen zu den Stärken des Romans. Sie schildern, wie sich der bleierne Verdacht in der Stadt verselbstständigt und je nachdem etwa in verbale Gewalt eskaliert. Ganz offensichtlich eignet sich Kuma in den Augen vieler für die Rolle des Täters. Der Mann mit türkischen Wurzeln betreibt ein Imperium mit Casinos, ist stinkreich und bewohnt mit seiner Familie eine protzige Villa mit Pool und Homekino. So jemand muss doch ein Mafioso sein. Kuma weist den grässlichen Verdacht stets weit von sich und er setzt sich zum Ziel, allen zu beweisen, dass er sich nicht kleinkriegen lässt. Unbeirrbar verfolgt er seinen Plan, sein Casino-Imperium mit einem gigantischen Glücksspieltempel inmitten der Stadt zu krönen. Wenn die Stadt einen Bösewicht und einen asozialen Türken will, so sagt er sich, soll sie ihn bekommen. Doch ist Kuma tatsächlich ein Opfer? Oder könnte es sein, dass er nicht doch der Täter ist? Mit leisen Andeutungen sät Cihan Acar Zweifel an der Unschuld seiner Hauptfigur. Zweifel, die zunehmend auch die Familie des Unternehmers ergreifen, seine Ehefrau Hanna und die beiden erwachsenen Kinder, Tochter Zaha und Sohn Edis. Letzterer entwickelt aufgrund der ungeklärten Situation Panikattacken. Der Vater ist für Edis ein Rätsel.
6: Er fragt sich, wie sein Vater das schafft, wie er alles immer so im Griff haben kann, obwohl er weiß, wie viele in dieser Stadt ihn verabscheuen. Für das, was er getan haben soll, für das, womit er sein Geld verdient, wie kann er das alles ausblenden, ohne jedes Anzeichen einer Unsicherheit?
5: Cihan Acars Casino ist ein einprägsamer Roman über das Verwirrspiel von Lüge und Wahrheit und über die Erfahrung des Abseits, weil es da Gerüchte gibt. Das Unausgesprochene, die ständige Unsicherheit darüber, was wahr ist und was bloße Zuschreibung und Unterstellung, verleiht dem Roman seine besondere Spannung. So wird Casino zu einem Leseerlebnis, das weit über die letzte Seite hinaus nachhallt.
1: Der Roman Casino von Cihan Acar ist bei Hansa Berlin erschienen und hat gut 200 Seiten.
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1: Es war ein monströser Geburtstag. Das NIF hat dieses Jahr seine 25. Ausgabe gefeiert. Das Internationale Festival für den fantastischen Film in Neuenburg ist am Samstag zu Ende gegangen. Unsere Filmredaktorin Brigitte Herrin war in Neuenburg. Sie hat mit viereckigen Augen am Freitagabend mit Jodok Hess gesprochen.
8: Brigitte, ich glaube, wir kommen jetzt dann gleich noch zum Monströsen, aber sag zuerst kurz, du kommst gerade eben noch aus einem Film, oder?
9: Ja, ich war gerade 2,5 Stunden im Kino und habe da einen Film ohne Monster gesehen. Das ist ein eher untypischer NIF-Film gewesen. Ein pazifistischer Samurai-Film eigentlich. Der hieß The Prisoner and the Samurai und ist aber von einem der spannendsten japanischen Regisseure der Zeit, von Kiyoshi Kurosawa. Und darin geht es um einen regionalen Fürsten am Anfang des 16. Jahrhunderts, der um jeden Preis das Töten vermeiden möchte und lieber Teezeremonienmeister sein will. Ist eben untypisch, weil es keine Monster gibt, kein Horrorfilm ist. Es ist ein nachdenklicher Film, ist aber doch typisch fürs NIF, weil ein Teil des NIF des Festivals ist es eben auch, das zeitgenössische asiatische Kino hier in Neuchâtel zu zeigen.
8: Und was ist dir denn sonst noch aufgefallen dieses Jahr am NIF?
9: Sehr viel, und einmal mehr konnte man hier am NIF sehen, wie schnell und wie originell das Genre-Kino auf gesellschaftliche Themen reagiert. Monster-Kino, sage ich jetzt mal im Großen, eignet sich eben eigentlich gut, um diffusen Ängsten und schwelenden Themen eben eine Form zu geben, in Form von eben dem Bösen, weil man nicht realistisch bleiben muss. Und das passt sowohl fürs Private, für Familien und Beziehungen, als auch eben für große gesellschaftliche Themen. Man erinnert sich, es gab ganz viele Zombie-Filme, jetzt wieder nach der Pandemie zum Beispiel.
8: Und wenn wir bei den Themen sind, welche Themen gab es denn sonst noch?
9: Dieses Jahr gab es viele queere Themen im Horrorkino. Auch das zum Teil eine Reaktion auf Ängste aus großen Teilen der Gesellschaft vor dem Queeren, dem, weil es fremd ist und weil es sowieso schon oft als monströs dargestellt wird. Im Kino wird es dann monströs überzeichnet. Dann gibt es viele Horrorbabys dieses Jahr, das ist mir besonders aufgefallen. Es gibt gleich mehrere Filme über Mütter- und Elternpaare, deren Babys unheimlich sind. Und das war schon im Eröffnungsfilm so, der hieß Nightborn, ein Film aus Finnland, also Nachtgeboren, ein Film aus Finnland. Da bekommt ein Paar ein Baby und das hat was von einem Troll. Also es geht da oft um Eltern, für die ein neues Wesen, wieder ein Baby, eben was Fremdes ist, eine Überforderung, und das wird dann übersteigert im Horrorkino, im Genrekino. Und was auch mehr als einmal aufgetaucht ist, mir aufgefallen ist, ist die Arbeitswelt. Der Stress, die Überarbeitung, die macht die Menschen krank, und das wird ganz unterschiedlich ausgespielt im Kino. Ein Beispiel, mein Lieblingsbeispiel ist Sleep No More aus Indonesien. Da werden Menschen in einer Perückenfabrik von einem haarigen Dämon besessen, wenn sie wegen Überstunden übermüdet sind, zu wenig geschlafen haben. Und dann schaden sie anderen und sich selbst.
8: Ja, also aus Indonesien hast du gesagt, ein indonesischer Film. Gibt es denn da kulturelle Unterschiede zu sehen?
9: Im Horrorkino, ja. Weil, also sehr stark, das ist auch sehr spannend. Der Horror fußt ja immer auch auf Mythen, auf Sagen, auf Legenden und auf unserem Umgang mit der Geisterwelt. Und da gibt es große Unterschiede kulturelle im Umgang mit dieser Geisterwelt. Und in diesem indonesischen Film, jetzt im Speziellen, hat mich erstaunt, dass die Existenz der Dämonen gar nicht in Frage gestellt wird. Die sind einfach da und das weiß man und mit denen geht man um. Aber wenn sie dann eben bedrohlich oder ärgerlich werden, dann muss man den richtigen Umgang finden. Das ist eher typisch im asiatischen Kino. Da gehören Geister und Dämonen viel mehr dazu. Im europäischen Kino ist es immer das Fremde, vor dem man Angst hat. Kulturelle Unterschiede gibt es zum Beispiel auch im indigenen Kino. Das gibt es auch immer mehr. Kino von nordamerikanischen und kanadischen indigenen Filmemacherinnen. Und da geht es mehr um so Folk-Horror, nennt man das. Da werden klassische Mythen dann ins Genre-Kino übernommen. Und auch lustig, in Europa gibt es auch Unterschiede. Da gab es zum Beispiel spannend einen baskischen Hexenfilm, auf Baskisch, nicht auf Spanisch. Da wurden alte Hexensagen verbunden mit Gender-Thematik, also Frauen, die sich an einer toxischen Männerwelt behaupten müssen, die sich aus der Gewalt ihrer Männer eben befreien müssen.
8: Und dann haben wir vorhin, ich habe mir ein paar Vorfilme angeschaut und wir haben vorhin noch kurz über «My Daughter is a Zombie» gesprochen, das ist dann eher ein liebevoller Umgang, hast du mir gesagt, mit Monstern.
9: Ja, das ist so eine Art gute Gör von mir hier am Festival. Das ist ein koreanischer Film, eben «My Daughter is a Zombie». Da gibt es eine Zombie-Epidemie und die Zombies müssen alle ausgeliefert werden. Aber ein Vater versteckt seine Tochter, kümmert sich liebevoll um sie, obwohl sie wirklich ein böser Zombie ist und eigentlich nicht mehr bei sich selber. Und sie kommt dann nach und nach wieder zurück, kriegt wieder so menschliche Züge. Und es ist ein warmherziger Feel-Good-Zombie-Film. Und es ist auch eine Parabel eben über die Monstrosität der Pubertät. Natürlich auch mit Seitenblicken auf die Ausgrenzung von Menschen während Epidemien, Pandemien. Also eine wunderbare Geschichte über familiäre Liebe via eben das Zombie-Genre. Ich finde solche Sachen toll hier.
1: Das war Brigitte Hering am Freitag direkt nach einem der unzähligen Filme in Neuenburg uns zugeschaltet. Das Internationale Festival des Fantastischen Films in Neuenburg ist am Samstag zu Ende gegangen. Und das war's für den Moment aus Kultur und Gesellschaft. Am Mikrofon verabschiedet sich Ruth Willi.

0: 12.30 Uhr Rendezvous. Die Mittagsinformation des Schweizer Radios. Schweizer Konzerne und Menschenrechte wie eine Goldmine in Ghana die hiesige Gesetzgebung beeinflussen könnte. Unser Schwerpunkt. Ende Jahr läuft die Amtszeit von UNO-Generalsekretär Guterres aus. Wer reelle Chancen auf seine Nachfolge haben will, muss den Vetomächten im UNO-Sicherheitsrat passen. Ist ein Hungerstreik ein Erpressungsversuch oder ein legitimer Akt der Meinungsfreiheit? Auf diese Frage muss der Rechtsstaat eine Antwort haben, Beispiel St. Gallen. Ein Tropfen Blut genügt, aber wie sinnvoll ist es, Babys gleich nach der Geburt auf bestimmte Krankheiten zu testen? Sehr sinnvoll, findet der Wissenschaftler.
1: Das Neugeborenen-Screening ist eine der größten Errungenschaften in Public Health des letzten Jahrhunderts.
0: Und die Finanzierung der 13. AHV-Rente. Altbundesrat Pascal Guschmann sagt:
2: Ich war immer gegen diese zusätzliche Rente, aber ich akzeptiere natürlich den Volkswille und wir sollen jetzt eine Lösung finden.
0: Der Altbundesrat ist Gast in der Sommerserie 25 Jahre Tagesgespräch. Für die Sendung verantwortlich Jonas Liniger. Im Studio heute Mittag sind Daniel Hofer und Lukas Lütti. In der EU sollen Kinder unter 13 Jahren soziale Medien nur noch eingeschränkt nutzen dürfen.
3: Das empfiehlt eine Gruppe von Fachleuten. Sie hat sich im Auftrag der EU mit dem Thema befasst. Unter 13 Jahren sollen Kinder soziale Medien und andere digitale Dienste nur unter Aufsicht der Eltern oder in der Schule nutzen können. Zudem soll es ein Zeitlimit geben, wie es im Bericht heißt. Soziale Medien seien kein Spielzeug, sagte EU-Kommissionspräsidentin Ursula von der Leyen vor Medien.
4: Social media is not a toy. What we already have is a consensus that there needs to be a start date for the age children can join social media.
3: Es müsse ein Mindestalter für soziale Medien geben, so von der Leyen. Die EU-Kommission will nach dem Sommer ihre Vorschläge dazu präsentieren. Wenn ein Flug verspätet ist oder ganz ausfällt, können Reisende in der EU ihre Rechte in Zukunft einfacher einfordern. Die EU-Mitgliedsländer haben einer Reihe von Änderungen definitiv zugestimmt. Beispielsweise müssen Fluggesellschaften bei Verspätungen oder Ausfällen die Reisenden neu innerhalb von 4 Tagen informieren, wie sie ihre Entschädigung beantragen können. Die Airlines müssen die Anträge dann innerhalb eines Monats bearbeiten. Bisher gab es keine solchen Fristen. Eine weitere Neuerung ist, dass Familien mit Kindern unter 14 Jahren nebeneinander sitzen können, ohne dass sie für die Sitzplatzwahl extra bezahlen müssen. Die Fluggesellschaften müssen die neuen Regeln ab Mitte nächstem Jahr umsetzen. Sie gelten dann auch für Flüge, die in der Schweiz starten oder landen. Dem deutschen Autokonzern Volkswagen geht es schlecht. Das Unternehmen muss sparen. Seit Tagen gibt es deshalb Gerüchte, dass tausende Stellen wegfallen sollen. Nun gibt es Informationen dazu, wie viele Arbeitsplätze gestrichen werden könnten. Die Rede ist von bis zu 50.000 weltweit. Das sagt VW-Chef Oliver Blume in einem internen Interview. Nachrichtenagenturen und auch der Spiegel berichten darüber. Der VW-Konzern hatte bereits früher kommuniziert, bis 2030 50.000 Stellen abzubauen. Jetzt sollen also nochmals 50.000 dazukommen. Erst letzte Woche teilte VW mit, dass das Unternehmen weniger Autos bauen will und es künftig auch weniger Modelle geben soll. VW kämpft unter anderem mit der wachsenden Konkurrenz aus China und den Zöllen der USA. In die Schweiz. Beim Heizen von Gebäuden sind im letzten Jahr 5% weniger CO2 entstanden, verglichen mit dem Jahr davor. Das schreibt das Bundesamt für Umwelt, BAFU. Die Emissionen seien zurückgegangen, weil Gebäude energieeffizienter seien und weil vermehrt mit Wärmepumpen oder Fernwärme geheizt werde. Und der CO2-Ausstoß im Straßenverkehr ist um 1% gesunken, dies weil mehr Elektrofahrzeuge unterwegs seien, so das BAFU. Der Kanton Freiburg ruft seine Bevölkerung dazu auf, beim Baden vorsichtig zu sein. Wegen der momentanen Hitze und Trockenheit seien die Wasserstände niedrig und weil wenig frisches Wasser in die Gewässer gelange, könnten sich Bakterien einfacher vermehren, schreibt das zuständige Amt. Der Kanton empfiehlt darum, offizielle Badeplätze zu nutzen, deren Wasserqualität regelmäßig überwacht wird. Gar ein Verbot fürs Baden und fürs Fischen hat der Kanton Solothurn ausgesprochen, und zwar um Fische und andere Wasserlebewesen zu schützen. Das Verbot gelte für alle Fließgewässer außer die Aare, die Emme und die Birs, schreibt der Kanton. Der neuseeländische Schauspieler Sam Neill ist im Alter von 78 Jahren gestorben. Das teilte seine Familie auf seinem offiziellen Instagram-Kanal mit. Sein Tod sei plötzlich und unerwartet gewesen. Sam Neill hat in zahlreichen Filmen und Serien mitgespielt, beispielsweise in Jurassic Park, Der Pferdeflüsterer oder auch in der Serie Peaky Blinders. Und das Wetter? Am Nachmittag verdecken teilweise dichtere Wolkenfelder die Sonne. Gegen Abend sind vor allem am Alpensüdhang lokale Regengüsse und Gewitter möglich. Morgen gibt es ein Gemisch aus Sonne, Wolken und Regenschauern. Morgen Abend sind stellenweise kräftige Gewitter möglich. Die Höchstwerte liegen zwischen 30 und 35 Grad.
0: Gold aus afrikanischen Minen oder Textilien aus Asien. Schweizer Unternehmen sind mit Rohstoffen und Produkten aus aller Welt verbunden. Doch wer haftet, wenn entlang dieser Lieferketten Menschenrechte verletzt oder die Umwelt geschädigt werden? Um diese Frage geht es auch bei der Konzernverantwortungsinitiative. Nach dem gescheiterten Anlauf an der Urne vor einigen Jahren ist das Thema zurück auf der politischen Agenda. Gerade der Goldhandel zeigt, wie komplex die Frage nach Verantwortung ist. Die Schweiz ist eine zentrale Drehscheibe für Gold. Und ein Beispiel aus Ghana zeigt die damit verbundenen Risiken. Isabel Pfaff.
5: Es wurde ordentlich gefeiert, als Newmont, der weltweit größte Goldproduzent, letzten Herbst seine neue Goldmine in Ghana eröffnete. Das zeigen Fernsehbilder. Ghanas Vizepräsidentin war dabei, die Chefin von Newmont und sogar der Asantehene, der einflussreiche König des Ashanti-Volkes. Die neue Mine heißt Ahafo North. Es ist schon die zweite Mine von Newmont in Ghana. Die Mine Ahafo South betreibt der US-Konzern schon seit 2006. Fast genauso lange allerdings gibt es Klagen in der Region über Gewalt, Arbeitsunfälle, Wasserverschmutzung und Vertreibungen. Es sind Vorwürfe, die man oft hört, wenn es um Goldabbau geht. Denn erstens brauchen Goldminen Platz. Häufig werden deshalb Anwohnerinnen und Anwohner enteignet und umgesiedelt. Zweitens braucht es Chemikalien wie Quecksilber oder Cyanid, um das Gold aus dem Gestein zu lösen. Oft kommt es daher im Umfeld von Goldminen zu vergifteten Gewässern oder Böden. Der Anwalt Kwaku Afari beobachtet die Probleme rund um Ghanas Goldminen schon lange. Er ist technischer Direktor der Nichtregierungsorganisation WACAM. Die NGO vertritt Menschen, die vom Rohstoffabbau betroffen sind.
6: We have worked within these communities ever since the company started working there, and we've documented quite some issues of rights violations.
5: Seine Organisation habe viele Menschenrechtsverletzungen dokumentiert, seit Newmont in der Ahafo-Region Gold abbaue, sagt Afari. Zum Beispiel hätten viele Anwohner der Minenfirma ihr Land überlassen müssen und seien nicht angemessen entschädigt worden. Auch hätten sie ihre Existenzgrundlage verloren. Die meisten von ihnen seien Bäuerinnen und Bauern. Und dann die Wasserverschmutzung. WACAM hat Wasserproben untersuchen lassen und festgestellt, dass das Wasser der Region mit Schwermetallen belastet sei. Das habe Auswirkungen auf die Gesundheit der Leute.
6: These are all issues of rights violations that we have seen within these areas.
5: Newmont habe die Studien zur Wasserverschmutzung als mangelhaft zurückgewiesen, erzählt Kwaku Afari. Jetzt werde gerade an einer neuen Studie gearbeitet. Auf eine detaillierte Anfrage von SRF hat Newmont nicht reagiert. In seinem aktuellen Nachhaltigkeitsbericht weist der Konzern aber darauf hin, dass er dabei sei, neue Brunnen für die Menschen in der Ahafo-Region zu bauen. Newmont schreibt auch, dass man wegen der Landkonflikte ein Menschenrechtsmonitoring in Auftrag gegeben habe. Das stimmt zwar, jedoch bleibt unklar, was der Konzern mit dem kritischen Bericht anfangen wird. Welche Rolle spielen in der ganzen Sache nun die Abnehmer des Goldes aus Ghana, also etwa die Schweizer Raffinerie MKS Pump? Auf Anfrage bestätigt das Genfer Unternehmen, dass es Gold aus den Ahafo-Minen verarbeite. Es schreibt zudem, dass man alle Vorwürfe im Zusammenhang mit Umwelt- oder Menschenrechten, Zitat, äußerst ernst nehme. Und?
7: Wir arbeiten eng mit unseren Lieferanten zusammen, um ökologische, soziale und Governance-Risiken gemäß international anerkannten Standards zu identifizieren, zu bewerten, zu mindern und zu überwachen.
5: MKS Pump werde sogar von einer unabhängigen dritten Stelle auf die Einhaltung dieser Standards geprüft. Kwaku Afari, dem ghanaischen Anwalt, reichen diese Anstrengungen nicht. Er sagt, die Raffinerien müssten sich selbst ein Bild von der Situation vor Ort machen.
6: It is important that such claims are also documented by the industries within Switzerland themselves to come and ascertain what is happening on the ground.
5: Und was sagt er zu strengeren Lieferkettengesetzen in Ländern wie der Schweiz? Strengere Gesetze seien wichtig, um Menschenrechtsverletzungen in den Ursprungsländern zu ahnden, sagt Afari. Der Druck, den eine Schweizer Raffinerie auf Konzerne wie Newmont ausüben kann, könne den Menschen in der Ahafo-Region helfen.
0: Der Beitrag von Isabel Pfaff. Der ghanaische Anwalt möchte also, dass die Schweiz ein Konzernverantwortungsgesetz einführt. Noemi Ackermann von unserer Inlandredaktion. Im Moment läuft ja die politische Diskussion rund um die Konzernverantwortungsinitiative. Wird das Anliegen des ghanaischen Anwalts in der Schweiz denn aufgenommen?
8: Da sind wir schon mitten in der politischen Diskussion. Im Vorschlag der Initiantinnen und Initianten wären Goldverarbeiter betroffen, im Vorschlag des Bundesrates nicht, weil dieser Vorschlag eine Mindestanzahl von Mitarbeitenden vorschreibt, welche die Genfer Raffinerie nicht erreicht.
0: Schauen wir uns das Ganze etwas genauer an. Wir haben schon einmal über die Konzernverantwortungsinitiative abgestimmt, 2020. Der Abstimmungskampf mit den orangen Fahnen an Häusern und Velos war das. Wieso diskutieren wir schon wieder darüber?
8: Ja, 2020 ist die Initiative an der Urne gescheitert. Es gab zwar ein knappes Volksmehr, aber eine deutliche Mehrheit der Kantone hat die Initiative abgelehnt. Auf das Nein an der Urne ist zwar der Gegenvorschlag in Kraft getreten, die Initianten kritisierten diesen aber als wirkungslos. Sie haben deswegen erneut eine Initiative lanciert.
0: Und was wollen Sie in diesem zweiten Anlauf?
8: Im Kern dasselbe. Schweizer Konzerne sollen Menschenrechte und Umweltstandards im Ausland einhalten. Das heißt, Schweizer Unternehmen sollen auch haftbar gemacht werden können, wenn Tochtergesellschaften im Ausland sogenannte Sorgfaltspflichten nicht einhalten. So könnten auch Schweizer Unternehmen zur Rechenschaft gezogen werden. Die Initianten argumentieren auch damit, dass die EU unterdessen ein Lieferkettengesetz habe. Es gibt aber auch inhaltliche Unterschiede zu jener Initiative, über die wir schon einmal abgestimmt haben. So sind KMUs ausgenommen, die Beweislast wird anders geregelt. Der Bundesrat lehnt die Initiative aber ab und hat eben einen indirekten Gegenvorschlag auf den Tisch gelegt.
0: Sie sagen, dass der Bundesrat lehnt die Initiative ab und stellt ihr einen eigenen Vorschlag entgegen. Und wie sieht dieser denn aus?
8: Der Bundesrat orientiert sich mit seinem Vorschlag an dem, was die EU will. Er will mit einem Spezialgesetz, dass grosse Schweizer Unternehmen Sorgfaltspflichten einhalten müssen. Das betreffe etwa 30 Konzerne ab 1,5 Milliarden Franken Umsatz weltweit und 5'000 Mitarbeitenden. Sie müssten mögliche Menschenrechtsverletzungen oder Umweltschäden in ihrer Geschäftstätigkeit mit Gegenmaßnahmen bekämpfen.
0: Zum Schluss, wie kommt der Vorschlag des Bundesrates an?
8: Die Initiantinnen kritisieren den Vorschlag, weil dort eben nur grosse Unternehmen in die Pflicht genommen werden. Sie sagen, man müsse den Hochrisikobereich auch einbeziehen. Die Schweiz habe besondere Risiken im Rohstoffbereich, betont das Initiativkomitee. Dieser Bereich müsse strenger reguliert werden als in der EU. Das ist so. In der Schweiz sind besonders viele Rohstofffirmen oder Goldverarbeiter angesiedelt. Anders sieht es die Wirtschaft. Sie sagt, der bundesrätliche Vorschlag gehe weiter als die europäischen Standards. Zudem warnt die Wirtschaft vor mehr Bürokratie. Nun liegt der Ball wieder beim Bundesrat. Er wird eine Botschaft ans Parlament verabschieden müssen. Da wird sich zeigen, welche Bedenken er aufnehmen wird, ob jene der Initiantinnen oder jene der Wirtschaft.
0: Informationen von Noemi Ackermann von unserer Inlandredaktion. Vielen Dank. Rendezvous gleich Viertel vor eins. Ende Jahr braucht die UNO einen neuen Generalsekretär oder eine Sekretärin. Die Amtszeit von Antonio Guterres läuft aus. Nach der Generalversammlung beschäftigt sich jetzt der UNO-Sicherheitsrat mit der Nachfolge. Doch fast alles läuft hinter verschlossenen Türen ab, weil jede der 5 UNO-Vetomächte jede Kandidatin oder jeden Kandidaten verhindern kann, sind diese auf das Wohlwollen der mächtigsten UNO-Mitglieder angewiesen. Das wiederum nutzen die Vetomächte oft rücksichtslos aus, wie eine neue Untersuchung zeigt. Fredrik Steiger berichtet.
9: Als UNO-Generalsekretär Antonio Guterres vor 9,5 Jahren seinen Amtszeit leistete, verpflichtete er sich, wie alle seine Vorgänger, der UNO und nur der UNO loyal zu dienen.
10: I, Antonio Guterres,
11: solemnly swear to exercise in all loyalty.
9: Und dass er sich von keinem UNO-Mitgliedland etwas vorschreiben lässt.
10: And not to seek or accept instructions
11: in regard to the performance of my duties.
10: In regard to the performance of my duties.
9: Soweit die Theorie. Die Praxis sieht anders aus. Um UNO-Generalsekretär zu werden, müssen Kandidatinnen und Kandidaten Zugeständnisse machen an Mitglieder des Sicherheitsrats, ganz besonders an dessen 5 ständige Mitglieder mit Vetorecht. Zwar laufen Bestrebungen, das Auswahlverfahren fairer und transparenter zu machen. Ein bisschen was in diese Richtung ist auch passiert. So müssen sich inzwischen alle Anwärter Anhörungen in der UNO-Generalversammlung unterziehen, so deren Präsidentin Annalena Baerbock.
12: The interactive dialogues are essential to ensuring a transparent and inclusive selection.
9: Doch die entscheidende Rolle spielt weiterhin der Sicherheitsrat. Er trifft die Auswahl, ein Prozess, der eben begonnen hat, und zwar hinter den Kulissen. Am Ende dürfte der Rat auch diesmal der Generalversammlung bloß einen Einervorschlag unterbreiten, also eine echte Wahl verunmöglichen. Jedes Veto im Sicherheitsrat kann also jede Kandidatur beenden. Wie die 5 UNO-Vetomächte ihren übergroßen Einfluss ausnützen und letztlich missbrauchen, weist nun eine Untersuchung der Kampagne One for 8 Billions nach. Sie setzt sich für ein offeneres, breiter abgestütztes Auswahlverfahren ein. Fred Carver, Autor der Studie, sagt:
13: This has always been an open secret of the way the United Nations works.
9: Es sei ein offenes Geheimnis, dass Kandidierende Gegengeschäfte mit den Vetomächten eingehen müssten.
13: When the Secretary General is putting themselves forward for selection, then in particular.
9: Nun belegt One for 8 Billions das mit Recherchen konkret. Trüquelli, der erste UNO-Generalsekretär, musste sogar die meisten UNO-Spitzenposten gestützt auf die Wünsche der 5 ständigen Sicherheitsratsmitglieder besetzen. Carver sagt:
13: We have documented deals involving all 5 of the permanent members.
9: Später schuf Kurt Waldheim eigens für China ein Amt auf der zweithöchsten Hierarchieebene. Kofi Annan gab Frankreich den Posten des obersten Blauhelmchefs. Ban Ki-moon schanzte den Briten das Amt des UNO-Nothilfechefs zu und den USA die Rolle des Vizegeneralsekretärs für Politisches. Antonio Guterres kreierte die UNO-Behörde gegen Terrorismus, um dort einen Russen zu platzieren. Bemerkenswert ist, dass sich auch die jeweiligen Amtsnachfolger von Generalsekretären an diese Zusagen hielten. So bleibt das Amt des Blauhelmchefs fest in französischer, jenes des Nothilfechefs in britischer und das für Politisches in amerikanischer Hand. Die Leitung des UNO-Sitzes Genf gilt weitgehend als russische Pfründe. Die Chinesen haben einen Spitzenposten im Entwicklungsbereich auf sicher.
13: It is established practice that certain roles always go to certain countries like the.
9: Im Fall Russlands und Chinas kommt erschwerend hinzu: Ihre UNO-Top-Leute räumen offen ein, dass ihre Loyalität der Heimat und ihrer Regierung gilt und nicht, wie es sein müsste, in erster Linie der UNO insgesamt, also allen Mitgliedsländern. Doch die Postenbesetzung sei, so Fred Carver, nur die Spitze des Eisbergs.
13: That kind of explicit deal is the tip of the iceberg.
9: In der UNO-Sprache heißt das jeweils: Versprechen, die später konkretisiert werden.
13: A favor to be named later.
9: Kandidierende müssen also etwas zusagen, beispielsweise eine politische Position zu vertreten oder eine Initiative zu ergreifen, nach dem Wunsch einer der Vetomächte.
13: They've sort of understood that they expect something in return.
9: Das höchste Amt in der wichtigsten internationalen Organisation wird also nicht primär aufgrund der Eignung, der Verdienste, der Persönlichkeit der Anwärter vergeben, sondern auf oft fragwürdige Weise.
0: Direkt vor dem Bundesverwaltungsgericht in St. Gallen war ein Mann im Hungerstreik. Am Wochenende beendet er diesen nach 11 Tagen. Protestiert hat der Mann gegen sein abgelehntes Asylgesuch, denn er warte seit über einem Jahr auf einen Entscheid im Beschwerdeverfahren. Ein Hungerstreik ist nicht nur für die hungernde Person eine Extremsituation, er setzt auch die Behörden unter Druck. Wie reagiert man als Rechtsstaat, wenn jemand den eigenen Körper als Protestmittel einsetzt? Regionalredaktor Christian Massina.
14: Ein bekannter Fall ist der von Bernard Rappa. Der Walliser Hanfbauer trat 2010 im Strafvollzug in einen langen Hungerstreik. Damals stellte sich die Frage: Darf der Staat jemanden gegen seinen Willen ernähren? Das Bundesgericht sagte unter strengen Voraussetzungen ja. Seine Ärzte wiederum sagten nein, mit Verweis auf medizinethische Standards und seine Patientenverfügung. 3 Jahre später gab es im Kanton Zug einen Fall, bei dem ein Häftling während seines Hungerstreiks eine künstliche Ernährung schriftlich ablehnte und kurz darauf im Spital starb. Seither haben mehrere Kantone Regeln, die bei Hungerstreiks im Strafvollzug gelten. Die sagen vereinfacht: medizinische Aufklärung ja, aber der Wille einer urteilsfähigen Person wird respektiert. Was aber, wenn, wie beim aktuellen Fall in St. Gallen, ein Hungerstreik nicht im Strafvollzug, sondern im öffentlichen Raum stattfindet? Raffaella Cueni ist Assistenzprofessorin für Verwaltungsrecht an der Universität St. Gallen und Präsidentin der Schweizerischen Menschenrechtsinstitution. Sie sagt, aus Sicht des Grundrechts sei es so,
15: dass der Hungerstreik eine Form der nonverbalen, der symbolischen Äußerung ist und unter der Meinungsäußerungsfreiheit geschützt ist. Und wir auch ein Selbstbestimmungsrecht haben, zu hungern, sich in Gefahr zu geben und ja, auch das Recht, letztlich einen Suizid zu begehen.
14: Staat und Behörden hätten zwar Schutzpflichten, wie etwa Menschen vor Gefahren zu schützen, vor allem dann, wenn jemand in staatlicher Obhut, wie eben etwa in Haft ist. Aber diese Pflichten sind laut der Grundrechtlerin auch beschränkt, und zwar durch das Selbstbestimmungsrecht. Entscheidend ist laut Raffaella Cueni dabei die Frage, ob die Person urteilsfähig sei.
15: Eine eigentliche Pflicht des Staates einzugreifen und eine Person vor einer Selbstschädigung abzuhalten, nehmen wir nur an, wo die Person nicht urteilsfähig ist.
14: Urteilsfähig bedeutet in diesem Fall, ein Mensch versteht, welche Folgen der Hungerstreik haben kann. Urteilsunfähig ist man unter anderem dann, wenn man stark alkoholisiert ist oder aus einer Kurzschlussreaktion heraus handelt. Ein langes Verfahren, eine schwierige Lebenssituation oder auch die Belastung durch eine Haft reichen laut Cueni alleine nicht aus.
15: Wir haben ein Selbstbestimmungsrecht, über unseren eigenen Körper zu bestimmen und auch ein Recht, Entscheidungen zu treffen, die unseren Körper oder unsere Gesundheit gefährden.
14: Wegschauen dürften Behörden trotzdem nicht. Durch die Schutzpflicht müssen sie abklären, was die Anliegen der Person im Hungerstreik sind. Die Behörden müssten das Gespräch suchen, allfällige Vorwürfe prüfen und nach weniger gefährlichen Lösungen suchen. Aber wird der Rechtsstaat so nicht auch erpressbar, wenn jemand mit einem Hungerstreik eine schnelle Entscheidung erzwingen will? Nein, sagt die Staats- und Grundrechtlerin dazu.
15: Wenn die Person eine Rechtsverletzung geltend macht, dann gilt es natürlich hinzuschauen. Aber ich finde es schwierig, in dieser Konstellation von der Erpressbarkeit zu sprechen. Es heißt nicht, wenn ich sage, ein Hungerstreik ist zulässig, dass deshalb der Staat einer Forderung einer Person nachgeben muss.
14: Und auch für Zwangsmaßnahmen wie ein polizeilicher Gewahrsam sehe sie keine Grundlage, solange die Person urteilsfähig ist. Eine Person im Hungerstreik gefährde in erster Linie sich selbst und sei für andere keine Gefährdung. Und bei einer Zwangsernährung käme ein weiteres Problem dazu. Selbst wenn dies gegen den Willen einer Person angeordnet würde, bräuchte es Ärztinnen und Ärzte, die sie durchführen. Dies widerspreche aber medizinethischen Standards. Raffaella Cuenis Fazit:
15: Das heißt, letztlich zu akzeptieren, dass eine Person diese Entscheidung trifft und im Extremfall, weil es keine anderen Lösungswege gibt, kann das heißen und muss das heißen, dass auch die Person im Entscheid zu respektieren ist, selbst dem Leben ein Ende zu setzen. Das heißt, es muss respektiert werden und sichergestellt werden, dass die Person in Würde sterben kann.
14: Der Staat müsse also handeln, aber nicht um jeden Preis.
0: Nach der Geburt werden Babys routinemäßig auf bestimmte Krankheiten getestet. Dieses sogenannte Neugeborenen-Screening gibt es seit 60 Jahren. Doch es wird je nach Land unterschiedlich gehandhabt. Deutschland testet neu auf 20 mögliche Krankheiten, Österreich auf 30 und Italien gar auf 50, die Schweiz nur auf 11. Manche Länder prüfen auch Möglichkeiten eines genomischen Screenings, bei dem das gesamte Erbgut des Babys direkt nach der Geburt aufgeschlüsselt wird. Dadurch könnte man auch sehr seltene Krankheiten früh erkennen. Aber wie sinnvoll ist das? Wissenschaftsredaktorin Irene Dici.
5: Kaum ist das Baby auf der Welt, muss es zur ersten Reihenuntersuchung. Ein kleiner Pieks in die Ferse, ein paar Tropfen Blut, die auf einer Filterpapierkarte aufgefangen und ins Labor im Kinderspital Zürich geschickt werden. Dort wird das Blut auf bestimmte Hormon- und Stoffwechselerkrankungen untersucht. Matthias Baumgartner ist in der Schweiz der medizinische Leiter des Neugeborenen-Screenings. Er sagt:
1: Das Neugeborenen-Screening ist eine der größten Errungenschaften in Public Health des letzten Jahrhunderts.
5: Lange umfasste das Screening nur eine Handvoll Krankheiten. Sie nachzuweisen war ziemlich aufwendig, aber die Technik machte Fortschritte.
1: Und der erste große Fortschritt war, dass man die Tandemmassenspektrometrie in die Diagnostik eingeführt hat.
5: Die Tandemmassenspektrometrie. Sie erlaubt es, aus einem einzigen Tropfen Blut in nur wenigen Minuten eine ganze Reihe von Krankheiten nachzuweisen. Seitdem haben unsere Nachbarländer das Neugeborenen-Screening deutlich ausgeweitet. In der Schweiz ist man zurückhaltender.
1: Wir möchten nur Krankheiten einführen, wo wir erstens verstehen, wie der natürliche Verlauf ist der Krankheit, wo es wirklich eine Therapie gibt, wo wir wissen, wie wir behandeln müssen und vor allem, welche Kinder wir behandeln müssen.
5: Die Gefahr bestehe nämlich, dass man Kinder, die vielleicht gar nie erkranken würden, zu potenziellen Patienten mache.
1: Da hat man nachher viel mehr Kinder mit dieser Krankheit, als man vorher erkrankte Kinder hatte.
5: Matthias Baumgartner nennt auch den Grund.
1: Diese genetischen Krankheiten, die sind nicht schwarz und weiß, sondern je nach Veränderung der genetischen Mutation kommt es zu einem schwereren Ausprägen, zu einer milden oder zu praktisch keiner Ausprägung.
5: Doch gerade die Genetik rückt beim Neugeborenen-Screening immer mehr in den Fokus. Bei einem genomischen Screening kann, theoretisch, das gesamte Erbgut eines Kindes nach möglichen genetischen Krankheiten durchkämmt werden. Weltweit laufen derzeit Studien, die sich mit dem Potenzial und den Risiken dieser Technik befassen. Eva Winkler ist stellvertretende Vorsitzende des Deutschen Ethikrats und an der Universität Heidelberg mit dieser Forschung befasst. Sie sagt, eine der grundlegenden Fragen sei, nach welchen Kriterien man überhaupt mit einem genomischen Screening auf welche Krankheiten testen wolle.
16: Wir überlegen uns vorher die Kriterien und dann erst erstellen wir die Liste der Erkrankungen.
5: Hier sei sorgfältiges Abwägen nötig.
16: Wie stark ist zum Beispiel der Vorhersagewert? Also wie häufig wird wirklich dann auch jemand erkranken, der den Gendefekt hat? Und da haben wir gesagt, das muss sehr, sehr hoch sein.
5: Ob ein Gendefekt immer gleich Krankheit bedeutet, das ist derzeit ungewiss. Das bestätigt Vasiliki Konstantopoulou, medizinische Leiterin des Neugeborenen-Screenings in Wien.
17: Es ist tatsächlich so, dass wir noch nicht sehr viel wissen und aus diesem Grund wird es ein bisschen dauern, bis man dann alles festlegen kann. Und deshalb ist es wichtig, dass man diese Forschungsprojekte vorantreibt und dass die Kooperationen entstehen.
5: Dem stimmt auch Matthias Baumgartner zu.
1: Für mich als Wissenschaftler und als Spezialist ist das natürlich sehr interessant.
5: Aber als Screening-Verantwortlicher dürfe er nicht so denken. Entscheidend sei letztlich etwas anderes.
1: Welche Krankheit, wenn sie frühzeitig entdeckt ist, kann ich mit einer verfügbaren Therapie so behandeln, dass das ein Gamechanger ist für das Leben dieses Kindes?
5: Wie zum Beispiel die spinale Muskelatrophie, auch Muskelschwund genannt. Seit wenigen Jahren gibt es gegen diese verheerende Krankheit eine Gentherapie.
1: Die Kinder sterben nicht mehr, sondern sie überleben und sie lernen zu gehen.
5: Seither wird die spinale Muskelatrophie auch im Neugeborenen-Screening getestet. 2024, im Jahr mit den letzten verfügbaren Zahlen, wurden schweizweit 6 Fälle entdeckt.
0: Irene Dietschi, 1 vor 1 und gleich im 1. und 4. 25 Jahre Tagesgespräch. In der 5-wöchigen Sommerserie reden wir nochmals mit Gästen, die im Tagesgespräch markante Spuren hinterlassen haben. Heute mit Altbundesrat Pascal Kuschmann. Nach den Schlagzeilen dieses Mittags mit Lukas Lüthi.
3: In der EU sollen Kinder unter 13 Jahren soziale Medien nur noch eingeschränkt nutzen dürfen, etwa unter Aufsicht der Eltern. Das empfiehlt eine Gruppe von Fachleuten. Sie hat sich im Auftrag der EU mit dem Thema befasst. Die EU-Kommission will nach dem Sommer ihre Vorschläge dazu präsentieren. Der VW-Konzern muss sparen und will weitere Stellen abbauen. In einem internen Interview mit VW-Chef Oliver Blume ist von bis zu 50.000 weltweit die Rede. Nachrichtenagenturen und auch der Spiegel berichten darüber. Dieser Abbau würde zusätzlich zu einer bereits früher angekündigten Reduktion um 50.000 Arbeitsplätze erfolgen. Die Bevölkerung im Kanton Freiburg soll beim Baden vorsichtig sein. Wegen Hitze und Trockenheit seien die Wasserstände niedrig und Bakterien könnten sich im Wasser einfacher vermehren, so der Kanton. Der Kanton Solothurn hat gar ein Verbot fürs Baden und Fischen erlassen, mit Ausnahme der größeren Flüsse.
18: Gleich eine Minute nach eins, die neue Woche ist angerollt und damit steht auch eine neue Ausgabe des Klassiktelefons bereit.
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18: Und damit willkommen zum ersten Klassiktelefon in der neuen Woche. Heute erwartet uns wieder ein bunter Strauß an verschiedensten Musikwünschen, die Sie uns übers Wochenende mit auf den Weg gegeben haben. Der erste Wunsch, den hat uns Katrin Geng aus Heimenschwand durchgegeben am Telefon unter 0848 365 364.
20: Liebes Klassiktelefon. Am letzten Dienstag bin ich auf der Homardstrasse zu Thun unterwegs gewesen und dann ist mir ein grauer BMW SUV über einen Stopp aus in die Seite gefahren und einfach davon. Wegen den körperlichen Folgen kann ich jetzt nicht teilnehmen an meinen geliebten Kammermusikkurs im Muristalde zu Bern. Gespielt hat ich dort unter anderem den ersten Satz aus dem Klaviertrio von Anton Arensky, D-Moll, Opus 32. Für mich selber ein bisschen zu trösten, wünsche ich mir einen von den vier Sätzen aus diesem Trio. Lieben Dank, Katrin Geng von Heimenschwand.

Weil sie unfallbedingt leider selbst nicht mit diesem Stück auftreten kann, haben wir als Trost den zweiten Satz aus dem ersten D-Moll-Trio von Anton Arensky gespielt für Katrin Geng aus Thun. Gespielt hat hier ein Trio aus Renaud Capuçon an der Geige, sein jüngerer Bruder Gauthier haben wir am Cello gehört und Polina Leschenko am Klavier. An dieser Stelle natürlich ganz gute Besserung nach Thun. Eleonora Forer-Eigenmann aus Jona schreibt uns, am Dienstag treffen wir uns mit drei ehemaligen Schulgespändli auf der Insel Ufernau im Zürichsee zu einem kleinen Klassentreffen. Ich grüße also Veronique, Ursula und Heiner ganz herzlich und wünsche für sie die Morgenstimmung aus Peer Gynt von Edvard Grieg und hoffe, dass diese stimmungsvolle Musik auch vielen anderen Freude machen wird.

Für ihre drei ehemaligen Schulgespändli, Veronique, Ursula und Heiner, hat Eleonora Fora Eigenmann die Morgenstimmung gewünscht von Edward Grieg. Gespielt hat das estnische staatliche Sinfonieorchester unter der Leitung von Paavo Järvi. Niklaus Späni als Budis Holz wünscht sich Ubi Caritas et Amor aus den vier Motetten Opus 10 von Maurice Durufle und schreibt dazu: Ich gratuliere damit Elisabeth von Aborg in Budis Holz ganz herzlich zum gestrigen Geburtstag. Gleichzeitig ist es eine Erinnerung an den Projektchor Willisau, der sich dieses Jahr aufgelöst hat. Das letzte Konzert wurde mit diesem Stück eröffnet.

Zum Geburtstag von Elisabeth von Arburg hat sich Niklaus Späni Ubi Caritas et Amor gewünscht aus den Motetten von Maurice Durufflet. Das Ensemble der Bevan Family Consort hat dieses Stück gesungen. Ja, leider erreichen uns auch traurige Nachrichten, so wie die folgende. Rosemarie und Rolf Glatz Schafrot schreiben: Im letzten März verstarb unsere geliebte Tochter Beatrice Ursula. Gestern am 12. Juli hätte sie ihren 60. Geburtstag feiern können. Mit traurigen, aber auch vielen schönen Gedanken sind wir bei ihr. Es wäre schön, wenn wir Musik hören könnten, die sie selber oft gespielt hat. Aus Johann Sebastian Bachs Konzert für zwei Violinen, das Largo. Vielen Dank und liebe Grüße, Rosemarie und Rolf Glatz Schafrot.

0: In Gedenken an ihre verstorbene Tochter haben Rosmarie und Rolf Glatz Schafroth diesen Satz gewünscht aus dem Konzert für zwei Geigen in D-Moll von Johann Sebastian Bach. Das Ensemble Musica Alta Ripa hat gespielt mit Ursula Bundies und Anne Röhrig an der Geige. Wenn Sie das Klassiktelefon regelmäßig hören, dann haben Sie vielleicht mitbekommen, dass uns in letzter Zeit viele Wünsche erreicht haben für Jörg Merz. Er leidet an einer Krankheit, die auf die Stimme schlägt, weshalb er keine Wünsche am Telefon mehr aufgeben kann. Aber er hat uns jetzt geschrieben und er bedankt sich ganz herzlich bei der ganzen Klassiktelefonfamilie, also bei Ihnen allen für die lieben Wünsche und danken tut Jörg Merz mit dem vierten Satz aus dem Es-Dur-Oboen-Konzert von Giuseppe Sammartini.
1: Barock. Heute geht es meiner Stimme ein bisschen besser, so dass ich mich einmal traue, mich zu melden. Heute gern Musik von Giuseppe Sammartini. Ich möchte aber noch einen Dank äußern für die vielen Leute, die mir immer wieder etwas wünschen und mir alles Gute wünschen am Klassiktelefon. Es freut mich immer wahnsinnig, wenn ich Wünsche kriege. Und das Klassiktelefon ist für das beste Medikament für meine schwere Krankheit. Jetzt wünsche ich allen alles Gute. Bleibt gesund. Im Gegensatz zu mir, Jürg Merz, Basel.

0: Und an dieser Stelle natürlich herzlichen Dank für die berührende Nachricht, lieber Jörg Merz, und für Ihren Musikwunsch bedanken wir uns ebenfalls und wir wünschen Ihnen alles Gute und ganz viel Kraft. Das Allegro haben wir gehört aus dem Oboenkonzert in S-Dur von Giuseppe Sammartini. Gespielt hat das Capriccio Barockorchester aus der Region Basel. Und auch der nächste Wunsch, der kam am Telefon rein, so wie Sie auch gerne Ihre Wünsche uns mitteilen können, auf die Nummer 0848 365 364.
1: Der Aurelio Corfu hat am 12. Juli Geburtstag und ich wünsche für ihn am Montag, wenn es geht, und zwar vom Händel Lascia le Spine mit der Cecilia Bartoli. Ich wünsche ihm alles Gute und weiterhin Gesundheit und viel Glück. Eine feste Umarmung, Carola Corfu. Danke vielmals.

Zum gestrigen Geburtstag von Aurelio Corfu hat sich Carola Corfu Lascia la Spina gewünscht aus dem Händel-Oratorium Il Trionfo del Tempo e del Disinganno. Gesungen hat die Mezzosopranistin Cecilia Bartoli, begleitet von den Musiciens du Louvre. Und jetzt kommen wir zu einer E-Mail-Nachricht aus den Obwaldner Bergen. Angelo Garovi schreibt uns, er sei zurzeit im Mittelpunkt der Schweiz auf der Alp Elki in Sachsen. Von dort schickt er liebe Grüße an Verena Steffen in Weggis, die heute Geburtstag feiert, und fügt hinzu, es wird sie sicher freuen, wenn ich ihr dazu einen Satz aus der Flötensonate des Berner Komponisten Hans Studer wünsche, gespielt von ihr in der Kirche in Sachsen und begleitet von ihrem Partner Olivier Eisenmann. Ja, leider haben wir dieses Stück nicht bei uns im Archiv. Wir haben deshalb ein anderes herausgesucht für die heutige Ausgabe, zeitlich passendes. Also ein Stück mit den beiden gewünschten Interpreten aus das Rezitativ für Flöte und Orgel von Joseph Reveron.

Als Alternative zum Wunsch von Angelo Gavroni ein zeitlich passendes Stück dieses Duos, Verena Steffen an der Flöte und Olivier Eisenmann an der Orgel. Sie haben das Rezitativ gespielt für Flöte und Orgel von Joseph Reverand. Natürlich mit einem lieben Gruß an Verena Steffen, die Geburtstag feiert. Und zum Schluss schreibt uns Barbara Degen aus Dornach. Kurz und bündig, ich höre, wenn immer es geht, Ihre Sendung. Für heute Montag wünscht sie sich deshalb Der Schwan von Tuonela von Jean Sibelius.

0: der Schwan von Tuonela aus der Lemminkainen-Suite von Jean Sibelius, gespielt vom Sinfonieorchester Lahti in einer verkürzten Version für Barbara Degen. Und das war der letzte Wunsch für heute. Für die nächsten Tage sind aber noch Plätze frei, die Sie mit Ihren Wünschen schmücken können. 0848 365 364 oder per E-Mail an klassiktelefon@srf.ch. Das Klassiktelefon gibt es dann morgen wieder, kurz nach 13 Uhr.
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0: Johann Sebastian Bach und das Cembalo. Das ist eine vertraute Kombination und doch erlebt man diese Musik auch heute immer wieder neu. Dafür sorgt unter anderem der iranisch-amerikanische Cembalist Mahan Esfahani, einer der spannendsten Bach-Interpreten unserer Zeit. Mit der Britten Sinfonia hat er sämtliche Tastenkonzerte Bachs neu aufgenommen. Ein Projekt, das den Komponisten nicht als Denkmal zeigt, sondern als lebendigen, experimentierfreudigen Musiker. Heute hat uns Musikredaktor Michael Schwendimann ein Concerto vorbereitet, in dem wir uns ein Bild machen können von diesem neuen Album mit einem Werk, das Bach selbst aus schon vorhandenen Kompositionen zusammengestellt und zu etwas völlig Neuem geformt hat, dem Tripelkonzert A-Moll Bachwerkverzeichnis 1044. Flöte, Violine und Cembalo treten hier in einen raffinierten musikalischen Dialog ein, der kammermusikalische Intimität und konzertante Virtuosität miteinander verbindet. Der Cembalist Mahan Esfahani ist einer der Solisten neben dem Flötisten Thomas Hancox und der Geigerin Jacqueline Schaaf. Alle drei spielen sie zusammen mit der Britten Sinfonia.

Das Tripelkonzert in A-Moll von Johann Sebastian Bach. Es gehört zu den faszinierenden Stücken in Bachs Konzertschaffen. Es ist gewissermaßen eine musikalische Verwandlungskunst. Bach greift auf früheres Material zurück und schafft daraus ein Werk von souveräner Geschlossenheit und beeindruckender Frische.

Mahan Esfahani und die Britten Sinfonia machten hörbar, wie modern und beweglich diese Musik wirkt. Transparenz, rhythmische Energie und die Freude am musikalischen Gespräch standen im Vordergrund dieser neuen Einspielung, bei der auch der Flötist Thomas Hancocks und die Geigerin Jacqueline Shafe solistisch zu hören waren. Wir bleiben bei einer Dreierkombination, wechseln jetzt aber von Leipzig nach Wien. Gut 40 Jahre nach Bach entstand dort ein Werk, das ebenfalls ganz auf den Dialog setzt, allerdings ohne Dirigent und ohne Orchester. Es geht um Mozarts Divertimento, Es-Dur-Köchel-Verzeichnis 563. Ein Stück, das als Gipfelpunkt der Kammermusik für Streicher gilt. Aus der scheinbar bescheidenen Besetzung von Violine, Viola und Violoncello entwickelt Mozart eine Klangwelt von erstaunlicher Fülle und Tiefe, und mit einer Dauer von rund 45 Minuten besitzt das Werk auch außergewöhnliche Dimensionen. Es spielt das Trio Oreade, das in Zürich zu Hause ist.

Das Zürcher Trio Oreade mit Mozarts Divertimento für Violine, Viola und Violoncello in S-Dur. Bach und Mozart, zwei Komponisten, die auf ganz unterschiedliche Weise gezeigt haben, was musikalischer Dialog bedeuten kann. In Bachs Tripelkonzert sind wir dem erfinderischen Bach begegnet, dessen Musik durch die Interpretation von Mahan Esfahani und der Britten Sinfonia neue Aktualität gewinnt. Und mit Mozarts Divertimento haben wir ein Werk gehört, das bis heute als eines der vollkommensten Beispiele klassischer Kammermusik gilt. Das alles in der heutigen Ausgabe von Concerto, die Sie jederzeit nachhören können auf srf.ch/concerto.

0: Und hier hat der irische Pianist Philip Martin noch aus den Nocturnen gespielt des österreichischen Komponisten Henri Hertz auf SRF 2 Kultur.
1: Die Nachrichten von SRF um 15 Uhr mit Marco Koller. Die EU-Kommission hat eine Hilfsinitiative für den Gazastreifen ins Leben gerufen, im Umfang von fast 900 Millionen Euro. Auch die Schweiz beteiligt sich daran, neben 12 weiteren Ländern, der EU, der Weltbank und der Europäischen Investitionsbank. Das schreibt die EU-Kommission in einer Mitteilung. Wer wie viel an diese Hilfsinitiative bezahlt, ist nicht bekannt. Mit den fast 900 Millionen Euro sollen verschiedene Projekte unterstützt werden für die notleidende Bevölkerung im Gazastreifen. Es geht zum Beispiel um Projekte bei der Wasserversorgung oder im Gesundheitswesen. Die Tötung der ehemaligen britischen Ministerin Anne Widdecombe wird nun als Terrorakt eingestuft. Das meldet die zuständige Antiterroreinheit der britischen Polizei. Im Zusammenhang mit der Tötung war am Samstag ein Mann festgenommen worden. Er werde eines terroristischen Verbrechens verdächtigt, sagt die Polizei nun. Zuvor war sie nicht von einem politischen oder terroristischen Hintergrund ausgegangen. Die 78-jährige Politikerin Anne Widdecombe war am Donnerstag tot in ihrem Haus im Südwesten von England gefunden worden. Ihre Leiche wies schwere Verletzungen auf. Widdecombe galt als sehr konservative Politikerin. Sie befürwortete die Todesstrafe, war strikt gegen Abtreibung und lehnte die gleichgeschlechtliche Ehe ab. Dann weiter mit zwei Meldungen aus der Schweiz. Es geht um die aktuelle Hitzewelle. Der Kanton Freiburg ruft die Bevölkerung dazu auf, beim Baden vorsichtig zu sein. Wegen der momentanen Hitze und Trockenheit seien die Wasserstände niedrig. Und weil wenig frisches Wasser in die Gewässer gelange, könnten sich Bakterien einfacher vermehren. Der Kanton empfiehlt darum, offizielle Badeplätze zu nutzen. Und gar ein Verbot fürs Baden und fürs Fischen hat der Kanton Solothurn ausgesprochen, und zwar um Fische und andere Wasserlebewesen zu schützen. Das Verbot gelte für alle Fließgewässer außer der Aare, der Emme und der Birs, schreibt der Kanton. Dann zum Sport. Der Schweizer Tennisspieler Kilian Feldbausch ist bei den Swiss Open in Gstaad ausgeschieden. Er verlor in der ersten Runde gegen Miomir Kecmanovic aus Serbien in 3 Sätzen 1:6, 6:1 und 3:6. Es war das erste Spiel des 20-jährigen Genfers auf höchster Stufe, also auf der ATP-Tour. Und das Wetter. Heute und morgen ist es zeitweise sonnig, zeitweise verdecken dichtere Wolken die Sonne. Lokal kann es Regengüsse oder Gewitter geben. Die Höchstwerte liegen heute und morgen zwischen 30 und 35 Grad. Das waren Nachrichten von Radio SRF, verantwortlich Adrian Huber.
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0: Mit Bodo Frick und jetzt mit 8-köpfiger Verstärkung. Das Ensemble 8 spielt ja natürlich ein Oktett und das hier stammt vom deutschen Komponisten Ferdinand Thierriot. Und ich wünsche Ihnen weiterhin einen schönen Nachmittag.

Das Intermezzo aus dem B-Dur-Oktett, Opus 62 des deutschen Komponisten Ferdinand Thieriot, ein guter Freund von Johannes Brahms. In München hat er studiert, später war er dann als Komponist, Cellist und Lehrer vor allem tätig in Leipzig und Hamburg. Sein Oktett haben wir hier gehört, vom deutschen Ensemble 8 gespielt. Übrigens eine Produktion, die vor genau 30 Jahren entstanden ist, im Jahr 1996.

Ein musikalischer Abend à la Clara Schumann. Der 30 Jahre junge deutsche Pianist Victor Soos hat den zweiten Satz gespielt aus diesem Soirée Musicale. Und Victor Soos ist ein vielversprechender Pianist, hat zahlreiche Wettbewerbe in Deutschland gewonnen und redet auch immer wieder bei internationalen Wettbewerben. Ja, mehr als nur ein Wörtchen mit. Dieses Album aus dem letzten Jahr klingt übrigens nach einer Liebeserklärung an die Musik von Clara Schumann. Es heißt nämlich Geliebte Clara. Wobei hier auch andere romantische Komponisten im Zentrum stehen, neben Clara Schumann auch ihr Mann Robert und Johannes Brahms. Der Freundschaft dieser dreien ist dieses Album von Victor Soos gewidmet.

Das Orchestre de Paris hat den ersten Satz gespielt aus der Sinfonie in C-Dur von Georges Bizet, dirigiert hat Paavo Järvi. Der Festival Sommer ist in vollem Gange. Morgen Abend zum Beispiel gibt es am Flims Festival ein Konzert, das ganz im Zeichen steht des Kontrabass. Spätestens seit Patrick Süskinds Einakter Der Kontrabass wissen wir, wie wichtig der Kontrabass in einem Orchester ist. Und auch Josef Gildenreiner zeigt mit seinem Programm Bass erstaunt, dass das tiefe Register keinesfalls unterschätzt werden sollte. Morgen Abend am Flims Festival lässt Josef Gildenreiner die Orchestergemeinschaft hinter sich und tritt im Duo auf, zusammen mit der Pianistin Toya González. Dieses Konzert findet um 20 Uhr statt. Infos und einen Link zu Tickets finden Sie auf der Website des Flims Festivals 2026.

0: Eine Suite für Violine und Klavier von Wilhelm Peterson Berger, und auf diesen beiden Instrumenten wurde der zweite Satz gespielt vom Geiger Ulf Wallin und der Pianistin Luwe Derwinger auf SRF 2 Kultur.
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Das niederländische Radiokammerorchester hat den ersten Satz gespielt aus dem 6. F-Dur-Oboen-Konzert von Ludwig August Lebrun. An der Oboe war der australische Musiker Bart Schneemann. Und heute Abend tauschen wir die Oboe gegen die Flöte. Das ist das Flötenkonzert des französischen Komponisten Jacques Ibert, das als das bekannteste Flötenkonzert aus dem 20. Jahrhundert gilt. Und deshalb gibt es das Konzert natürlich in verschiedenen Interpretationsformen und einige davon wurden in unserer Sendung Diskothek 2021 unter die Lupe genommen von den beiden Flötisten Felix Renkli und Kaspar Zehnder. Sie waren damals zu Gast bei Eva Oertle. 5 Aufnahmen dieses Stücks wurden in der Sendung verglichen und diese Sendung, die hören Sie heute Abend nochmals auf SRF 2 Kultur nach 20 Uhr.

Dieser Tanz hier stammt aus dem 18. Jahrhundert und wurde in Großbritannien komponiert. Die genaue Urheberschaft ist nicht geklärt, aber wer hier dieses Stück A Trip to Kilburn gespielt hat, das lässt sich mit hundertprozentiger Sicherheit sagen. Es war The Baltimore Consort. Und jetzt haben wir auch noch etwas Musik, bis es 4 Uhr schlägt. Etwas Händel und noch etwas Mozart. Und Händel macht den Anfang.

Die Arie Onox Dulcis aus der Motette Serviat Tellus Interrigores von Georg Friedrich Händel. Wir haben die Sopranistin Julia Lezhnieva gehört, die begleitet wurde vom Ensemble Il Giardino Armonico unter der Leitung von Giovanni Antonini. Und jetzt übernimmt noch die Manchester Camerata mit der 32. G-Dur-Sinfonie von Mozart.

Und nach der Mozart-Sinfonie haben wir hier sozusagen noch eine Violinsonate in G-Dur von Mozart Huckepack genommen. Gespielt hat hier Daniel Hope an der Geige, der ab dieser Woche seine Premiere feiert als Intendant des Gstaad Menuhin Festivals. Hier haben wir ihn gemeinsam gehört mit Sebastian Knauer am Klavier. Und das war's für den Moment mit dem klassischen Musikprogramm. Nach den Nachrichten begrüßt Sie Annelies Berger mit jazzigeren Klängen. Einen schönen Montag wünsche ich Ihnen noch.

0: Die Nachrichten von SRF um 16 Uhr mit Marco Koller und unter anderem mit diesen Themen. Die Schweiz und Großbritannien haben sich auf ein erweitertes Handelsabkommen geeinigt. Profitieren soll auch die Bevölkerung, es sollen nämlich die Roaminggebühren beim Handy wegfallen. Und in der EU könnten soziale Medien für unter 13-Jährige künftig verboten sein. Gemeinsam könne die EU mehr bewirken als einzelne Länder, sagt unsere Digitalredaktorin zu diesen Plänen. Und das Wetter, teils sonnig, teils Wolken, dazu lokale Regengüsse und Gewitter bei 30 bis 35 Grad. China, Indonesien, Indien, die südamerikanischen Mercosur-Staaten, Vietnam oder Malaysia. Die Schweiz setzt auf Freihandelsabkommen mit möglichst vielen Staaten und Weltregionen. Es ist die Schweizer Antwort auf den weltweiten Trend zur wirtschaftlichen Abschottung. Nun kommt ein weiteres Abkommen hinzu. Die Schweiz und Großbritannien haben in Bern Verhandlungen über ein erweitertes Handelsabkommen abgeschlossen. Aus dem Bundeshaus Dominik Meyer.
1: Das erweiterte Handelsabkommen zwischen der Schweiz und Großbritannien führe zu mehr Stabilität in einer instabilen Welt, sagt der britische Wirtschafts- und Handelsminister Peter Kyle.
2: In a world of greater instability, then these are the deals that lead to greater stability.
1: Großbritannien ist der fünftwichtigste Handelspartner der Schweiz. Das Abkommen soll den Marktzugang weiter verbessern, namentlich beim digitalen Handel und bei grenzüberschreitenden Dienstleistungen, etwa im Finanzbereich. Schweizer Geschäftsleute bräuchten künftig für kürzere Aufenthalte kein britisches Arbeitsvisum mehr, sagt Bundespräsident Guy Parmelin.
3: Nous avons obtenu pour des personnes qui vont faire un court séjour une exemption de visa pour cette catégorie de personnes.
1: Ein Knackpunkt bei den Verhandlungen war der Pharmabereich. Noch nie zuvor habe die Schweiz derart weitgehende Regeln zum Schutz von Patenten vereinbaren können, so Parmelin. Direkt profitieren vom neuen Abkommen soll auch die breite Bevölkerung. Die Schweiz und Großbritannien wollen die Roaminggebühren abbauen, die Kosten also fürs Telefonieren im jeweils anderen Land. Bis Ende Jahr sollen alle Details bereinigt und das Abkommen unterschriftsreif sein.
0: Dominik Meyer hat berichtet. Die Europäische Union will Kinder besser vor Gefahren im digitalen Raum schützen und den Zugang zu Social Media einschränken. Das hat EU-Kommissionspräsidentin Ursula von der Leyen angekündigt. Sie hat von Fachleuten einen Bericht mit Empfehlungen dazu erhalten. Darin steht beispielsweise, unter 13-Jährige sollten Social Media nur unter Aufsicht von Eltern oder Lehrpersonen nutzen dürfen. Einzelne Mitgliedsländer haben bereits für sich Social Media-Verbote beschlossen. Die Pläne der EU hätten nun aber ein stärkeres Gewicht, sagt unsere Digitalredaktorin Tanja Eder.
4: Was die EU kann, ist große Plattformen regulieren, also ihnen Vorschriften machen. Das können die einzelnen Mitgliedstaaten nicht, also zumindest nicht, wenn es dann im Konflikt mit EU-Regeln steht. Also wenn jetzt Frankreich oder Deutschland soziale Medien bis 16 verbieten, dann können sie das zwar der eigenen Bevölkerung verbieten, das müssten halt dann die Eltern durchsetzen, nicht TikTok und Instagram, aber wenn die EU ein Verbot bis zum Beispiel 13 verhängt, dann kann sie den Plattformen auch vorschreiben, wie sie das durchzusetzen haben und sie auch dafür sanktionieren.
0: Sagt SRF-Digitalredaktorin Tanja Eder. Die EU-Kommission will nach dem Sommer ihre konkreten Vorschläge dazu präsentieren. Dann zwei weitere Meldungen aus dem Ausland. In der Nähe der ukrainischen Stadt Odessa hat Russland ein Frachtschiff aus der Luft angegriffen. Dabei seien drei Besatzungsmitglieder getötet worden und fünf weitere seien verletzt worden, sagen die ukrainischen Behörden. Das Schiff wurde getroffen, als es gerade in einem Hafen am Schwarzen Meer entladen wurde. Und die EU-Kommission hat eine Hilfsinitiative für den Gazastreifen ins Leben gerufen, im Umfang von fast 900 Millionen Euro. Daran ist unter anderem auch die Schweiz beteiligt. Mit dem Geld sollen im Gazastreifen Projekte bei der Wasserversorgung oder im Gesundheitswesen unterstützt werden. Bei der Flugsicherung Skyguide müssen rund 110 Mitarbeitende mit der Kündigung rechnen, wegen Sparmaßnahmen. Insgesamt werden mehr als 200 Stellen abgebaut, das hat das Unternehmen schon vor rund zwei Monaten mitgeteilt. Nun heißt es, in etwa der Hälfte der Fälle werde es Kündigungen geben, die anderen Stellen könnten durch freiwillige Abgänge und Frühpensionierungen abgebaut werden. Skyguide begründet die Maßnahme mit steigenden Kosten und komplexen internen Strukturen. Die operativ tätigen Fluglotsen seien von Entlassungen ausgenommen, hieß es vor zwei Monaten.

0: alle Regengüsse und Gewitter möglich. Morgen Dienstag gibt es einen Mix aus Sonne, Wolken und Regenschauern. Gegen Abend sind stellenweise kräftige Gewitter möglich. Die Höchstwerte liegen zwischen 30 und 35 Grad. Das waren Nachrichten von Radio SRF. Verantwortlich war Adrian Huber.
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2: Montagnachmittag. Manche sind im Urlaub, andere arbeiten. Und diese Musik hier, die passt immer. Entspannt, fröhlich, mit bisschen Hüftschwung. Junior's Tune. Mit ihm selbst, Junior Mans, am Klavier im Trio. Ja, und ich bin Annelies Berger. Hallo.

Melancholisch eingefärbt, Poor Blue Betty hier mit der dänischen Vokalistin Nanan Rashi. Ike Abrahams Cubeck, Saxophonist, er trifft hier mit seinem Quintett auf, mit Kenny Burrell, Wendell Marshall, Willie Bobo und Garvin Masso mit diesem Song Favela.

Musik aus den 1960ern mit dem Saxophonisten Ike Kubek im Quintett Favela. Und unsere nächste Protagonistin kommt aus Äthiopien. Sie lebt in den USA. Meg Leet nennt sich die Singer-Songwriterin und ihre Songs handeln von den Erfahrungen zwischen diesen beiden Welten. Also das heißt, Meg Leet singt sowohl in äthiopischen Sprachen, also Amharisch oder Kembata, wie eben auch auf Englisch. Und das Album von Meg Leet, Ende letzten Jahres erschienen, es heißt A Piece of Infinity. Und naja, wer hätte das nicht gern, ein Stück davon? Manchmal glaubt man ja oder Frau, diese Unendlichkeit für wenige Sekunden lang zu spüren.

0: That Old Feeling mit Stan Getz und Gary Mulligan.
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0: Enora Maurer jetzt hier bei mir ins Studio, im Studio. Er war wohl eher ein Leisetreter inmitten des Hollywood-Rummels und jetzt ist der Schauspieler Sam Neill im Alter von 78 Jahren gestorben.
2: Den internationalen Durchbruch schaffte Neill 1993, als Paläontologe Dr. Alan Grant in Steven Spielbergs Film Jurassic Park. Ebenfalls 1993 hatte er eine Rolle in Jane Campions preisgekröntem Drama Das Piano. Darin spielte Neill den Ehemann einer stummen Engländerin, die sich in ihren Nachbarn verliebt. Sam Neill galt als bodenständig und humorvoll. Auch außerhalb von Hollywood, mehr als zwei Jahrzehnte, hat der mehrfache Vater und Großvater auf der neuseeländischen Südinsel ein Weingut betrieben, das vor allem für seine Pinot Noir-Weine bekannt ist. Sam Neill hat vor drei Jahren eine Blutkrebserkrankung öffentlich gemacht.
0: Dann in den Süden von Ägypten. Dort haben Forschende eine Grabstätte freigelegt, die 3000 Jahre alt ist, Enora.
2: Das Grab wurde in der Nekropole Sheikh Abd al-Kurna am Westufer von Luxor entdeckt. Es gehört einem Mann namens Paser und stammt aus der Ramessidenzeit, wie die Forschenden annehmen.
0: Diese Ramessidenzeit, wann ist die?
2: Von 1290 vor Christus bis ca. 1070 vor Christus. In der Zeit regierten 11 Pharaonen mit dem Namen Ramses. Die Epoche markierte den Höhepunkt und das Ende des goldenen Zeitalters. Das war geprägt durch große Eroberungen und monumentale Bauten wie dem Tempel von Luxor.
0: Und damit geht's in die Zentralschweiz. Das Museum Burg wird neu durch eine Doppelleitung geführt. Eine inhaltliche Leitung und eine wirtschaftliche. Wer ist's denn, Enora?
2: Florence Anlicker wird das Museum Burg inhaltlich führen. Sie ist Historikerin und Ägyptologin und war schon für verschiedene Museen in der Schweiz tätig. Wirtschaftlich steht ihr Barbara Kaiser zur Seite. Kaiser hat das Museum seit 2025 interimistisch geführt, nachdem der damalige Direktor erkrankte.
0: Und jetzt für alle, die nicht aus der Zentralschweiz sind, was für ein Museum ist das eigentlich, das Museum Burg in Zug?
2: Es ist das historische Museum. Dieses ist untergebracht in einer historischen Burg, daher Museum Burg.
0: Alles klar. Enora Maurer und Annelies Berger für Sie hier im Studio. Und es gibt wieder Musik von Charles Trenet.

Est-ce ainsi que les hommes vivent? Dieses berühmte Chanson von Leo Ferré nach einem Gedicht von Louis Aragon. Es geht um die vergebliche Suche nach Glück eigentlich. In diesem Song nach Glück im menschlichen Leben und wie schnell es vorbeizieht. Hier interpretiert von einer, die sonst nicht oder selten auf Französisch singt, Cécile McLaurin-Salvant aus den USA. Ja, und nun gibt's hier poetischen Folk aus den USA mit bisschen Jazz- und Soul-Elementen doch drin, und zwar mit Kevin Morby, US-amerikanischer Singer-Songwriter. Der Mann tritt hier morgen Abend nämlich in Zürich in der Roten Fabrik auf, und zwar mit neuer Musik im Rucksack. Little Wide Open heißt sein Projekt, und Morby besingt da seine Heimat, nicht etwa kitschig, sondern realistisch. Der mittlere Westen der USA, the big disaster we call home, singt er ziemlich bitter gleich zu Beginn im ersten Titel. Und wir hören diesen Titel hier, June Bug mit Kevin Morby. Und da mit dabei Klarinette und Harfe.

0: Donovan Hafner, Altsaxophon, er lebt in London und wir hörten ihn mit Band und dem Titelstück seines aktuellen Albums Alleviate.
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0: Die Nachrichten von SRF um 17 Uhr mit Mario Sturni. Die Schweiz einigt sich mit Großbritannien auf ein neues Handelsabkommen. Profitieren sollen etwa Firmen aus der Finanzbranche. Dann das Ringen um die Straße von Hormuz geht weiter. Die USA wollen die Seeblockade gegen Iran wieder einführen. Und die Wetteraussichten, es ist teils sonnig, teils mit Wolken. Dazu gibt es auch lokale Regengüsse und Gewitter. Es bleibt schwülheiß bei 30 bis 35 Grad. China, Indonesien, Indien, die südamerikanischen Mercosur-Staaten, Vietnam oder Malaysia. Die Schweiz setzt auf Freihandelsabkommen mit möglichst vielen Staaten und Weltregionen. Es ist die Schweizer Antwort auf den weltweiten Trend zur wirtschaftlichen Abschottung. Nun kommt ein weiteres Abkommen hinzu. Die Schweiz und Großbritannien haben in Bern Verhandlungen über ein erweitertes Handelsabkommen abgeschlossen. Aus dem Bundeshaus berichtet Dominik Meyer.
1: Das erweiterte Handelsabkommen zwischen der Schweiz und Großbritannien führe zu mehr Stabilität in einer instabilen Welt, sagt der britische Wirtschafts- und Handelsminister Peter Kyle.
2: In a world of greater instability, then these are the deals that lead to greater stability.
1: Großbritannien ist der fünftwichtigste Handelspartner der Schweiz. Das Abkommen soll den Marktzugang weiter verbessern, namentlich beim digitalen Handel und bei grenzüberschreitenden Dienstleistungen, etwa im Finanzbereich. Schweizer Geschäftsleute bräuchten künftig für kürzere Aufenthalte kein britisches Arbeitsvisum mehr, sagt Bundespräsident Guy Parmelin.
3: Nous avons obtenu pour des personnes qui vont faire un court séjour une exemption de visa pour cette catégorie de personnes.
1: Ein Knackpunkt bei den Verhandlungen war der Pharmabereich. Noch nie zuvor habe die Schweiz derart weitgehende Regeln zum Schutz von Patenten vereinbaren können, so Parmelin. Direkt profitieren vom neuen Abkommen soll auch die breite Bevölkerung. Die Schweiz und Großbritannien wollen die Roaming-Gebühren abbauen, die Kosten also fürs Telefonieren im jeweils anderen Land. Bis Ende Jahr sollen alle Details bereinigt und das Abkommen unterschriftsreif sein.
0: Der Konflikt um die Straße von Hormuz vor der iranischen Küste verschärft sich weiter. US-Präsident Donald Trump hat angekündigt, die USA würden keine Schiffe mehr durch die Meeresstraße fahren lassen, die iranische Häfen ansteuern oder von diesen abfahren. Die Seeblockade gegen den Iran werde wieder eingeführt. Außerdem sollen alle Frachtschiffe, die durch die Straße von Hormuz fahren, den USA eine Entschädigung dafür zahlen müssen, so US-Präsident Trump. Am Wochenende hatte der Iran erklärt, die Straße von Hormuz sei wieder gesperrt. Rund ein Fünftel der weltweiten Öl- und Gasmenge wird durch diese Meeresstraße transportiert. Nun geht es um Hackerangriffe auf Regierungsstellen, die Rüstungsindustrie oder kritische Infrastruktur. Solche hat es in der EU in den letzten Jahren immer wieder gegeben. Nun sagt die EU, in vielen Fällen sei Russland verantwortlich. Lukas Lüthi mit den Einzelheiten.
4: Der russische Inlandsgeheimdienst FSB soll gleich hinter einer Serie von Cyberangriffen stehen. Das schreibt die EU-Außenbeauftragte Kaja Kallas. Unterstützt werde er von privaten Hackern oder Unternehmen. Als Beispiel nennt Kallas Frankreich. Dort verübe der FSB seit mehr als 15 Jahren Cyberspionage auf staatliche Stellen und seit letztem Jahr auch auf die Rüstungsindustrie. Und auch in Polen habe Russland Sabotageaktionen durchgeführt, etwa auf Kraftwerke. Betroffen seien neben mehreren EU-Ländern aber auch Partnerländer, die nicht in der EU sind. Die EU verurteilt die russischen Cyberangriffe, Zitat, aufs Schärfste und hat neue Sanktionen verhängt. Diese richten sich gegen Mitglieder des russischen Militärgeheimdienstes sowie gegen private Hacker und Unternehmen. Verschiedene EU-Länder haben zudem den jeweiligen russischen Botschafter einbestellt und auch Russland hat reagiert und den deutschen Botschafter einberufen.
0: Die Tessiner Polizei hat neue Erkenntnisse zum Tötungsdelikt von Faido und einer späteren Explosion veröffentlicht. Demnach ist der mutmaßliche Täter der Ex-Ehemann des Opfers. Die beiden waren seit 20 Jahren geschieden. Laut der Polizei hatte der 59-jährige Schweizer seine Ex-Frau am Donnerstag in einer Reha-Klinik in Faido besucht. Dort wurde die Frau später mit einer Schussverletzung am Kopf gefunden. Sie starb wenig später im Spital. Zudem vermutet die Polizei, dass es sich bei der Explosion am Tag nach der Tat um eine Falle gehandelt haben könnte. Bei der Explosion im Blenjordal wurden 3 Polizisten verletzt. Der mutmaßliche Täter kam dabei ums Leben. Am Tatort seien ein Zündmechanismus und weiterer Sprengstoff gefunden worden, so die Tessiner Behörden. Die Börsendaten, übermittelt von SIX, der Swiss Market Index, liegt im Moment bei 14.256 Punkten und damit 0,1% im Plus. Der Dow Jones Index in New York fällt um 0,2%. Der Euro wird zu 92,57 Rappen gehandelt und der Dollar zu 81,21 Rappen. Und die Wetteraussichten: heute Abend ist es teils bewölkt, vereinzelt wird es auch nass. Morgen zeigt sich nach einigen Regengüssen im Norden im Tagesverlauf dann oft die Sonne. Es bilden sich Quellwolken und gegen Abend gibt es einzelne Regenschauer und Gewitter. Die Höchstwerte liegen bei

0: Dahut mit Emily Remmler. Die Maschinen des Schweizer Künstlers Jean Tinguely sind legendär. Emsig rattern, röhren und drehen sie sich, führen quietschend die Funktionalität von Maschinen ab absurdum. Und im Basler Tinguely-Museum werden diese Kunstmaschinen bewahrt und immer wieder mit anderen Künstlerinnen und immer wieder anderer zeitgenössischer Kunst gegenübergestellt. Und nun gibt's vor Ort eine große Gruppenausstellung. Die denkt Tinguely aus feministischer Perspektive weiter. Elinor Landmann berichtet.
1: Maschinen prägen unseren Alltag und unsere Arbeit. Das ist heute so und war vor über 100 Jahren auch schon so. Man denke nur an die Fließbänder in der Fabrik. Sie organisierten zwar die effiziente Produktion von Gütern, kontrollierten aber auch die Arbeiter am Band bis in den Bewegungsablauf. Welche Rolle Frauen in diesen Zwangszusammenhängen spielen, damit beschäftigt sich die kluge Gruppenausstellung Laboring Bodies. Zu sehen sind historische und heutige Werke in den Grenzbereichen von Themen wie Frauen, Körper, Arbeit, Maschinen. Das klingt ein wenig abstrakt, ist aber eigentlich ganz konkret. Kuratorin Sandra Beate Reimann vom Museum Tinguely.
2: Eine der wichtigsten Erkenntnisse, die man vielleicht mitnehmen kann, ist, dass Technologie nie neutral ist.
1: Technologie, Arbeit und Arbeitsbedingungen prägen menschliches Leben, nicht nur im Kapitalismus. Das zeigen die großen Bilder der DDR-Malerin Doris Ziegler, die in den 1970er Jahren Arbeiterinnen porträtierte. Eva aus der Brigade Rosa Luxemburg schaut aber nicht optimistisch in die Zukunft, sondern müde und abgekämpft. Und am Boden ringeln sich Metallspäne traurig ineinander, vielleicht weil sie im sozialistischen Aufbau nicht zu gebrauchen sind. Schon in den 50er Jahren zeigte die Fotografin Evelyn Richter den Alltag werktätiger Frauen mit phänomenalen Schwarz-Weiß-Fotos aus Leipzig. Es sind triste Einsichten in den Fabrikalltag. Aber Frauen sind nicht nur Arbeiterinnen, sondern sie übernehmen auch die Arbeit, die mit Reproduktion, also mit Kinderkriegen, anfällt. Schließlich müssen ja neue Arbeitskräfte in Anführungszeichen produziert werden. Passend zu dieser dystopischen Ausgangslage verwandelt die zeitgenössische Installation von Katja Nowitzkova elektrische Babywippen in futuristische Monster. Die Dinger versprechen zwar Hilfe beim Kinderbetreuen, untermauern aber auch die gesellschaftliche Erwartung, Kinderbetreuung und Berufsleben easy zu bewältigen. Und die Doppelbelastung mit bezahlter Lohnarbeit und unbezahlter Care-Arbeit, die ist in der Kunst schon länger Thema. Noch einmal Kuratorin Sandra Beate Reimann.
2: Eine andere kunsthistorische Erkenntnis, die ich sehr überraschend fand, ist, dass es wirklich schon Anfang des 20. Jahrhunderts Künstlerinnen gab, die sich mit bezahlter Lohnarbeit und unbezahlter Reproduktionsarbeit auseinandergesetzt haben.
1: Künstlerinnen wie Alice Nex-Lehrlinger oder Sella Hasse sind im Tinguely-Museum zu entdecken. Beide haben in der Weimarer Republik Werke über Arbeiterinnen realisiert. Interessant sind auch die Kunstwerke zum Frauenberuf schlechthin, der Sekretärin, wo die tolle Schau mit den tollen Typoskripten von Ruth Wolf Rehfeld auftrumpfen kann. Ihre ab den 70er Jahren mit Schreibmaschine getippten Grafiken fragen nach dem Wert von Information und wirken sehr aktuell. Klug, anregend und auf der Höhe der Zeit ist diese Ausstellung, dazu stark kuratiert mit überraschenden visuellen Klammern und total sinnlich. Entlassen wird Frau vor dem Riesenbild einer verbogenen Schraube der US-Malerin Lee Lozano. Das Ganze wirkt ziemlich fallisch. So klug, so frech wird Tinguelys Erbe im Heute anschlussfähig.
0: Sagt Elinor Landmann. Laboring Bodies heißt die Ausstellung im Tinguely Museum in Basel und die können Sie sich ansehen bis zum 8. November.

0: Das Oscar Peterson Trio John Hardys Wife. Es geht um Musik. Sie begleitet uns ein Leben lang, von vor der Geburt bis nach dem Tod. Jedenfalls sagt dies Dr. Pop. Und so beginnt auch sein neues Buch «Macht Musik». Dr. Pop heißt eigentlich Markus Henrik Wirwig. Er lebt in Berlin und ist promovierter Musikwissenschaftler und Kabarettist. Statt trockener Forschung erzählt er von kuriosen Popgeschichten, überraschenden Studien und persönlichen Erinnerungen. Auf Social Media, auf Kleinkunstbühnen, im Radio und eben nun auch in Buchform. Macht Musik ist eine Liebeserklärung an die Musik und ihre Wirkung. Sophia Heury hat es gelesen.
1: Musik macht klüger, gesünder und sozialer. Zumindest behauptet das Dr. Pop in seinem neuen Buch «Macht Musik». Seine These: Musik ist kein schöner Zusatz zum Leben. Sie gehört zu dem, was uns als Menschen ausmacht. Dr. Pop stützt sich in seinem Buch auf wissenschaftliche Erkenntnisse und zeigt, dass Musik einen messbaren Einfluss auf Gesundheit, Denken, Gefühle und soziale Beziehungen hat. Auf 336 Seiten führt er durch die verschiedenen Lebensphasen von der Geburt über die Kindheit und Erwachsenwerden bis hin zum Tod. Dazu liefert er auch gleich den passenden Soundtrack. In einer Playlist zum Buch kann man die Songs nachhören, von denen Dr. Pop erzählt. Darunter findet sich zum Beispiel Roxanne von The Police. Da lohnt es sich mal genau hinzuhören, und zwar auf einen schiefen Akkord auf dem Klavier und auf ein Lachen. Wer das Buch liest, erfährt, was hier passiert ist. Sting hat sich im Studio aus Versehen auf ein Klavier gesetzt. Er nahm es mit Humor. Das Missgeschick hat es auf die fertige Aufnahme geschafft. Das Buch ist gespickt mit solchen Geschichten. Zwischen vielen weiteren Anekdoten verfolgt es aber auch ein größeres gesellschaftliches Anliegen. Ausgerechnet der Musikunterricht ist das Fach, das in Deutschland am häufigsten ausfällt oder ganz gestrichen wird. Das sei nichts weniger als ein kulturpolitischer Skandal, findet Dr. Pop. Er verweist auf Studien, nach denen an Schulen mit intensivem Musikunterricht weniger Mobbing vorkommt oder die zeigen, dass Musik die Schmerzen nach Operationen lindert. Besonders prägt uns laut Dr. Pop die Musik, die wir zwischen dem 13. und 28. Lebensjahr hören. Bei ihm ist das unter anderem Take That. Nicht direkt aus musikalischer Überzeugung, sondern weil ein Mädchen die Boyband mag und ihm die Haare zum Robbie Williams Mittelscheitel streicht. I guess now it's time for me to give up. Mit zunehmendem Alter rücken dann andere Themen in den Vordergrund. Eine der überraschendsten Studien handelt von älteren Menschen, die erstmals Klavier spielen lernen. Sie verbessern damit nicht nur ihre musikalischen Fähigkeiten, sondern können danach auch besser rückwärts einparken. Es lohnt sich also in jedem Alter, noch ein neues Instrument zu lernen. Dr. Pop beschreibt, wie er mit über 40 beginnt, ein neues Instrument zu spielen, und zwar japanische Bambusflöte. Wochenlang produziert er kaum mehr als Luft, bis irgendwann der erste richtige Ton kommt und mit ihm ein Anflug von Glücksgefühlen. Er schreibt:
2: Für das Spiel des Instruments, das im 8. Jahrhundert unter japanischen Mönchen als Meditationsinstrument populär wurde, braucht man eine ganz bestimmte lockere, aber präzise Lippenspannung. Richtig gelesen, lockere Spannung. Diesen vermeintlichen Widerspruch musste ich erst überwinden, bevor ich auch nur einen Ton aus dem Rohr herausbekam. Marshall Allen hätte das bestimmt in Sekunden drauf gehabt. Bei mir dauerte es wesentlich länger. Aber als es klappte, wurde das Erfolgserlebnis mit einem Endorphinausstoß belohnt.
1: Das ist nur einer von vielen persönlichen Momenten des Buches. Dr. Pop alias Markus Henrik Wirwig zeigt darin: Musik macht auch etwas mit uns. Macht Musik ist weniger ein klassisches Sachbuch als eine Einladung, Musik im eigenen Leben wieder mehr Platz zu geben.
0: Das sagt Sophia Heury. Macht Musik, das Buch ist erschienen beim Kippen, Heuer und Witsch Verlag und eignet sich übrigens auch als Sommerlektüre mit vielen spannenden Musikvorschlägen und ist auch als Hörbuch erhältlich, gelesen vom Autor selbst.

0: It Just Want To mit der irischen Sängerin Camille O'Sullivan.
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0: Zuerst nach Zug. Dort wurde mitten in der Stadt eine alte Werbewand entdeckt in Oramaura.
2: Ja, ein Gebäude beim Bahnhof wurde abgerissen und dabei ist auf der Wand des Nachbarsgebäudes eine alte Werbung hervorgekommen für eine Bernina Nähmaschine. Knapp 80 Jahre lang war die Werbung zwischen den Gebäuden versteckt. 1941 hat die Firma Bernina das Werbeplakat oder die Werbewand dort angebracht. Uli Kleb ist Grafiker und Ausstellungsmacher und er hat die Geschichte dahinter recherchiert.
3: Also die Firma Bernina ist damals recht forsch oder vielleicht auch ein bisschen aggressiv vorgegangen. In der ganzen Schweiz haben überall ihre Plakate angebracht, auch hergenagelt an Scheuren oder an Zäunen.
2: 7 Jahre lang war die Werbewand im Zug zu sehen. Dann wurde ein neues Gebäude angebaut. Jetzt wird das abgerissene Gebäude mit einem Neubau ersetzt. Die Berliner Werbung wird dann wieder zwischen den beiden Gebäuden verschwinden.
0: Dann zum Orden Pour le Mérite. Dort werden Menschen aufgenommen, die Verdienste in Wissenschaft und Künsten erworben haben. Und nun sind neue Persönlichkeiten in den Orden aufgenommen worden.
2: Die serbische Performance-Künstlerin Marina Abramovic und der deutsche Künstler Anselm Kiefer sollen als neue Mitglieder in den Orden Pour le Mérite aufgenommen werden. Das hat Deutschlands Kulturstaatsminister Wolfram Weimer und der Orden heute mitgeteilt. Bei einer Sitzung Ende Mai seien auch schon andere neue Mitglieder benannt worden. Der österreichisch-schweizerische Wirtschaftswissenschaftler Ernst Fehr und die deutsche Rechtswissenschaftlerin Angelika Nussbaumer. Alle vier haben die Wahl demnach angenommen.
0: Seit wann gibt es eigentlich diesen Orden Pour le Mérite schon?
2: Der wurde im 19. Jahrhundert vom preußischen König Friedrich Wilhelm IV. Gegründet. Insgesamt gehören dem Orden etwa 80 Persönlichkeiten an, aus Deutschland und anderen Ländern, darunter viele Nobelpreisträger.
0: Ja, und zum Schluss nach Litauen. Dort ist ein wertvoller Schatz wiederentdeckt worden.
2: In der Kathedrale von Vilnius haben Fachleute die fast 500 Jahre alten Grababzeichen einer Habsburger Königin gefunden. Mit Kronen und Ringen. Das war schon 2 Jahre ist das her. Jetzt sind diese Artefakte erstmals öffentlich zu sehen im Museum des kirchlichen Erbes in Vilnius.
0: Wie sind die denn wiedergefunden worden? War das Zufall?
2: Sie waren versteckt hinter einer zugemauerten Nische in der Krypta. Mit Kameras haben Experten die Artefakte aufgespürt, eingewickelt in Zeitungen aus dem Jahr 1939. Sie sind damals wohl zum Schutz vor Plünderung versteckt worden.

das Neil Cowley Trio aus dem neuesten Album, der Titel Separate and Tightitis. Und jetzt kommen wir zu einer Musikerin, bei der ich immer sofort hinhöre. Erstens, weil sie auf dem neuen Album mit einer exzellenten Band spielt. Zweitens, weil sie eine echt charismatische Stimme hat. Die Rede ist von Dominique Fils-Aimé. Die Soul-Sängerin kehrt nach einer ausverkauften Show vor 4 Jahren ans Kulturfestival in St. Gallen zurück und tritt morgen dort auf, am Dienstag. Und ihr neuestes Album, das heißt My World is the Sun. Und ihr Sound ist in der Tat warm und bewegend.

Sona Chobarte Cora, Spielerin aus Gambia mit dem Titel Nakangwo. Und hier vor den Nachrichten ein Star-Aufgebot, Keith Jarrett und Jan Gabarek im Quartett, und das geht hier ab.

0: Long as you know you're living yours mit Keith Jarrett und Quartett hier bei SRF 2 Kultur.
1: Die Nachrichten von SRF um 18 Uhr mit Marco Kalle. Guten Abend. Ein erweitertes Handelsabkommen mit Großbritannien soll die Handelsbeziehungen stabilisieren. US-Präsident Donald Trump setzt die Seeblockade gegen den Iran wieder in Kraft. Und nach dem Tötungsdelikt an der früheren britischen Ministerin Anne Widdecombe ermittelt die Polizei nun doch wegen Terrorismus. Das sind drei der Themen. Das Wetter morgen zeitweise sonnig, es gibt aber auch Regengüsse und Gewitter bei 30 bis 35 Grad. China, Indonesien, Indien, die südamerikanischen Mercosur-Staaten, Vietnam oder Malaysia. Die Schweiz setzt auf Freihandelsabkommen mit möglichst vielen Staaten und Weltregionen. Es ist die Schweizer Antwort auf den weltweiten Trend zur wirtschaftlichen Abschottung. Nun kommt ein weiteres Abkommen hinzu. Die Schweiz und Großbritannien haben in Bern Verhandlungen über ein erweitertes Handelsabkommen abgeschlossen. Aus dem Bundeshaus berichtet Dominik Meyer.
2: Das erweiterte Handelsabkommen zwischen der Schweiz und Großbritannien führe zu mehr Stabilität in einer instabilen Welt, sagt der britische Wirtschafts- und Handelsminister Peter Kyle.
3: In a world of greater instability, then these are the deals that lead to greater stability.
2: Großbritannien ist der fünftwichtigste Handelspartner der Schweiz. Das Abkommen soll den Marktzugang weiter verbessern, namentlich beim digitalen Handel und bei grenzüberschreitenden Dienstleistungen, etwa im Finanzbereich. Schweizer Geschäftsleute bräuchten künftig für kürzere Aufenthalte kein britisches Arbeitsvisum mehr, sagt Bundespräsident Guy Parmelin.
4: Nous avons obtenu pour des personnes qui vont faire un court séjour une exemption de visa pour cette catégorie de personnes.
2: Ein Knackpunkt bei den Verhandlungen war der Pharmabereich. Noch nie zuvor habe die Schweiz derart weitgehende Regeln zum Schutz von Patenten vereinbaren können, so Parmelin. Direkt profitieren vom neuen Abkommen soll auch die breite Bevölkerung. Die Schweiz und Großbritannien wollen die Roaming-Gebühren abbauen, die Kosten also fürs Telefonieren im jeweils anderen Land. Bis Ende Jahr sollen alle Details bereinigt und das Abkommen unterschriftsreif sein.
1: Der Konflikt um die Straße von Hormus verschärft sich weiter. US-Präsident Donald Trump hat angekündigt, die USA würden keine Schiffe mehr durch die Meerenge fahren lassen, die iranische Häfen ansteuern oder diese verlassen. Die Seeblockade gegen den Iran werde wieder eingeführt. Außerdem sagte Trump, alle Frachtschiffe, die durch die Straße von Hormus fahren, sollten den USA eine Entschädigung dafür zahlen müssen. Die Tötung der ehemaligen britischen Ministerin Anne Widdecombe wird nun als Terrorakt eingestuft. Das meldet die zuständige Antiterroreinheit der britischen Polizei. Im Zusammenhang mit der Tötung wurde ein 28-Jähriger festgenommen. Aus London berichtet ARD-Korrespondentin Lisa Maria Röhling.
5: Videoaufnahmen sollen den Mann zeigen, wie er mit einem länglichen Objekt in der Tasche am Tag der Tat in ein Auto steigt. Die 78-jährige Politikerin der rechtspopulistischen Partei Reform UK war am Donnerstag tot in ihrem Haus gefunden worden. Sie habe schwere Verletzungen aufgewiesen, so die Polizei. Noch am Freitag hatten die Ermittlungsbehörden erklärt, dass sie weder von einem terroristischen Hintergrund noch von einer politisch motivierten Tat ausgehen. Ein am Freitag festgenommener 26-Jähriger war bereits einen Tag später wieder freigelassen worden. Anne Widdecombe saß bis 2010 als Mitglied der konservativen Tories im britischen Parlament. Sie war eine Befürworterin des Brexits und seit 2023 in der rechtspopulistischen Partei Reform UK aktiv. Größere Bekanntheit erhielt sie durch Auftritte in mehreren Reality-TV-Sendungen.
1: Bei der Flugsicherung Skyguide müssen rund 110 Mitarbeitende mit der Kündigung rechnen, wegen Sparmaßnahmen. Insgesamt werden mehr als 200 Stellen abgebaut. Das hat das Unternehmen schon vor rund zwei Monaten mitgeteilt. Nun heißt es, in etwa der Hälfte der Fälle werde es Kündigungen geben. Die anderen Stellen könnten durch freiwillige Abgänge und Frühpensionierungen abgebaut werden. Skyguide begründet die Maßnahme mit steigenden Kosten und mit komplexen internen Strukturen. Die operativ tätigen Fluglotsen seien von Entlassungen ausgenommen, hieß es vor zwei Monaten. Die Flugsicherung bleibe jederzeit gewährleistet. Bei Skyguide arbeiten derzeit laut eigenen Angaben rund 1500 Personen. Und dann noch zwei Kurzmeldungen aus der Schweiz. Am Matterhorn bei Zermatt sind zwei Alpinisten tödlich verunglückt. Laut der Walliser Staatsanwaltschaft stürzte die Seilschaft gestern während des Abstiegs über den Hörnligrat ab. Warum, ist noch nicht bekannt, ebenso um wen es sich bei den Todesopfern handelt. Und wegen eines umgekippten Tankanhängers war die Autobahn A12 zwischen Flamatt im Kanton Freiburg und Niederwangen im Kanton Bern ab dem Morgen während mehrerer Stunden gesperrt. Im Lastwagenanhänger befand sich laut der Polizei eine ätzende Flüssigkeit, von welcher eine geringe Menge austrat. Wegen des Unfalls kam es zu Staus. Dann zu den Börsendaten von SIX. Der Swiss Market Index schließt heute bei 14.266 Punkten. Das ist ein Plus von 0,2%. Der Dow Jones Index in New York fällt hingegen um 0,2%. Der Euro wird zu 92,63 gehandelt, der Dollar zu 81,24. Soweit die Meldungen. Das Wetter: heute Abend ist es teils bewölkt, aber nur vereinzelt nass. Morgen Dienstag kann es am Vormittag zunächst noch einige Regengüsse geben, dann setzt sich aus Westen zunehmend die Sonne durch. Später bilden sich Quellwolken und gegen Abend gibt es einzelne Regenschauer oder Gewitter. Die Höchstwerte liegen bei schwülheißen 30 bis 35 Grad. Das waren Nachrichten von Radio SRF. Verantwortlich war Thomas Fuchs.
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0: Annelies Berger ist auch für diese Strecke am Mikrofon. Für Sie an diesem hochsommerlich heißen Montagnachmittag, früher Abend. Und da tut es gut, am Wasser zu sitzen, so wie Otis Redding in seinem Hit «Sitting

0: Musik aus den 1950ern mit dem Saxophonisten Lou Donaldson und dem Titel Green Airs.
1: Ja, es ist ein absoluter Traumberuf, aber es gibt natürlich absolut auch Herausforderungen. Zum Beispiel, dass wir uns für jeden einzelnen Job immer wieder neu bewerben. Das heißt, wir haben viele, viele Auditions jedes Jahr. Wir sammeln entsprechend auch viele, viele Absagen ein. Das heißt, man muss immer wieder mit Zurückweisung umgehen, ohne den Glauben an sich selbst zu verlieren. Es ist sehr viel Unplanbarkeit mit dabei. Man weiß oft nicht, wie man in 3 Monaten oder in 6 Monaten sein Geld verdienen wird. Und das ist etwas, was viele wirklich auch nicht sehen kommen. Man hat unfassbar viel Bürokratie am Hals, weil wir halt oft zeitlich befristet und im Ausland arbeiten. Und das heißt, man muss immer irgendwelchen Versicherungen, Krankenkassen, der Bank, dem Arbeitsamt erklären, wie wir arbeiten, weil das einfach fast immer die Ausnahme ist.
0: Mhm. Das sagt die Zürcherin Janine Michelle Wacker. Sie ist seit 15 Jahren im Musical-Geschäft und auf der Musical-Bühne. Und an den Thunersee-Spielen singt sie jetzt gerade im Musical Grease die Rolle der Sandy, gerade in allen Medien, und hat erklärt, warum ihr Beruf zwar glamourös, aber eben auch sehr anstrengend ist. Und gleich mehr dazu um 18.30 Uhr im Kulturplatz Talk. Da ist Michelle Wacker, ist dazu zu Gast bei Florian Hauser und redet über den Umgang mit Castings und über das Nomadenleben und so weiter. Und natürlich über ihre Rolle als Sandy im Musical Grease im Kulturplatz Talk hier auf diesem Sender um 6:30 Uhr.

Das ist Nick Caves Stimme, diese eindringliche hier zusammen mit dem Trompeter Flea und dem Stück Wichita Line Man auf dem brandneuen Album Honora.

Slide heißt dieses Stück mit dem experimentellen Kollektiv Orchestre du Puissant Marcel Duchamp, gegründet 2006 in Genf vom Kontrabassisten Vincent Berthollet. Ja, und hier als Abschluss Stevie Wonder, den ich irgendwie lange nicht so auf dem Radar hatte, Fehleinschätzung abgeschreckt von seiner Berühmtheit. Aber hey, was hatte und hat Stevie Wonder doch drauf, einer der hellsten und fröhlichsten großen Soul-Sänger. Zum Beispiel mit dem hier, A Fool for You.

0: Nicht mehr ganz bei sich vor lauter Schmetterlingen im Bauch, Stevie Wonder, a fool for you. Und ich bin Annelies Berger, wünsche einen entspannten Abend, trotz Hitze, keep cool. Jetzt ist es 6:30.
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0: Ja, pures Sommergefühl. Kennen Sie es noch? Grease, das 70er-Jahre-Musical, verfilmt mit Olivia Newton-John und John Travolta. Das wurde zum Kult und hat einen regelrechten Musical-Boom damals ausgelöst. Eins der erfolgreichsten Musicals aller Zeiten. Es ist wieder da. Seit letzter Woche zu erleben bei den Thuner Seespielen als Open-Air-Musical. Rock'n'Roll, Rebellion, Romantik, Sommerromanze zwischen dem coolen Danny und der schüchternen Sandy. Und Sandy ist hier jetzt im Studio. Willkommen. Hallo.
1: Hallo.
0: Sandy alias Janine Michelle Wacker, Schauspielerin, Tänzerin, Sängerin, daheim im Musical, geboren in Baden und daheim in der Welt. Sie spielen die Sandy im Open-Air-Musical Grease. Sie sind Multitalent im Tanzen, Schauspielern, Singen. Ein paar Vorstellungen hat es jetzt schon gegeben bei den Temperaturen. Schätze ich jetzt einfach mal, müssen Sie wahrscheinlich so 4 Liter Wasser trinken pro Vorstellung.
1: Ja, mindestens.
0: Aber das Glück überwiegt den Stress, die Anstrengung.
1: Ja, absolut. Und ich sage immer, wenn man Open-Air-Theater spielt, dann beschwert man sich nicht über die Sonne. Es war schon sehr heiß jetzt während der Proben, aber wir spielen ja zum Glück abends, wo es dann doch schon ein bisschen angenehmer ist.
0: Wer ist denn diese Sandy, diese Hauptfigur für Sie? Weil so schüchtern ist sie im Verlauf des Stücks ja dann doch auch wieder nicht.
1: Ja.
0: Was ist das für eine?
1: Sandy ist eine junge Frau, die im Laufe des Stückes ganz viel über sich selbst lernt und ja, ihre eigene Identität sucht und ja, versucht herauszufinden, wer sie eigentlich ist. Die ist sehr, sehr behütet aufgewachsen, streng erzogen und lernt dann ganz viel Neues kennen, verliebt sich zum ersten Mal Hals über Kopf in Danny, lernt Rizzo und die Pink Ladies kennen und das alles ist eine große Überforderung erstmal, weil sie das alles nicht kennt und sie das alles neu sortieren muss und entscheiden muss, was ihre Werte sind und wer sie eigentlich ist.
0: Sie haben mal gesagt, Sandy ist eine ihrer Traumrollen. Warum?
1: Einerseits, weil Grease einfach eins der Musicals ist. Ja, wenn man Leute nach Musicals fragt, da kommt ganz oft gleich als erstes in den ersten 3 Stücken halt Grease. Und nicht zu Unrecht, weil die Musik ist einfach absolut ikonisch. Jeder Song da drin ist ein Hit. Und es hat aber auch einen ganz persönlichen Grund. Als ich 13 war, war das allererste Lied, was meine Gesangslehrerin mir mit nach Hause gab, Hopelessly Devoted to You. Und ich kannte es damals nicht. Und ich weiß noch, wie ich dachte, das ist das schönste Lied der ganzen Welt.
0: Ja, sehr schön. Hören wir mal
1: ja.
0: Das hier.

0: Hopelessly devoted to you, das schönste Lied der Welt. Das ist jetzt nicht, das sind jetzt nicht Sie, Janine Michelle Wacker, weil es gibt da noch keine Aufnahmen. Das ist Olivia Newton-John. Also wenn Sie Frau Wacker, liebe Hörerinnen und Hörer, erleben möchten, dann müssen Sie nach Thun zum Grease Open Air. Also, das ist ja eine schöne biografische Klammer vom Mädchen im Gesangsunterricht zur Hauptdarstellerin eines Welterfolgs. Hätte die damals 13-Jährige geglaubt, dass sie eines Tages wirklich mal die Sandy sein könnte, würde?
1: Uff, keine Ahnung. Also ich glaube, da war ich noch jung genug, dass ich das Gefühl hatte, klar, ich kann alles schaffen. Und dann, je älter man wird, umso mehr versteht man ja auch, was da alles dazugehört. Aber ich glaube, sie hätte schon gestaunt, wenn sie jetzt mal kurz eine Zeitreise hätte machen können und ja, dabei einer der Vorstellungen dabei sein können.
0: Also apropos Zeitreise, Grease ist ja Kult, aber auch ein Stück aus einer anderen Zeit. Nostalgie, ja. Problematische Rollenbilder, ja, auch.
1: Ja, ja.
0: Da ist ja einiges an Sexismus in der ursprünglichen Rolle. Sandy verändert ihr Aussehen und Verhalten, um für Danny ganz attraktiv zu sein. Frauen sind Eroberungsobjekte, also damalige gesellschaftliche Vorstellungen. Wie gehen Sie denn damit um? Wie gehen Sie mit der Rolle um? Wie legen Sie die an?
1: Ja, das ist eine super wichtige Frage und eine, mit der wir uns in den Proben auch wirklich intensiv befasst haben, weil wir lieben Grease für die Musik, aber wie Sie schon sagten, das Buch ist teilweise wirklich, ja, halt 50 Jahre alt. Und wir haben uns als Gesellschaft weiterentwickelt. Für mich war es super wichtig, eine Sandy zu finden, die total liebevoll mit dieser Sandy, die wir alle lieben, umgeht und auch dieses ikonische Stück ehrt, aber halt eben auch nach 2026 passt. Und für mich war ein Punkt ganz wichtig, dass sie diese Veränderung eben nicht für Danny durchmacht, sondern sie ist 16, 17, da sucht man nach sich selbst und sie sucht nach ihrer eigenen Identität. Und ich weiß nicht, wie das bei Ihnen damals war, aber ich habe mich absolut ausprobiert und ich habe mich von einem Tag auf den anderen komplett neu gestylt und was Neues ausprobiert. Und das zieht sich durch das ganze Stück, sodass diese Verwandlung am Ende hoffentlich eben auch logisch ist und nachvollziehbar ist, dass es eben mit ihrer eigenen Entwicklung und mit ihrer eigenen Suche nach Identität zu tun hat und nicht nur, um eben Danny zu gefallen.
0: Ja. Frau Wacker, wenn wir jetzt mal die Realität hinter dem Glamour anschauen. Wenn Menschen Musical-Darstellerinnen sehen, dann sehen sie ja schöne Kostüme, mitreißende Musik, Begeisterung. Was sehen sie nicht? Was sind so die verborgenen Seiten ihres Berufs?
1: Ja, es ist ein absoluter Traumberuf, aber es gibt natürlich absolut auch Herausforderungen. Zum Beispiel, dass wir uns für jeden einzelnen Job immer wieder neu bewerben. Das heißt, wir haben viele, viele Auditions jedes Jahr. Wir sammeln entsprechend auch viele, viele Absagen ein. Das heißt, man muss immer wieder mit Zurückweisung umgehen, ohne den Glauben an sich selbst zu verlieren. Es ist sehr viel Unplanbarkeit mit dabei. Man weiß oft nicht, wie man in 3 Monaten oder in 6 Monaten sein Geld verdienen wird. Und das ist etwas, was viele wirklich auch nicht sehen kommen. Man hat unfassbar viel Bürokratie am Hals, weil wir halt oft zeitlich befristet und im Ausland arbeiten. Und das heißt, man muss immer irgendwelchen Versicherungen, Krankenkassen, der Bank, dem Arbeitsamt erklären, wie wir arbeiten, weil das einfach fast immer die Ausnahme ist.
0: Mhm. Wie läuft eigentlich eine solche Audition ab, wie Sie gerade gesagt haben, diese Auditions gar nicht überzubewerten? Also was ist da alles drin? Gesang, Tanz, Schauspiel, was passiert da?
1: Das kommt natürlich immer ein bisschen auf das Stück an, aber ja, meistens werden alle 3 Disziplinen abgefragt. Es gibt meistens einen separaten Dance Call. Je nachdem, wenn es ein tänzerisch sehr anspruchsvolles Stück ist, dann wird das aufgeteilt in einen Dance Call, wo die TänzerInnen vor allem sind, und einen Movers Call, wo dann eher die SängerInnen und SchauspielerInnen am Start sind. Mhm. Und dann geht man alleine in den Raum und singt und präsentiert allenfalls eben auch einen Monolog oder Szenen. Und entweder man bringt eigenes Material mit oder man bekommt etwas aus der Show.
0: Sie haben mal gesagt, dieser Beruf braucht Vertrauen und Nerven. Wie viele Auditions haben Sie in Ihrem Leben schon gemacht?
1: Ich weiß es ehrlich gesagt nicht genau, aber ich würde schätzen, sicher um die 300, 400.
0: Ui. Ja. An welchem Punkt, wurde oder wird dieser Beruf eigentlich zum Spitzensport? Das würde mich mal interessieren. Also es ist ja sehr, sehr challenging.
1: Ja, auf jeden Fall. Also ich denke, was man vergleichen kann daran, ist halt, dass eben unser Körper unser Instrument ist und entsprechend müssen wir sehr, sehr gewissenhaft mit unserem ganzen Leben umgehen, damit wir eben die Leistung auf der Bühne bringen können. Also wir müssen genügend schlafen, gut essen, genug Wasser trinken und eben auch schauen, dass wir fit bleiben. Ich glaube, wir trainieren natürlich nicht im Ausmaß wie ein Spitzensportler oder eine Spitzensportlerin. Aber es ist schon wichtig, körperlich fit zu sein.
0: Also Sie machen auch Krafttraining und
1: ja,
0: solche Dinge.
1: Ja, genau, um Verletzungen vorzubeugen, genau.
0: Das ist der Kulturplatz-Talk heute mit Janine Michelle Wacker. Wir reden über ihre Rolle, der Sandy, im Open-Air-Musical Grease bei den Thuner-Festspielen, bei den Thuner-Seespielen. Also wenn wir jetzt mal zu Ihrem Kindertraum zurückgehen. Sie haben es vorhin gesagt, als 13-Jährige haben Sie dieses ganz berühmte, schöne Lied gehört und gedacht, das ist das schönste Lied der Welt. Aber es ging ja noch viel, viel früher los. Sie waren ja noch ganz klein, als Sie Cats, glaube ich, gesehen haben.
1: Ja, tatsächlich. Oder? Ja, da war ich 4 Jahre alt. Meine Eltern haben sich das angeschaut und haben das Programmheft und die CD nach Hause gebracht. Und ich bin wohl so lange damit durchs Wohnzimmer getanzt, bis sie beschlossen haben, es nochmal mit mir anschauen zu gehen. Und so durfte ich das sehen, als ich 4 war.
0: Mit 4 Jahren, ganz schön jung.
1: Ja, ja.
0: Was hat denn dieses kleine Mädchen von damals gesehen? Wissen Sie das noch? Die Kostüme, die Musik, die Magie, die Geschichte?
1: Ja, alles, was Sie gerade gesagt haben. Ja, natürlich kann ich mich da nicht mehr genau dran erinnern, aber ich kann mich noch an das Gefühl erinnern. Und ich glaube, das ist auch das, was Theater und Live-Kunst und Kultur mit uns macht. Es lässt uns etwas fühlen. Und ich war einfach komplett verzaubert und komplett verliebt.
0: Ja, und diese Verzauberung, also irgendwann wurde ja aus dieser Verzauberung, aus dieser Bewunderung dann auch der Berufswunsch. Was war das für ein Punkt? Können Sie sich daran erinnern? Wann war das? Wann wurde daraus der Berufswunsch?
1: Also ich habe wirklich, seit ich denken kann, eigentlich immer gesagt, ich will entweder Sängerin oder Schauspielerin oder Tänzerin werden, weil ich alle 3 Sachen gern gemacht habe als Kind. Und dann irgendwann, als ich in der Oberstufe war, hat eine Berufsberaterin zu mir gesagt, naja, vielleicht machst du dann Musical, dann kannst du alle 3 Sachen machen.
0: Ja, natürlich ideal, genau.
1: Und das fand ich eine ziemlich geniale Lösung für mein Dilemma, dass ich eben nicht wusste, was davon ich machen wollte. Und ab da habe ich das verfolgt.
0: Ja, also Sie haben ja noch andere Menschen gehen nach der Matura an die Uni. Sie gingen nach New York an die Musical. Schule. Ja. War das auch recht einschüchternd?
1: Ja, natürlich. Aber auch da habe ich echt davon profitiert, dass ich einfach ganz viel noch nicht wusste und ich habe mich einfach immer mit dem befasst, was gerade vor mir war. Und diese Blauäugigkeit hat mir auch geholfen. Ja.
0: Gesunde Naivität kann auch ein total guter
1: Ich glaube schon, ja. Ja, weil man nicht aufgibt, bevor man angefangen hat, weil man eben noch gar nicht weiß, was man alles noch überwinden muss.
0: Erzählen Sie mal von dieser Ausbildung. Was haben Sie denn gelernt über Showbusiness, über Mut, über Professionalität?
1: Oh, ganz viel. Also ich habe viel gelernt über Hingabe an diese Kunstform. Viel gelernt über die ganze Geschichte, also den ganzen Respekt, den man dem entgegenbringen kann. Viel über Fleiß, über wie viele Menschen es gibt, die unfassbar talentiert sind. Und ja, wie man respektvoll mit Chancen umgeht. Also dass eben längst nicht alle überhaupt auf Auditions eingeladen werden. Mhm. Und dass man, wenn man schon das Glück hat, eingeladen zu werden, dass man dann auch wirklich sein absolutes A-Game bringen muss und top vorbereitet sein muss.
0: Und was war jetzt schwieriger, die Ausbildung selber oder die Erkenntnisse, dass die Konkurrenz so gigantisch ist?
1: das geht ja Hand in Hand irgendwo, ne? Weil in der Ausbildung trifft man ja zum ersten Mal auf die ganzen anderen Menschen, die auch in ihrem Umfeld immer schon die Besten waren. Und dann merkt man halt eben, ja, dass man nicht die Einzige ist, die singen und spielen und tanzen kann und dass es eben noch ein bisschen mehr als nur Talent braucht.
0: Mhm. Es gibt ja diese Klassiker, Cats, Grease, dann Jesus Christ Superstar, dann gibt es aber auch neue Musicals, Zurück in die Zukunft oder Wir sind am Leben. Also das Musical boomt oder ist im Deutsch oder kann man sagen, das Musical ist im deutschsprachigen Bereich jetzt irgendwie mehr und mehr angekommen?
1: Ich glaube schon, ja. Ich glaube, das entwickelt sich immer weiter, ja.
0: Weil im Original-Ursprungsland in Amerika hat es ja immer geboomt.
1: Ja, oder auf jeden Fall früher als in Deutschland, würde ich glaube ich schon sagen. Ja, absolut. Und ich liebe das. Ich finde das total toll, dass es auch natürlich, ne, es gibt die großen Produktionen, die rüberkommen und übersetzt werden. Aber ich finde es auch richtig toll, dass es auch immer mehr deutschsprachige Originalproduktionen gibt, weil dadurch natürlich das Genre hier auch wächst und es hat ja seine ganz eigene Farbe und seinen ganz eigenen Charakter.
0: Mhm. Aber wie ist das jetzt mit dieser Konkurrenz, um da nochmal zurückzukommen? 800 Leute haben sich beworben für die Grease-Produktion. Mhm. Was löst denn das aus in einem?
1: Ja, wenn man da zu viel darüber nachdenkt, natürlich, dann kann einem das schon auch den Mut nehmen. Aber ich glaube, da darf man gar nicht so viel drüber nachdenken, weil letzten Endes natürlich steht man in Konkurrenz zu den ganzen anderen Menschen. Aber gleichzeitig kann ich ja nur das mit in einen Raum bringen, was ich mitbringen kann. Und nie, aber gleichzeitig kann niemand anderes das mitbringen, was ich mitbringen kann. Ich kann aber auch nicht das, was die neben mir kann, weil ich glaube, letzten Endes ab einem gewissen Punkt geht es nicht mehr nur darum, die Töne zu treffen oder die Szene zu verstehen, sondern eben auch, was man damit macht und wie man seine ganz persönliche Note reinbringt. Und so gesehen, ja, entweder man ist es dann ab einem gewissen Punkt oder nicht. Also das ist einerseits ermutigend, weil man, weil es ein bisschen Druck wegnimmt. Andererseits kann es auch frustrierend sein, ne? Aber ja.
0: Ja. Und dann kommt irgendwann dieser Punkt, diese Eigendynamik, wo das umkippt von der Konkurrenz in das totale Gemeinschaftsgefühl im Team.
1: Ja, ja, total.
0: Wie ist dieses Team? Erzählen Sie mal. Wie dieses Teamgefühl oder wie kann man sich das vorstellen?
1: Ja, also dadurch, dass wir ja immer von Engagement zu Engagement weiter wandern, sind wir immer für diese paar Monate der Freundeskreis und ein Stück weit die Familie füreinander. Also das klingt kitschig, aber das ist wirklich so, weil die meisten von uns sind jetzt ja zum Beispiel nicht aus Thun. Das heißt, wir geben unser komplettes persönliches Umfeld her für 3 Monate und finden das dafür ineinander wieder. Und deswegen, ja, entstehen da durchaus auch wirklich echte Freundschaften und man ist total wichtig füreinander. Ja.
0: Früher die fahrenden Schauspieler und Schauspielerinnen.
1: Ja, genau.
0: Aber wo ist denn Heimat für Sie? Also Sie leben in Hamburg, aber Sie sind eben, wie Sie sagen, ständig unterwegs, ständig in anderen Städten. Können Sie sagen, was Heimat ist für Sie?
1: Ja, also ich bin definitiv in Hamburg angekommen. Ich fühle mich aber auch nach wie vor in der Schweiz total zu Hause, weil ich hier einfach herkomme und meine Mutter, mein Bruder hier noch immer leben. Und ein Stück weit sind auch einfach meine Liebsten für mich, mein Zuhause. Also mein Mann und mein kleines Hündchen, die haben mich die letzten 2 Wochen besucht. Und wenn die in Thun sind bei mir, dann fühle ich mich da zu Hause, weil die da sind.
0: Das heißt, unterwegs vermissen Sie am stärksten Ihren Mann und Ihr Hündchen?
1: Ja.
0: So ungefähr.
1: Ja, ja.
0: Wie viele Wohnungen hatten Sie in den letzten 15 Jahren?
1: Oh Gott, das ist eine richtig gute Frage und ich werde das rausfinden. Aber ich kann es tatsächlich nicht sagen. Ich würde sagen, boah, sicher 20? Also mehr als, nee, oder 30? Wahrscheinlich mehr als 2.
0: Ach, schon brutal. Also dieses Leben aus dem Koffer ist ja schon, also gab es dann denn da auch mal Momente, wo dieses Nomadenleben auch mal wahnsinnig anstrengend wurde?
1: Ja, definitiv. Also das ist einer der Punkte, der anstrengend ist an diesem Leben, dass man immer wieder Wege finden muss, eben ein Zuhause zu machen für eine vorübergehende Zeit. Und ja, und da vermisst man halt auch dann auch mal sein Zuhause. Aber eben auf der anderen Seite gibt der Beruf einem auch wieder viel zurück und man muss einfach immer wieder schauen, ob die Rechnung aufgeht unterm Strich.
0: Mhm. Und was würden Sie also dann nie eintauschen gegen ein 9-to-5-Leben?
1: Aktuell nein. Nee, würde ich nicht.
0: Frau Wacker, Sie sind seit 20 Jahren auf Bühnen und vor Kameras und Sie haben es vorhin mal angedeutet im Gespräch, dass man weiß ja nie, was kommt und ob was kommt. Also diese Angst ist das, also vielleicht ist Angst ein zu großes Wort, aber diese Unsicherheit ist die eine Begleiterin, dass irgendwie kein Engagement mehr kommt. Man hat ja nie die Garantie.
1: Ja, absolut. Ja, nee, das ist eine total reale Angst und ich glaube auch eine, über die wir viel mehr sprechen sollten, auch so als KollegInnen untereinander.
0: Tun Sie es?
1: Ja, mehr und mehr, glaube ich. Ich versuche das auch in meinen YouTube-Videos anzusprechen, weil ich glaube, das Schlimmste ist, wenn man denkt, dass man die Einzige ist, der es gerade so geht. Und ich glaube, manchmal kann es einem helfen und einen ein bisschen trösten, wenn man weiß, okay, das Gefühl, was ich gerade habe, das haben auch andere. Und das heißt nicht, dass ich irgendwie versagt habe oder dass es vorbei ist mit meiner Karriere, sondern das ist einfach in diesem Beruf streckenweise so. Und dann geht es auch wieder weiter. Aber man hat einfach Durststrecken, absolut. Und manchmal sieht man die gar nicht im Lebenslauf. Manchmal hat man 10 Monate lang Absagen und dann denkt man, man kommt in die Arbeitslosigkeit und dann von einem Tag auf den anderen kommt ein Einspringer. Und auf dem Lebenslauf sieht es aus, als hätte man nie eine Lücke gehabt.
0: Das ist schon belastend, 10 Monate Absagen.
1: Ja, ja, da fängt man schon mal an zu zweifeln.
0: Aber also das heißt, die Unsicherheit wird nicht unbedingt kleiner, aber Sie lernen damit umzugehen.
1: Ja, das trifft es genau.
0: Und ja, aber wie lernen Sie es? Was haben Sie dann da? Was sind Ihre Tricks?
1: Also einerseits eben das, was ich gerade gesagt habe, die Bereitschaft, darüber zu sprechen und auch mit anderen, die eben auch diesen Job machen, darüber zu sprechen und immer wieder zu reflektieren. Ich glaube, gerade so im heutigen Zeitalter mit Social Media und endlosen Ablenkungen ist es super wertvoll, wenn man es irgendwie schafft, seine Gedanken zu sortieren, sei das mit Meditation oder mit Tagebuchschreiben oder eben in einem ruhigen Gespräch.
0: Frau Wacker, Sie haben es vorhin gesagt, was finde ich schon sehr interessant, Sie machen viel YouTube und ist ja auch interessant, als Sie ins Studio hier kamen, hatten Sie Ihre Kamera dabei und haben dann da gefilmt und haben auch selber gesprochen, was Sie jetzt da machen. Die Bühne hinter der Bühne, Sie zeigen die Welt hinter dem Vorhang. Warum machen Sie das?
1: Also einerseits, weil es mir einfach wirklich Spaß macht. Das, was ich mache, ist ja eine sehr vergängliche Kunstform. Wenn die Vorstellung vorbei ist, ist sie weg. Und ich finde es total schön, etwas zu erschaffen, was halt irgendwie bleibt. Und diese Videos sind so meine kleine kreative Ecke in meinem Leben. Und ich glaube auch einfach, dass Janine vor 10 oder vor 20 Jahren, als ich ganz am Anfang war, diese Videos total gerne geschaut hätte und dass sie mir geholfen hätten. Und ich hoffe, dass ich damit vielleicht Leuten, die gerade anfangen, ja, etwas mitgeben kann von dem, was ich schon erlebt habe, dadurch, dass ich jetzt schon 20 Jahre Beruf hinter mir habe.
0: Und wie ist das mit Rückmeldungen? Haben Sie Reaktionen?
1: Ja, tatsächlich. Also ich kriege sehr viele, sehr schöne Reaktionen. Das berührt mich auch immer total. Also ja.
0: Heißt das jetzt, Sie möchten auch ein bisschen was korrigieren an dem Bild, was viele Menschen vom Musical-Beruf haben? Also das ist ja, es ist eben nicht nur die totale Fröhlichkeit und Glamour und so, sondern es gibt eben auch diese Schattenseiten, die wichtig sind, die Realität.
1: Ja, also beides. Einerseits, genau, ich möchte nichts beschönigen, ich möchte ehrlich sein und authentisch sein, aber ich möchte auch vor allem Leuten so ein bisschen die Angst nehmen, zum Beispiel, weil wir vorhin über Konkurrenzkampf sprachen. Ich glaube, es gibt manchmal auch so dieses Bild von, dass sich im Theater alle gegenseitig die Treppe runterschubsen, um sich die Rolle wegzunehmen, und so empfinde ich das zum Beispiel überhaupt nicht. Im Gegenteil, ich empfinde wirklich sehr viel Kollegialität und gerade die Frauen, die ich immer in der letzten Runde treffe, wenn ich auf Auditions gehe, weil irgendwann kennt man sich ja auch. Ich weiß, wer meine Konkurrenz ist.
0: Ach so.
1: Das sind alles so tolle Frauen, vor denen ich so viel Respekt habe, und ich weiß, dass das umgekehrt auch so ist und dass wir eben auch einfach alle wissen, dass es einmal die wird und dann wird's ich und dann wird's die andere, und dass es irgendwie dumm wäre, wenn wir uns jetzt gegenseitig hier die Ellbogen in die Rippen rammen würden, weil ich werde ja nicht besser davon, dass ich gemein bin zu der, die vor mir in den Raum geht. Ich bin einfach ich.
0: Also wenn Sie jetzt heute auf die junge Janine zurückblicken, die unbedingt auf die Bühne wollen, worauf wäre Sie, die junge Janine, vielleicht am meisten stolz?
1: Ich glaube, allein auf die Tatsache, dass es tatsächlich geklappt
0: dass
1: hat.
0: Dass es geklappt hat.
1: Ja, weil wenn man nicht aus dem Showbusiness kommt, dann klingt das ja immer so ein bisschen wie, ich kaufe mir ein Einhorn, wenn ich groß bin, wenn man sagt, ich mache eine Bühnenkarriere. Dass man denkt so, ja, ich behaupte das jetzt mal, aber keine Ahnung, ob das wirklich funktioniert, wenn man einfach diesen Berufswunsch verfolgt. Und ich war mir wirklich nicht sicher und hatte auch Plan B, C und D im Kopf. Und ich glaube schon, dass die damalige Janine sehr stolz und glücklich wäre, wenn sie sehen würde, dass ich das tatsächlich mache jetzt.
0: Was wäre denn ein Plan B gewesen?
1: Ich hätte wahrscheinlich Psychologie oder Philosophie studiert. Das hat mich auch sehr interessiert.
0: Das brauchen Sie wahrscheinlich aber auch sowieso in Ihrem Beruf.
1: Ja, das, also ich meine, das also, ist nicht gleichwertig wie ein Studium, aber das interessiert mich nach wie vor sehr, beides, absolut.
0: Das heißt aber, Sie sind auch dann damals schon auch auf Widerstand gestoßen. Also Sie haben einen wahnsinnigen Durchhaltewillen, den müssen Sie haben, sonst hätten Sie es nicht geschafft bisher, ja, den ganzen Weg. Aber dieser Widerstand war jetzt nicht so, dass die Leute gesagt haben, oh ja, toll, cool, das wird sicher ganz leicht. Also Sie haben sich wahrscheinlich nicht nur Unterstützung erlebt, sondern Skepsis. So.
1: Ja, wobei ich muss sagen, ich hatte schon Glück, ich hatte sehr unterstützende Eltern, die mich eigentlich erstmal haben machen lassen. Als ich dann die Matura hinschmeißen wollte, haben sie mal kurz gesagt, nee, so nicht.
0: Was wollten Sie?
1: Das wollte ich, ja. Ich hatte Torschlusspanik. Ich dachte, ich mit 17, ich bin jetzt langsam zu alt, ich muss jetzt mal losgehen hier mit der Musicalschule. Da haben sie eingegriffen, aber so ansonsten haben sie mich wirklich sehr unterstützt und machen lassen. Aber natürlich aus dem Umfeld gerade von Erwachsenen, weil ich war eine sehr gute Schülerin, da kam dann schon auch mal so, ja, aber nee, willst du nicht vielleicht irgendwie lieber Anwältin oder Ärztin oder so werden mit deinen guten Noten, Musical-Darstellerin, das ist doch irgendwie ein bisschen verschwendet. Aber ja, keine Ahnung, ich habe da irgendwie einfach ganz fest dran geglaubt und irgendwie, manchmal spürt man ja in sich, dass etwas richtig ist für einen, und das habe ich ganz stark gehabt.
0: Schon, aber mal eine jetzt nicht gerade ketzerisch, aber eine Frage, die ja vielleicht irgendwie mal kommt, das Zeitfenster. Mhm. Also es gibt ja Tänzerinnen, die können irgendwann, funktioniert es nicht mehr auf der Bühne, dann werden die Choreografinnen. Wie ist das bei Musical-Darstellerinnen?
1: Oh ja, das ist eine sehr berechtigte Frage. Also anders als bei Tänzerinnen, es gibt schon Rollen für alle möglichen Alter, ne? Aber es werden weniger Rollen und es werden kleinere Rollen. Bei jeder anderen Karriere wird ja die Verantwortung größer, je mehr Erfahrung man hat. Und bei uns nimmt das irgendwann wieder ab, weil eben die großen Hauptrollen meistens die jungen Verliebten sind. Und ja, das ist eine Tatsache. Und im Moment gerade, ja, darf ich noch die 17-jährige Sandy spielen? Aber natürlich wird das irgendwann wahrscheinlich nicht mehr gehen oder sicher nicht mehr gehen. Ja, mich interessiert aber auch eben weiterzugeben, was ich gelernt habe. Ich unterrichte zum Beispiel auch, ich gebe Workshops und ich könnte mir auch vorstellen, eben mal auf die andere Seite zu wechseln, also auf die Seite des Kreativteams. Mhm. Aber momentan liebe ich es halt noch auf der Bühne.
0: Wird sich zeigen, was passiert. Ja, und dann kommen die Plan B oder C, die kommen dann schon. Genau. Gibt es eigentlich eine Rolle, von der Sie immer noch träumen?
1: Ja, es gibt viele Rollen.
0: Oh,
1: ich durfte viele schöne Rollen spielen. Ganz lange war Glinda meine absolute Traumrolle in Wicked. Die durfte ich spielen 2021, 2022. Und jetzt würde ich sagen, ist so ganz oben auf der Liste Evita. Aber also noch ganz viele weitere auch. Zum Beispiel Kathy in The Last Five Years oder Mrs. Lovett in Sweeney Todd. Also unzählige tolle Rollen.
0: Frau Wacker, ganz kurzes Schlusswort. Die Leichtigkeit des Musicals, ist das etwas, was für Sie ganz wichtig ist? So als der Kontrapunkt zur komplexen Weltlage. Oder warum lieben Sie Musical?
1: Ja, ich glaube, es hat genau damit zu tun. Ich glaube, Musical, wenn es am besten ist, kann mit Leichtigkeit über komplexe und vielleicht sogar traurige Dinge sprechen und uns ja dazu führen, einen leichteren Blick auf Dinge zu haben, ohne sie zu beschönigen.
0: Ja.
1: Und ja, das liebe ich sehr.
0: Sie werden jetzt bald wieder auf der Bühne stehen, wenn die Summer Nights über den Thunersee klingen. Gibt es einen Moment, in dem Sie kurz denken, ja, genau dafür hat sich dieser ganze Weg gelohnt?
1: Ja, also definitiv am Ende von Summer Nights. Das ist das erste Duett und das ist so ein ikonischer Song. Und man spürt auch einfach im Publikum, ja, wie den alle kennen und wie glücklich alle sind, den irgendwie live mitzuerleben. Dieser erste Applaus ist immer super, super schön. Und auch wenn ich mein Solo Hopelessly Devoted to You singen darf, denke ich auch immer, wow, das ist schon toll, dass ich das erleben darf.
0: Janine Michelle Wacker, vielen Dank, dass Sie ein bisschen erzählt haben von Ihren Eindrücken, von Ihrem Job.
1: Danke, dass ich hier sein durfte.
0: Ja, sehr schön. Danke.

0: You're the one that I want aus dem Musical Grease. Und wenn Sie möchten, Sie können Janine Michelle Wacker erleben als Sandy in diesem Open-Air-Musical Grease bei den Thuner Seespielen als Open-Air-Musical bis wann geht's eigentlich?
1: Bis zum 22. August,
0: der Dauerbrenner Grease.
1: Genau.
0: Gut, vielen Dank, das war's für heute im Kulturplatz Talk. 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

0: 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Heute Montag, den 13. Juli, vertiefen wir folgende Themen. Ein erweitertes Freihandelsabkommen der Schweiz mit Großbritannien. Heute wurden die Verhandlungen dafür abgeschlossen. Welche Bedeutung es hat, das klären wir gleich als erstes. Dann Orbán-Gefolgsleute in ungarischen Institutionen. Mit Verfassungsänderungen will die neue Regierung von Peter Madzsár diese nun loswerden. Das schauen wir uns mit unserer Osteuropa-Korrespondentin genauer an. Und Rassismus im Fußball. Vor allem argentinische Fans sind an dieser WM wieder negativ aufgefallen, indem sie zum Beispiel nicht-weiße Spieler als Affen titulierten. Das widerspiegelt eine Haltung, die in der argentinischen Gesellschaft verwurzelt ist.
1: In Argentinien wird gesellschaftliche Abwertung häufig über Hautfarbe, Herkunft und auch soziale Klasse zugleich ausgedrückt. Zum Beispiel Bolivien und Paraguay sind Nachbarländer, aber Bolivianer und Paraguayer, beides kann als Schimpfwort benutzt werden.
0: Sagt die Journalistin Karen Naundorf, die in Argentinien lebt, hier im Echo der Zeit. China, Indonesien, Indien, die südamerikanischen Mercosur-Staaten, Vietnam oder Malaysia. Die Schweiz setzt auf Freihandelsabkommen mit möglichst vielen Staaten und Weltregionen. Es ist die Schweizer Antwort auf den weltweiten Trend zur wirtschaftlichen Abschottung. Nun kommt ein weiteres Abkommen hinzu. Die Schweiz und Großbritannien haben heute in Bern die Verhandlungen über ein erweitertes Handelsabkommen abgeschlossen. Aus dem Bundeshaus Dominik Meyer.
2: Ein wenig Pathos schwingt mit beim britischen Wirtschafts- und Handelsminister Peter Kyle. Das erweiterte Handelsabkommen zwischen der Schweiz und Großbritannien bringe Stabilität in einer instabilen Welt.
3: In a world of greater instability, these are the deals that lead to greater stability and more economic opportunities going forward. And I stand here with pride on behalf of the United Kingdom on what is an historic deal.
2: Er sei stolz auf diesen historischen Deal. Großbritannien ist der fünftwichtigste Handelspartner der Schweiz. Das Update beim Freihandelsabkommen verbessert den gegenseitigen Marktzugang weiter. Namentlich der digitale Handel und grenzüberschreitende Dienstleistungen werden einfacher, bürokratische Hindernisse abgebaut. So würden Schweizer Geschäftsleute zum Beispiel künftig für geschäftliche Aufenthalte von wenigen Wochen kein britisches Arbeitsvisum mehr benötigen, sagt der Bundespräsident Guy Parmelin.
4: Nous avons obtenu pour des personnes qui vont faire un court séjour une exemption de visa pour cette catégorie de personnes.
2: Die Schweiz übrigens verlangt von britischen Geschäftsleuten heute bereits kein Visum für kurze Aufenthalte. Profitierend vom neuen Abkommen soll auch die breite Bevölkerung. Die Schweiz und Großbritannien wollen die Roaming-Gebühren, die Kosten also fürs Telefonieren im jeweils anderen Land, abbauen oder sogar ganz streichen. Die Details hier stehen noch nicht fest. Ein Knackpunkt bei den Verhandlungen war der Pharmabereich, Medikamente also. Konkret die Frage, wie lange neue Präparate geschützt sind gegen Nachahmerprodukte. Die Schweiz habe hier auf Regelungen bestanden, sagt Bundespräsident und Wirtschaftsminister Parmelin. Mit Erfolg, wie er sagt. Nie zuvor habe die Schweiz beim Patentschutz derart weitgehende Regelungen vereinbaren können.
4: C'est la première fois que nous allons aussi loin dans un accord qui touche la propriété intellectuelle.
2: Positiv reagiert auch die Pharma selbst. Der Branchenverband Interpharma gratuliert der Schweizer Verhandlungsdelegation und schreibt, die Bestimmungen zum Patentschutz seien von grosser Bedeutung. Insgesamt soll das neue Abkommen dem schweizerisch-britischen Handel einen Boost verleihen. London erwartet, dass die Umsätze bei länderübergreifenden Dienstleistungen um ein Viertel steigen werden. Und profitieren würden nicht nur die großen Konzerne, sondern auch kleine und mittlere Unternehmen, sagt Wirtschaftsminister Kyle.
3: What I'm really proud of about this particular deal is it's going to benefit people in small businesses and medium-sized businesses as much as large businesses.
2: Bis Ende Jahr sollen die Rechtstexte bereinigt und das Abkommen unterschriftsreif sein. Die pathetischen Worte von Peter Kyle über das Zitat «historische Abkommen» haben wir eingangs bereits gehört. Doch auch das Departement von Guy Parmelin wählt grosse Worte und spricht von einem geopolitischen Signal. Zwei wichtige europäische Wirtschaftskräfte außerhalb der EU würden ihre Partnerschaft vertiefen und sie setzten auf offene Märkte, verlässliche Regeln und enge wirtschaftliche Zusammenarbeit.
4: C'est un message de manière générale au monde. Vous savez,
2: das Abkommen sei eine Botschaft an die ganze Welt, so Parmelin. Im aktuellen geopolitischen Klima mit Protektionismus und Zöllen zeigten die Schweiz und Großbritannien als dynamische und wirtschaftlich liberale Länder, dass man mit gemeinsamen Regeln den Handel noch optimieren könne. Die geopolitische Botschaft also scheint ebenso wichtig zu sein wie die rein handelspolitische.
0: Nun zu Mario Storni mit der Nachrichtenübersicht des Tages. Der Konflikt um die Straße von Hormuz vor der iranischen Küste verschärft sich weiter. US-Präsident Donald Trump hat angekündigt, die USA würden die Seeblockade gegen iranische Häfen wieder einführen.
5: Die USA würden keine Schiffe mehr durch die Meeresstraße fahren lassen, die iranische Häfen ansteuern oder von diesen abfahren, kündigte Präsident Trump an. Außerdem sollen alle Frachtschiffe, die durch die Straße von Hormuz fahren, den USA eine Entschädigung dafür zahlen müssen. Details zur Umsetzung nannte Trump zunächst nicht. In der Nacht auf heute griffen die USA erneut Ziele im Iran an. Der Iran reagierte mit Gegenangriffen auf mit den USA verbündete Staaten in der Region. Am Wochenende hatte der Iran erklärt, die Straße von Hormuz sei wieder gesperrt. Rund ein Fünftel der weltweiten Öl- und Gasmenge wird durch die Meeresstraße transportiert. Im Jemen ist der Flughafen der Hauptstadt Sanaa aus der Luft angegriffen worden. Sanaa wird von der pro-iranischen Houthi-Miliz kontrolliert. Die Miliz machte den nördlichen Nachbarn Saudi-Arabien für den Angriff verantwortlich. Später sagte aber das jemenitische Verteidigungsministerium, es habe den Flughafen angegriffen, um zu verhindern, dass ein iranisches Flugzeug landen könne. Im Jemen herrschte während mehrerer Jahre ein Bürgerkrieg zwischen der Regierung und der Houthi-Miliz, die mit dem Iran verbündet ist. 2022 trat eine Waffenruhe in Kraft. Kleinere Gefechte gab es jedoch weiterhin.
0: In der EU sollen Kinder unter 13 Jahren soziale Medien nur noch eingeschränkt nutzen dürfen. Diese Ansicht ist eine Gruppe von Fachleuten, die sich im Auftrag der EU mit dem Thema befasst hat.
5: Unter 13

0: nun als Terrorakt eingestuft. Das meldet die zuständige Antiterroreinheit der britischen Polizei. Im Zusammenhang mit der Tötung war am Samstag ein Mann festgenommen worden. Er werde eines terroristischen Verbrechens verdächtigt, sagte die Polizei nun. Zuvor war sie nicht von einem politischen oder terroristischen Hintergrund ausgegangen. Die 78-jährige Politikerin Anne Widdecombe war am Donnerstag tot in ihrem Haus im Südwesten Englands aufgefunden worden. Ihre Leiche wies schwere Verletzungen auf. Widdecombe galt als sehr konservative Politikerin. Sie befürwortete etwa die Todesstrafe, war strikt gegen Abtreibungen und lehnte die gleichgeschlechtliche Ehe ab. Dem deutschen Autokonzern Volkswagen geht es schlecht, das Unternehmen muss sparen. Seit Tagen gibt es deshalb Gerüchte, dass tausende Stellen wegfallen sollen. Nun gibt es Informationen dazu, wie viele Arbeitsplätze gestrichen werden könnten. Die Rede ist von weiteren bis zu 50.000 Stellen weltweit. Das sagte VW-Chef Oliver Blume in einem internen Interview, aus dem deutsche Medien zitieren. Das heißt, insgesamt könnten bei Volkswagen 100.000 Stellen wegfallen, denn der Konzern hatte bereits früher kommuniziert, er werde bis 2030 50.000 Arbeitsplätze streichen. VW kämpft unter anderem mit der wachsenden Konkurrenz aus China und den Zöllen der USA. Die Börsendaten von 18.09 Uhr übermittelt von SIX. Der Swiss Market Index schließt bei 14.266 Punkten und damit 0,2% im Plus. Der Dow Jones Index in New York fällt um 0,2%. Der Euro wird zu 92,63 Rappen gehandelt und der Dollar zu 81,24 Rappen. Und die Wetteraussichten, heute Abend ist es teils bewölkt, vereinzelt wird es auch nass. Morgen beginnt der Tag im Norden mit einigen Regengüssen. Im Tagesverlauf setzt sich aus Westen aber zunehmend die Sonne durch. Es bilden sich Quellwolken und gegen Abend gibt es einzelne Regenschauer und auch Gewitter. Die Höchstwerte liegen bei schwülheißen 30 bis 35 Grad.
1: 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In den nächsten Minuten sprechen wir über die Bemühungen der neuen ungarischen Regierung, die Altlasten der Orbán-Regierung zu entsorgen. Wir besuchen ein Quartier in Machsei, wo Vereine versuchen, Kinder und Jugendliche davon abzuhalten, in die Drogenkriminalität abzurutschen. Wir sprechen über alltäglichen Rassismus in Argentinien, der historisch verwurzelt ist. Und wir zeigen, wie KI den religiösen Fundamentalismus fördern kann. In Ungarn stimmt das Parlament heute Montagabend über ein Gesetz ab, das die Verfassung, in Ungarn Grundgesetz genannt, in einigen Punkten ändert. Einige dieser Verfassungsänderungen ermöglicht es, Staatspräsident Tomasz Sulyok abzusetzen. Dieser ist noch vom autokratischen Langzeitministerpräsidenten Viktor Orbán eingesetzt worden. Der neue Ministerpräsident Peter Madzsar hat nach seiner Wahl Sulyok zum Rücktritt aufgefordert, aber dieser weigert sich bisher, dies zu tun. Frage nun an Osteuropa-Korrespondentin Judith Huber hier im Studio. Warum ist es für Peter Madzsar so wichtig, dass er den Staatspräsidenten von Orbáns Gnaden absetzen kann?
2: Madzsar hatte ja versprochen, das System Orbán zu demontieren, und mit diesem Versprechen wurde er gewählt. Und Orbán hatte nicht nur die Verfassung auf sich zugeschnitten, er hatte auch an allen Schalthebeln der Macht seine Leute platziert, und dabei nimmt der Staatspräsident eine wichtige Rolle ein. Er ist ein Symbol, auch wenn er faktisch gar nicht so viele Befugnisse hat. Madzsar hatte, wie Sie gesagt haben, Sulyok gleich nach seinem Wahlsieg zum Rücktritt aufgefordert und das mehrfach bekräftigt. Dieser weigerte sich aber, und hier nachzugeben wäre für Madzsar wohl eine Niederlage und ein Gesichtsverlust und auch ein gebrochenes Wahlversprechen.
1: Das Gesetz, das vom Parlament mit großer Wahrscheinlichkeit heute Abend noch verabschiedet wird, das löst noch weitere Verfassungsänderungen aus, die ebenfalls darauf abzielen, Orbán-Gefolgsleute in den Institutionen loszuwerden. Welche sind die wichtigsten?
2: Das Gesetz sieht eine Amtszeitbegrenzung von 12 Jahren für Parlamentarier und Parlamentarierinnen vor, und das würde die Fidesz-Partei von Orbán stark treffen. Einige der zentralen Figuren müssten ihr Mandat abgeben. Die TISA-Partei von Peter Madzsar hingegen, die wäre kaum betroffen, denn die meisten der TISA-Parlamentarier und Parlamentarierinnen sind Neulinge. Zweitens würde das Gesetz wieder eine Altersbegrenzung am Verfassungsgericht einführen, und das würde bedeuten, dass der Präsident des Verfassungsgerichts, und auch er ist ein wichtiger Gefolgsmann von Orbán, dass dieser zurücktreten müsste.

0: Nach seinem Wahlsieg hat Magyar zum Teil eben diese Orbán-Leute zum Rücktritt aufgefordert, hatte aber bisher keine rechtliche Handhabe, sie abzusetzen. Wie wird nun sein Vorgehen mittels Verfassungsänderungen beurteilt?
1: Gemäß Umfragen wollen 60% der Bevölkerung eine Absetzung des Präsidenten und ich denke, den meisten ist wohl egal, wie das geschieht. Es gibt aber auch Stimmen, die das Vorgehen kritisieren. Es gibt NGOs, die bemängeln, die Amtsenthebung sei nicht ausreichend begründet, der gesamte Prozess sei nicht fair oder sie sehen einen gefährlichen Präzedenzfall. Der Präsident selbst übrigens macht geltend, ein Rücktritt wäre ein Bruch seines Amtseides. Interessant ist aber, dass im Juni eine Gruppe von Experten in einem offenen Brief die Entfernung von Orbán-Gefolgsleuten ausdrücklich gutgeheißen hat. Sie argumentieren, dass diese Figuren eine aktive Rolle gespielt hätten beim Aufbau eines autoritären Systems, das Menschenrechte verletzt habe und Mittel veruntreut habe. In so einer Extremsituation sei ein solches Vorgehen gerechtfertigt. Was man vielleicht auch noch wissen müsste, ist, dass die neue ungarische Regierung versprochen hat, nicht nur an der Verfassung herumzuflicken, die ja Orbán auf sich zugeschnitten hatte, sondern ab Herbst eine ganz neue Verfassung auszuarbeiten in einem inklusiven Prozess, mit dem Ziel, wieder die Voraussetzungen für eine funktionierende Demokratie zu schaffen.
0: Aufräumen mit dem korrupten System Orbán, das war ja das große Wahlversprechen Magyars. Welche konkreten Maßnahmen hat er hier bereits ergriffen?
1: Erst letzte Woche hat die Regierung einen großen Schritt getan. Ungarn ist nämlich der Europäischen Staatsanwaltschaft beigetreten. Das ist wirklich ein Meilenstein. Es wird also künftig überwacht, wohin die EU-Milliarden fließen. Sie können nicht mehr so einfach in Taschen der Günstlinge der Mächtigen versickern. Und zweitens wird eine unabhängige Behörde, eine Art Superbehörde aufgebaut, welche die unter Orbán veruntreuten öffentlichen Gelder aufspüren und zurückholen soll.
0: Und die frühere alles bestimmende Fidesz-Partei, in welchem Zustand ist die eigentlich heute?
1: Ja, ich denke, die ist stark geschwächt. Das hat sich kürzlich gezeigt, als Fidesz und auch Orbán zu einer Demonstration aufriefen gegen die Absetzung des Staatspräsidenten. Es kamen nur ein paar tausend Leute und Viktor Orbán selbst tauchte gar nicht auf. Er selbst bleibt allerdings an der Spitze der Partei und verhindert so, dass neue Kräfte das Ruder übernehmen können. Interne Kritik prallt an ihm ab. Er scheint eigentlich abzuwarten und zu hoffen, dass die neue Regierung Fehler macht und er wieder an der Reihe ist. Gleichzeitig aber schwindet seine Macht, er ist entzaubert und vor allem, er verfügt nicht mehr über diesen riesigen Propagandaapparat wie früher, denn die neue Regierung hat sich daran gemacht, diesen zu zerschlagen. Ein ungarischer Politologe, der bisher als eher Orbán nahe galt, der sagte heute, der politische Mythos Orbán, der sei jetzt am Ende.
0: Vielen Dank für diese Einordnungen und Ausführungen. Das war Judith Huber, unsere Osteuropa-Korrespondentin. Marseille sorgt in Frankreich oft für Schlagzeilen. Nicht wegen der schönen Strände oder der vielfältigen Kultur, sondern wegen des Drogenhandels und der Gewalt. Regelmäßig gibt es Verhaftungen, Schießereien und immer wieder Tote. Während die Polizei die Razzien verstärkt, stellen sich auch verschiedene Vereine an vorderster Front gegen die Drogenkriminalität. Eine Arbeit, die meist weniger sichtbar ist, jedoch wirksam. Frankreich-Korrespondentin Zoe Geissler hat einen Verein im Süden der Stadt besucht. Dieser versucht seit rund 20 Jahren, Jugendliche eine Perspektive zu bieten und sie davon abzuhalten, überhaupt in die Welt der Kriminalität abzugleiten.
2: In einer in die Jahre gekommenen Wohnsiedlung, La Cravache, im Süden von Marseille, läuft Mohamed Ben Medour zwischen den Häusern durch. Drei Jugendliche kicken etwas lustlos einen Ball hin und her. Als Erzieher und Mediator für den Verein Apis geht er täglich auf die Jugendlichen im Quartier zu, spricht mit ihnen, fragt nach. So auch heute. Hier ist eine Gruppe von Jugendlichen. Diese drei hier kommen wahrscheinlich gerade von der Schule. Ich aber will es genau wissen. Frage sie, ob sie tatsächlich von der Schule kommen, ob sie am Nachmittag Unterricht haben, ob ihre Eltern wissen, dass sie draußen sind. Denn manchmal fängt es genau dort an. Wir haben Jugendliche, die Schule schwänzen und herumlungern. Wenn man dann einen Kumpel hat, der dealt, dann macht man das nach, weil man sieht, dass er damit Geld verdient. Denn Armut ist auch in diesem Quartier, im reicheren Süden von Marseille, weit verbreitet. Nur wird weniger darüber gesprochen als über die bekannten Problemquartiere im Norden der Stadt. Die Armut spiele sich hier eher im Verborgenen ab, sagt Ben Medour.
3: On a une misère qui est
2: Die Leute hier sagen vielleicht, es gehe ihnen gut. Aber wenn du zu ihnen nach Hause kommst, siehst du, dass sie zu mehreren in etwas heruntergekommenen Wohnungen leben, der Kühlschrank leer ist und dass es am Monatsende knapp wird mit dem Geld. Vor allem für Kinder und Jugendliche ist das ein Risiko. Wer keine Perspektive hat, für den ist die Aussicht auf schnelles Geld verführerisch. Es ist ein Grund, warum einige in den Drogenhandel abrutschen. Das beobachtet auch Ben Medour. Damit die Jugendlichen gar nicht erst kriminell werden, versucht er, ihr Vertrauen zu gewinnen. Denn nur mit Vertrauen würden sie sich ihm öffnen. Erst dann kann er wirklich helfen, Kontakte für Ausbildungs- oder Integrationsstellen vermitteln und Aktivitäten vorschlagen. Die bietet der Verein APIS neben der Straßenarbeit auch an. Im Vereinslokal, einige Meter weiter, gibt es Kinderbetreuung und Hausaufgabenhilfe, aber auch Boxkurse, Musik- oder Tanzunterricht. Freizeitaktivitäten, die letztlich die Jugendlichen von der schnellen Versuchung abhalten sollen. Der Mitbegründer des Vereins, Karim Lali, sagt:
3: C'est important parce que s'il n'y a pas APIS, il n'y a rien.
2: Für ihn ist klar, ohne APIS gäbe es hier nichts. Seit mehr als 20 Jahren führt Lali den Verein. Eigentlich versteht sich APIS nicht als Akteur der Kriminalprävention. Es geht um Bildungs- und Jugendarbeit.
3: Notre priorité, c'est la prévention en amont.
2: Es geht um Prävention von ganz klein auf. Wenn wir also die Kinder durch Kunst, Kultur und Sport richtig vorbereiten, werden sie, wenn sie im Jugendalter sind, in der Lage sein, Nein zu sagen, um nicht in dieses Milieu abzurutschen.
3: Pour ne pas tomber dans ce milieu-là.
2: Und die Arbeit zeige Wirkung, ist sich Lali sicher. In der Wohnsiedlung La Cravache gibt es heute keinen Drogenhandel mehr, auch wenn es viel Einsatz und Engagement erfordert hat. Die Arbeit, die wir gemacht haben, hat sich ausgezahlt. Ob diese Entwicklung allein auf die Arbeit von APIS zurückzuführen ist, ist unklar. Auch die Polizeieinsätze der vergangenen Jahre dürften dazu beigetragen haben. Die Zahlen für die gesamte Stadt zeigen jedoch in eine andere Richtung. Am Marseiller Jugendgericht wurden letztes Jahr 18% mehr Minderjährige strafrechtlich verfolgt als im Vorjahr, meistens im Zusammenhang mit Drogenhandel. Und trotzdem, die Arbeit von Vereinen sollte nicht unterschätzt werden. Das findet der Journalist Philippe Pujol, der sich seit Jahren mit der Drogenkriminalität in Marseille beschäftigt. Für ihn sind Vereine wie APIS essentiell, um Jugendliche zu schützen.
4: Toutes les associations.
2: Alle Vereine, ob kulturell oder sportlich, holen täglich Kinder aus dem Drogenhandel raus. Sie sind dabei sehr viel effektiver als die Polizei. Tausende Kinder geraten dank solcher Vereine gar nicht erst in die Fänge der Drogennetzwerke.
4: Dizaines de milliers de gamins à Marseille ne tombent pas dans les réseaux de stup parce qu'il y a des associations qui donnent une alternative à ces jeunes.
2: Doch die Arbeit für Vereine wird schwieriger. Die finanziellen Mittel werden knapper. Etwa weil staatliche Subventionen schrumpfen. Dazu komme, sagt Karim Lali, dass er Schwierigkeiten habe, motivierte Mitarbeiter und Mitarbeiterinnen zu finden. Menschen wie Mediator Ben Medour. Dieser sagt:
5: Moi, je suis là pour les aider à s'en sortir. Ils le veulent. Je fais mon travail. Ils le veulent pas. Ben, tant pis. Mais au moins, j'aurais essayé.
2: Er sei hier, um zu helfen. Wenn die Jugendlichen die Hilfe annehmen wollten, toll. Wenn nicht, schade. Aber wenigstens habe er es versucht. Ben Medours Arbeit klingt vielleicht unspektakulär, aber er kann den jungen Menschen Alternativen aufzeigen, bevor andere ihnen ein Angebot machen.
0: Schon vor einigen Tagen meldete die FIFA, dass rassistische Kommentare in sozialen Medien während der laufenden Fußball-WM in Nordamerika zugenommen haben. Doch auch von Fans in und um die Stadien ist es verschiedentlich zu rassistischen Äußerungen und Vorfällen gekommen, vor allem gegen Spieler mit scheinbar nicht-europäischen familiären Wurzeln. Besonders aufgefallen sind diesbezüglich argentinische Fußballfans. Sie sollen zum Beispiel die Anhängerinnen und Anhänger des kapverdischen Teams mit Bierflaschen beworfen und mit rassistischen Sprüchen und Gesängen eingedeckt haben. Von ähnlichen Szenen berichten auch ägyptische Fans. Woher kommt es, dass argentinische Fußballfans auch schon früher immer wieder auffallen mit unverhohlen rassistischem Verhalten? Darüber habe ich mit SRF Südamerika-Korrespondentin Karen Naundorf gesprochen. Sie lebt und arbeitet seit einigen Jahren in der argentinischen Hauptstadt Buenos Aires. Sie hat mir zunächst geschildert, welche Art von rassistischen Gesängen und Sprüchen sich argentinische Fußballfans bedienen.
6: Da gibt es verschiedene Ebenen. Die offenste Form ist die Gleichsetzung schwarzer Menschen mit Affen oder Tieren. Beim Spiel gegen Kap Verde hat man das ganz klar gesehen. Da hat ein Fan im Argentinien-Trikot zu einem schwarzen US-Streamer gesagt, hier eine ganz direkte Übersetzung, Schwarzer, geh doch in den Zoo zum Weinen. Und daneben gibt es auch immer wieder Affengesten zu beobachten. Und diese Art der Beleidigung richtet sich traditionell besonders gegen Brasilianer oder auch gegen schwarze Spieler generell. Da fällt häufig das Wort Macaco, also Affe. Und ein zweites Muster besteht darin, schwarzen Europäern ihre nationale Zugehörigkeit abzusprechen. Da gibt es einen argentinischen Fangesang, der behauptet etwa, dass die schwarzen Spieler Frankreichs zwar für Frankreich spielen, aber dass sie eigentlich aus Afrika kommen. Zum Beispiel nach der Copa America 2024 sangen diesen rassistischen Gesang auch die Spieler der argentinischen Nationalmannschaft. Und eine dritte Ebene gibt es auch noch im Vereinsfußball. Da gibt es in Argentinien selbst abwertende Gesänge, auch gegenüber Menschen indigener Herkunft oder schlichtweg gegenüber Menschen aus armen Verhältnissen.
0: Beschränkt sich diese krude Art von Rassismus auf den Fußball oder widerspiegelt sich da etwas, was grundsätzlich in der argentinischen Gesellschaft vorhanden ist?
6: Ich würde sagen, der Fußball erfindet diesen Rassismus nicht, er macht ihn aber lauter und enthemmter. In Argentinien wird gesellschaftliche Abwertung häufig über Hautfarbe, Herkunft und auch soziale Klasse zugleich ausgerückt. Zum Beispiel Bolivien und Paraguay sind Nachbarländer, aber Bolivianer und Paraguayer, beides kann als Schimpfwort benutzt werden, sogar wenn die beschimpfte Person gar nicht aus diesen Ländern kommt. Gemeint ist dann dunkelhäutig, indigen aussehend oder eben arm. Und diese Haltung bringt zum Beispiel ein ziemlich bekanntes, bitteres Meme auf den Punkt. Da heißt es, bei einem Unfall starben zwei Menschen und ein Bolivianer. Das heißt, jemand aus Bolivien wird sprachlich gar nicht als Mensch mitgezählt. Und der Fußball wiederum greift solche Vorurteile des Alltags auf und ist dann wiederum ein Brennglas, das denn generell ist im Fußball in Argentinien die Erniedrigung des Gegners schon beinahe eine Art Tradition.
0: Rassismus gibt es überall auf der ganzen Welt, auch in anderen südamerikanischen Ländern. Worin unterscheidet sich Argentinien von anderen Ländern auf dem Kontinent?
6: Argentinien unterscheidet sich vor allem durch sein Selbstbild. Das Land wollte immer schon weiß und europäisch sein, schon seit der Conquista, der sogenannten Eroberung. Und dieses Bild wurde im 19. Jahrhundert dann ganz bewusst aufgebaut. Also europäische Einwanderung wurde gefördert, indigene Gebiete militärisch erobert, die Bewohner ermordet und unterworfen und schwarze sowie indigene Geschichte sogar aus der historischen Erzählung verdrängt. Und dazu kommt ein Gefühl kultureller Überlegenheit. Argentinien sah sich eben lange als europäische Ausnahme auf dem Kontinent, gebildeter, moderner, weißer. Und da gibt es einen Spruch, der sagt, die Mexikaner stammen von den Azteken ab, die Brasilianer aus dem Urwald und die Argentinier von den Schiffen. Und auch das, was wir jetzt bei der WM beobachten können, hat historische Wurzeln. Etwa eben die gerade genannte Bezeichnung Macaco, Affe, gegenüber etwa Brasilianern hat eine lange Geschichte. Schon während des Paraguay-Kriegs im 19. Jahrhundert wurden brasilianische Soldaten in satirischen Zeichnungen als Affen dargestellt. Und im Alltag wird diese Herabwürdigung bis heute verwendet. Und das, obwohl genetische Studien zeigen, dass viele Argentinier sehr wohl indigene und zum Teil auch afrikanische Vorfahren haben.
0: Wie wird das rassistische Verhalten der Fans in Argentinien selber gesehen? Versteht man dort die Kritik? Und wie reagieren der Fußballverband und die Nationalmannschaft?
6: Die Reaktionen sind gespalten. Es gibt natürlich Medien und antirassistische Organisationen und auch Fans, die solche Gesänge klar verurteilen. Aber sehr, sehr oft wird diese Kritik auch einfach abgewehrt. Das ist eine Art Fußballfolklore, ein Witz, eine Provokation ohne jegliche rassistische Absicht. Wie gerade schon erwähnt, hat sogar die Nationalmannschaft selbst rassistische Gesänge 2024 bei der Copa America gesungen. Und da hat sich nur ein Spieler entschuldigt und ein Regierungsvertreter, der danach Messi und auch den Verband zu einer Entschuldigung aufgefordert hat, der wurde sogar entlassen. Und auch im Alltag wird so etwas oft eher abgetan. Da gab es gerade vor kurzem ein Beispiel, das ist nicht aus dem Fußball. Da wurde eine argentinische Touristin in Brasilien verhaftet, weil sie einen schwarzen Kellner beleidigt hatte mit Affenlauten und Affengesten. Und in der argentinischen Berichterstattung ging es danach aber in erster Linie darum, warum Brasilien sie so lange festhält und angeblich zu hart bestraft. In Argentinien wird so etwas eher schneller abgetan. Also es geht weniger dann um das Opfer und die rassistische Bedeutung als der Geste, sondern eben einfach, ja, das ist doch nicht so ernst zu nehmen. In dem Fall von dieser Anwältin, die in Brasilien als Touristin war und festgehalten wurde, da hat danach der Vater in Argentinien sogar die Affengeste nochmal lachend nachgemacht. Das Muster ist also, dass Rassismus auf einer abstrakten Ebene verurteilt, aber im Konkreten oft totgeschwiegen oder auch abgetan. Und auch zu den jetzigen Vorfällen bei der WM hat sich weder die Mannschaft noch der Fußballverband bisher klar geäußert.
0: Sagt SRF Südamerika-Korrespondentin Karin Naundorf. Die Pfarrerin, die mit Hilfe von künstlicher Intelligenz ihre Predigt schreibt, der Muslim, der sich per App an die Gebetszeiten erinnern lässt und im Chatbot auch gleich religiöse Fragen stellt. Oder der KI-getriebene Roboterarm, der im Hindu-Tempel ein Ritual durchführt. KI ist längst in der Welt der Religionen angekommen. Allerdings birgt das auch Risiken, denn künstliche Intelligenz kann auch zu Radikalisierung führen. Wie genau, das erklärt Religionsredaktorin Nicole Freudiger.
7: Ibrahim Aslandur ist islamischer Religionspädagoge und forscht an der Pädagogischen Hochschule Karlsruhe unter anderem zu KI und Islam. Und er sagt klar:
8: Ja, diese Gefahr, also die Gefahr der Radikalisierung oder Fundamentalisierung besteht.
7: Wie bei den sozialen Medien wie YouTube und Co. geht es darum, die Aufmerksamkeit der Nutzerinnen und Nutzer möglichst lange aufrechtzuerhalten. Die Strategie der KI-getriebenen Apps und Chatbots ist aber eine andere als bei Social Media. Ihre Strategie heißt Schmeicheln und Bestätigen.
8: Also Sie können zum Beispiel ChatGPT eine Frage stellen oder eine These formulieren und sagen, was hältst du davon? Und ChatGPT wird im Normalfall sagen, ja, das ist total toll und genial. Und dadurch entsteht so eine Art Verifikation der eigenen Meinung.
7: Kommt hinzu, dass sogenannte Large Language Models wie ChatGPT, Gemini und Co. darauf programmiert sind, einfache und sehr bestimmte Antworten zu geben. Graubereiche gibt es kaum, wenn man nicht direkt danach fragt. Und sie halluzinieren, heisst, sie geben mitunter völlig falsche Antworten. Was dabei herauskommen kann, erzählt Beth Singler, Religionsanthropologin mit Schwerpunkt KI an der Universität Zürich. Ihr kurios lustiges Beispiel handelt vom Avatar Father Justin, gekleidet wie ein Priester.
9: In conversations, people asking questions about things like baptism or, you know, confirmation.
10: Dieser Father Justin sagte, es sei okay, wenn man Kinder mit Gatorade tauft, also mit einem Softdrink. Darauf wurde aus Father Justin nur Justin. Der Avatar wurde also sozusagen aus dem Priesterstand entlassen.
9: So he had his priestly status taken away from him.
7: Und zwar von den Betreibern dieses Avatars der katholischen Mediengruppe Catholic Answers. Doch nicht immer sind die Auswirkungen so harmlos. Beth Singler beschreibt in ihrem jüngst erschienenen Buch Religion and Artificial Intelligence das Beispiel von ChitaGPT, einem Chatbot basierend auf der Bhagavad Gita, einer der zentralen Schriften des Hinduismus. Als ein Nutzer ChitaGPT fragte, ob es zu rechtfertigen sei, für Dharma, also für den rechten Weg, zu töten, sagte ChitaGPT, ja, es sei richtig, jemanden zu töten, um Dharma zu beschützen. Solche Aussagen, sagt Beth Singler, seien besonders problematisch, weil viele Nutzende die KI immer noch als neutral und allwissend anschauten, was absolut falsch sei.
9: This is inaccurate. This vision of AI as being very neutral is completely counter to the truth of how much humans influence its creation and how much they can in its actual day-to-day activities shift and change this.
7: Die KI sei stärker von Menschen beeinflusst, als viele meinten. Das zeige etwa das Beispiel von Grok, dem Sprachmodell von Tech-Milliardär Elon Musk. Als Grok ihm zu woke wurde, griff er ein.
9: And he said, okay, I'll fix that. And then you see a shift in the things that Grok gives as an output.
7: Grok habe fortan weniger woke Antworten gegeben. Dieser Einfluss Einzelner sei sehr besorgniserregend, sagt die Religionsanthropologin.
9: That kind of direct influence, like a figure behind the scenes pulling levers, is a big concern.
7: Das heißt also, auch religiöse Apps geben nicht eine neutrale religiöse Meinung wieder, sondern jene, die religiöse Institutionen, Firmen oder Investorinnen verbreiten wollen. Anschaulichstes Beispiel ist die App Hello. die selbst ernannt erfolgreichste Gebets-App der Welt mit über 10 Millionen Downloads. Zu den Investoren gehören US-Vizepräsident J.D. Vance, konservativer Katholik mit christlich-nationalistischer Agenda, und Peter Thiel, Tech-Milliardär mit verschwörungstheoretischen Ansichten.
9: There is this strong conservative, traditionalist, some cases quite strongly Christian ethno-nationalist culture.
10: Viele dieser Persönlichkeiten, die sie befördern, stehen im engen Kontakt mit Tech-Unternehmen und Tech-Unternehmern, die solche Ideen vertreten.
9: Who also ascribe to some of these ideas.
7: Ähnliches gibt es auch im Islam zu beobachten. Saudi-Arabien etwa, das seit Jahren seinen erzkonservativen wahhabitischen Islam auf der ganzen Welt zu verbreiten versucht, hat eine nationale KI-Strategie und diverse Apps herausgegeben, wie den Halal AI-Chatbot, der die saudische Interpretation des Islams propagiert. Beth Singel rät deshalb, genau hinzuschauen, wer hinter einer religiösen App steckt. Und sie fordert eine Bildungsinitiative, damit Kinder möglichst früh lernen, mit KI ihren Nutzen und Risiken umzugehen.
0: Nicole Freudiger über die Risiken von KI im religiösen Kontext. Und zum Schluss noch eine aktuelle Meldung zu unserem Gespräch über Ungarn. Dort hat das Parlament eben Ja gesagt zu verschiedenen Verfassungsänderungen, mit denen unter anderem nun der Staatspräsident, ein Orbán-Gefolgsmann, von der neuen Regierung abgesetzt werden kann. Das war das Echo der Zeit am Montag, dem 13. Juli, mit Redaktionsschluss um 18.34 Uhr. Verantwortlich für die Sendung ist Anna Drechsel, für die Nachrichten Adrian Huber. Mein Name Matthias Kündig.
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12: Guten Abend und willkommen. Ich hoffe, ich kann Ihnen kühle Luft aus dem klimatisierten Radiostudio nach Hause fächeln. Jedenfalls ist der unaufgeregte Sound von Blik Bassi sicher richtig dafür. Tell Me sein Titel. Mein Name Annelies Berger.

Nick Bertsch, der seine Musik unter anderem Zen-Funk nennt und der seinen Stücken keine kreativen Titel gibt, sondern sie schlicht als Module durchnummeriert, weil jedes der Stücke ein Work in Progress ist und weil alles immer organisch aus dem Vorher erwächst. Das hier war das Modul 48 mit Nick Bertsch am Klavier und seinem Quintett Ronin. Heute Abend geht es hier in der Diskothek um ein Werk von Jacques Ibert, um sein berühmtes Flötenkonzert. In diesem Konzert gibt es Elemente des Jazz und der Barockmusik. Wo liegen die Herausforderungen bei diesem Konzert? Das erfahren Sie heute ab 20 Uhr hier auf diesem Sender, die Diskothek bei SRF 2 Kultur.

Gabriela Krapf, die Schweizer Singer-Songwriterin, hier mit einer Co-Produktion von SRF 2 Kultur mit dem schönen Titel Road Trip. Wes Montgomery hier an der Gitarre, A Day in the Life.

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1: Die Diskothek, heute über eines der bekanntesten Flötenkonzerte des 20. Jahrhunderts, das Flötenkonzert von Jacques Ibert. Und zur Diskussion eingeladen habe ich den Flötisten Felix Renkli und den Flötisten und Dirigenten Kaspar Zehnder. Mein Name ist Eva Oertle. 1934 hat Ibert sein Flötenkonzert geschrieben, und zwar für den berühmten französischen Flötisten Marcel Moïse. Ibert folgt aber überhaupt nicht der Mode der Zeit. Er hat eigentlich von der damaligen Avantgarde mit ihrer Zwölftonmusik und dem Bemühen, möglichst atonal zu schreiben, hat er nichts gehalten. Er fand, das waren auch nur Regeln, und er wollte sich von denen nicht einengen lassen. Wenn er komponierte, hat er am liebsten seiner Vorstellungskraft und seiner Fantasie gefolgt. Wie klingt das Konzert für Sie, Felix Renkli?
2: Natürlich aus der Distanz von der Zeit würde man auch sagen, es ist natürlich gar nicht avantgardistisch, aber ich finde es sehr spielerisch und sehr flötistisch geschrieben. Also für jemanden, der selbst nicht Flöte spielt, hatte doch sehr viel von diesem Instrument eigentlich verstanden und auch so Charaktereigenschaften des Instrumentes, ich denke im zweiten Satz und auch im ersten Satz mit den virtuosen Passagen oder vor allem im letzten dann, doch sehr typisch dargestellt. Und ich finde es ein sehr spielerisches Konzert. Es ist vielleicht, abgesehen vom zweiten Satz, Anfang vor allem vom zweiten Satz, auch ist es nicht wahnsinnig tiefgründige Musik. Aber ich denke, es hat Flair und es hat Farbe.
1: Wann haben Sie es für sich entdeckt, Kaspar Zehnder?
3: Es ist in interessanter Weise ein Stück, das ich relativ spät gespielt habe. Ich habe es im Studium, im normalen Studium eigentlich nie gespielt, sondern erst nachher in der Weiterbildung in Paris für mich gelernt, vor allem für mich gelernt und dann ab und zu in die Kontrolle gebracht. Für mich ein virtuoses Stück, auf der anderen Seite sehr frisch und musikalisch mit doch sehr vielen Aussagen, gerade wenn ich heute mehr auf die Instrumentation schaue, auf das, was im Orchester passiert. Die Flöte ist eigentlich mehr prima inter pares, also es ist eine konzertante Sinfonie, und heute sind die Orchester mittlerweile auch so gut, dass man diesen Anspruch auch erwarten kann dem Stück gegenüber.
1: Ich habe Ihnen 5 Aufnahmen mitgebracht und wir hören uns in den 3 Runden dieses Konzert an. In der ersten Runde fangen wir mit dem Anfang an und hören hier gleich Aufnahme 1.

0: Der Anfang aus Jacques Ibers Flötenkonzert hier in Aufnahme 1. Kaspar Zehnder, was ist der erste Eindruck dieser Aufnahme?
1: Das Tempo wirkt relativ langsam, obwohl ich nicht glaube, dass es wesentlich unter 120 ist, was Iber da vorschreibt. Es liegt vielleicht eher daran, dass das Orchester ein bisschen schwer spielt, zumindest zu Beginn. Also ich finde zum Beispiel im ersten Takt die drei Akzente in Fortissimo auf 1 und auf 2 und auf 2 und, die könnten wirklich einmal eine Marke setzen, das machen sie hier ausgesprochen nicht.

Wo das Orchester zum ersten Mal übernimmt, wirkt es auch schwer. Was ich zur Flöte im ersten Teil sagen kann, mich langweilt es ein bisschen. Ich finde es ein bisschen monoton in der Vibrato-Gebung. Es ist so bemüht, alles richtig zu machen. Er oder sie macht auch sehr viel wirklich richtig. Technisch kann ich nicht sehr viel aussetzen. Es sind mehr so die kleinen Koordinationen, zum Beispiel drei Takte vor Ziffer 3. Das Horn wirkt sehr lahm und die Solistin oder Solist weiß nicht recht, wie darauf reagieren.

0: und dann plötzlich setzt sich im zweiten Teil dann doch mehr ein Ensemble ein und es gefällt mir eigentlich im Laufe der Zeit immer besser. Es kommt in Fahrt und das ist auch eigentlich die Situation oft im Konzert, dass es erst in Fahrt kommen muss und es wäre aber eigentlich, glaube ich, darauf angeregt, dass es von Anfang an total in Fahrt ist.
1: Ja. Felix Renkli, es ist ja technisch nicht ganz einfach, dieser Start.
2: Nein, das ist eine ganz heikle Geschichte. Ja, das ist wirklich wahr. Ich denke, auch für das Orchester ist es nicht ganz evident. Also gerade wenn man im dritten Takt eine Generalpause hat und wenn das nicht ganz klar, wenn das nicht ganz klar startet, dann ist es auch für den Flötisten und die Flötistin sehr heikel, nachher einzusetzen, wenn diese 16., die ja übernommen werden sollen. Was mir sehr gut gefällt, ist eigentlich dieses Tempo. Weil ich glaube, es ist sehr nah an dem, was Iber schreibt, wobei man einen Komponisten auch nicht festlegen sollte. Debussy hat ja mal gesagt, also das Metronom, das ich angebe oder das man angibt, das gilt vielleicht höchstens noch für den ersten Takt. Und ich glaube, das stimmt eigentlich so in der meisten Musik

0: vielleicht eine ältere Aufnahme ist. Und zwar, weil man könnte heute mit neuerer Aufnahmetechnik doch etwas differenzierter das Orchester eigentlich auch aufnehmen. Wenn ich die Partitur hineinschaue und so wie ich das Konzert kenne, hört man doch manchmal auch gewisse aufeinander eingehen in der Musik besser, Fagott und Flöte oder auch das Horn ist dann irgendwie doch manchmal so entrückt, auch wenn es Pianissimo ist, dass man es irgendwie ohne Partitur vielleicht kaum wahrnimmt. Und dann nimmt man es vielleicht auch ein bisschen unrhythmisch wahr, was ja in diesem ersten Satz unheimlich wichtig ist, dass es einfach rhythmisch ganz gut steht.
1: Was ich allerdings dazu sagen wollte, ist, dass bei Ziffer 11 ist ja dieses Duo- oder Trio-Wechselspiel zwischen Soloflöte und Orchesterflöten und gerade das fand ich eigentlich sehr gut. Also da sind offensichtlich die Orchesterflötisten sehr bemüht, es dem Solisten oder der Solistin gleich zu tun und auch aufstehen zu sagen, hier bin ich

0: Das fand ich vielleicht sogar mit der Aufnahmetechnik, habe ich gefragt, sind die jetzt extra hervorgehoben? Sonst gebe ich dir absolut recht, man könnte eigentlich das Wechselspiel, die Sinfonia Konzertante, plastischer machen.
1: Mhm. Ja. Also ich hatte gedacht, irgendwie kurz nach 9 mit dem Fagott, was nachher, das, nach 10 kommt das Fagott sehr gut im Zusammenspiel, also im Wechselspiel mit der Flöte raus. Aber nach 9 ist mir das fast ein bisschen zu wenig. Vielleicht spielt Fagottisten auch das etwas wenig dort, das ist der Mezzopiano. Ja. Das ist, eben ich finde, so muss man also ja immer ein bisschen relativ sehen. Die, gerade in der französischen Musik spricht man ja eigentlich von Nuance und nicht von Dynamik eigentlich. Das ist also ein Mezzopiano, ist eine Nuance und es ist auch ein Charakter. Und ich denke, da muss es gar mit der Flöte sehr, sehr gut zusammenspielen.
2: Ja gut, dann schlage ich vor, dass wir uns Aufnahme 2 anhören.

0: Aufnahme 2 mit dem Anfang aus Jacques Iberts Flötenkonzert. Ja, Felix Renkli, wie war hier das Wechselspiel zwischen den Instrumenten? War das hier besser als
1: Ja, mich überzeugt hier vor allem der Start. Das finde ich ein sehr guter Start, sowohl vom Orchester als auch der oder die Flötistin springt da direkt rein, hat mich super überzeugt am Anfang. Und dann finde ich, ist fast umgekehrt ein bisschen wie vorher. Nachher

verliert es ein bisschen an Energie. Ich finde zum Beispiel auch die Transparenz am Anfang jetzt von der Aufnahme und wie sie spielen aufs Orchester eigentlich sehr, sehr aktiv. Es gefällt mir sehr gut und Flötist und Flötistin geht da wirklich, also inter pares, das geht wirklich gleichwertig. Auch rhythmisch finde ich das sehr gut, stabil.

dann so bei 5 herum, irgendwas ein bisschen später, fange ich mich dann an zu fragen, wo ist jetzt der Charakter? Ist jetzt das ein bisschen so jazzig? Ist es ein bisschen klassizistisch? Oder man könnte den Anfang fast ja sagen, das ist ja fast ein bisschen Almond-mäßig. Also unsere berühmte Almond von der Partita von Bach fängt ja eigentlich auch mit diesem Rhythmus an, oder? Es hat ja ein bisschen etwas.

Wir kommen dann vielleicht im zweiten Satz noch drauf. Da gibt es so Sarabande-mäßiges auch. Und das ist sicher auch so ein bisschen ein Einfluss, den Ibert hier aufgenommen hat, denke ich. Und dann gibt es Sachen, dieses Gesangliche auch bei Ziffer 6, da würde ich mir wünschen, einen größeren Bogen zu haben. Ich weiß, es ist atemtechnisch, irgendwie ist es anspruchsvoll, aber ich denke, es gibt viele Möglichkeiten, hier zu atmen, und man denkt nicht, dass es irgendein technisches Problem dieses Solisten oder der Solistin ist, gar nicht. Das ist sehr sauber gespielt, und dort würde ich mir wünschen, etwas mehr auch diese Melodie zu führen, weil das Orchester hat hier wirklich einfach ganz klare Begleitung.

Und dann finde ich, gibt es zwei Sachen, die mich doch ein bisschen stören. Das ist bei Ziffer 11, wenn ich so quasi fast zwei schwere Momente im Takt habe. Das finde ich immer so etwas Wichtiges, dass auch harmonisch höre ich das eher im zweiten Schlag, diesem Zweivierteltakt, wirklich entspannter. Und dann nochmal insistierend, der dritte nach Ziffer 11 auch mehr auf den ersten Spielen. Dann bekommt das auch ein bisschen mehr Schwung in diesem melodischen, das ja dann von den Orchesterflötisten hier auch, finde ich, noch besser wie vorher, sehr präsent begleitet wird. Also diese hohe Melodie, Ass, Gess. Und, ja. Und ich finde das Gess eindeutig zu schwer und nachher das F. Also das auch aus harmonischen Gründen will ich das entspannen. Und das finde ich dann schade. Das wäre auch ein Teil von diesem Charakter, der hier so präsent sein sollte wie am Anfang die Virtuosität.

0: Kaspar Zehnder?
1: Ich bin mit Felix Renkli einverstanden. Der Anfang ist wirklich sehr gut, ist toll gespielt. Nachher, gleich danach, als die Flöte zum ersten Mal solistisch wirkt, habe ich einen Moment gestockt, weil es doch relativ unrhythmisch ist. Und ich habe einen Moment gefragt, ist es jetzt einfach agil und irgendwie sexy, also sehr sinnlich und man spielt halt mit dem Rhythmus, wenn das Orchester doch relativ strikt durchgeht. Der Wechsel auch zwischen zwei Viertel und drei Achtel wird sehr locker gespielt. Das hat mir an sich immer mehr dann gefallen und ich würde das jetzt nicht als unrhythmisch bezeichnen, sondern eigentlich als der Linie nachspielend. Hat mir sehr gut gefallen. Und im Allgemeinen ist sehr viel korrigiert gegenüber der ersten Aufnahme für mich. Mir gefällt das Orchester insgesamt besser, es ist ein hervorragendes Orchester. Das merkt man zum Beispiel am Einsatz der beiden Oboen bei Ziffer 12. Das ist ausgesprochen schön, das ist ausgesprochen eine schöne Klangfarbe, die ich vorher nicht gehört habe. Und da habe ich das Gefühl, es ist ein Dirigent oder eine Dirigentin dabei, die mit sehr viel Wissen und mit sehr viel Klangfarben, Ambitionen dahinter geht.

0: insgesamt gefällt mir das sehr gut. Und die kleinen Ungenauigkeiten, die würde ich dann eigentlich gerne verzeihen, weil das stört mich überhaupt nicht. Ich bin viel mehr animiert im Zuhören hier.
1: Also es ging nicht so wie Felix Renke, der fand, so, es verliert so ein bisschen an Charakter im Laufe da.
0: Ich habe einfach gern zugehört. Das Einzige, was ich vielleicht sagen könnte, es gibt einen langsamen Teil schon hier in der Exposition und dort fand ich das Orchester schon ein bisschen breiig. Wie schon bei der ersten Aufnahme übrigens, die zweiten Celli führen einfach nicht gut und dann wissen die Bratschen nicht genau, ist es jetzt Zweitaktik oder Viertaktik oder Achttaktik.

0: Und die ersten Celli sind überhaupt nicht Existenz. Die Soloflöte führt auch nicht wirklich, da gebe ich Felix Renkli völlig recht. Hier weiß man einen Moment lang nicht, was geschieht. Bei Ziffer 6 ist mir das aber mehr aufgefallen als nachher im rhythmischen Teil, wo ich irgendwie dieses Giocoso genossen habe. Es ist mehr bei Ziffer 6, war es ein bisschen orientierungslos, aber auch schon bei der ersten Aufnahme.
1: Ja, dann gehen wir weiter mit Aufnahme 3.

0: Flötenkonzert von Jacques Ibert. Den Anfang des ersten Satzes haben wir gehört, jetzt hier in Aufnahme 3. Kaspar Zehnder.
1: Der Anfang ist interessant. Der Dirigent oder die Dirigentin entscheidet sich einfach, das Tempo erst dem Solisten zu übergeben. Das heißt, die ersten zwei Takte sind eigentlich wie eine Fermate ohne Tempo und nachher setzt das Orchester so langsam ins und führt dann ins Tempo ein auf Ziffer 1. Der Flötist und die Flötistin reagiert ausgezeichnet. Das heißt, es geht dann wirklich ganz problemlos los, ist sehr agil, vielleicht fast ein bisschen zu agil.

Felix Zwenkli hat vorhin die Partita von Bach angesprochen. Ich denke schon, es wäre doch sehr viel mehr Phrasierung möglich im Staccato. Ich finde das alles ein bisschen flach und klangschön, aber es nimmt mich eigentlich nicht an der Hand und führt mich irgendwo hin, sondern es ist einfach sauber gespielt. Den gleichen Vorwurf mache ich übrigens auch ein bisschen dem Orchester. Ich finde, das Orchester klingt überhaupt nicht französisch, sondern eher amerikanisch oder deutsch. Das muss ja nicht schlecht sein, aber für diese Musik erwarte ich irgendwie ein bisschen mehr Zirkus. Es ist so selbstgefällig, spielt man den Klang aus. Ich finde es zwar nicht schwer, und es ist tatsächlich im Seitenthema bei Ziffer 6 auch erstmals wirklich klar. Es ist ganz, ganz gut geführt, und wahrscheinlich passt der Stil des Orchesters dort auch einfach besser dazu, zu dieser Stelle.

Das würde ich sagen, stimmt erstmals wirklich, wirklich gut. Ist auch klar, wohin die Phrase geht. Eben Viertaktik hier gewählt. Ich finde auch das Marcato 9 Takte nach Ziffer 8 finde ich sehr gut, sehr prägnant, sehr vertikal gemacht und das ist ganz toll.

Was komisch ist bei dieser Aufnahme, ist vor Ziffer 10 gibt es ein Crescendo im Orchester, 7 Takte, 8 Takte vor Ziffer 10. Und das findet eigentlich nicht statt. Und dafür wird bei 6 vor 10 voll aufgedreht. Und das habe ich das Gefühl, entweder ist dort der Tonmeister wirklich unnatürlich am Werk gewesen oder man hat einfach gesagt, bleib Piano und dann kommt Forte. Aber das Orchester müsste doch eigentlich diesen Aufstieg in diese erste große Kantilene wirklich mittragen. Das vermisse ich dort ein bisschen.

Und deshalb denke ich auch, das Ganze ist ein bisschen so eindimensional und man löst Probleme. Es ist nicht eigentlich ein Spiel oder ein Konzert im Sinne von gemeinsam streiten, sondern man schaut, dass alles gut über die Bühne geht. Wir sind professionell und deswegen machen wir dort, wo es heikel wird, in der Höhe vor 13, ganz am Schluss unseres Tonbeispiels, machen wir auch nicht wirklich ein Ritardando, weil wenn man dort laut bleibt und schnell bleibt, dann ist es auch nicht heikel.

0: Man geht dem Heikeln ein bisschen aus dem Weg und das stört mich bei dieser Aufnahme.
1: Man geht dem Heikeln aus dem Weg. Sind Sie da einverstanden, Felix Renkli?
2: Ja, man kann es so nennen. Ich kann jetzt nicht sagen, ob das sehr französisch ist oder eben nicht französisch vom Orchester. Aber ich finde es von der Flöte sehr französisch gespielt. Das finde ich eine ganz typische, es ist sehr sauber, es ist sehr akkurat, es ist eigentlich auch super virtuos. Da lässt er oder sie nichts anbrennen. Aber eigentlich müsste man vielleicht sagen, zu dieser Art von Flöte müsste man ein ganz transparentes Orchester dazu haben.
0: Weil, Kammerorchester. Hm.
2: Ja, wenn wir ganz kurz ein Wort verlieren über die Besetzung. Es ist gar nicht für ganz großes Orchester unbedingt geschrieben. Er macht ja den Vorschlag und dass er sagt, also in der Partitur steht das sogar so drin, 3 bis 4 Pulte erste Geige. Also man kann das gut mit 3 Pulten spielen. Das wären also 6 erste. Das ist Kammerorchester. Das ist absolutes Kammerorchester. Und dann hätte man auch nicht so das Problem der Balance, weil das ist realiter natürlich, wenn man das spielt mit Orchester, ist das eigentlich immer eigentlich sozusagen ein Kampf. Ins Orchester. Und ich denke, damit eine Aufnahme hat man ja eigentlich Möglichkeiten, nicht immer wenn ich so ein bisschen salopp sage, abdrücken zu müssen und immer quasi die volle klangliche Präsenz zu haben, die man braucht, um in einem Saal durchzukommen gegen ein größeres Orchester. Und man kommt ja dann oft trotzdem nicht durch. Also da sind die Aufnahmen natürlich eigentlich ein Fake, wenn man das als modernes Wort brauchen darf hier. Die Flöte spielt sehr linear, auch wenig auf Höhepunkte zu, bin ich ganz einverstanden mit Caspar Zehnder. Dieses Zuspielen, dieses quasi nicht wirklich auf diese Kantilene vor 10 hinspielen. Ich habe mir da eine andere Stelle notiert, auch wo es eigentlich noch nicht ganz der Höhepunkt ist, vor 13 ist dasselbe. Da ist in der Flöte ein Fortissimo angesagt. Also, ob jetzt das ganz laut ist oder nicht, aber wenn ich das als Nuance sehe, musikalisch, würde ich doch gerne hören, dass das so ein quasi Höhepunkt ist, weil von da an bleibt es dann bis zur Ziffer 13. Das Orchester geht nachher ins Pianissimo zurück, aber die Flöte bleibt wirklich und schwingt oben raus. Und das bekomme ich eigentlich nicht mit.

Wogegen dann Ziffer 11 im Vergleich zu der zweiten Aufnahme gefällt mir das dann schon irgendwie, kommt dann ein bisschen Vibrato auf die wichtigere Note und die zweite Note ist dann etwas entspannter und schon bekommt es etwas Kontur dort. Aber das würde ich mir vorher auch ein bisschen mehr wünschen. Auch in Ziffer 6, wenn dieser zweite Teil anfängt mit der Kantilene, ja, da könnten wir jetzt über das Vibrato ein bisschen sprechen. Und zwar ist nicht, dass ich eine Art von Vibrato brauche, sondern Vibrato soll immer helfen, die Musik darzustellen. So wie auch klanglich. Ich finde das klanglich sehr schön gespielt. Manchmal muss ich sagen, es stört mich das nicht mal, wenn ich einen Klang nicht schön finde. Aber wenn es irgendwie phrasiert ist, dass die Musik dargestellt ist. Und das fehlt mir hier in Ziffer 6.

0: auch klar so einen großen Bogen ankünden, der sich ja wirklich aufbaut. Und das geht ja bis ziemlich weit, das geht ja eigentlich dann bis Ziffer 8. Das ist ein Anspruch, aber ich denke, wer so gut Flöte spielt, dürfte da technisch sicher kein Problem haben. Aber das ist vielleicht dann wirklich, ja, dass man das als musikalische Absicht doch irgendwie stärker durchkommen lässt. Ich finde auch, das Orchester ist ein bisschen behäbig. Es ist manchmal fast ein bisschen mit zu viel Pedal gespielt, also wenn man das jetzt aufs Klavier übersetzen würde.
1: Also dass quasi Orchester und Solist nicht so wirklich zusammenpassen in dem Sinn, oder? Sie haben gesagt, der Flötist ist fast zu agil und das Orchester dann behäbig und eben vielleicht auch könnte
2: auf
1: transparenter
2: sein. Auf jeden Fall bin
1: sein.
2: Ich nicht ganz sicher, ob Sie wirklich beide wissen, wohin Sie gemeinsam wollen.
1: Ja.
2: Ich möchte noch etwas sagen, was wirklich sehr gut ist. Vor Ziffer 6, also vor dem Seitenthema, ist bei der Aufnahme 3 zum ersten Mal wirklich ein ganz schönes Diminuendo und eigentlich ein Abschluss des ersten Teiles gemacht worden.

0: das zeugt von der großen Qualität des Orchesters. Ich würde überhaupt nicht die Qualität von Solistin oder Solist und Orchester in Frage stellen. Mir gefällt nur das gemeinsam nicht so.
1: Ja. Hören wir Aufnahme 4.

0: Aufnahme 4 mit diesem Anfang aus Jacques Iberts Flötenkonzert. Ja, Felix Renkli, am Schluss, wir haben alle ein bisschen gelacht.
1: Ja, also ich bin sehr positiv überrascht oder erfreut, würde ich mal sagen. Ich finde, jetzt sind einige Sachen, die wir vorher angesprochen haben, die wir uns ein bisschen gewünscht haben, sind geboren worden hier. Es hat sehr viel Charakter. Ich finde jetzt auch von der Aufnahmetechnik, jetzt finde ich eine gute Balance zwischen den Orchesterbläsern und der Soloflöte. Ich finde, da höre ich jetzt alles raus, ohne mich den Kopf in die Partitur zu stecken oder die Ohren wirklich ganz lang zu ziehen. Ich finde, es ist sehr lebendig gespielt und es verliert für mich auch überhaupt nicht an Werf, an Charakter, an sowohl im Rhythmischen wie auch im Melodiösen. Ich finde auch hier die Melodien sehr schön gestaltet. Vielleicht, wenn ich ein bisschen immer noch mein Wunsch bei Ziffer 6, dass es eine tiefe Lage in der Flöte ist, auch immer klanglich schön gemacht. Aber für mich trägt das nicht, bleibt ein bisschen in diesen kleineren Einheiten von 4 Takten stecken.

da würde ich mir gerne einfach wünschen, diese ganze Passage, Ziffer 6 bis Ziffer 8, in einem großen Bogen nach oben zu ziehen. Und der oder die Solistin zeigt ja auch, dass Dynamik wirklich jetzt auch möglich ist und dass Momente angespielt werden. Also dann kurz vor Ziffer 8, finde ich, kommt das auch schön zum Tragen. Oder dann jetzt am Schluss dieser Passage, auch zwischen Ziffer 12 und Ziffer 13, finde ich, da wird das Fortissimo wirklich schön angespielt. Und er oder sie wechselt auch gut von ein bisschen größeren Bögen zu diesen kleinen, ein bisschen fast jazzige Charakterisierung der Artikulation.

0: das gefällt mir schon bereits beim Start und das wird eigentlich weiter sehr gut durchgehalten. Also es ist nicht nur so quasi eine Explosion am Anfang und dann ebbt das ein bisschen ab. Das behält wirklich und finde ich also sehr, sehr überzeugend, muss ich sagen.
1: Ja. Kaspar Zehnder?
2: Ich bin auch begeistert. Wir haben gelacht eigentlich am Schluss wegen der Pauke. Die, genau. Die Pauke kommt sowas von lustvoll da rein und das ist ein bisschen, das prägt ein bisschen die ganze Aufnahme. Ich habe das Gefühl, da haben wirklich alle Lust. Es haben die Streicher Lust, im ersten Takt diesen Vorschlag zu machen. Es ist innerhalb dieses Nicht-Zusammen-Sein-Müssen, es ist ja noch so, dass die Geigen und Bratschen einen Vorschlag platzieren müssen im ersten Takt und das hört man mit einer Lust gespielt.

Dann sind alle wirklich voll dran. Man hört erstmals auch die Dreitaktigkeit, also 2x2/4 und 1/3/8 rund um Ziffer 3. Das ist auch sehr, sehr schön phrasiert. Vom Orchester ausgezeichnet pariert.

es sind nicht alle Solisten im Orchester gleich brillant wie die Soloflöte, aber das macht nichts. Sie sind immerhin gleich prägnant und gleich Persönlichkeiten, gleiche, sie haben eine Aussage zu machen. Und vielleicht hat Felix Renkli recht mit diesem Aufbau des Espressivo ab Ziffer 6. Auf der anderen Seite muss ich sagen, ich fand diesen Übergang zu Ziffer 6 ausgezeichnet. Und wie die Flöte, das F zum Gess mutiert eigentlich und diesen zauberhaften Übergang macht, da muss ich zuerst lange dem nachdenken und es stört mich gar nicht, wenn da am Anfang gar noch nichts passiert.

0: sondern einfach zuerst einmal so eine ganz lyrische Stimmung entsteht und dann tatsächlich der Bogen einfach weitergezogen wird ab Ziffer 7, wo das Orchester langsam wieder in Fahrt kommt, die Flöte immer noch darüber schwebt und erst eigentlich wieder ihre solistischen Aufgaben wahrnimmt, während sie davor eigentlich durchaus dem Orchester den Vorrang lässt. Ich habe eigentlich fast nur Gutes zu berichten zu dieser Aufnahme. Mir gefällt es ausgesprochen.
1: Schön. Dann hören wir uns jetzt noch die fünfte und letzte Aufnahme in dieser ersten Runde an.

0: Fünfte und letzte Aufnahme in dieser ersten Runde der Diskothek über Jacques Ibers Flötenkonzert. Ja, Kaspar Zehnder, was sagen Sie jetzt zu dieser letzten Aufnahme?
1: Sie hat auch sehr viel Gutes im Sinne von Aufnahme 4, was mir dort so gefallen hat. Sie ist aber viel, viel weniger ausgeglichen. Es passieren viele Dinge, die vielleicht ein bisschen zufällig sind. Auf der anderen Seite muss ich auch wieder sagen, es passieren auch wieder Dinge, die ganz genau so ausgearbeitet worden sind, gerade in der Phrasierung. Der Anfang ist mit dem Weichzeichner gemacht. Das hat also viel weniger La Gueule als die Aufnahme Nummer 4. Das ist auch nicht ganz klar. Ein bisschen Weichzeichner finde ich auch, hat die Soloflöte, das klingt von mir aus gesehen, mit Ausnahme dieses auch sehr schönen und sehr zelebrierten Übergangs auf Ziffer 6 hin, klingt alles relativ eindimensional, aber Ziffer 6 hat mir eben die ganze Stelle sehr gut gefallen.

0: Vielleicht habe ich einen Vorbehalt der Intonation gegenüber. Im Orchester ist die zum Teil wirklich nicht gut, gerade bei den Bläsern. Habe ich das Gefühl, das klingt irgendwie sehr heterogen. Und das große Unisono mit den Geigen, das große Forte dort, wo das Orchester der Aufnahme 3 so plötzlich laut war, klingt irgendwie ganz disparat falsch. Und das macht es dem Solo natürlich auch nicht leicht, sich da irgendwie zurechtzufinden. Intonation finde ich einen Schwachpunkt generell und sonst plätschert es halt ein bisschen dahin. Es ist jetzt nicht eine Aufnahme, die mich wahnsinnig interessiert.
1: Ja. Geht es Ihnen auch so, Felix Renkel?
2: Ja, ein bisschen. Ich habe gedacht, uff, das ist gefährlich. Das ist wie in Wettbewerben, oder? Je nachdem, wenn jemand wahnsinnig gut gespielt hat und nachher kommt eine nächste Kandidatin oder Kandidat, muss man immer aufpassen, dass man als Juror auch ganz gerecht ist, weil man da vielleicht ganz begeistert ist von vorher und dann nicht mehr ganz hinhört, sondern vielleicht wirklich eine Art Erwartung hat. Ja, kommt es jetzt noch besser, oder? Ja, war gerade sofort enttäuscht beim Einsatz vom Orchester, habe ich auch absolut gedacht, uiuiui, das ist jetzt wirklich ganz wieder ein bisschen das Gegenteil von vorher. Vorher hat es so Charakter, Rhythmus und ja, Spielfreude gehabt, was es braucht in diesem Konzert, denke ich. Und hier wird einfach, ja, haben das Gefühl, das ist Weichzeichner, das ist das richtige Wort dafür. Sie spielt oder er spielt nicht so, finde ich, beim Einsatz, bei der Flöte. Ist es doch klangschön irgendwie und geht dann am Anfang eigentlich für mich ziemlich gut los, verliert aber auch ein bisschen an Spannung, weil eben die Zielpunkte nicht angespielt werden. Zum Beispiel auf Ziffer 4 hin, das ist so ein Moment, wo auch in der Komposition dieses fast skurrile Tremolo in den Bläsern eigentlich kommt. Und das war das erste Mal, ist mir das wirklich so aufgefallen in der Aufnahme vorher, dass man da von den Oboen und Klarinetten dieses Tremolo hört. Und das gibt so einen ganz bisschen skurrilen Klang. Und ich glaube, so ist es beabsichtigt von Ibert. Und da eben da fehlt es sowohl vom Orchester als auch ein bisschen vom Solisten oder Solistin her. Aber dafür, jetzt bin ich für einmal wirklich glücklich mit Ziffer 6. Und zwar, es muss gar nicht viel passieren. Eben, es passiert bei den meisten anderen vorher zu viel, finde ich, an Kleinfassierung, als dass es einfach einmal quasi, was natürlich auch schwierig ist, völlig über die ersten 8 oder fast dann eben 16 Takte getragen wird und eigentlich nur nach 8 Takten so ein Bogen quasi ein bisschen sich öffnet und sich dann wieder schließt, um den nächsten quasi Hügel zu nehmen und auf Ziffer 8 zu spielen. Und das fand ich hier sehr, sehr gelungen, muss ich sagen. Das ist sowohl klanglich als auch von der melodischen Spannung und fand ich sehr, sehr schön.
1: Ja, wie sieht es jetzt aus für die zweite Runde? Wir werden ja mit 3 Aufnahmen weitergehen, wir werden 2 weglassen. Aufnahme 1, das war die vom Tempo her etwas langsam gewirkt hat, aber sehr gut gehalten, wo das Wechselspiel allerdings etwas plastischer hätte sein können. Es ist vielleicht etwas bemüht, aber eben sehr gut gehalten. Aufnahme 2, da hat Ihnen der Anfang sehr gut gefallen. Der Start war sehr rhythmisch und nachher hat es so ein bisschen an Charakter verloren. Ihnen hat es aber gefallen, Kaspar Zehnder, dass es so ein bisschen der Linie nachgespielt war, so relativ frei. Aufnahme 3, das war die, wo Sie fanden, der Flötist ist sehr agil, fast vielleicht etwas zu agil und das Orchester eher etwas behäbig. Also wo quasi zwar Qualitäten sowohl vom Solisten wie vom Orchester da sind, aber sie nicht so ganz zusammenpassen. Aufnahme 4, ich denke, die nehmen wir mit. Da waren Sie beide begeistert. Dieses Lustvolle haben Sie da hervorgehoben. Viel Charakter, gute Balance zwischen den Bläsern. Und eben jetzt Aufnahme 5, wo es alles vielleicht etwas mehr mit Weichzeichner war und die Intonation sie auch ein bisschen gestört hat. Wie sieht's aus?
0: Ich wäre, wenn ich ein bisschen schaue, worüber wir diskutiert haben, ein bisschen mehr für 3, 4, 5 als für 2, 3, 4, aber 3, 4 auf jeden Fall.
2: Ja, ich denke, 4 ist auf jeden Fall klar. Wäre interessant beim 2, weil der Start fand ich sehr vielversprechend, ob da irgendwie noch etwas sicher noch da ist. Bei 5 muss ich das leider unterstützen mit der Intonation. Das fand ich eigentlich jetzt von 5 Aufnahmen wirklich das erste Mal eklatant, dass das einfach ziemlich falsch ist. Also öfters, öfters einfach immer wieder falsch, was ich eigentlich erstaunlich dann finde.
0: Was für die 5 sprechen könnte, ist, dass es hat uns diese Ziffer 6, also das Lyrische hat uns gefallen und das könnte im zweiten Satz weiter sehr schön sein.
2: Das stimmt, das stimmt. Ja.
0: Aber wie gesagt, 2, 3, 4 geht für mich auch gut.
2: Ja, dann würde ich doch eher für 2, 4, 5 eigentlich plädieren.
1: Also dann würden wir 2, 4 und 5.
0: Ja, gerne.
1: Haben Sie denn die Interpreten in Aufnahme 1 erkannt?
2: Ich glaube, es ist Peter Lukas Graf.
1: Ja, genau.
2: Mit English Chamber Orchestra.
1: Ja, English Chamber Orchestra unter Raymond Leppard. Das ist eine Aufnahme von 1975, ältere Aufnahme. Und Aufnahme 3 haben Sie hier?
2: Ich denke, das ist James Galway.
1: Nein.
0: Nicht. Ich hätte gedacht, das könnte Tonhalle sein.
1: Aufnahme 3?
0: Ja. Nein. Auch nicht.
1: Aufnahme 3 ist Timothy Hutchkins, ein kanadischer Flötist, und das Orchestre Symphonique de Montréal unter der Leitung von Charles Dutoit.
0: Das erstaunt mich jetzt. Das ist, wo ich gesagt habe, das ist ein deutsches Orchester und das ist ja das Orchester, das über Jahrzehnte das Gütesiegel für französische Musik war. Mhm. Interessant.
1: Ja, Sie haben gesagt, es klingt amerikanisch oder deutsch.
0: Ja, genau.
1: Ist allerdings eben, das ist natürlich eine ältere Aufnahme, 1994. Mhm. Dann gehen wir also mit den Aufnahmen 2, 4 und 5 in die zweite Runde dieser Diskothek. Am Mikrofon ist Eva Oertle und bei mir im Studio hier sind der Flötist Felix Renkli und der Flötist und Dirigent Caspar Zehnder. Ja, dieses Flötenkonzert von Jacques Ibert, ich habe es am Anfang schon erwähnt, gewidmet hat Ibert dieses Konzert Marcel Mois. Das war einer der berühmtesten Flötisten zu dieser Zeit, Soloflötist an der Opera Comique. Hat wirklich dazu beigetragen, auch dass die Querflöte in Frankreich und den USA wieder so populärer wurde. Bei der Uraufführung war Ibert anscheinend damals nicht dabei, sondern er saß in einer Hotellobby in Marseille und hörte der Uraufführung am Radio lächelnd zu, wie ein anwesender Journalist die Situation beschrieb, als ob er die Musik gar nicht kenne und sie gerade jetzt zum ersten Mal voller Vergnügen entdeckte. Ja, in dieser zweiten Runde hören wir uns einen Ausschnitt aus dem zweiten Satz an. Das ist ein langsamer Satz, ein bisschen wie eine Oase der Ruhe zwischen diesen zwei sehr virtuosen Ecksätzen, ein sehr lyrischer Satz, in dem auch lange Linien gefordert sind. Und wir hören uns da den Anfang an aus diesem zweiten Satz und beginnen mit Aufnahme 2.

0: Der Anfang aus diesem zweiten Satz von Jacques Ibers Flötenkonzert in Aufnahme 2. Felix Renkli?
1: Ja, so als Gesamtklangbild finde ich das eigentlich ganz schön. Ich habe gedacht, es ist irgendwie so ganz impressionistisch nachempfunden. Vielleicht, wenn ich doch mal zuerst schnell beim Orchester anfange, könnte man doch irgendwie diese verschiedenen Artikulationen, die es gibt in erste, zweite Geige, manchmal mit Bratsche, könnte man das etwas deutlicher artikulieren, damit würde sich auch das Verschieben ein bisschen manchmal von Phrasen teilen, würde ein bisschen einen interessanten Untergrund machen zur Flöte. Das wäre so ein Wunsch. Dann finde ich den Anfang klanglich sehr schön, sehr intim. Ibert hat ja das geschrieben, als er die Nachricht vom Tod seines Vaters erhalten hatte. Und ich finde dieses auch gespalten sein, das ist ja interessant, dass wir sind ja in zwei Tonarten hier. Das Orchester fängt in einer Tonart an und die Flöte setzt in einer anderen Tonart ein. Ich würde fast sagen, diese irgendwie aufgespalten sein, das finde ich auch musikalisch sehr schön vom Komponisten dargestellt. Ich finde es ein bisschen statisch, muss ich sagen. Ich könnte mir, also es ist ein langsames Tempo angegeben, aber es ist andante und für mich ist schon in den ersten zwei Takten steht das ein bisschen zu viel. Es ist eigentlich nur eine Note, ein H, das wieder zum H kommt und einen Takt später wieder ein H ist. Und ich finde, es wird jedes Mal das H eigentlich als einen Anfang gespielt. Also es ist ein bisschen für mich Takt für Takt.

0: würde da gern ein bisschen einen größeren Bogen haben. Nachher dann auch bei Ziffer 25, könnte ich mir vorstellen. Das würde ich fast ein bisschen mit Agogik machen, also nicht Rubato, sondern Agogik. Ein bisschen wie in der Sprache, da, wenn es intensiver wird, dass man doch ein bisschen mit dem Tempo auch etwas spielt. Aber sehr natürlich minim, und ich finde, es spielt eher auf das Tempo immer zurückzunehmen, anstatt es ein bisschen nach vorne zu spannen und am Ende der Phrase zurückzunehmen.
1: Sie haben ja bei der ersten Runde, hätten Sie sich schon einen größeren Bogen gewünscht bei dieser Aufnahme.
0: Genau. Ja, richtig. Ja. Und jetzt kommt es nochmal.
1: Nochmal, ja. Kaspar Zehnder. Es ist auch etwas statisch.
2: Ich denke, es liegt nicht am Tempo, aber es liegt daran, dass es trotzdem wie ein Adagio klingt und nicht wie ein Andante. Was ich absolut unterstreiche, mir ist dieser Gang von der 1 auf die 2, was Felix Renklisch zu Beginn gesagt hat, der zweite Satz hat etwas von einer Sarabande. Und das hört man eigentlich zu wenig, diese Bewegung von 1 auf 2, und dann kann man die 3 entlasten. Und insgesamt wird dann ein großer Kreis oder ein großer Weg beschrieben. Das hört man von mir aus gesehen zu wenig. Es passiert für mich viel zu wenig Zauber, 4 Takte vor 26 bei diesem Übergang. Die Flöte hört auf mit dem Orchester, obwohl sie eigentlich weitertragen müsste und die Farbe wechseln müsste. Nur das Orchester hat eine Pause dort.

Was aber schön ist, ist nach 26, also nach diesem Übergang und in dieser zweiten Stelle der Kantilene, das Crescendo des Orchesters ist sehr schön aufgebaut und die Geigen, die ersten Geigen, vier Takte nach 26, kommen dann wunderschön von Piano wirklich in Region Forte und das passiert dort wirklich etwas, wo man denken muss, doch, es war doch ein ganzer Weg im Auge von zu Beginn weg.

0: Insgesamt bin ich eigentlich sehr positiv überrascht. Ich finde es eine im guten Sinn bescheidene Aufnahme und das find ich sehr schön.
1: Also sozusagen zurückgenommen, nicht nach
0: ja,
1: außen.
0: Es will sich niemand selbst darstellen hier, sondern es geht wirklich um ein Gefühl, um große Melancholie, um vielleicht auch Trauer, aber durchaus Empfänglichkeit für Licht und Schönes.
2: Ich denke nur, wenn ich noch etwas dazu sagen darf, wenn wir schauen, wie die Flöte artikuliert ist und wie das Orchester artikuliert ist, wenn das zu nur in Atmosphäre schwimmt oder in intimer Klangschönheit, dann kommt eigentlich eben das, was kompositorisch hier passiert, gar nicht wirklich zum Zug. Dieses 1-2, aber die Flöte spielt ja eigentlich 1-2-3. 1-2-3. Bewegung ist immer auf der 3. Und dieser Gegensatz, finde ich, das auch wieder die Gespaltenheit der Tonarten plus die beiden verschiedenen Rhythmen übereinander. Muss man gar nicht viel machen, als eigentlich möglichst dem nachspielen, was komponiert ist. Und deswegen würde ich das Tempo, ich war nicht vorwärts nehmen, aber das Tempo ja nicht zurücknehmen. Auf der 3 manchmal etwas fast warten und auf die 1 wieder so setzen. Weil ich glaube, damit kommt das eben nicht zum Zug.
1: Ja. Hören wir Aufnahme 4.

0: Aufnahme 4 mit diesem Ausschnitt aus dem zweiten Satz aus Jacques Ibers Flötenkonzert. Kaspar Zehnder.
1: Ich bin ein bisschen enttäuscht gegenüber dem ersten Satz, der mir in dieser Aufnahme so gut gefallen hat. Ich finde es wahnsinnig langsam. Es ist zwar toll ausgespielt und es hat sehr, sehr schöne Farben drin. Besonders am Ende des zweiten Teiles, also vor Ziffer 27, fünf Takte vor 27, wo es so ein bisschen metallisch wird, das finde ich ausgesprochen schön.

0: Und die Phrase ist außerordentlich toll zu Ende gespielt, aber ich finde es zu träge, ich finde es zu sehr zelebriert. Und ich habe eben diese Bescheidenheit, die ich in der zweiten Aufnahme sehr geschätzt habe, die habe ich hier weitgehend vermisst. Es ist viel weniger passiv, es ist viel aktiver. Und der Zustand, der seelische Zustand der Musik, wie Felix Renkli vorhin gesagt hat, man muss eigentlich nur machen, was hier steht. Und zunächst steht mal fast nichts, nur ein bisschen Artikulation. Und da wird einfach schon sehr viel zelebriert. Und das hat mich ein bisschen gestört, weil es ist eben nicht nur lebendiges Musizieren, sondern es ist schon auch eigentlich, hört mal, wie lange mein Atem ist.
1: Felix Renkli.
2: Ja, ich war positiv überrascht von den ersten zwei Takten, habe ich gedacht, ja, jetzt kann ich es eigentlich hören. Jetzt kann ich dieses 1, 2, 3, 1, 2, 3. Und dann, sehr schön natürlich, also eingesetzt, Flöte, klanglich super, irgendwie eingepasst.

dann habe ich so quasi die Erwartung gehabt, jetzt fließt das ganz, was ich mir so ein bisschen vielleicht gewünscht habe. Und dann kommt aber schon ein wahnsinniger Bremser im ersten Takt schon. Kaspar Zehnder sagt, zelebriert, es ist möglich. Die Flöte spielt individuell, aber passt eigentlich nicht auf, was im Orchester passiert. Im Orchester kommt ja die gleiche Figur, kommt sie gerade noch mal. Und ich denke, das ist wie in der Sprache. Entweder sage ich etwas intensiver oder ich sage es vielleicht ganz viel leiser. Da hätte man sagen können, ja, okay, der Flötist möchte das nochmal, das Orchester das noch einmal zurücknimmt, bevor die Phrase weitergeht. Aber in der Stimme der Flöte ist es doch so, das ist H, D, H und jetzt kommt eine kleine Verzierung, die ist nur E, D, CH. Und in sich hat die Melodie schon einen fortschreitenden Charakter. Wenn man das zurücknimmt, nimmt man eigentlich das, was komponiert ist, geht man gegen das, was komponiert ist. Und ich finde eben, dem zu folgen, einfach ganz einfach dem zu folgen mit dem Klang, würde sie diesen wahnsinnig langen Atem geben. Und der wird eben unten vom Orchester nicht parallel unterstützt. Und das finde ich das Interessante an diesem Anfang. Das gibt diesen ganz großen wirklichen musikalischen Atem, weil der Flötist oder die Flötistin hat den langen Atem. Aber ich finde, es wird mehr so quasi auf der Flötenstimme ausgespielt und nicht im Kontext mit dem Orchester. Und da fehlt mir dann auch dieses Aufgehen auf dieses 25. Es gibt Momente, wo ein Crescendo eigentlich wie eine Erlösung, wie eine Entspannung ist. Und ich finde, bei 25 ist das, wie man einmal tief einatmet und nachher als Flötist ausatmet und dass man als Zuhörer diese Musik irgendwie ganz entspannt wahrnehmen kann, nachdem dieser Anfang Pianissimo, Dolcissimo eigentlich eher so auch in einer Spannung verharrt. Wo geht es dann eigentlich hin?

0: Wobei das Orchester sehr genau weiß, was seine harmonische Funktion ist, das fand ich eigentlich sehr toll gespielt. Ich bin vom Orchester überzeugter als vom Flötisten hier.
1: Ja, ja, das teile ich auch. Diese, eben, ich finde es auch vom Orchester sehr, sehr gut klar gespielt, auch wohin es geht, auch nach 26, auch da öffnen sie schön. Ich finde, ich würde da auch in der Flöte viel weniger früh zurückgehen. Es ist eigentlich nur ein großes Diminuendo von 5. nach 26, also dieses Forte in der Flöte bis zu 27. Und ich finde es schade, dass es schon entspannt. Ich finde in dieser Musik ganz wichtig, dass diese, nochmal diese Struktur im Orchester, dieses Strukturieren im Orchester nicht in der Flöte eigentlich parallel geführt wird, sondern die Flöte eigentlich wie einen Bogen drüber spannt.
2: Ja. Wir haben noch Aufnahme 5.

0: Wir haben jetzt Aufnahme 5 noch mit diesem Anfang aus Jacques Ibers Flötenkonzert aus dem zweiten Satz. Felix Renkli.
1: Ja, ich bin jetzt nicht ganz sicher, ob das die Aufnahme ist. Mich dünkt alles etwas präsenter. Aber ich denke, wir hören alles auf dem gleichen Level. Aber es ist natürlich auch aufnahmetechnisch oft so, dass gewisse Aufnahmen eher also einen tieferen Level haben als andere. Hier kommt es ein bisschen präsenter vor. Ich finde den Anfang auch sehr schön, also es gefällt mir gut. Es ist ein bisschen eben präsenter, es ist vielleicht auch ein bisschen heller in der Farbe als die Aufnahme vorher.
0: Das war ja die mit dem Weichzeichner war in der ersten Runde.
1: Fand ich jetzt nicht so verwischt eigentlich, ja. Muss ich sagen. Wenigstens der Anfang sicher nicht. Solistin, finde ich, fängt sehr, sehr gut an. Jetzt höre ich wirklich dieses über die ersten zwei Takte hinspielen. Leider ist beim dritten Takt dann Schluss, weil das Haar zu kurz ist und schon abfrasiert ist.

die Phrase geht natürlich eindeutig weiter. Also der Atem dort, den muss man, kann man machen, aber ich finde, die Musik hört da nicht auf. Also im dritten Takt des Flötensolos müsste das eigentlich weitergehen. Und das ist vielleicht eine technische Sache, dass zu wenig Person zu wenig Luft hat und dann leider ein Diminuendo macht. Also ich finde es technisch dann nicht ganz ebenbürtig wie die Aufnahme vorher. Gefällt mir aber eigentlich gut vom Hinspielen auf 25 hin. Aber es sind eben oft so kleinere technische Momente. Es passiert dann nochmals, wo das Orchester eine Generalpause hat. Also das ist kurz nach 25. Die Phrase ist, der erste große Gedanke ist fertig bei diesem C in der Flöte. Und die Flöte hat einfach zu wenig Luft.

und es klingt wirklich sehr, sehr früh ins Superdiminuendo aus und bildet eigentlich nicht die Brücke, weil nur die Solostimme bildet eigentlich dort die Brücke und nicht das Orchester. Und dann finde ich eigentlich schade nach 26, dass das Forte nicht mehr öffnet und wirklich eben auch nochmal, noch einen Schritt mehr als bei 25. Dieses fast Befreiung, diese Befreiung von dieser, nochmal von dieser Diskrepanz am Anfang, von diesem ein bisschen gespalten sein, das könnte doch wirklich größer sein und befreiter sein. Und vielleicht eine kleine technische Bemerkung, kurz vorher hört man im Crescendo, das Vibrato wird immer enger und ist aber für mich nicht jetzt bewusst eingesetzt, sondern das passiert ein bisschen und deswegen öffnet sich das nachher dann auch nicht.

0: Akte. Und dann ist auch der ganze Teil bis 27 ist in zwei Stücke oder drei sogar eigentlich segmentiert und bildet auch nicht einen Bogen mit einem Diminuendo. Und ich denke, das ist doch hier der Anspruch der Musik einfach.
1: Ja. Kaspar Zehnder.
2: Interessant ist am Anfang, Orchester hat lange dreifaches Piano, die Flöte hat Pianissimo, das ist aber eigentlich generell in der Partitur so geschrieben, dass das Orchester eine Stufe leiser ist als das Soloinstrument und wenn er es eigentlich ausgeglichen haben will. Also das Orchester muss immer eine Stufe leiser spielen als der Solist, damit es ungefähr dieser Balance entspricht, die er haben möchte. Trotzdem steht beim Solisten noch Dolcissimo, steht Pianissimo Dolcissimo und das hat man hier jetzt eindeutig nicht gehört. Man hat eher gehört, es ist zuerst ein pastelliges D-Dur vom Orchester und dann kommt aber ein sehr klares und sehr helles G-Dur von der Soloflöte und das ist auch eine Wahl. Wahrscheinlich will er oder sie einfach die neue Farbe der anderen Tonart mehr hervorheben und er verkauft das aber dann ein bisschen früh. Das wird dann ein bisschen früh eben kurzatmig. Das liegt auch ein bisschen am Tempo, das hier wiederum sehr viel unter 56 ist, was Iber vorschlägt. Und dann eben nicht ganz durchgetragen werden kann. Sehr vieles hat Felix Renkli bereits gesagt, was ich voll unterschreiben würde. Was ich nicht mehr höre, sind intonatorische Schwierigkeiten, muss aber sagen, es gibt auch nicht viele heikle Stellen, sind keine Bläser dabei, es gibt keine wirklich hohen Stellen in den Streichern. Das kann man hier nicht wirklich beurteilen. Was mir auch fehlt, das war aber schon bei der Aufnahme zuvor, nach dem zweiten Höhepunkt 8 vor 27, dort bleibt die Flöte eben lang forte, während das Orchester bereits zurückgeht und der Bogen der Flöte muss wesentlich weiter halten, während das Orchester bereits vier Takte vor dem Abschluss der Phrase eigentlich im Pianissimo ist und dann noch weiter zurückgeht. Das hört man nicht wirklich, sondern man hört eigentlich zwei Ebenen. Hier ist das Solo und ein bisschen subaltern ist auch das Orchester. Es

0: kann auch an der Aufnahme liegen, aber ich glaube, das ist irgendwo ein ungünstiges Gleichgewicht zwischen zu starker Soloflöte und irgendwie zu viel Hintergrund im Orchester.
1: Ja. Ja, und jetzt für die letzte Runde. Wen lassen Sie weg, respektive wen nehmen Sie mit? Bei der Aufnahme 2, das war jetzt in dieser zweiten Runde, fanden Sie das sehr bescheiden, die Melancholie kommt hervor. Ihnen war es etwas zu statisch, Felix Renkel, und dann Aufnahme 4, eben auch sehr langsam, was Sie fast ein bisschen zu zelebriert fanden. Und jetzt hier Aufnahme 5, dieser ja pastelligen Flöte.
0: Ich könnte jetzt, glaube ich, wenn ich so das Ganze betrachte, könnte ich auf die 5 am ehesten verzichten. Ich würde gerne bei der 4 halt das Fest vom letzten Satz noch hören, dafür spreche ich mir relativ viel davon. Und die 2, das hat mir eben schon gefallen, wie der oder die den Mut hatte, das ganz zurückzustellen in den Dienst der Sache.
2: Kann ich mich anschließen?
1: Haben Sie eine Ahnung, wer gespielt hat in Aufnahme 5?
0: Im Moment habe ich an Galway gedacht, aber dann hat sich das wieder zerschlagen.
2: Das glaube ich nicht. Ja. Ich denke, es ist wahrscheinlich eine neuere Aufnahme.
1: Es ist eine Aufnahme von 2006 mit der französischen Flötistin Magali Monnier, Soloflötistin des Orchestre Philharmonique de Radio France. Und das Orchester, wo Sie ja gefunden haben, das wäre von der Intonation her nicht so ideal, ist das Münchner Rundfunkorchester unter Marco Armiliato. Sie haben das mit dem Atem ja angesprochen, vielleicht schon so, dass die Männer längere Atem haben.
2: Ja, sie atmet relativ oft, darum habe ich auch gedacht, es ist wahrscheinlich eine Frau. Aber eben, mich stört das gar nicht. Also ich probiere das auch immer beim Unterrichten irgendwie zu platzieren, dass es nicht ein Wettbewerb sein soll, wer am wenigsten atmet, sondern dass der Atem einfach ein Teil der Musik ist. Und ich kenne auch Männer, die zum Teil sehr viel atmen, aber fantastisch das machen, wo man, ja, wenn man als Flötistin hört, aber man spielt ja eigentlich nicht für Flötisten, man spielt ja für Menschen, die die Musik mögen und nicht die da sind und die Atem zählen, oder? Ich denke, es ist wirklich da ein bisschen eine technische Frage, wie man das Ende vor dem Atmen gestaltet, ja, um zu suggerieren, dass man eigentlich ja weiterspielt.
1: Mhm. Ja, in die letzte Runde nehmen wir jetzt also die Aufnahmen 2 und 4 mit. Ibe hat ja viele Einflüsse aus dem Jazz aufgenommen in seine Werke, aber eben hat sich auch für die Musik der Renaissance und des Barock interessiert. Sie, Felix Renkel, haben es am Anfang erwähnt, dass er sich ja vielleicht auch irgendwo eine Referenz an Bach, und dieses Konzert ist ja in 3 Sätzen angelegt und erinnert so ein bisschen an die barocken Tänze, eben der erste Satz ein bisschen an die Allemande, der zweite an die Sarabande und der dritte könnte ein bisschen an die Gigue erinnern, gleich so ein bisschen diesem Sprungtanz. Und ja, hat sehr viel Spannkraft, dieser letzte Satz. Wir hören nicht den Anfang, sondern wir hören so ungefähr ab dem zweiten Drittel, weil ich gerne diese Kadenz auch mit drin haben wollte. Hören wir zuerst Aufnahme 2.

0: Das Finale aus Schakibers Flötenkonzert hier in Aufnahme 2. Ja, bei der Uraufführung im Jahr 1934 hat dieser Finalsatz schon sehr viel Aufmerksamkeit erregt und er ist dann auch gleich zum Wettbewerbsstück am Pariser Konservatorium bestimmt worden. Ist technisch anspruchsvoll. Wie hat es der Solist, die Solistin gelöst in Aufnahme 2, Kaspar Zehnder?
1: Ich würde gerade sagen, man merkt nicht, dass es schwer ist. Es ist sehr viel darauf angesetzt, dass es eben ganz leicht geht. Man hört alles sehr gut. Technisch gibt es wenig auszusetzen in der Solostimme. Ich finde auch die Kadenz sehr schön phrasiert, gut aufgebaut. Sind die tolle Tiefe, aber auch intonatorisch gut beherrschte Höhe. Ich finde es vielleicht, und da ist das Orchester auch ein bisschen mitschuldig, ich finde es ein bisschen eindimensional. Ich finde jetzt die Agilität, die ich im ersten Satz gehört habe, wo sich die Soloflöte, das war ein bisschen nonchalant über die rhythmischen Striktheiten des Orchesters hinweggesetzt hat, die höre ich hier jetzt eigentlich nicht. Das ist wirklich sehr vertikal musiziert, finde ich. Man hört eben alles sehr genau. Und das Orchester hat ja oft die gleiche Aussage zweimal und sagt es einfach auch immer zweimal genau gleich. Ich sehe halt hier noch mehr als eine neobarocke Musik, sondern ich sehe schon auch irgendwie die südamerikanische Fiesta. Irgendwie. Und das fehlt mir ein bisschen. Es ist mir ein bisschen zu brav, das Ganze. Und ich würde eigentlich sogar begrüßen, mal einen Ton so vielleicht nicht ganz so schön zu hören und dafür ein bisschen mehr Action zu haben.
0: Ja. Felix Renkli?
2: Ja, es fehlt mir auch ein bisschen so an. Diese Spritzigkeit ist natürlich technisch hervorragend gespielt. Es ist schwierig zu spielen, also heikel würde ich jetzt mal sagen. Es ist nicht alles, was dann vielleicht so virtuos klingt, ist dann so schwer. Aber da ist doch einiges drin, wo man drüber fallen kann. Und das passiert gar nichts hier, das ist irgendwie sehr klar. So, vielleicht auch eine ganz positive Stelle schon, wenn diese Triolen und diese, also wenn die Melodie unterläuft, das hört man sehr gut, diese Fortschreitung. Das flötistisch ist das immer ein bisschen heikel, weil die obere Note eigentlich mehr rauskommt. Und da ist wirklich der oder die Solistin bemüht um die Kontinuität dieser versteckten oder Melodie. Und das finde ich auch sehr positiv.

0: Ja, es ist vielleicht doch wieder eine aufnahmetechnische Sache ein bisschen, weil hier kommt mir das Ganze alles entfernter vor. Das ist wie wenn das weiter weg aufgenommen ist, wenn ich jetzt mit dieser Aufnahme, die wir vorher gehabt haben, fünf, also aus dem zweiten Satz, ist alles viel präsenter. Und hier ist jetzt auch die Flöte viel mehr, also das Klangbild ist, ich sitze weiter weg. Das ist in dem Sinn realistischer, so wie man es wahrscheinlich eher hört oder sicher eher hört im Konzert. Vielleicht manchmal hört man die Flöte noch weniger. aber sie ist mehr ins Orchester eingebunden, was ja musikalisch eigentlich gut ist, aber ich höre dann gewisse Differenzierungen, vielleicht eben nicht auch gewisse Crescendi, kann ich nicht wirklich hören, was auch Caspar Zehnder bemängelt hat. Und also so diese Spritzigkeit, die kommt dann natürlich auch durch eine gewisse Präsenz. Das kann ich jetzt fast nicht beurteilen, ob das mehr an der Aufnahme liegt.
1: Man hat ein bisschen das Gefühl, dass es ist wie früher das Radio, wo alles gleich laut war, dass das Leise wurde hochgeschraubt, ja. und das Laute wurde tiefer geschraubt und irgendwie war alles so ein bisschen egalisiert.
0: Genau, es fehlt ein bisschen hier wirklich die Dynamik auch, dass es ein bisschen so ein bisschen Drive, wie man sagt, bekommt.
2: Ja. Dann hören wir noch, wie viel Drive Aufnahme 4 hat.

0: Und hier war noch Aufnahme 4 mit dem Finale aus Jacques Iberts Flötenkonzert. Ja, Felix Renkli, war das weniger brav?
1: Ja, das finde ich jetzt schon. Ja, das schließt eigentlich an den Eindruck vom ersten Satz an, finde ich. Das ist natürlich, also das ist technisch, finde ich, das noch besser gespielt, weil es hier auch, also von der Flöte mal schon, weil es einfach dynamisch einfach noch, also eine größere Bandbreite hat. Man hört die Crescendi wirklich, er oder sie geht wahnsinnig zurück. Und wenn es ein Piano ist, das wird vielleicht auch zelebriert, aber das ist hier absolut am Platz, finde ich. Diese Spielfreude und einfach völlige Überlegenheit. Aber das Orchester begeistert mich sehr. Ich finde, es unterstützt das oder umgekehrt. Beide spielen da wirklich im gleichen Stück. Ich finde auch jetzt aufnahmetechnisch, das kommt hier natürlich auch nochmal zum Tragen. Man hört auch hier die Bläser sehr gut, auch manchmal diese Einwürfe der Trompeten. Das ist so ein Kommentar, während die Flöte nicht viel zu sagen hat, da im Moment, aber da kommen die Trompeten kommen raus und sie, wie wenn sie aufstehen in einer Big Band, wenn sie aufstehen würden und ihr Solo blasen, dann sitzen sie wieder ab und dann kommt der Solist, spielt da wieder weiter. Ich finde das ja rundherum sehr überzeugend, muss ich sagen. Also.

0: auch tempomäßig und so. Es wird nicht, ist nicht gerammt und es hat Spritz und hat Groove auch. Eben. Es schwingt auch, finde ich, sehr, sehr gut. Ja, und auch die Kadenz finde ich hervorragend gespielt. Das ist, man kann das eben so oder anders machen irgendwie. Und aber das finde ich jetzt auch, es ist ganz klar überzeugend, kommt aus einem Guss und ist dadurch eben für mich irgendwie auch zwingend.
1: Ja. Kaspar Zehnder, auch für Sie zwingend?
2: Ich war schon zu Beginn ganz begeistert. Und zwar war das eine lyrische Stelle und nicht eine Fiesta. Diese Polyrhythmik, zwei Viertel oder sagen wir zweimal zwei Viertel in der Flöte und in der Klarinette und darunter diese drei Achtel der Streicher,

0: Das fand ich hervorragend. Also wenn ich die Partitur nicht sehen würde, wüsste ich hier nicht, woran ich bin. Und genauso muss es sein. Man ist ein bisschen im Dschungel, aber in einem sehr amerikanischen Dschungel irgendwie oder südamerikanischen. Und das fand ich ganz toll. Kadenz hervorragend. Also ich glaube nicht, dass man das besser spielen kann. Man kann es anders spielen, aber da ist wirklich jemand dran, der sein Instrument total beherrscht. Auch wenn es, und das hat mir auch gefallen, zwischendurch ist nicht jede Note gleich schön wie die andere. Es passiert durchaus, dass irgendwas mal ein bisschen runtergewischt wird, aber das gehört ja auch zu diesem Satz. Es muss ein Fest sein und in einem Fest gibt es eben auch Müll. Und das finde ich ganz, ganz toll gezeigt. Es ist sehr viel Farben und ganz toll gemacht. Auch vom Orchester wieder sehr entschädigt für den ein bisschen enttäuschenden zweiten Satz.
1: Wie war das eigentlich? Wie kam dieses Konzert eigentlich an von Ibert? Also eben der letzte Satz wurde dann als Prüfungsstück gebraucht. Wie war sonst der Effekt dieses Konzerts? Wir haben ja nicht so viele Flötenkonzerte.
2: Es ist eines der wenigen Repertoirestücke, die wir eigentlich haben für unser Instrument. Man muss natürlich sagen, dass es für uns Flötisten ist es schon ein gutes Stück. Mir fällt einfach auf, wenn andere Musiker über das Konzert urteilen oder ihren Eindruck preisgeben, dann kommt das nicht so gut weg wie bei den Flötisten. Ganz oft muss ich mir das anhören, irgendwie, wenn es dann in die Konkurrenz mit den Cello-Konzerten, Klavierkonzerten, den Geigenkonzerten geht, dann sagen sie, ja, also wenn das eines eurer Besten ist, dann ist das schon nicht so ganz die Freude selbst. Ich muss sagen, ich finde eben den zweiten Satz, das ist für mich wirklich ein ganz wunderbares Stück Musik. Der dritte ist sicher ganz instrumental. Interessant für uns zu spielen, hat, glaube ich, auch fürs Publikum sicher sehr viel. Also gibt Eindruck. Ich denke, der erste ist vielleicht der problematischste. Ja, weil der, sage jetzt mal, als Flötist selbst, sage ich, der Aufwand und das, was der Ertrag, sind nicht ganz im gleichen Verhältnis. Also was da musikalisch drin liegt, irgendwie. Und da finde ich, ist der zweite ganz oben dran und dann der letzte Satz.
1: Ja. Kaspar Zeller?
0: Ich würde es vielleicht mit dem Klavierkonzert G-Dur von Ravel vergleichen, zum Beispiel. Das ist ja ein durchaus vergleichbares Stück in der Instrumentation, auch ein bisschen in der Länge. Es ist ein relativ kurzes Stück und in der Sinnlichkeit des zweiten Satzes. Ibert ist nicht Ravel, das muss man schon sagen. Ich würde sagen, Ibert ist mehr der Kleinmeister, aber ihm ist hier in seiner Kleinmeisterlichkeit ein großer Wurf gelungen und das finde ich eigentlich auch ganz abgesehen davon, dass es ein Flötenkonzert ist. Es ist vielleicht so, dass es nicht ganz auf der durchs Band weg Höhe ist wie das Nielsen-Flötenkonzert, wo, glaube ich, auch alle Nicht-Flötisten sagen, das ist einfach ein ganz toll komponiertes Stück. Dann gefällt es einem oder gefällt es einem weniger. Das liegt aber mehr an der Ästhetik des Komponisten. Aber es ist auf der Höhe seines Schaffens und auf der Höhe des Schaffens seiner Zeit. Und bei Ibert ist es ein bisschen ein Zirkusstück. Es ist 30er Jahre. Es hat vielleicht nicht den Anspruch, das unglaublich tief zu sein, aber es hat sehr viel Schönheit. Es hat tolle, virtuose Ansprüche. Und ich glaube, das Stück ist nach wie vor ein Leckerbissen für Interpreter und Publikum.
1: Ja, und jetzt noch zu den Interpreten. Wer waren denn die Interpreten von Aufnahme 2 und Aufnahme 4? Vielleicht zuerst Aufnahme 2.
0: Aufnahme 2 kann ich auch nicht erraten. Ich habe keine Ahnung.
1: Und Aufnahme 4?
2: Das war Emmanuel Pei, denke ich.
0: Hätte ich jetzt auch gedacht,
1: ja. Aufnahme 4, Emmanuel Pei und das Tonalorchester Zürich unter David Sinman. Ja. Aufnahme von 2004. Und Aufnahme 2 ist ebenfalls ein Schweizer Flötist aus Genf, Sebastian Jaco. Der hat hier zusammen mit dem Odensee Symphony Orchestra zusammengespielt. Seine Aufnahme von 2014. Also Sebastian Jaco ist Soloflötist am Gewandhausorchester Leipzig, hat eben auch zweimal ARD-Musikwettbewerb gewonnen, stammt aus Genf. Welche Aufnahme hören wir uns denn jetzt im Anschluss an? Ich nehme an, Aufnahme 4, die mit Emmanuel Pei.
2: Ja, ich denke, das ist doch durchwegs das homogenste und überzeugendste, vor allem aus den schnellen Sätzen raus.
0: Ja, ich bin sehr erstaunt, wie französisch die Tonhalle unter Zinnmann klingt. Wenn es vielleicht Brenguier gewesen wäre, dann hätte ich das noch eher. Aber das klingt wirklich sehr toll und hat eben halt doch dieses Big Band-artige, was mir sehr gefällt. Ja,
2: ja, und es ist gerne. Doch die Aufnahme, die, wo das Orchester eigentlich wirklich am überzeugendsten gearbeitet ist. Also.
1: Ja, ich habe bei der Auswahl, ich fand es einfach spannend, dass es 3 Schweizer Flötisten aufgenommen haben. Deshalb habe ich die auch mit dabei gehabt, aus eben unterschiedlichen Generationen sozusagen. Peter Lukas Graf, der 92 ist und quasi immer noch aktiv. Aber eben eine Aufnahme von ihm aus den 70er Jahren. Und dann Sebastian Jacot, junger Flötist, eben von 2014. Und dann wollte ich einfach noch eine Aufnahme haben, die so ein bisschen dazwischen steht. Deshalb Timothy Hutchins, und weil das Orchestre Symphonique de Montréal unter Dutoit für die französische Musik eigentlich spezialisiert ist, habe ich eben gedacht, ich nehme die wirklich auch rein aus den 90er Jahren. Und dann eben hatten wir Aufnahme 4 Paul mit dem Tonalorchester. Und ich wollte unbedingt eine Frau auch mit dabei haben, Magali Monnier von 2006. Ja, ich danke Ihnen ganz herzlich fürs Mitmachen, Felix Renkli, Kaspar Zehnder. Wir hören uns jetzt im Anschluss an die Sendung das ganze Konzert an, Flötenkonzert von Jacques Ibert mit Emmanuel Paul und dem Tonhallorchester Zürich unter der Leitung von David Zinnmann.

Flötenkonzert von Jacques Ibert in der Aufnahme mit dem Flötisten Emmanuel Bau und dem Tonhallorchester Zürich unter der Leitung von David Zinman. Diese Aufnahme ist 2004 beim Label EMI erschienen. Alle Aufnahmen, die wir diskutiert haben, die finden Sie wie immer auch im Internet unter saf.ch. Mein Name ist Eva Oertle und in der Technik war Chris Weber.

0: Die Nachrichten von SRF um 22 Uhr mit Mario Sturni. Das ungarische Parlament bringt eine Verfassungsreform auf den Weg. Es will den Staatspräsidenten des Amtes entheben. Und 9 Länder und die Ukraine wollen die Verteidigungsfähigkeit stärken. Sie planen eine gemeinsame Raketenabwehr. Die Wetteraussichten: morgen ist es zeitweise sonnig mit lokalen Regengüssen und Gewittern. Dazu ist es schwülheiß. Rund 3 Monate nach dem Wahlsieg treibt der neue ungarische Regierungschef Peter Modior den Umbau des Staates weiter voran. Jüngstes Projekt: er will den Präsidenten des Landes absetzen, denn dieser gilt als Vertrauter des früheren Regierungschefs Viktor Orban. Das ungarische Parlament hat die nötige Verfassungsänderung nun beschlossen. ARD-Korrespondent Oliver Schosch berichtet.
1: Der ungarische Premierminister Peter Modior und seine proeuropäische konservative Tisza-Partei sind davon überzeugt, dass Präsident Tamás Sulyok der ungarischen Nation nicht gedient habe. Er sei nur ein Erfüllungsgehilfe von Viktor Orbán gewesen, der nie etwas gegen dessen autoritäres und korruptes Machtsystem unternommen und der nie die Rechtsstaatlichkeit in Ungarn geschützt habe. Peter Modior hatte Sulyok mehrfach aufgefordert, zurückzutreten, doch der Präsident hatte sich geweigert. Nun hat die Tisza-Partei mit ihrer Zweidrittelmehrheit eine Verfassungsänderung beschlossen, die vorsieht, dass Sulyok unverzüglich aus seinem Amt ausscheidet. Sulyok hatte aber angekündigt, dass er sich dagegen wehren werde. Er wolle das Gesetz zu seiner Absetzung nicht unterschreiben. Das müsste er innerhalb von 5 Tagen tun. Für diesen Fall hat Premier Peter Modior mit einem formellen Amtsenthebungsverfahren gedroht. Sulyok könnte auch das ungarische Verfassungsgericht einschalten. Das ist noch überwiegend mit von Orbán eingesetzten Richtern besetzt. Zur Absetzung des Präsidenten durch das Parlament gibt es allerdings auch Kritik jenseits des Viktor Orbán-Lagers. Juristen aus Ungarn und aus dem Ausland sehen hier einen gefährlichen Präzedenzfall für andere Länder.
0: Mehrere europäische Länder wollen zusammen mit der Ukraine eine neue Raketenabwehr aufbauen. Bei einem Treffen in Paris haben Frankreich, Deutschland, Großbritannien und 6 weitere Staaten eine entsprechende Koalition gegründet. Ziel sei es, die Verteidigungsfähigkeit Europas zu stärken und bestehende Abwehrsysteme besser zu vernetzen. Das erklärte Frankreichs Präsident Emmanuel Macron. Laut den beteiligten Ländern soll die Initiative der Verteidigung dienen und dem Schutz Europas sowie der Ukraine. Das Treffen fand am Rand eines Ukraine-Gipfels in Paris statt. Dort beraten über 30 Staaten über weitere Unterstützung für die Ukraine. In den USA ist bei einem Einsatz unter Beteiligung der Einwanderungs- und Zollbehörde ICE erneut eine Person ums Leben gekommen. Der Vorfall ereignete sich in einer Kleinstadt im Bundesstaat Maine, wie der Sprecher des Repräsentantenhauses von Maine mitteilte. Nähere Angaben gab es nicht. Es ist der 2. tödliche Vorfall dieser Art in weniger als einer Woche. Am letzten Dienstag hatte ein ICE-Beamter in Houston im Bundesstaat Texas einen mexikanischen Staatsbürger bei einer Verkehrskontrolle erschossen. Die Behörde ICE sprach danach von Notwehr, Augenzeugen widersprachen aber dieser Darstellung. In den letzten Monaten waren wiederholt Personen durch ICE-Beamte erschossen worden. Damit zu weiteren Meldungen des Tages in der Übersicht. Die Schweiz und Großbritannien haben Verhandlungen über ein erweitertes Handelsabkommen abgeschlossen. Es soll den Marktzugang verbessern, zum Beispiel im Finanzbereich. Und bei der Mobiltelefonie soll es keine Roaminggebühren mehr geben. Bis Ende Jahr soll das Abkommen unterschriftsreif sein. US-Präsident Donald Trump hat angekündigt, die USA würden keine Schiffe mehr durch die Straße von Hormuz fahren lassen, die iranischen Häfen ansteuern oder diese verlassen. Die Seeblockade gegen den Iran werde wieder eingeführt. Außerdem verlangt Trump eine Entschädigung von allen Frachtschiffen, die durch die Meerenge fahren. Bei einem Brand in einer Bar in der thailändischen Hauptstadt Bangkok sind mindestens 27 Menschen ums Leben gekommen, mehr als 70 wurden verletzt. Das teilten die Behörden mit. Das Restaurant liegt in der Nähe des vor allem bei Touristen beliebten Chatuchak-Marktes. Nach ersten Erkenntnissen könnte ein Kurzschluss das Feuer entfacht haben. Und der neuseeländische Schauspieler Sam Neill ist im Alter von 78 Jahren gestorben, plötzlich und unerwartet, wie seine Familie mitteilte. Neil hatte erst im April bekannt gegeben, dass er nach einer Blutkrebsbehandlung krebsfrei sei. Er spielte in zahlreichen Serien und Filmen mit, etwa in Jurassic Park und Der Pferdeflüsterer. Die Börsendaten von 22.05 Uhr übermittelt von SIX. Der Swiss Market Index schließt bei 14.266 Punkten und damit 0,2% im Plus. Der Dow Jones Index in New York stand kurz vor Schluss bei minus 0,3%. Der Euro wird zu 92,72 Rappen gehandelt und der Dollar zu 81,44 Rappen. Und die Wetteraussichten: Morgen ist es zeitweise sonnig, am Vormittag ziehen auf der alten Nordseite stellenweise Schauer vorbei, am Nachmittag und am Abend bilden sich vor allem in den Voralpen und Alpen lokale Regengüsse und Gewitter. Die Höchstwerte liegen beidseits der Alpen bei schwülheißen 30 bis 35 Grad. Das waren die Nachrichten von Radio SRF, verantwortlich Thomas Fuchs.
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Sie hörten das Konzert für Bratsche und Orchester in A-Dur von Karl Stamitz. Gabriela Demeterova und das Kollegium der Tschechischen Philharmonie spielten. Dirigent Andrzej Vrabec.

0: Von Adrien François Servet hörten wir das Stück mit dem Titel La Romanesca. Es spielten die Cellistin Sol Gabetta und die Capella Gabetta.
1: Nun spielt das Carmina Quartett zusammen mit der Pianistin Kyoko Tabe das Forellenquintett in A-Dur, Deutschverzeichnis 667 von Franz Schubert.

Von Franz Schubert hörten Sie das Forellenquintett in A-Dur, Deutschverzeichnis 667. Das Carmina-Quartett spielte zusammen mit der Pianistin Kyoko Tabe.

0: Sie hörten Andante quasi Allegretto aus der Ballettmusik Die Geschöpfe des Prometheus von Ludwig van Beethoven. The Chamber Orchestra of Europe spielte unter der Leitung von Nikolaus Arnoncourt.
1: Und nun steht Musik von Joseph Boulogne, Chevalier de Saint-Georges, auf dem Programm. Aus seinem Violinkonzert in A-Dur, Opus 7, Nummer 1, spielen wir den zweiten und den dritten Satz, Adagio und Allegro Moderato. Der Solist ist Anthony Flint, er musiziert zusammen mit dem Orchestra della Svizzera Italiana.

Von Joseph Boulogne, Chevalier de Saint-Georges, erklangen die Sätze Adagio und Allegro Moderato aus dem Violinkonzert in A-Dur Opus 7 Nummer 1. Es spielten Anthony Flint Violine und das Orchestra della Svizzera Italiana.

0: Andor Földes spielte von Johannes Brahms vier Walzer aus Opus 39.
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0: Das war die Ouvertüre zur Oper Peter Schmoll von Karl Maria von Weber. Das WDR-Sinfonieorchester Köln spielte. Dirigent Howard Griffiths.
1: Hören Sie nun den zweiten und den dritten Satz aus dem Klarinettenkonzert in F-Moll von Bernhard Henrik Cousell. Pastoral und Rondo. Die Capella Istropolitana begleitet den Klarinettisten Stefan Siegenthaler. Dirigent ist Kaspar Zehnder.

Sie hörten den zweiten und dritten Satz, Pastoral und Rondo, aus dem Klarinettenkonzert in F-Moll von Bernhard Henrik Cousel. Der Klarinettist Stefan Siegenthaler wurde begleitet vom Ensemble Capella Istropolitana. Dirigent Kaspar Zehnder.

Patrick de Menga, Violoncello, und Gérard Wies, Klavier, interpretierten das Rondo Opus 94 von Antonín Dvořák.

0: Ave Maria von Joaquin Rodrigo. Sie hörten eine Aufnahme mit dem Coro Cervantes unter der Leitung von Carlos Fernández Aranzay.
1: Aus dem Cellokonzert Nummer 1 in C-Dur von Joseph Haydn hören Sie nun den ersten Satz. Der Solist Anatoly Krustev wird begleitet von den Sofia Chamber Soloists unter der Leitung von Emil Tabakov.

Das war der erste Satz aus dem Cellokonzert Nummer 1 in C-Dur von Joseph Haydn. Anatoli Krustev wurde begleitet von den Sofiota-Solisten. Dirigent Emil Tabakow.

Sie hörten von Johann Sebastian Bach »Schafe können sicher weiden« aus der Kantate Bachwerkeverzeichnis 208 in der Version für Klavier von Dino Lipati. Luisa Borak spielte.

0: Die Nachrichten von SRF um Mitternacht mit David Burkhardt. Die dritte Nacht in Folge. Die USA haben eine neue Angriffswelle auf den Iran gestartet. Gemeinsame Militärmanöver mit der Ukraine. Frankreichs Präsident Emmanuel Macron überrascht in Paris mit einer Ankündigung. Das Wetter heute zeitweise sonnig mit lokalen Regengüssen und Gewittern bei schwülheißen 30 bis 35 Grad. Das US-Militär hat erneut eine Angriffswelle gegen den Iran gestartet, die dritte Nacht in Folge. Das teilt das zuständige Regionalkommando des US-Militärs mit. Mit den Angriffen sollen die Fähigkeiten des Irans eingeschränkt werden, Zivilisten und die Handelsschifffahrt in der Straße von Hormus anzugreifen. Aus dem Iran gibt es Berichte von Explosionen an verschiedenen Orten an der Straße von Hormus. Kurz vor den neuen Angriffen hat der US-Präsident Donald Trump in einem Radiointerview erklärt, dass man den Iran auch heute hart treffen werde und morgen auch. Der Iran reagierte auf die jüngsten US-Angriffe jeweils mit Vergeltungsschlägen auf Golfstaaten, die mit den USA verbündet sind. Heute Nacht gibt es dazu bislang keine Informationen. Bereits in den nächsten Monaten soll es gemeinsame Militärmanöver der sogenannten Koalition der Willigen und der Ukraine geben. Das kündigte Frankreichs Präsident Emmanuel Macron bei einem Gipfel der Koalition der Willigen in Paris überraschend an. Der Koalition gehören über 35 Länder an, die die Ukraine im Krieg gegen Russland unterstützen. Die Militärmanöver sollen in den Nachbarländern der Ukraine stattfinden. Wann und wo genau diese Manöver organisiert werden sollen und welche Länder konkret daran teilnehmen, ließ Macron offen. Im letzten Dezember hatten sich an einem Ukraine-Gipfel in Berlin mehrere europäische Staaten für die Bildung einer multinationalen Truppe für die Ukraine ausgesprochen, etwa zur Absicherung eines möglichen Waffenstillstandes. Von gemeinsamen Militärmanövern mit der Ukraine vor einem Waffenstillstand war damals aber nicht die Rede. Ebenfalls während dieses Ukraine-Gipfels in Paris haben mehrere Länder beschlossen, zusammen mit der Ukraine eine Raketenabwehr aufzubauen. Frankreich, Deutschland, Großbritannien und 6 weitere Staaten haben eine entsprechende Koalition gegründet. Ziel sei es, die Verteidigungsfähigkeit Europas zu stärken und bestehende Abwehrsysteme besser zu vernetzen, erklärte Frankreichs Präsident Emmanuel Macron. Laut den beteiligten Ländern soll die Initiative der Verteidigung dienen und dem Schutz Europas sowie der Ukraine. Rund 3 Monate nach dem Wahlsieg treibt der neue ungarische Regierungschef Peter Modgor den Umbau des Staates weiter voran. Jüngstes Projekt beim Systemwechsel: Er will den Präsidenten des Landes absetzen, denn dieser gilt als Vertrauter des früheren Regierungschefs Viktor Orban. Das ungarische Parlament hat die nötige Verfassungsänderung nun auf den Weg gebracht. ARD-Korrespondent Oliver Schosch berichtet.
1: Der ungarische Premierminister Peter Modgor und seine proeuropäische konservative Tisza-Partei sind davon überzeugt, dass Präsident Tamás Sulyok der ungarischen Nation nicht gedient habe. Er sei nur ein Erfüllungsgehilfe von Viktor Orban gewesen, der nie etwas gegen dessen autoritäres und korruptes Machtsystem unternommen und der nie die Rechtsstaatlichkeit in Ungarn geschützt habe. Peter Modgor hatte Sulyok mehrfach aufgefordert, zurückzutreten, doch der Präsident hatte sich geweigert. Nun hat die Tisza-Partei mit ihrer Zweidrittelmehrheit eine Verfassungsänderung beschlossen, die vorsieht, dass Sulyok unverzüglich aus seinem Amt ausscheidet. Sulyok hatte aber angekündigt, dass er sich dagegen wehren werde. Er wolle das Gesetz zu seiner Absetzung nicht unterschreiben. Das müsste er innerhalb von 5 Tagen tun. Für diesen Fall hat Premier Peter Modgor mit einem formellen Amtsenthebungsverfahren gedroht. Sulyok könnte auch das ungarische Verfassungsgericht einschalten. Das ist noch überwiegend mit von Orban eingesetzten Richtern besetzt. Zur Absetzung des Präsidenten durch das Parlament gibt es allerdings auch Kritik jenseits des Viktor Orban-Lagers. Juristen aus Ungarn und aus dem Ausland sehen hier einen gefährlichen Präzedenzfall für andere Länder.
0: In den USA ist bei einem Einsatz unter Beteiligung der Einwanderungs- und Zollbehörde ICE erneut eine Person ums Leben gekommen. Der Vorfall ereignete sich in einer Kleinstadt im Bundesstaat Maine, wie der Sprecher des Repräsentantenhauses von Maine mitteilte. Nähere Angaben lagen zunächst nicht vor. Es ist der 2. tödliche Vorfall dieser Art in weniger als einer Woche. Am letzten Dienstag hatte ein ICE-Beamter in Houston im Bundesstaat Texas einen mexikanischen Staatsbürger bei einer Verkehrskontrolle erschossen. Die Behörde ICE sprach danach von Notwehr, Augenzeugen widersprachen aber dieser Darstellung. In den letzten Monaten waren wiederholt Personen durch ICE-Beamte erschossen worden. Zwei Monate vor der Parlamentswahl in Russland hat die Polizei den populären Oppositionspolitiker und Kriegsgegner Boris Nadeschdin in Moskau festgenommen. Das teilte Nadeschdin auf Telegram mit. Letzte Woche hatte ihn das russische Justizministerium als sogenannten ausländischen Agenten eingestuft. Damit ist Nadeschdin von der Wahl ausgeschlossen. Zum Sport mit einer Meldung vom Tennis. Der Schweizer Dominik Stricker steht beim Swiss Open im Gstaad in den Achtelfinals. Stricker schlug in der ersten Runde den Spanier Jaume Munar mit 6:2 und 6:4. Das Wetter. Heute ist es zeitweise sonnig. Am Vormittag ziehen auf der Alpen-Nordseite stellenweise Schauer vorbei. Am Nachmittag und Abend bilden sich vor allem in den Voralpen und Alpen lokale Regengüsse und Gewitter. Die Höchstwerte liegen heute beidseits der Alpen bei schwülheißen 30 bis 35 Grad. Das waren Nachrichten von Radio SRF. Verantwortlich David Burkhardt. SRF Verkehrsinfo von 0.06 Uhr A52 Zürich-Hinwil zwischen Eck und Esslingen in beiden Richtungen Gefahr, dies wegen Personen auf der Fahrbahn.
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0: Von Werner Wehrli hörten Sie in gemächlichem Schritt aus der Sinfonietta für Flöte, Klavier und Streicher Opus 20. Es musizierten Günter Rumpel Flöte und Steffi Andres Klavier zusammen mit der Südböhmischen Kammerphilharmonie Budweis. Daniel Schmid dirigierte.
1: Auf dem Programm steht nun das Oboenkonzert in Es-Dur von Karl Philipp Emanuel Bach. Sie hören eine Aufnahme mit Heinz Holliger und der Camerata Bern.

Es erklang das Oboenkonzert in S-Dur von Carl Philipp Emanuel Bach. Sie hörten eine Einspielung mit Heinz Holliger Oboe und der Camerata Bern.

Die Wiener Symphoniker unter der Leitung von Philippe Jourdan spielten den Satz mit dem Titel »Ein Ball« aus der Symphonie Fantastique, Opus 14 von Hector Berlioz.

Ludwig van Beethoven, Adagio Grazioso. Der zweite Satz aus der Sonate in C-Dur, Opus 31, Nummer 1. Am Klavier war Stefan Kovacevic.

Sie hörten das Fabergé-Quintett mit dem Satz Moderato quasi andante aus dem Streichquintett Nummer 3 in D-Dur von Adolphe Blanc.

0: Wir hörten das Andante aus der Sinfonie Nummer 81 in G-Dur von Joseph Haydn. Giovanni Antonini dirigierte das Kammerorchester Basel.
1: Gleich anschließend von Frédéric Chopin das Rondo aus dem Klavierkonzert Nummer 1 in E-Moll, Opus 11. Sie hören Maria João Pires am Klavier zusammen mit dem Chamber Orchestra of Europe. Dirigent ist Emmanuel Krivin.

Es erklang das Rondo aus dem Klavierkonzert Nummer 1 in E-Moll Opus 11 von Frédéric Chopin. Sie hörten eine Einspielung mit dem Chamber Orchestra of Europe unter der Leitung von Emmanuel Krivin. Solistin war Maria João Pires.

0: Das war das Tonhalle-Orchester Zürich unter der Leitung von Paavo Järvi mit dem Walzer aus der Oper Eugen Onegin von Piotr Ilitsch Tschaikowski.
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0: Das war das Allegro aus dem Konzert in F-Dur, Tafelmusik Teil 2 von Georg Philipp Telemann. Die Kammerata des 18. Jahrhunderts spielte Dirigent Konrad Hünteler.
1: Jetzt hören Sie das Quintett für Fagott, zwei Violinen, Viola und Violoncello in A-Moll von Jean-Baptiste-Édouard Dupuy. Es spielen der Fagottist Rui Lopisch und das Gringolz-Quartett.

Das Quintett für Fagott, zwei Violinen, Viola und Violoncello in A-Moll von Jean-Baptiste-Édouard Dupuis wurde soeben vom Fagottisten Rui Lopez und dem Gringolz-Quartett gespielt.

Ignaz Jan Paderewski, Nocturne in B-Dur, Opus 16, Nummer 4. Am Klavier war Stephen Huff.

0: Die Nachrichten von SRF um 2 mit David Burkhardt. Die dritte Nacht in Folge greift das US-Militär Ziele im Iran an. Die jüngste Angriffswelle begann kurz vor 23 Uhr Schweizer Zeit. Laut dem zuständigen Regionalkommando der US-Armee sollen mit den Angriffen die Fähigkeiten des Irans eingeschränkt werden, Zivilisten und Handelsschiffe in der Straße von Hormuz anzugreifen. Kurz vor den neuen Angriffen hat US-Präsident Donald Trump in einem Radiointerview erklärt, dass man den Iran auch heute hart treffen werde und morgen auch. Aus dem Iran gibt es Berichte von Explosionen an verschiedenen Orten an der Straße von Hormuz. Und Saudi-Arabien meldet, dass zwei seiner Tanker in der Straße von Hormuz von iranischen Raketen getroffen worden seien. Ein Besatzungsmitglied sei getötet worden. Der Iran hatte schon auf die vergangenen US-Angriffe mit Vergeltungsschlägen auf US-Verbündete in der Golfregion reagiert. Bereits in den nächsten Monaten soll es gemeinsame Militärmanöver der sogenannten Koalition der Willigen und der Ukraine geben. Das kündigte Frankreichs Präsident Emmanuel Macron bei einem Gipfel der Koalition der Willigen in Paris überraschend an. Der Koalition gehören über 35 Länder an, die die Ukraine im Krieg gegen Russland unterstützen. Aus Paris berichtet Kai Rienecker von der ARD.
1: Bei den Manövern geht es um eine bereits bei früheren Treffen beschlossene multinationale Truppe unter der Führung von Frankreich und Großbritannien. Diese soll einen Waffenstillstand oder ein Friedensabkommen in der Ukraine absichern, vorausgesetzt es kommt dazu. Die multinationale Truppe, so der französische Präsident Macron, verfüge über einen Generalstab, der nun einsatzfähig sei. Beim Treffen der Koalition der Willigen sei deswegen entschieden worden, in den kommenden Monaten Manöver in den Nachbarstaaten der Ukraine abzuhalten.